0: Ein, Linke, Grüne und AfD kritisierten, dass viele Fragen nicht beantwortet wurden. Konkrete Beschlüsse gab es nicht.
1: Die EU-Staaten versprechen Konsequenzen aus den Geschehnissen in Ceuta. Mit einer Art Frühwarnsystem soll Social Media stärker beobachtet werden, um offenbar organisierte Aktionen wie zuletzt rechtzeitig zu erkennen. Vergangene Woche waren nach spanischen Angaben mehr als 70.000 Menschen aus Marokko nach Ceuta gekommen. So gut wie alle sind mittlerweile wieder zurück. Wegen der vierten Hitzewelle des Sommers hat Italien für alle 27 Großstädte des Landes die höchste Warnstufe ausgerufen. Laut Gesundheitsministerium signalisiert die Alarmstufe Rot einen potenziellen Gesundheitsnotstand und ein ernstes Risiko für die gesamte Bevölkerung. Die Temperaturen sind in einigen Regionen Italiens auf bis zu 40 Grad Celsius geklettert. Nachts wird es kaum kühler als 25 Grad. FIFA-Chef Infantino gerät nach seinem gescheiterten Investorenplan offenbar intern unter Druck. Britische Medien berichten, Infantino habe wichtige Mitarbeiter heute zu einer Krisensitzung nach Marokko geladen. Worum es gehen soll, ist unklar. Aus der Sportredaktion Peter Schulz.
2: Infantino hatte zuletzt für eine Welle der Empörung in der Fußballwelt gesorgt, als geheime Pläne zum Verkauf von WM-Rechten an Investoren bekannt wurden. Auch wichtige Vertraute distanzierten sich in den vergangenen Tagen von Infantino, darunter FIFA-Generalsekretär Matthias Grafström und FIFA-Direktor Arsène Wenger. In Rabat ist der Hauptsitz der FIFA für Afrika. Dort findet im März 2027 der 77. FIFA-Kongress mit der wichtigen Präsidentenwahl statt. Marokko ist darüber hinaus Co-Gastgeber der WM 2030.
1: Das waren die Nachrichten. Und das Wetter in Deutschland. Oft trocken, im Norden Schauer und kräftige Gewitter, Tiefstwerte 22 bis 15 Grad. Tagsüber zeitweise freundlich, gebietsweise Schauer und Gewitter, Höchstwerte 22 Grad auf den Nordseeinseln bis 35 Grad an der Donau. Und am Donnerstag leicht wechselhaft im Südosten, teils kräftige Schauer und Gewitter, bis 32 Grad. Es ist 2.03 Uhr.
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4: Mit Sven Knappe am Mikrofon. Schön, dass Sie mit dabei sind. Bis zu den 4 Uhr Nachrichten bieten wir eine Sinfonie von Jean Sibelius, ein Streichquartett von Charles Gounod, eine Kindersuite von Claude Debussy, ein Klaviertrio von Felix Mendelssohn-Bartholdy und als leicht dramatischen Einstieg eine Sinfonie in C-Moll von Joseph Haydn. Es musiziert das Orpheus Chamber Orchestra.

Das Orpheus Chamber Orchestra aus New York hörten wir mit der Sinfonie Nummer 78 in C-Moll von Joseph Haydn. Im ARD-Nachtkonzert geht's weiter mit Kammermusik von Felix Mendelssohn Bartholdy. Sein zweites Klaviertrio entstand im Frühjahr 1845 in Frankfurt und wurde 4 Tage vor Weihnachten im Leipziger Gewandhaus uraufgeführt. Mit typischem Understatement meinte Mendelssohn, es sei für den Pianisten ein bisschen eklig zu spielen, und meinte damit wohl vor allem die halsbrecherischen Passagen in den schnellen Sätzen. Bühne frei für das Oberon-Trio.

Das 2006 gegründete Oberon-Trio, benannt nach dem Elfenkönig aus Shakespeares Sommernachtstraum, meisterte das Klaviertrio Nummer 2 in C-Moll von Felix Mendelssohn Bartholdy. 25. März 1911. In Boston wird die Orchesterversion der Klaviersuite Children's Corner von Claude Debussy uraufgeführt, gewidmet Debussys Tochter Chouchou. Hier eine Aufnahme mit dem Orchestre National des Pays de la Loire unter Pascal Roffet.

Das war die Orchesterversion der Klaviersuite Children's Corner von Claude Debussy mit dem Orchestre National des Pays de la Loire unter Pascal Roffé. Und wir bleiben musikalisch in Frankreich mit dem Streichquartett Nummer 3 in F-Dur von Charles Gounod. Es musiziert das Quatuor Combini Paris.

Das 2006 gegründete Quatuor Combini Paris interpretierte das Streichquartett Nummer 3 in F-Dur von Charles Gounod. Hier ist das ARD-Nachtkonzert, präsentiert von BR Classic, mit Orchesterklängen von Jean Sibelius aus Finnland. Die 1925 in Stockholm uraufgeführte Sinfonie Nummer 7 in C-Dur dirigiert Daniel Harding am Pult des Symphonieorchesters des Bayerischen Rundfunks.

Das Symphonieorchester des Bayerischen Rundfunks spielte unter der Leitung von Daniel Harding die Sinfonie Nummer 7 in C-Dur von Jean Sibelius. Nach den 4 Nachrichten sind wir vom ARD-Nachtkonzert wieder für Sie da, mit einer Psalmvertonung von Johann Adam Hiller, einer Klaviersonate von Wolfgang Amadeus Mozart und einer Suite von Georg Philipp Telemann.

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1: Um 4 Uhr mit Milat Kupay. FIFA-Präsident Infantino gerät wegen seines gescheiterten Investorendeals immer mehr unter Druck. Englische Medien berichten, er habe seine wichtigsten Mitarbeiter für heute zu einem Krisentreffen nach Marokko beordert. Aus der Nachrichtenredaktion Thomas Kuhlmann.
2: Bis vor kurzem wirkte es noch so, als sei für Infantino alles aufgegangen. Mega-WM, Milliardengewinn, über 200 Unterstützer für seine Wiederwahl. Doch sein schon zurückgezogener Plan, Teile der WM-Rechte zu verkaufen, hat ihn jetzt mehr als angreifbar gemacht. Bis in den späten Abend hat Infantino auf Social Media WM-Fotos und Briefe seiner Unterstützer gepostet. Vorher hatten sich auch Leute aus seinem engsten FIFA-Umfeld distanziert. In den obersten Gremien des Weltfußballverbandes sind die Funktionäre offenbar auch wütend, weil Infantino den Teilverkauf der Fußball-WM an Investoren aus dem Trump-Umfeld heimlich eingefädelt hatte.
1: Nach dem tödlichen Anschlag auf den Christopher Street Day in Berlin sind weiter viele Fragen offen. Bundesinnenminister Dobrindt und die deutschen Sicherheitsbehörden haben den Bundestag über den Stand der Ermittlungen informiert. Aus der Nachrichtenredaktion Marei Beermann.
3: Der Fall beschäftigt die Politik auch deshalb, weil der spätere Attentäter den Sicherheitsbehörden bekannt war. Er galt als Gefährder. Außerdem hatte sich das gemeinsame Terrorabwehrzentrum mit ihm befasst. In der Sitzung ging es unter anderem um die Frage, warum der mutmaßliche Täter zuvor auf Beschluss eines Berliner Gerichts aus der Haft entlassen worden war. Alle drei Oppositionsparteien, Linke, Grüne und AfD, kritisierten, dass viele Fragen nicht beantwortet wurden. Konkrete Beschlüsse gab es nicht.
1: Britische Sicherheitsforscher haben eine neue alarmierende Fähigkeit von künstlicher Intelligenz entdeckt. In einem Test versuchte ein KI-Modell nicht nur öffentlich zugängliche Software zu hacken, sondern auch einen Menschen per E-Mail zu manipulieren. Demnach erschuf das Modell der Firma Anthropic dafür Fake-Identitäten und versendete Phishing-Mails. Die Forscher entdeckten das erst im Nachhinein. Sie hatten zudem nicht erwartet, dass die KI sich gegen Menschen richten würde. Anthropic verwies darauf, dass dem Modell keine Einschränkungen zur Internetnutzung vorgegeben worden sei. Wegen der vierten Hitzewelle des Sommers hat Italien für alle 27 Großstädte des Landes die höchste Warnstufe ausgerufen. Laut Gesundheitsministerium signalisiert die Alarmstufe Rot einen potenziellen Gesundheitsnotstand und ein ernstes Risiko für die gesamte Bevölkerung. Die Temperaturen sind in einigen Regionen Italiens auf bis zu 40 Grad Celsius geklettert. Nachts wird es kaum kühler als 25 Grad. Das waren die Nachrichten. Und das Wetter in Deutschland, tagsüber viel Sonne, gebietsweise aber auch Schauer oder Gewitter, 22 Grad an der Nordsee bis 35 Grad an der Donau. Und auch am Donnerstag bis 32 Grad. Und die Zeit 4.03 Uhr.
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4: Herzlich willkommen, am Mikrofon ist für Sie Sven Knappe. Zu Beginn dieser Stunde ein Blick in die Bibel, Altes Testament, Psalm 100. Jauchzet dem Herrn alle Welt, dienet dem Herrn mit Freuden, kommt vor sein Angesicht mit Frohlocken. Erkennet, dass der Herr Gott ist. Er hat uns gemacht und nicht wir selbst zu seinem Volk und zu Schafen seiner Weide. Geht zu seinen Toren ein mit Danken, zu seinen Vorhöfen mit Loben, danket ihm, lobet seinen Namen. Denn der Herr ist freundlich, und seine Gnade währet ewig, und seine Wahrheit für und für. Und genau diesen Psalm hat Johann Adam Hiller vertont. Es singen und spielen Veronika Winter, Sopran, Thomas Riede, Countertenor, Knut Schoch, Tenor, die Stuttgarter Hymnuschorknaben und die Handels Company unter Rainer Johannes Homburg.

Jauchzet dem Herrn alle Welt, eine Psalmvertonung von Johann Adam Hiller mit der Sopranistin Veronika Winter, dem Countertenor Thomas Riede, dem Tenor Knut Schoch, den Stuttgarter Hymnuschorknaben und der Handels Company. Die Leitung hatte Rainer Johann.

Der 1970 in Ankara geborene Pianist Fazil Say interpretierte die Klaviersonate in A-Moll von Wolfgang Amadeus Mozart, Köchelverzeichnis 310. Und es geht noch in den deutschen Spätbarock mit dem ARD-Nachtkonzert. Wir hören eine Suite für drei Oboen und Begleitung von Georg Philipp Telemann. Es musizieren Paul Goodwin, Lorraine Wood, Sophia McKenna und The English Concert.

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1: Um 5 Uhr mit Milat Kupay. FIFA-Präsident Infantino gerät wegen seines gescheiterten Investorendeals immer mehr unter Druck. Englische Medien berichten, er habe seine wichtigsten Mitarbeiter für heute zu einem Krisentreffen nach Marokko beordert. Aus der Nachrichtenredaktion Thomas Kuhlmann.
2: Bis vor kurzem wirkte es noch so, als sei für Infantino alles aufgegangen. Mega-WM, Milliardengewinn, über 200 Unterstützer für seine Wiederwahl. Doch sein schon zurückgezogener Plan, Teile der WM-Rechte zu verkaufen, hat ihn jetzt mehr als angreifbar gemacht. Bis in den späten Abend hat Infantino auf Social Media WM-Fotos und Briefe seiner Unterstützer gepostet. Vorher hatten sich auch Leute aus seinem engsten FIFA-Umfeld distanziert. In den obersten Gremien des Weltfußballverbandes sind die Funktionäre offenbar auch wütend, weil Infantino den Teilverkauf der Fußball-WM an Investoren aus dem Trump-Umfeld heimlich eingefädelt hatte.
1: Im Prozess gegen die rechtsextreme Terrorgruppe Letzte Verteidigungswelle will das Hanseatische Oberlandesgericht heute die Urteile sprechen. Angeklagt sind 8 zum Teil minderjährige mutmaßliche Neonazis. Der jüngste war bei den Taten erst 14 Jahre alt, der älteste 21. Aus Hamburg Elke Spanner.
3: Die Bundesanwaltschaft hat schwere Vorwürfe gegen die Jugendlichen und jungen Männer erhoben. Sie sollen Mitglieder einer terroristischen Vereinigung sein oder diese unterstützt haben. 4 von ihnen sind zudem wegen versuchten Mordes angeklagt, andere wegen Beihilfe dazu. Die Gruppe Letzte Verteidigungswelle hatte laut Anklage zum Ziel, das politische System in Deutschland zu stürzen. Die Bundesanwaltschaft hat den Angeklagten einen Brandanschlag auf ein Kulturzentrum in Brandenburg zugerechnet, außerdem einen versuchten Anschlag auf eine Flüchtlingsunterkunft in Thüringen. Die mutmaßlichen Neonazis sollen sich über Chatgruppen organisiert haben.
1: Der Hauptgeschäftsführer der Bundesvereinigung der Deutschen Arbeitgeberverbände, Kampeter, hat den Widerstand gegen die geplante Abschaffung der abschlagsfreien Frührente kritisiert. Dass zentrale Elemente des Rentenpakets schon wieder in Frage gestellt würden, bevor sie überhaupt umgesetzt seien, mache ihn fassungslos. Das sagte Kampeter der Bild-Zeitung. Zuletzt hatten vor allem die ostdeutschen Ministerpräsidenten von CDU und SPD gegen den Kernpunkt der geplanten Rentenreform mobil gemacht. Britische Sicherheitsforscher haben eine neue alarmierende Fähigkeit von künstlicher Intelligenz entdeckt. In einem Test versuchte ein KI-Modell nicht nur öffentlich zugängliche Software zu hacken, sondern auch

0: einen Menschen per E-Mail zu manipulieren. Demnach erschuf das Modell der Firma Anthropic dafür Fake-Identitäten und versendete Phishing-Mails. Die Forscher entdeckten das erst im Nachhinein. Sie hatten zudem nicht erwartet, dass die KI sich gegen Menschen richten würde. Das waren die Nachrichten. Und das Wetter in Deutschland: tagsüber viel Sonne, gebietsweise auch Schauer, Temperaturen bei 22 bis 35 Grad. Und die Zeit, es ist 5:03 Uhr.
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5: Es ist 6 Uhr. Die Nachrichten des Bayerischen Rundfunks mit Andreas Derschall. Die Übersicht. Künstliche Intelligenz wendet sich bei Test gegen Menschen. Arbeitgeber kritisieren Widerstand gegen Ende der abschlagsfreien Frührente. Infantino lädt zu FIFA-Krisensitzung nach Rabat. Das Wetter in Bayern meist sonnig, später örtlich Gewitter bei 30 bis 37 Grad. London. In Großbritannien haben Sicherheitsforscher bei einem KI-Modell alarmierende Hackerfähigkeiten beobachtet. In einem Testlauf versuchte das Modell der Entwicklerfirma Anthropic, eine Schwachstelle in öffentlich zugängliche Software einzuschleusen. Dafür erschuf die künstliche Intelligenz Fake-Identitäten und versendete Phishing-Mails an Menschen. Die Forscher hatten das nach eigenen Angaben erst nachträglich über eine Auswertung des Datenverkehrs entdeckt. Man habe der KI absichtlich Zugang zum Internet gewährt, hieß es, damit sie sich dort Softwarewerkzeuge zur Lösung der Aufgabe holen kann. Die Experten hatten nicht erwartet, dass die KI sich gegen Menschen richten würde. Berlin. Der Hauptgeschäftsführer der Bundesvereinigung der Deutschen Arbeitgeberverbände, Kampeter, hat den Widerstand gegen die geplante Abschaffung der abschlagsfreien Frührente kritisiert. Dass zentrale Elemente des Rentenpakets schon wieder in Frage gestellt würden, bevor sie überhaupt umgesetzt seien, mache ihn fassungslos, sagte Kampeter der Bild-Zeitung. Wer Arbeitsplätze in Deutschland halten wolle, müsse den Sozialstaat reformieren. Zuletzt hatten vor allem die ostdeutschen Ministerpräsidenten von CDU und SPD gegen den Kernpunkt der geplanten Rentenreform mobil gemacht. Berlin. Russland versucht offenbar durch gezielte Desinformationskampagnen Einfluss auf die Landtagswahlen im September zu nehmen. Die deutschen Sicherheitsbehörden beobachten nach eigenen Angaben, dass Politiker und Parteien, die nicht russlandfreundlich sind, in Videos diskreditiert werden. Betroffen seien alle Parteien bis auf die AfD und das BSW. Die Videos sind demnach mit den Logos deutscher Medienhäuser versehen, um ihnen möglichst Glaubwürdigkeit zu verleihen. Verbreitet würden sie etwa über die Plattform X. Am 6. September wird in Sachsen-Anhalt ein neuer Landtag gewählt. Am 20. September sind dann die Menschen in Mecklenburg-Vorpommern und in Berlin zur Wahl aufgerufen. Berlin. In der Union gibt es offenbar unterschiedliche Vorstellungen über die Nachfolge von Bundespräsident Steinmeier. Die Chefin der Bayerischen Frauenunion, Sozialministerin Scharf, hat im BR-Interview auf die Kandidatur einer Frau gedrängt. Deutschland sei reif für eine Bundespräsidentin, sagte sie. CSU-Chef Söder hatte zuletzt bekräftigt, dass aus seiner Sicht Landtagspräsidentin Aigner eine gute Wahl wäre. Bei der CDU gibt man sich zurückhaltender. Unionsfraktionschef Frei hatte etwa erklärt, es sei falsch,

0: sich auf eine Frau als Bundespräsidentin festzulegen. Auch Bundeskanzler Merz hatte klare Aussagen zu dem Thema zuletzt vermieden. Laut Bild zieht der Kanzler den hessischen Ministerpräsidenten Rhein für das Amt in Erwägung. Rabat. FIFA-Präsident Infantino hat heute zu einer Krisensitzung des Weltverbandes in Marokko geladen. Wie britische Medien berichten, ist allerdings unklar, was bei dem Treffen genau besprochen werden soll. Nach seinen gescheiterten Plänen zum Verkauf von Rechten an der Fußball-WM an private Investoren wird Infantino heftig kritisiert. Enge Vertraute wendeten sich von dem Schweizer ab. Einige Verbände kündigten an, Infantino bei der nächsten Wahl nicht mehr zu unterstützen. Beobachter halten es für möglich, dass die aktuelle Krise das Ende von Infantinos FIFA-Präsidentschaft bedeuten wird. Das Wetter in Bayern. Zunächst sonnig oder locker bewölkt, später in Ober- und Niederbayern sowie in Schwaben kräftige Schauer und Gewitter möglich, maximal 30 bis 37 Grad. In der Nacht gebietsweise noch Regen, sonst trocken, Tiefstwerte 21 bis 16 Grad. Morgen wechselhafter, ab Freitag wieder mehr Sonne, Höchstwerte 24 bis 32 Grad. Es ist 6.04 Uhr. Die Verkehrsmeldungen: A3 Nürnberg Richtung Würzburg zwischen Geiselwind und Wiesentheid, ein Unfall. Soweit die Verkehrsübersicht.
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2: Heute mit Franziska Eder, guten Morgen. Wir starten mit Zahlen in den Tag. Denn es gilt jetzt schon vorzusorgen für den Winter.
3: Also die gute Nachricht ist, Deutschland speichert jetzt schon seit Wochen Gas ein. Wir sind bei ungefähr knapp 47% gefüllten Gasspeicherständen. Auf der anderen Seite gilt auch, wir sind bei ungefähr 14% unter dem Vorjahresvergleich.
2: Sagt Klaus Müller, er ist der Chef der Bundesnetzagentur. Und die Betreiber der Gasspeicher warnen, hohe Preise und unsichere Marktbedingungen, die Bremse, die Befüllung, gleich unser Thema. Außerdem berichten wir, welche Schlüsse gezogen werden bei der EU aus den Vorkommnissen bei Ceuta, wo Zehntausende Migranten ihr Glück suchten und nun wieder zurück in Marokko sind. Und dann geht's bei uns noch in die Luft, zu den Luftbeobachtern der Feuerwehr.
4: Der Flug war sehr heiß heute, glaube ich, knapp 32 Grad gehabt. Wir haben jetzt keine Feststellung gehabt, hauptsächlich Staubwolken durch landwirtschaftliche Arbeiten. Da kann sich auch im Laufe des Tages immer noch was entwickeln, wenn wir immer noch Waldbrandstufe 4 haben.
2: Wir hoffen natürlich, dass sich möglichst wenig entwickelt in Bayern, was die Waldbrände angeht. Im Berchtesgadener Land ist ein kleinerer Brand ausgebrochen. Das alles gleich unser Thema. Guten Morgen.
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2: Und hier ist Celeste für Sie.

0: bei diesen Temperaturen. An den Winter zu denken, das ist etwas absurd, aber winter is coming. Und in diesen Monaten werden in Deutschland die Gasspeicher befüllt. Die Füllstände sind deutlich niedriger als vor einem Jahr, aber die Bundesregierung sieht bisher keinen Handlungsbedarf und verweist auf die Händler. Doch der Krieg am Persischen Golf geht weiter und es drohen wie immer hohe Preise und Lieferengpässe. Dadurch muss man auch in diesem Jahr die Frage stellen, reicht das Gas oder könnte es eng werden in den kalten Monaten? Anne-Kathrin Mellmann.
1: Bekommt Deutschland genug Gas für den nächsten Winter? Für die Überwachung der Gasspeicher ist die Bundesnetzagentur zuständig. Ihr Chef Klaus Müller sagt:
2: Also die gute Nachricht ist, Deutschland speichert jetzt schon seit Wochen Gas ein. Wir sind bei ungefähr knapp 47% gefüllten Gasspeicherständen. Auf der anderen Seite gilt auch, wir sind bei ungefähr 14% unter dem Vorjahresvergleich. Das ist schon deutlich weniger, als wir eigentlich in allen Jahren zuvor hatten. Und das hat natürlich viel mit der internationalen Krise, mit der Situation rund um den Iran zu tun. Und insofern sind ja auch die Gaspreise heftig gestiegen. Und das führt bei Gashändlern zu der Zurückhaltung, die wir gerade sehen.
1: Wenn die Händler nicht kaufen, kann auch nichts eingelagert werden. Für Bundesnetzagentur und Bundesregierung ist trotzdem noch alles im grünen Bereich. Die vorgegebenen Füllstände der Gasspeicher seien vor dem Winter noch zu erreichen. Die Grünen im Bundestag schlagen Alarm. Ihr energiepolitischer Sprecher Michael Kellner sagt, die Gasspeicher füllten sich viel zu langsam. Deutschland sei schlecht auf den Winter vorbereitet.
3: Die Regierung müsste jetzt handeln, einen runden Tisch Gaseinspeicherungen zusammenholen. Sie müsste Druck auf die Unternehmen machen, dass sie auch wirklich einspeichern und nicht einfach zuschauen, weil die Kosten tragen am Ende die Verbraucherinnen und Verbraucher und die Unternehmen.
1: Besorgt zeigen sich auch Betreiber deutscher Gasspeicher. Ihr Verbandssprecher Sebastian Heinermann sagt, dass wirtschaftliche Anreize den Gaseinkauf attraktiver machen könnten.
4: Wenn man sich die Befüllung der letzten 3 Wochen mal anschaut und das als Trend fortschreitet, dann werden wir nicht mal die Füllstandsvorgaben, die aktuell bei ca. 70% liegen, erreichen können. Und das finde ich schon grenzwertig, ganz einfach deshalb, weil schon die Füllstandsvorgaben, die ja zuletzt abgesenkt worden sind, eigentlich nicht ausreichen, um einen sehr kalten Winter auch abzusichern.
1: Dass genau vorgegeben ist, wie viel Gas mindestens an Stichtagen gespeichert sein muss, ist eine Reaktion auf die Energiekrise nach Beginn des Ukraine-Kriegs 2022. Im kommenden Jahr soll es die Vorgaben nicht mehr geben. Die Bundesregierung plant aber eine staatliche Gasreserve. Energieministerin Katharina Reiche von der CDU.
5: Das Einspeichern von Gas ist zunächst erstmal Auftrag und Aufgabe der Branche, zu der sie verpflichtet sind. Es kann aber Krisensituationen geben, wo Energieflüsse nach Deutschland gestört sind oder nicht stattfinden. Und um gegen solche extremen Szenarien abgesichert zu sein, sehen wir vor, dass ein Teil unserer Speicher einer staatlichen, vom Markt getrennten Reserve zugeführt wird.
1: Im nächsten Jahr soll diese Reserve entstehen. Für die Zukunft fordert Nina Scheer, energiepolitische Sprecherin der SPD im Bundestag, weg von Gas und Abhängigkeiten.
6: Die Möglichkeiten erneuerbarer Gase, auch von Wasserstoffvorsorge, also alles, was alternativ zu den fossilen Gasen nutzbar

0: gemacht werden kann, sollte in so einem Reserveinstrument auf jeden Fall mit berücksichtigt werden.
1: Aber vorerst bleibt die Abhängigkeit von fossilem Gas bestehen. Und für den kommenden Winter bleibt die Hoffnung, dass er nicht so streng wird wie der vergangene.
2: Und die kommende Musik, die ist sowohl für Winter als auch wunderbar für Sommerabende geeignet. Soul geht immer. Sam Cooke. Darling.

0: 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Zu dieser Sendung gehört der Blick in die Welt und wir schauen jetzt in den Irak, denn jedes Jahr pilgern Millionen Schiiten in die heilige Stadt Kerbala im Irak. Ein Großteil der Gläubigen kommt aber aus dem Iran und das Gedenken an den Märtyrertod Hussein im Jahr 680, das wird in diesem Jahr ein bisschen mit politischen Tönen durchsetzt, denn der Zusammenhalt der Schiiten im Irak und im Iran wird durchaus betont. Und dann gibt es neben den politischen Dingen noch eine große Herausforderung und das ist die Hitze. Unser ARD-Korrespondent Moritz Behrendt.
1: Mehrere Männer wuchten Eisblöcke in einen großen Kanister voller Zitronensirup. Abdul Hossein Kalate aus Teheran kommt jedes Jahr nach Kerbala, nicht nur um zu pilgern, sondern auch um die anderen Gläubigen mit kühlen Getränken zu versorgen. Wie jedes Jahr bereiten wir Zitronenlimonade vor, um sie an die Pilger zu verteilen. Täglich geben wir hier etwa 1000 Liter aus. Wir hoffen, dass Gott all denen wohlgesinnt ist, die zu diesem Dienst beigetragen haben. Der Lohn kommt von Gott, die Getränke werden kostenlos verteilt. In diesem Jahr sind in Kerbala besonders viele Menschen zu sehen, die mit Plastikbechern zum festlich beleuchteten Imam Hussein-Schrein laufen. Kein Wunder, bei Temperaturen von um die 45 Grad. Die größte Herausforderung dieses Jahr waren die hohen Temperaturen, berichtet einer der Organisatoren der Nachrichtenagentur Reuters. Er listet die Maßnahmen auf, die zum Schutz der Menschenmassen ergriffen wurden. Große Stoffbahnen, die über die Wege gespannt wurden, und Sprühnebelanlagen sollen zur Abkühlung beitragen. Außerdem stünden fast 2000 Sanitäter an den heiligen Städten bereit.

0: Jedes Jahr pilgern mehrere Millionen Schiiten zum Arbain-Fest ins irakische Kerbela. Arbain heißt 40 auf Arabisch und bezieht sich auf die 40 Tage nach dem Märtyrertod von Hussein, dem Enkel des Propheten Mohammed. Hussein wurde im Jahr 680 in der Schlacht von Kerbela getötet, gefallen im Kampf gegen die militärisch und zahlenmäßig überlegenen Umayyaden. Das Ereignis vor mehr als 1300 Jahren ist bis heute identitätsstiftend für gläubige Schiiten, auch in Abgrenzung zur weltweit deutlich größeren Gruppe der Sunniten. Ein Großteil der Pilger in Kerbela kommt aus dem Nachbarland Iran, sowie Abdel Hossein Galate, der Getränkeverteiler. Der Iran und der Irak sind Brüder, sagt er. Sie müssen immer zusammenstehen, damit keine Supermacht der Welt in der Lage ist, den Iran oder den Irak zu beugen. Die Supermacht von heute ist auch in Kerbela präsent. Eine Frau trägt ein Schild, auf das sie in Arabisch und Englisch geschrieben hat: Wir werden Trump töten. Noch häufiger auf Postern und Fahnen ist Ali Khamenei zu sehen. Der geistliche und politische Führer Irans wurde Ende Februar durch einen israelischen Luftangriff getötet. Dieses Jahr, sagt ein Mann, der aus Teheran angereist ist, widmen wir die Pilgerfahrt der Seele unseres Führers Ali Khamenei und denjenigen, die im Krieg getötet wurden. Auch im Irak wurden seit Anfang März mehr als 100 Menschen durch US-Luftangriffe getötet. Vor allem Kämpfer von Milizen, die den iranischen Revolutionsgarden nahestehen. Die Bindungen zwischen den beiden Nachbarländern sind eng, politisch und religiös. Allerdings gibt es im Irak auch unter Schiiten viele Stimmen, die sich eine stärkere Abgrenzung von der Islamischen Republik wünschen. Als Iraker lehnen wir jede Einmischung von außen ab, egal ob von den USA oder vom Iran, sagt ein junger Mann, der zur Pilgerfahrt nach Kerbela gekommen ist. Wir wünschen uns einen unabhängigen Irak. Wir wollen unser Land nicht in Kriegen sehen. Und der einflussreiche nationalistische Geistliche Moqtada Sadr gab den Gläubigen zu den Arbain-Feierlichkeiten eine doppelte Botschaft mit auf den Weg. Möge Gott euch schützen und den Irak und die Iraker vor den Ränkespielen der Feinde und der Übeltäter bewahren, schrieb er im Online-Netzwerk X. Und dann legte er den Menschen in Kerbela noch nahe, doch bitte am Ende der Feierlichkeiten gut aufzuräumen, damit wir ein schönes Bild von unserem geliebten Irak vermitteln.
1: Moritz Behrendt begleitete Pilger bei der Pilgerfahrt in den Irak.
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1: 6.21 Uhr. 60.000 Menschen, die einen normalerweise sehr gut gesicherten Grenzzaun überwinden. Überforderte Einsatzkräfte und eine Bilanz von über 80 Toten. So geschehen in Nordafrika zwischen dem marokkanischen Findeck und dem spanischen Ceuta. Die politischen Reaktionen ließen nicht lange auf sich warten. Manfred Weber von der EVP-Fraktion.
10: Europa muss in der Lage sein, die Grenzen zu sichern. Und das, was die Bilder von Ceuta vermittelt haben, ist eben Kontrollverlust. Der ist nicht akzeptabel und das muss auch Spanien klar signalisiert bekommen.
11: So wie Staats- und Regierungschefs hier reagiert haben, war ja nicht vernünftig. Sie haben ja nicht versucht, erstmal herauszufinden, worum es geht, mit Spanien zu telefonieren, sich die Landkarte anzugucken und erstmal überhaupt festzustellen, dass das ja gar nicht auf dem europäischen Festland, sondern in Nordafrika stattfindet.
12: Die Rückführungen nach Marokko sind gelungen. Wir haben auch gesehen, dass die Menschen sich nicht auf das spanische Festland oder eben auf den europäischen Kontinent auf den Weg gemacht haben. Das heißt, Schengen war nicht in Gefahr. Gott sei Dank für den Schengen-Raum, weil Schengen ist eine der größten Errungenschaften der Europäischen Union.
1: Sie hörten zuletzt den EU-Innenkommissar Magnus Brunner und davor den grünen Politiker Erik Marquardt. Und nach dem Streit um eine angemessene Reaktion auf den Andrang zehntausender Migranten, da haben sich die EU-Innenminister gestern bei einem Sondergipfel beraten per Videoschalte. Unsere Korrespondentin Sabrina Fritz fühlt sich bei der ganzen politischen Reaktion und Aufgeregtheit an eine Situation aus dem Tierreich erinnert.
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7: Die Europäische Union erinnerte in den letzten Tagen an einen Hühnerhaufen, der den Fuchs gesehen hat. Aufgeschreckt von tausenden Migranten rannte jeder Regierungschef und jede Regierungschefin in eine andere Richtung. Da wurde gehackt und geflattert, eine besonnene Stimme suchte man vergebens. Dabei war doch nun alles so schön in der neuen Asylreform geregelt. Wenn ein junger Mann, sagen wir aus Marokko, EU-Boden betritt, werden seine Daten erfasst, seine Gesundheit und seine Lebenssituation gecheckt und dann wird entschieden, ob er Chancen auf einen Asylantrag hat oder nicht. Wenn keine Chance auf Asyl, ist die nächste Station das sogenannte Aufnahmezentrum, wo innerhalb von wenigen Wochen über seine Zukunft entschieden wird. Hat er keine in der Europäischen Union, wird er wieder zurückgeschickt. So die Theorie. Die Praxis haben wir am Wochenende erlebt, wenn plötzlich nicht 500, sondern 50.000 junge Menschen in die EU stürmen. Sie wissen nichts von der Asylreform GEAS, sie wollen gar kein Asyl, sie wollen einfach ein besseres Leben. Auf diese Migranten, die wahrscheinlich die Mehrheit sind, ist die EU nicht vorbereitet. Das ist die erste Lehre aus Ceuta. Die zweite, die 27 Mitgliedstaaten wurden von der Situation komplett überrascht. Dabei haben sich die jungen Menschen nicht über Nacht ins Meer gestürzt. Nach allem, was man bislang weiß, hat sich die Welle langsam über Social Media aufgebaut. Solche Entwicklungen muss die EU künftig notfalls über ihre Geheimdienste im Blick haben. Europa muss wissen, was an seinen Grenzen passiert. Illegale Migration wird von Staaten genutzt, die der Europäischen Union schaden wollen. Warum Marokko diese unkontrollierte Migration zugelassen hat, ist immer noch unklar und muss aufgeklärt werden. Es hat wahrscheinlich auch etwas mit der schwierigen Nachbarschaft zu Spanien zu tun. Und damit sind wir bei der dritten Lehre aus Ceuta. Die Solidarität in der EU ist so fragil wie ein Hühnerei. Sobald Druck ausgeübt wird, geht sie kaputt. Pedro Sanchez mit Vorwürfen zu überziehen, statt ihm beizustehen, war schäbig. Ja, er betreibt oft eine andere Politik als zum Beispiel seine Nachbarin, die Rechtspopulistin Giorgia Meloni. Spanien erteilt Arbeitsvisa an Migranten, die dringend im Land gebraucht werden. Man kann das als ungewollten Anreiz verstehen oder als kluge Wirtschaftspolitik. Spanien steht wirtschaftlich jedenfalls besser da als viele andere EU-Staaten, zum Beispiel Deutschland. Das Wochenende war keine Sternstunde Europas. Die Solidarität, die man bei Waldbränden und anderen Katastrophen gerne praktiziert, setzt beim schwierigen Thema Migration regelmäßig aus. Alle, die der europäischen Gemeinschaft schaden wollen, wissen jetzt, wie schnell diese die Nerven verliert.
1: Die EU-Innenminister haben gestern über Ceuta beraten und das war der Kommentar dazu von Sabrina Fritz. Und um 20 nach 7 spreche ich mit der Europapolitikerin Birgit Sippel von der SPD, ob aus den Geschehnissen tatsächlich nun die richtigen Konsequenzen gezogen werden. Hier ist Bolivar mit Illusionisme.

0: Bolivar ist ein Mark-Ismes. Sein zweites Album heißt nämlich Bolivardisme und dieser Titel Illusionisme. Waldbrände sind derzeit in Bayern leider ein großes Thema. Gut, dass es die Luftbeobachter gibt. Mit einem sprechen wir gleich nach den Nachrichten um 17:30 und die hat heute für Sie Andreas Dirschall.
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2: Guten Morgen. Künstliche Intelligenz verschickt Phishing-Mails. Britische Sicherheitsforscher haben ein KI-Modell der Firma Anthropic dabei ertappt, wie es bei einem Test eine Schwachstelle in öffentlich zugängliche Software eingeschleust hat. Die künstliche Intelligenz hatte Zugang zum Internet. Als die KI erwischt wurde, schilderte sie ihr Vorgehen als Versehen. Damit ist innerhalb weniger Wochen ein zweiter KI-Test aus dem Ruder gelaufen. Die Firma OpenAI hatte eingeräumt, dass KI ungeplant in Computersysteme von Unternehmen eingedrungen war. Sozialministerin Scharf will Frau als Nachfolgerin für Bundespräsident Steinmeier. Deutschland ist reif für eine Bundespräsidentin, sagte die CSU-Politikerin dem BR. Unionsfraktionschef Frei hat sich gegen eine Festlegung auf eine Frau ausgesprochen. Laut Medienberichten gilt in der CDU der hessische Ministerpräsident Boris Rhein als möglicher Kandidat. Sozialverbände warnen vor zu kurzer Zivildienstzeit. Der Arbeiter-Samariter-Bund und das Deutsche Rote Kreuz haben sich für mindestens 9 Monate ausgesprochen. Ideal sei eine Dauer von 1 Jahr. Nur so könnten die jungen Menschen während des Zivildienstes etwas lernen. Bei einer kürzeren Dauer bestehe die Gefahr, dass die Zivis ihre Zeit nur absitzen. Russland greift Kiew mit Raketen an. Dabei gab es eine Tote und mindestens 22 Verletzte. Mehrere Brände sind ausgebrochen. Die ukrainische Regierung fordert seit Monaten mehr Munition für die Luftabwehr. FIFA-Chef Infantino beruft Krisensitzung ein. Laut Medienberichten soll das Treffen in Marokko stattfinden. Was Infantino besprechen will, ist unklar. Seit seinem inzwischen zurückgenommenen Vorstoß, WM-Rechte an private Investoren zu verkaufen, steht er international in der Kritik. Soweit die Nachrichten um 17:30.
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2: Sonne, am Nachmittag Schauer und Gewitter, Werte bis 37 Grad. Bayern 2 Verkehrsmeldungen, aktuell normaler Verkehr auf den Fernstraßen in Bayern. Es ist 6.32 Uhr.
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0: Mit Franziska Eder, guten Morgen. Sie haben es gerade bei Andreas Dirschall in den Nachrichten gehört. Werte bis zu 37 Grad werden in Bayern wieder erwartet. Das bedeutet, die Waldbrandgefahr, die bleibt hoch. Der Bergwaldbrand an der Lackenbergwand in den Chiemgauer Alpen, der ist gelöscht. Der Katastrophenfall konnte aufgehoben werden. Im Berchtesgadener Land gibt es dagegen wieder einen kleineren, aktuellen Brand. Und dass diese Brände und die Gefahr überwunden werden können in den meisten Fällen, das ist Hunderten von Einsatzkräften in Bayern zu verdanken. Und auch diese Anwohner werden sicher dankbar sein, denn sie haben im Chiemgau einen Waldbrand miterleben müssen.
3: Dann haben wir schon gesehen, dass es immer heller wird auch und lichterloh gebrannt hat alles.
4: Ja, ist natürlich schon ein bedrückendes Gefühl irgendwo, wenn man das Feuer dann so nah hat und vor allem, dass das weiter runterkommt, hat man natürlich dann schon Sorge, dass das dann vielleicht auch übergreifen kann, vielleicht aufs Dorf oder auf die Häuser, die da sind.
0: Ein Waldbrand ist natürlich eine bedrückende Situation für alle Anwohnerinnen und Anwohner. Und Gott sei Dank gibt es Menschen, die sich engagieren.

0: denn die Feuerwehr kommt, auch in Bayern. Und zur Feuerwehr gehört Stefan Brust. Er ist der stellvertretende Schulleiter der Feuerwehrschule Würzburg, ist Brandoberrat und außerdem der zuständige Abteilungsleiter für die Aus- und Fortbildung aller bayerischen Flughelfer und Luftbeobachter. Er hat sich Zeit genommen an diesem Mittwoch. Guten Morgen.
1: Guten Morgen, Frau Eder.
0: Wenn die Kollegen jetzt über die Wälder fliegen, in einem Helikopter nehme ich an, auf was achten die dann? Achten die auf offenes Feuer und Rauch oder gibt es auch noch andere Anzeichen?
1: Ja, die Kollegen, die Luftbeobachter, fliegen in Flächenmaschinen und wir haben auch zwei Hubschrauber bei den Luftbeobachtern dabei. Das macht die Luftrettungsstaffel Bayern, die im Prinzip ihre Maschinen zur Verfügung stellt. Und der Freistaat Bayern bildet durch uns staatliche Luftbeobachter aus, die dort dann mit in der Maschine sitzen und im Prinzip Ausschau halten. So wie Sie es gesagt haben, im Prinzip Ausschau nach Rauch, der irgendwo entsteht. Kann auch mal Staub sein, das wird dann erkundet aus der Luft. Und schauen im Prinzip danach frühzeitig, was denn da los ist, damit eine rechtzeitige Alarmierung stattfinden kann.
0: Und dann werden die Kollegen am Boden alarmiert, um nachzuschauen.
1: Genau, die Luftbeobachter alarmieren dann über die zuständig integrierten Leitstellen, dementsprechend die Feuerwehrkräfte am Boden, lotsen die auch dorthin, geben nochmal Informationen, was man aus der Luft sieht, weil aus der Luft kann man das Ganze viel besser erkunden und helfen dann auch den ersten Einsatzkräften, da einen Überblick zu finden und auch die Einsatzstelle zu finden, wenn es vielleicht gar nicht so einfach ist und der Waldbrand oder der Brand mitten im Wald ausgebrochen ist.
0: Ja, jetzt gab es zum Beispiel gerade ein aktuelles Beispiel im Chiemgau. Da ist der Waldbrand oben auf einem Gipfel ausgebrochen. Kann ich mir als Laie jetzt gerade gar nicht genau erklären, warum das dann dort oben passiert. Also gibt es so verdächtige Stellen, die Sie schon sehen oder die Sie näher auf dem Schirm haben?
1: Ja, verdächtige Stellen nicht, aber wir schauen natürlich auch im Vorfeld bei den Beobachtungsflügen nach Waldschäden, weil gerade wo Waldschäden zum Beispiel durch Eichenprozessionsspinner auftreten, haben wir natürlich eine sehr trockene Auflage durch die kaputten Bäume und da kann natürlich beim Blitzschlag oder Ähnlichem sich der Brand viel schneller ausdehnen.
0: Das heißt, es gibt tatsächlich Zusammenhänge zwischen sowas wie einer Raupe oder einem Raupenbefall und einem Waldbrand?
1: Unter Umständen ja, weil wenn der Wald wirklich im Saft steht, ist grün, ist es natürlich eine ganz andere Situation, wie wenn er verdörrt ist oder vielleicht dann auch durch abgestorbene Bäume, Rinde und Ähnlichem dann die Streuauflage am Boden das Feuer begünstigt.
0: Schauen Sie bei Ihren Luftbeobachtungsflügen nur in Anführungszeichen nach Feuerverhinderung oder schauen Sie sich auch Staus und Unfälle an?
1: So ist es. Wenn der Luftbeobachter in der Luft ist, schaut er im Prinzip, was er alles so sehen kann. Also von den Rauchsäulen, die dann natürlich auf einen Vegetationsbrand schließen können oder vielleicht auch nur mal auf eine landwirtschaftliche Maschine, die bei Trockenheit dann dementsprechend Staub aufwirbelt. Wir schauen auch auf der Autobahn nach Kfz-Brände oder Verkehrsunfällen. Es werden die Waldschäden mit aufgenommen und dementsprechend alles ordentlich dokumentiert, damit man nach dem Flug diese Bilder auch auswerten kann und es eine wirklich sinnvolle Erkundung aus der Luft war, um dann die Bodenkräfte und alle, die dort Verantwortung tragen, weiterzubringen.
0: Jetzt haben wir heute einen Mittwochmorgen. Wie viele Leute ungefähr werden Luftbeobachtung heute in Bayern machen? Wie viele behüten uns gut von oben?
1: Ja, wir haben ja 5 Waldbrandstufen. In der Regel wird spätestens ab der Waldbrandstufe 4 dementsprechend eine Luftbeobachtung dann angesetzt. Und ja, wir haben 7 Regierungsbezirke. In jedem Regierungsbezirk haben wir so 3 bis 4 Routen, die geflogen werden. Dann kann man das Ganze hochrechnen und die sind zu verschiedenen Uhrzeiten unterwegs, um dann in vorgegebenen Routen oder Bereichen dann ihre Beobachtungsflüge durchzuführen.
0: Sie haben jetzt ein paar Mal Flächenflugzeug gesagt. Was ist denn ein Flächenflugzeug?
1: Ja, der Hubschrauber ist ein Drehflügler. Das heißt, der Hubschrauber weiß jeder, wie er aussieht und wie er funktioniert. Ein Flächenflugzeug ist eine Cessna, also ein Flugzeug mit Flügel rechts und links, wo dann dementsprechend auch die Luftbeobachtung mitgeflogen werden kann.
0: Diese Luftbeobachter fliegen dann aber keine Einsätze aus der Luft, um Löschwasser abzuladen, oder? Das sind dann wieder andere?
1: Genau, das sind unsere Flughelfer. Nach dem Brand im August 1975 an der Lüneburger Heide hat man in Bayern dort Systeme aufgebaut. Zum einen das Luftbeobachtersystem, um frühzeitig dann Brände zu melden und zum anderen die Flughelfer. Die Flughelfer sind diejenigen, die dann mit den Lasten arbeiten. Das heißt, unter dem Hubschrauber, zum Beispiel die 8 Hubschrauber der Polizeihubschrauber Staffel Bayern werden dafür hergenommen. Da sind wir jetzt auch sehr glücklich, dass das größere Modell gekauft worden ist, das mehr Wasser tragen kann. Da hängen die Behälter ein, die mit Wasser befüllt werden. Die befüllen die Behälter unter Umständen mit einer Schlauchleitung, wenn wir gar keinen See in der Nähe haben, damit wir ganz kurze Flugzeiten von der Befüllung bis zum Abwurf haben.

0: haben, um möglichst viel Wasser dort auf der Brandstelle aufzubringen.
1: Herr Brust, zum Schluss bitte einen Appell von Ihnen. Was können wir Menschen am Boden jetzt tun, um Wald- und Wiesenbrände in Bayern zu verhindern?
0: Zu verhindern, natürlich achtsam sein, nicht mit Fahrzeugen mit heißem Katalysator auf abgeerntete Felder fahren, keine Zigaretten aus den Fenster werfen, nicht grillen in der Natur, wirklich da sehr achtsam sein, weil durch die große Trockenheit natürlich die Wald- und Vegetationsbrandgefahr sehr hoch ist. Und einen zweiten Appell, wenn man sieht, dass irgendwo Rauch entsteht, frühzeitig die 112 wählen und es melden, weil je eher wir an der Einsatzstelle sind, desto kleiner können wir das Brandgeschehen auch halten.
1: Sagt Stefan Brust. Er ist Brandoberrat und bildet außerdem die bayerischen Flughelfer und Luftbeobachter aus und hat sich für heute Morgen Zeit genommen. Herr Brust, vielen Dank Ihnen.
0: Dankeschön, Frau Eder.

0: Young Gun, Silver Fox aus London. Ich habe gerade mal geschaut, wie heute das Wetter in London ist. Beschauliche 25 Grad, also falls Sie wohin wollen, wo es kühler ist, dann wäre London eine Alternative. Immerhin 10 Grad weniger.
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0: Haben Sie schon mal einen Intelligenztest gemacht? Der durchschnittliche IQ liegt per Definition exakt bei 100 Punkten. Werte zwischen 85 und 115 sind der Durchschnitt. Aber was sagt ein IQ über einen Menschen aus? Da gehen die Meinungen ziemlich auseinander. Für die einen sind viele IQ-Punkte das Nonplusultra und man sagt dann auch sofort, hohe Intelligenz, tolle Person, toller Mensch. Andere sind da vorsichtiger, wie zum Beispiel die Kölner Wirtschaftswissenschaftlerin Gisela Schmalz. Sie hat ein Buch geschrieben, Fetisch Intelligenz, und nimmt den Kult um die Intelligenz kritisch unter die Lupe. Günther Keindelsdorfer hat mit der Autorin gesprochen.
2: Wer als intelligent gilt, hat's gut. Ein hoher IQ verspricht beruflichen und wirtschaftlichen Erfolg und hohes gesellschaftliches Prestige. Dabei ist die Fixierung auf kognitive Fähigkeiten auch ein Macht- und Distinktionsfaktor, der Intelligente von angeblich weniger Intelligenten trennt, kritisiert Gisela Schmalz.
3: Ja, fixiert sind wir auf Intelligenz, weil unsere Gesellschaft so konstruiert ist. Also schon in der Schule geht es los. Da werden Kinder vor allem auf sogenannte MINT-Fächer hintrainiert, also mathematische Fächer, welche die mit Informatik zu tun haben, Naturwissenschaften, Technologien. Und wer da gute Noten hat, gilt als intelligent. Ja, jemand, der schön singen kann oder ästhetisches Bild malt, gilt nicht unbedingt als intelligent. Das nennt man dann kreativ und habe damit nichts zu tun.
2: Schön singen oder sich empathisch für Schwächere einsetzen, so etwas genießt zwar auch eine gewisse Wertschätzung in unserer Gesellschaft, aber in Schule, Wirtschaft und Beruf zählen vor allem kognitive Höchstleistungen. Ganz wichtig in diesem Zusammenhang IQ-Tests. Die ersten dieser Tests wurden zu Beginn des 20. Jahrhunderts entwickelt.
3: Ja, was misst also ein Test? Ein Test misst drei Fähigkeiten von Menschen, drei kognitive Fähigkeiten. Lese-Schreibfähigkeit, also sprachliches Talent, dann mathematisches Talent, schlussfolgerndes Denken und räumliches, grafisches Denken. Also das sind die drei Intelligenzbereiche, die ein klassischer IQ-Test abtestet. Die Tests sagen nichts über andere Fähigkeiten des Menschen aus, ja. Aber das ist natürlich schon viel.
2: Gisela Schmalz bestreitet keineswegs, dass Intelligenztests eine gewisse Aussagekraft haben. Sie warnt allerdings davor, dass solche Art Gemessene mit dem ganzen Menschen zu verwechseln. Denn Kreativität und Intuition zum Beispiel lassen sich schlecht in einer IQ-Zahl fassen. Besonders brisant wird es, wenn aus der Feststellung von IQ-Werten gesellschaftliche Rangordnungen abgeleitet werden. Genau das, so Gisela Schmalz, tun rechtsextreme Influencer. Sie behaupten zum Beispiel,
3: dass es Unterschiede der Intelligenz zwischen Nationen gibt, dass es Nationen-Rankings gibt. In bestimmten Nationen ist die Intelligenz höher als in anderen, dass Schwarze dümmer sind als Weiße, dass Chinesen schlauer sind als Weiße und die sagen, dass Männer schlauer sind als Frauen.
2: Neu sind solche sexistisch-rassistischen Zuschreibungen nicht. Neu ist die Wucht, mit der sie über soziale Medien verbreitet werden und der enorme Rückenwind, den der Begriff Intelligenz durch den KI-Boom bekommen hat. Auch Computer sollen heute intelligent, bald vielleicht sogar superintelligent sein. Gisela Schmalz möchte das Kriterium Intelligenz nicht abschaffen. Sie möchte es vom Sockel holen. Ihr Buch ist deshalb weniger eine Abrechnung mit menschlicher Klugheit, die ist durchaus wichtig, als ein Plädoyer für einen nüchterneren Blick darauf, was Menschen können. Und das lässt sich nicht in einer einzigen Zahl ausdrücken.
0: Der Intelligenzquotient ist manchmal eine irreführende Bewertungsgröße, gerade auch bei Kindern, das sagt die Buchautorin Gisela Schmalz. Ja, als Kind, bevor man in die Beurteilungsmaschinerie gerät, da sind die Menschen noch sehr unbeschwert. besonders in ihren ersten 7 Sekunden. Yusundur und Nene Cheri über die ersten 7 Sekunden im Leben eines Menschen. 6:46 Uhr.

0: Der Blick in den Himmel, der gilt dieser Woche oft den Gewittern und der Frage, schafft man es noch trockenheim oder nicht? Aber wir hier in der Sendung, wir schauen die Woche ausschließlich in die Sonne.
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0: Dass die Sonne zum Beispiel eine große Rolle als Gottheit spielt, das haben wir schon gehört in den letzten Tagen hier in unserer Sommerserie zur Sonne in der Sendung. Zuallererst ist die Sonne aber natürlich eine irre wichtige Energiequelle. Und schon in der Antike, da entstanden die ersten Ideen dazu, wie sich ihre Energie am besten nutzen lässt. Wie aus diesen frühen Versuchen jetzt in der Neuzeit eine technische Erfolgsstory wurde, das weiß Nicole Hirsch.
2: Über der bayerischen Landeshauptstadt ist der Himmel heute teils bedeckt, aber gerade scheint die Sonne. Unten rauscht der Verkehr die Isar entlang, oben auf dem Dach des Forums der Zukunft im Deutschen Museum glänzen 122 neue Solarmodule, rahmenlos in Reih und Glied. Ihre Farbe ist dem grünen Kupferdach des denkmalgeschützten Gebäudes angepasst. Dieter Zimmermann ist im Deutschen Museum zuständig für die Anlage.
3: Der Strom versorgt das Forum der Zukunft in der Grundversorgung, sodass wir das städtische Stromnetz damit entlasten. Ganz können wir uns damit nicht versorgen, aber die Grundlast können wir damit abdecken.
2: Schon in der Antike experimentieren die Menschen mit Brennspiegeln, in denen sie das Sonnenlicht einfangen und bündeln. Der Mathematiker Archimedes soll der Legende nach mit einer Art Strahlenkanone römische Schiffe in Brand gesetzt haben. Systematisch erforscht wird die technische Nutzung der Sonnenenergie aber erst viel später, nämlich im 19. Jahrhundert. Ein gewisser Augustin Mouchon spielt da eine wichtige Rolle.
4: Mouchon hatte gedacht, wir brauchen für unsere Maschinen Bewegungsenergie. Und dann hat er aus der Sonnenenergie Wärme gemacht, aus der Wärme Dampf. Und mit dem Dampf hat er Dampfmaschinen getrieben. Und damit hatten sie Bewegungsenergie für die Maschinen.
2: Frank Dittmann ist Kurator für die Abteilung Energietechnik am Deutschen Museum. Mouchons Solardampfmaschine beruhte auf Solarthermie. Photovoltaik funktioniert anders.
4: Ja, Solarthermie bedeutet, dass man die Sonnenenergie, die wir einfangen, direkt zur Wärmeerzeugung benutzen. Und Photovoltaik ist das, wenn wir die Sonnenenergie direkt in Strom umwandeln.
2: Photovoltaik, also die Umwandlung von Sonnenlicht in Elektrizität, das ist die Entdeckung des Franzosen Alexandre Becquerel. Er findet 1839 heraus, belichtete Elektroden liefern mehr Strom als unbelichtete, der sogenannte photovoltaische Effekt. Aber so richtig verstehen, wie das funktioniert, tut noch niemand, bis dieser Herr die Weltbühne betritt.
5: Das Schönste und Tiefste, was der Mensch erleben kann, ist das Gefühl des Geheimnisvollen.
2: Albert Einstein enthüllt ein großes Geheimnis des Universums, wofür er auch den Nobelpreis bekommt. Sonnenlicht löst Elektronen aus bestimmten Materialien. Das ist das Grundprinzip aller modernen Solarzellen. Aus der Forschung war

0: wandert die Idee im 20. Jahrhundert auf den Markt.
1: An old philosopher once said, it is stern work to thrust your hand into the sun and pull out a spark of immortal flame to warm the hearts of men.
0: In den energiehungrigen USA der 1950er Jahre entwickeln die Bell Laboratories der US-Telefongesellschaft AT&T eine neue Solarbatterie auf Siliziumbasis.
1: Particles of energy from the sun penetrate the surface and crash against the silicon atoms near the electrical fence.
0: Das ist zwar die Geburtsstunde moderner Siliziumzellen, die Photovoltaiktechnologie bleibt trotzdem noch lange in einer Nische. Erst mit den Ölkrisen in den 70er Jahren wächst der Wunsch nach Alternativen zu fossilen Energieträgern.
2: Und da wurde auch die Forschungsförderung betrieben, und zwar für Solarzellen. Aber diese Solarzellen waren immer noch sehr teuer. Und wo wurden sie eingesetzt? Nun, in Taschenrechnern, in Uhren und in sonstigen Kleinverbrauchern.
0: Seit dem solarbetriebenen Taschenrechner, stolz aller Nerds im Physikunterricht 1982, ist viel passiert. 2025 liegt der Anteil von Solarstrom in Deutschland bei gut 18%. Weltweit wachsen riesige Solarparks. Die Forschung arbeitet an gestapelten Tandemzellen oder flüssigen Solarmodulen zum Aufsprühen.
3: Nicole Hirsch über die Geschichte der Solarenergie. Morgen geht's dann um die Sonne in der Malerei.
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1: Heimatsound von Ringelstädter und Band mit Lenz.
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3: Wir müssen nicht nach Indien in den Ashram oder in ein Zen-Kloster nach Japan, um eine spirituelle Erfahrung zu machen. Es reicht, dahin zu hören oder uns dorthin zu setzen, wo wir gerade stehen. Und im Sitzen darüber nachzudenken, wo stehe ich gerade? Stille ist wie ein Witz. Wir erwarten, dass etwas Großartiges passiert. Und was kommt? Nichts. Das ist im Grunde so komisch, dass ich mich immer wundere, wie ernst die Leute beim Meditieren gucken. Sänger sagen auch, das Wichtigste in der Musik sind die Pausen. Die Zeit ist eine geniale Erfindung, weil sie verhindert, dass alles zur gleichen Zeit passiert. Pausen geben uns Struktur. Das Nichts nährt uns auf eine wundersame Art und Weise. Wer Hunger hatte, ist nach dem Essen satt. Für das Gegenteil von Durst gibt es kein Wort. Aus gutem Grund. Aus tiefem Grund. Denn unser tiefster Durst kann ohnehin nie gesättigt, nur immer wieder gestillt werden. In diesem Sinne, eine Schweigeminute auf die Stille. Das waren Gedanken zum Tag von Eckhard von Hirschhausen.
1: In der nächsten Stunde hier in der Bayern 2 Welt am Morgen, da geht's ums Streiten, nicht um den persönlichen, nicht um den politischen Streit, sondern unter den Streit unter Musikern. Denn das ist durchaus auch ein Geschäftsmodell.
4: Nichts ist künstlerisch so normal wie ein gut inszenierter Vatermord. Von wegen, alle, die vor uns was gemacht haben, kannst du in die Tonne kloppen. Wir sind die wirklich Neuen.
1: Was waren die legendären Bandzerwürfnisse? Das fragen wir uns in der nächsten Stunde Bayern 2 Welt am Morgen. Jetzt gibt's aber erstmal die 7 Uhr Nachrichten für Sie.
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5: Es ist 7 Uhr. Die Nachrichten des Bayerischen Rundfunks mit Andreas Derschall. Die Übersicht. KI verschickt bei Test Phishing-Mails an Menschen. Trump fordert Öffnung der Straße von Hormus. Swiping-Ticket soll für den ÖPNV in Bayern kommen. Das Wetter in Bayern meist sonnig, später örtlich Gewitter bei 30 bis 37 Grad. London. Britische Sicherheitsforscher haben eine künstliche Intelligenz dabei ertappt, wie sie eine Sicherheitslücke in Software einschleusen wollte. In dem Test des Sicherheitsinstituts des britischen Wissenschaftsministeriums erschuf das Modell der Firma Anthropic dafür Fake-Identitäten und versendete Phishing-Mails an Menschen. Die Forscher entdeckten das erst im Nachhinein. Als es aufflog, stellte die KI es als Versehen dar. Anthropic verwies darauf, dass dem Modell keine Einschränkungen zur Internetnutzung vorgegeben worden seien. Die Forscher hatten allerdings nicht erwartet, dass die KI sich gegen Menschen richten würde. Berlin. In der Debatte um einen möglichen neuen Zivildienst haben Hilfsorganisationen konkrete Forderungen formuliert. So sagte der Bundesvorsitzende des Arbeiter-Samariter-Bundes, Fleckenstein, die Dienstzeit müsse mindestens 9, besser 12 Monate lang sein, damit die jungen Menschen auch die Chance hätten, etwas zu lernen. Fleckenstein verwies ebenso wie der Chef des Deutschen Roten Kreuzes Gröhe darauf, dass zunächst eine verlässliche Finanzierung des Zivildienstes geklärt sein müsse. Sollte dieser nicht wieder eingeführt werden, brauche man eine deutliche Stärkung der Freiwilligendienste, erklärte Gröhe. Die Bundesregierung bereitet derzeit die Grundlagen für einen neuen Zivildienst vor, für den Fall, dass die Wehrpflicht wieder eingesetzt wird. Washington. Im Iran-Krieg hat US-Präsident Trump der Führung in Teheran erneut ein Ultimatum gestellt. Dem TV-Sender Fox News sagte Trump, entweder der Iran öffne die Straße von Hormus sehr bald oder er werde sehr hart getroffen. Der Präsident betonte jedoch auch, dass es derzeit gute Gespräche mit Teheran gebe. Der Iran sei sehr interessiert an einem Abkommen, um den monatelangen Krieg zu beenden. Das US-Portal Axios meldet, beide Seiten stünden kurz vor einer Übergangslösung zur Öffnung der Straße von Hormus. Dieses erfülle einige der Forderungen des Iran und gebe ihm mehr Kontrolle über die Meerenge. Die USA streben dem Bericht zufolge bereits für heute eine Einigung an. Kiew. Russland hat in der Nacht erneut Raketen auf die ukrainische Hauptstadt geschossen. Nach Angaben des Rettungsdienstes gab es dabei eine Tote und mindestens 22 Verletzte. Zudem seien mehrere Lagerhäuser in der Region um Kiew beschädigt worden. Die ukrainische Regierung fordert seit Monaten mehr Munition für die Luftabwehr. Vor allem Patriot-Systeme gelten als wichtiges Instrument im Kampf gegen die ballistischen Raketen der Russen. Berlin. Der Arbeitnehmerflügel der CDU fordert mit Blick auf die hohen Spritpreise gezielte Entlastungen für untere und mittlere Einkommensgruppen. Wer weniger als 54.000 Euro brutto pro Jahr verdiene, solle ein jährliches Mobilitätsgeld von 500 Euro bekommen. Das sagte der Vorsitzende der christlich-demokratischen Arbeitnehmerschaft Radke dem Kölner Stadtanzeiger. Aus seiner Sicht sollte für jedes Kind jeweils ein Zuschlag von 100 Euro ausgezahlt werden. Radke erklärte, weder Tankrabatt noch Preisdeckel seien zielgenau. Ein Mobilitätsgeld für bestimmte Einkommensgruppen sei die bessere Lösung. München. In Bayern soll ab dem kommenden Jahr schrittweise das sogenannte In-Out-Ticket-System im öffentlichen Nahverkehr eingeführt werden. Das hat das Verkehrsministerium auf eine Anfrage der Grünen im Landtag hin erklärt. Demnach soll sich der Kunde vor Fahrtbeginn über sein Smartphone einchecken, erhält eine Berechtigung und checkt sich am Zielort wieder aus. Der Fahrpreis werde dann im Nachgang abgerechnet. Nach Angaben des Ministeriums sollen damit künftig bayernweite Fahrten auch über Verbundgrenzen hinweg möglich werden. Das sogenannte Swiping gibt es in einigen Teilen Bayerns bereits, etwa in München. Das Wetter in Bayern: zunächst sonnig oder locker bewölkt, später in Ober- und Niederbayern sowie in Schwaben kräftige Schauer und Gewitter möglich, maximal 30 bis 37 Grad. In der Nacht gebietsweise noch Regen, sonst trocken, Tiefstwerte 21 bis 16 Grad. Morgen wechselhafter, ab Freitag wieder mehr Sonne, Höchstwerte 24 bis 32 Grad. Es ist 7.05 Uhr. Die Verkehrsmeldungen: A8 München Richtung Salzburg. Zwischen der Raststätte Hofoldinger Forst und Holzkirchen sind zwei Spuren nach einem Unfall blockiert. Soweit die Verkehrsübersicht.
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1: Heute mit Franziska Eder am Mikrofon. Die EU-Staaten wollen nach ihrem Streit über die Migrationskrise in Ceuta künftig geschlossener auftreten und durch Frühwarnsysteme besser vorbereitet sein. Außerdem versuchte EU-Migrationskommissar Brunner, die Kritik an Spanien abzuräumen.
6: Das war natürlich ein Härtetest, den wir hier erlebt haben für die Europäische Union. Aber wir haben auch gesehen bei dieser außerordentlichen Sitzung, dass die Solidarität gegenüber Spanien von allen anderen Mitgliedstaaten gegeben ist.
1: Gestern gab es eine Sitzung von EU-Innenpolitikern, über die sprechen wir gleich. Außerdem gibt es Streit, man muss sagen, mal wieder über die Rente mit 63.
7: Wer 45 Beitragsjahre eingezahlt hat, der hat seinen Beitrag für das System gebracht.
8: Mein Eindruck ist, dass die Rentenkommission sich nicht konkret auch mit der besonderen ostdeutschen Biografie beschäftigt hat.
1: Die Rente hat sich als Streitthema schon immer gut geeignet, aber im Moment kommt der Widerstand gegen die Rentenreform von den ostdeutschen Ministerpräsidenten Schulze und Schwesig. Das könnte für die Bundesregierung zunehmend zum Problem werden.
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1: Und hier eine Frau im allerbesten Rentenalter. 87 ist sie und singt immer noch Mavis Staples.

0: Es ist kein besonders beneidenswerter Job im Moment, als Ministerpräsident Wahlkampf zu machen. Die Stimmung ist mehr als dürftig, die Wirtschaft stottert und Aufbruch will sich trotz Kabinettsumbildung nicht so richtig einstellen. Und dann muss man als Ministerpräsident, als Ministerpräsidentin im Bundesland noch verkaufen, was da in Berlin beschlossen wurde. Zum Beispiel, dass die Rente mit 63 abgeschafft werden soll. Das plant die Rentenreform und gegen diese Pläne formiert sich Widerstand, vor allem in Gestalt der Ministerpräsidenten aus Ostdeutschland. Und das ist doch bemerkenswert, denn die Rentenreform der Bundesregierung, die ist ja noch nicht einmal im Kabinett und schon bröckelt der politische Konsens. Isabel Karas.
1: Kurzer Rückblick. Als die Rentenkommission Ende Juni ihre 33 Vorschläge vorlegte, warb Arbeitsministerin Bärbel Baas dafür, das Paket unbedingt als Ganzes zu betrachten.
2: Man kann das jetzt auch nicht aufschnüren und an einzelnen Stellen sich, ich sag mal, Rosinen picken, das ein oder andere rausnehmen, was einem gefällt, und das andere weglassen, was einem nicht gefällt.
1: Rund 6 Wochen später ist das Rosinenpicken in vollem Gange. Mehrere Ministerpräsidentinnen und Präsidenten protestieren gegen den Vorschlag, die abschlagsfreie Rente nach 45 Beitragsjahren abzuschaffen. Zu den lautesten Stimmen gehören Sven Schulze aus Sachsen-Anhalt, Manuela Schwesig aus Mecklenburg-Vorpommern und Mario Vogt aus Thüringen.
3: Wer 45 Beitragsjahre eingezahlt hat, der hat seinen Beitrag für das System gebracht.
4: Mein Eindruck ist, dass die Rentenkommission sich nicht konkret auch mit der besonderen ostdeutschen Biografie beschäftigt hat.
5: Wir sind ja nicht dafür gewählt, in Berlin angenehm aufzufallen, sondern das Beste für unsere Menschen im Land zu erreichen.
1: Die zentrale Frage lautet, steht Ostdeutschland tatsächlich schlechter da, wenn es um die sogenannte Rente mit 63 geht? Die Zahlen sprechen zunächst dafür. Das bestätigt der Rentenforscher Johannes Geier vom Deutschen Institut für Wirtschaftsforschung.
6: Also was richtig ist, ist, dass etwas mehr Menschen im Osten diese Rente nach 45 Jahren in Anspruch nehmen. Bei Männern sind es ein bisschen mehr als ein Drittel. Ja. In Westdeutschland sind es dann ungefähr 30%. Bei den Frauen sind es ungefähr 30% im Osten und im Westen irgendwo bei 23%.
1: Der Grund liegt in den unterschiedlichen Erwerbsbiografien. Wer in der DDR schon mit 16 oder 17 ins Berufsleben einstieg, sammelte früher Beitragsjahre. Dazu kommt:
6: Bei den Frauen in Ostdeutschland spielt sicherlich eine Rolle, das ist auch durch die DDR geprägt, dass die viel häufiger erwerbstätig waren und sind als die westdeutschen Frauen. Deswegen qualifizieren sich da auch mehr Frauen für diese Rente.
1: Geier gibt den Ministerpräsidentinnen und Ministerpräsidenten noch in einem anderen Punkt recht. Im Osten ist die gesetzliche Rente wichtiger als im Westen. Betriebsrenten, private Vorsorge und Vermögen spielen dort eine deutlich kleinere Rolle.
6: Das stimmt, aber das betrifft ja nicht nur diese besondere Gruppe, die 45 Jahre lang eingezahlt hat. Ja, das betrifft ja insbesondere auch die Menschen, die vielleicht nicht so lange einzahlen konnten.
1: Seine Schlussfolgerung ist daher eine andere. Wenn die Alterssicherung gestärkt werden soll, sollte es in der Diskussion jetzt um mehr gehen als um die abschlagsfreie Rente nach 45 Beitragsjahren.
6: Das ist eher ein Punkt. Wenn man den adressieren wollte, müsste man eigentlich über das Rentenniveau sprechen. Ja, das würde schon nachhaltig, glaube ich, in Ostdeutschland viele, viele Menschen betreffen. Aber eben nicht nur diese Gruppe der mit 45 Jahren, sondern eigentlich alle.
1: Ob die Bundesregierung an der Abschaffung festhält, dürfte sich nach der Sommerpause zeigen. Man sei dran, sagt eine Sprecherin des Arbeitsministeriums.
7: Wir arbeiten trotz der Sommerpause mit Hochdruck an dem Entwurf. Und sobald wir da mehr zu mitteilen können, machen wir das gerne.
1: Die Zahlen zeigen also, gäbe es die sogenannte Rente mit 63 nicht mehr, wäre Ostdeutschland tatsächlich etwas stärker betroffen. Der Streit geht aber tiefer. Er dreht sich um die Frage, wie das Rentensystem lange Erwerbsbiografien würdigen und gleichzeitig eine verlässliche Absicherung im Alter für alle gewährleisten kann. Auch im Sinne der jungen Generation.
0: Informationen zum Rentenstreit waren das von Isabel Karas. Und hier sind die Crookie Gang zusammen mit Francesco Wilking, Il Mio Bungalow.

0: Ceuta, das haben die allermeisten von uns erst in den letzten Tagen gelernt, ist eine autonomische spanische Stadt an der nordafrikanischen Küste, direkt an der Grenze zu Marokko und gehört politisch zu Spanien, obwohl sie geografisch in Afrika liegt. Und in der vergangenen Woche, da hatten zeitweise bis zu 60.000 Menschen von Marokko aus diese spanische Exklave erreicht, um ihr Glück zu suchen. Mindestens 80 Menschen kamen dabei ums Leben. Bundesinnenminister Alexander Dobrindt von der CSU erklärte, die Situation dort verdeutliche die, Zitat, volatile Migrationslage. Und EU-Innenkommissar Magnus Brunner bezeichnete die Ereignisse dort als Belastungstest für das gemeinsame Asylsystem GEAS, das seit Mitte Juni gilt. Wir wollen über die Konsequenzen sprechen.
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2: Birgit Sippel ist seit 2009 Mitglied des Europäischen Parlaments. Die Sozialdemokratin aus Nordrhein-Westfalen ist Sprecherin ihrer Fraktion im Ausschuss für bürgerliche Freiheiten, Justiz und Inneres, ein Schwerpunkt ihrer politischen Arbeit. Sie hat sich außerdem mit den Themen Terrorismus, organisierte Kriminalität und Korruption, Überwachungssoftware und künstliche Intelligenz beschäftigt. Vor ihrer Tätigkeit als Abgeordnete war Birgit Sippel auch gewerkschaftlich aktiv. Die gelernte Fremdsprachenkorrespondentin war Betriebsrätin und hat in der Verwaltung eines Metallbetriebs gearbeitet. In der aktuellen Debatte über die Folgen der Vorfälle in Ceuta hat sie nachdrücklich mehr innereuropäische Solidarität eingefordert, auch mit Spanien.
0: Guten Morgen, Frau Sippel.
3: Schönen guten Morgen, grüß Sie.
0: Welche Lehren muss die europäische Politik aus den Vorkommnissen bei Ceuta ziehen? Die EU-Innenminister haben sich ja gestern beraten. Unter anderem soll Social Media jetzt besser beobachtet werden. Ein überfälliger Schritt?
3: Ich denke schon. Und es wäre gut gewesen, wenn die Mitgliedstaaten von Anfang an zunächst ihre Solidarität mit Spanien gezeigt hätten. Das hätte jeder andere Staat verdient, egal ob Spanien, Italien, Griechenland. Die gemeinsame Solidarität hätte an erster Stelle gestanden. Offenbar haben ja viele Mitgliedstaaten reagiert, ohne die Fakten zu kennen. Denn offenbar gab es mehrere Einflüsse, die dazu geführt haben, dass so viele Menschen in so kurzer Zeit in Ceuta gelandet sind.
0: Was meinen Sie, welche Fakten hat man da verkannt?
3: Man hat ja zunächst sehr viel Kritik nur an Spanien geübt. Aber klar ist, wenn Zehntausende Menschen innerhalb von 2 Tagen kommen, das entsteht ja nicht spontan, sondern offensichtlich gab es Fehlinformationen in den digitalen Medien. Und es ist jetzt zu prüfen, inwieweit dies bewusst getan wurde, inwieweit Menschen da in die Irre geführt wurden, verlockt werden, den Weg zu gehen mit Falschinformationen. Und sicher muss man auch nochmal die Rolle Marokkos überprüfen.
0: Dass also Ihre Forderung, der EVP-Vorsitzende Manfred Weber von der CSU sagt, die Bilder aus Ceuta vermitteln eines, nämlich Kontrollverlust. Sagen Sie das auch?
3: Nein, denn Spanien hat ja sehr schnell reagiert. Sobald klar war, dass da viele Menschen ankommen, war, glaube ich, die Reaktion der spanischen Regierung ausgesprochen besonnen, indem man zunächst zugelassen hat, dass die Menschen an der Küste tatsächlich aus dem Wasser kommen können. Man hat die Tore geöffnet, auch für diejenigen, die über Land gekommen sind, und hat dann aber parallel offenbar sehr schnell mit Marokko gesprochen, hat in die andere Richtung die Tore geöffnet, sodass die Menschen sehr, sehr schnell auch wieder Ceuta verlassen konnten und nach Marokko zurückgekehrt sind, sodass jetzt nur eine sehr kleine Gruppe noch in Ceuta ist. Und da muss man prüfen, ob die einen Asylanspruch haben oder eben auch direkt zurückgeführt werden müssen.
0: Dieses Bild, das die EU-Staaten in den letzten Tagen vermittelt haben, das hat eine Kollegin von mir vorher in ihrem Kommentar als Hühnerhaufenpolitik bezeichnet, dass man da so zerstreut reagiert hat. Macht die EU sich damit auch ein Stück weit erpressbar, wenn man dann so kopflos wird?
3: Ich glaube, was wir uns bewusst machen müssen, gerade mit Blick auf die offensichtlichen Fehlinformationen in den digitalen Medien, Europa ist ja jenseits dieser konkreten Situation massiv unter Druck. Und es gibt Interessen, Europa zu schwächen und zu spalten. Und gerade deshalb wäre es gut gewesen, im ersten Schritt sich solidarisch mit Spanien zu erklären und dann die Hintergründe zu klären. So ist auch mit dem Brief von 22 Mitgliedstaaten der Eindruck erweckt worden, Wir sind erpressbar, wir sind nicht solidarisch. Und das halte ich mit Blick auf diejenigen, die uns schwächen wollen, für ein fatales Zeichen.
0: Aber
3: dass
0: das wissen
3: jetzt
0: ja
3: die Solidarität in den Vordergrund gerückt wird, ist natürlich positiv, aber das hätte man auch eher machen können.
0: Aber das wissen ja eigentlich die Länderchefs auch, oder? Dass sich die EU damit erpressbar macht. Wie erklären Sie sich das dennoch, dass man bei Waldbränden zum Beispiel sehr schnell solidarisch sich hilft und diese Migrationsfrage ist immer noch eine, die im Turbotempo spalten kann?
3: Ich glaube, es liegt an politischen Entwicklungen, dass viele nur reagieren auf eine scheinbar öffentliche Meinung, die von insbesondere sehr rechtsaußen, rechtsextremen Parteien befördert wird. Es gibt ja leider auch mittlerweile einige sehr, sehr rechte Regierungen in Europa. Und anstatt die wirklichen Probleme der Menschen anzugehen, wird leider viel zu häufig ausschließlich darauf fokussiert, es gäbe ein Migrationsproblem, wobei wir umgekehrt aber auch immer wieder hören, auch aus unserer Wirtschaft, dass wir ja Zuwanderung brauchen. Und deshalb brauchen wir auch mit Herkunftsstaaten und Drittstaaten klare Absprachen, wie wir auch legale Migration sehr viel besser koordinieren können.
0: Aber auch Leute wie der Migrationsforscher Gerald Knaus sagen, im Zweifel schlagen eben Bilder Statistiken. Das ist ja durchaus auch ein Argument, oder? Also an der Sache mit dem Kontrollverlust, der durch Bilder transportiert wird, ist ja durchaus was dran, oder?
3: Aber da muss man ja Emotionen und Fakten auseinanderhalten. Und ich erwarte schon von Regierungen, dass sie sich nicht von Emotionen leiten lassen, sondern dann auch eine klare Position beziehen. Und nochmal, Spanien hat das ja gemacht. Es wird sehr schnell reagiert, sehr schnell die konkreten Schritte ergriffen. Und natürlich muss man solche Situationen ernst nehmen. Deshalb ist es auch richtig, dass wir jetzt nochmal die Verantwortung von digitalen Medien, gerade von Big Tech, in den Fokus nehmen und auch prüfen, wer denn hier tatsächlich die Falschinformationen verbreitet hat, wer dahinter steckt. Waren es einzelne Akteure, waren es Bots? Wurde das konkret über Social Media verstärkt? Und dann muss man tatsächlich auch nicht nur einzelne Staaten in den Blick nehmen, sondern auch die Big Tech-Unternehmen, dass die Inhalte da, wo es belegbar ist, besser kontrollieren und sie auch in die Verantwortung nehmen.
0: Soweit die Forderungen von der SPD-Politikerin Birgit Sippel. Sie sitzt im EU-Parlament. Vielen Dank Ihnen.
3: Sehr gerne. Schönen Tag noch.

0: Um 7.25 Uhr. Friede, Freude, Eierkuchen ist Weltkulturerbe, sagt die UNESCO. Die Berliner Technokultur gehört zum immateriellen Weltkulturerbe und ein wesentlicher Bestandteil ist die Love Parade, die 1989 zum ersten Mal stattfand und dann eben damals unter dem Motto Friede, Freude, Eierkuchen. 2010 war die große Zäsur, da gab es dann die Massenpanik, bei der 21 Menschen ums Leben kamen. Und all das, diese wechselhafte Geschichte und wie es mit der Love Parade weiterging, das erzählt nun eine ARD-Dokumentation. Die heißt Love is Stronger, von der Love Parade zu Rave the Planet.
1: Berlin in den 80er Jahren. Die Mauer trennt Ost und West, Mietwucher oder Gentrifizierung sind in weiter Ferne. West-Berlin war zu der Zeit ein Ort voller Kreativität und Möglichkeiten, erinnert sich Love Parade-Mitbegründer Matthias Röhing alias Dr. Motte.
2: Mit 120 Mark konnte man ja eine Wohnung haben. Und das Geld zu verdienen dafür, da musste man sich auch nicht groß anstrengen. Ich habe Musikkassetten aufgenommen und habe die dann an Cafés, Bars, Restaurants verkauft. Und deshalb war das für viele Leute eigentlich ein Traum, nach West-Berlin zu kommen.
1: Dr. Motte gilt als das Gesicht der Love Parade. Dabei, und das macht die Doku Love is Stronger sehr deutlich, hatten und haben die Frauen an seiner Seite einen großen Anteil daran, dass die Techno-Parade zu dem wurde, was sie bis heute ist. Ein Aushängeschild, das Techno-Fans auf aller Welt kennen und schätzen. Künstlerin Danielle de Picciotto war in den 80er Jahren die Lebenspartnerin von Dr. Motte. Die ersten Love Parades haben sie gemeinsam organisiert, als angemeldete Demonstration unter dem Motto Friede, Freude, Eierkuchen.
3: Weil wir so positiv denkende Menschen waren, hatten wir die Idee, wir würden gerne mal für irgendwas demonstrieren und nicht gegen irgendwas. Friede, Freude, Eierkuchen hört sich immer ein bisschen so Larifari an, aber das war tatsächlich ernst gemeint.
1: Mit der Zeit wurde die Love Parade immer größer. 10 Jahre nach Gründung, Ende der 90er, kamen über 1 Million Menschen zur Parade. Anfang der Nullerjahre dann die Kehrtwende. Zu viel war zusammengekommen. Die Besucherzahlen gingen zurück. Die Stadt Berlin wollte die Parade nicht mehr als Demonstration durchgehen lassen. Die Auflagen wurden härter, die Finanzierung immer schwieriger.
2: Wir waren einfach mehr oder weniger pleite.
4: Es ist nichts mehr mit dem großen Wum-Wum, das Herz zur Techno-Musik gebrochen. Die Love Parade findet dieses Jahr nicht statt.
1: Ein privater Investor hat daraufhin die Rechte an der Love Parade gekauft. Aus der ehemaligen Demo für Freiheit und Lebensfreude wurde Kritikern zufolge mehr und mehr eine Werbeveranstaltung für eine Fitnesskette oder für Softdrinks. Und die Love Parade zog ins Ruhrgebiet. Dr. Motte und sein Team hatten sich zu dem Zeitpunkt komplett zurückgezogen. Im Jahr 2010 dann die Katastrophe.
5: 21 Menschen, die gestorben sind. Wer ist dafür verantwortlich?
6: Dies bedeutet auch das Aus der Love Parade.
1: Nach Duisburg war klar, die Love Parade wird es so nicht mehr geben. Aber 12 Jahre später wollen Dr. Motte und seine jetzige Frau Ellen Dosch-Röing die Parade dahin zurückholen, wo alles begann, nach Berlin. Und das gelingt. Seit 2022 heißt die Veranstaltung nun Rave the Planet. Hunderttausende feiern mit. Regisseurin Britta Mischer zeigt mit einer beeindruckenden Kombination aus Archivmaterial und aktuellen Aufnahmen, dass die Berliner Technokultur in der Zwischenzeit vollkommen zu Recht zum immateriellen Weltkulturerbe ernannt wurde. Ihre Dokumentation fängt Zeitgeist und Lebensgefühl ein und den ungebrochenen Enthusiasmus von Dr. Motte und Co., die auch mit teils Mitte 60 an die einigende Kraft des Techno glauben.
0: Mareike Gries über die Dokumentation Love is Stronger und die finden Sie in der ARD-Mediathek. Die Hitze kann die Begeisterung nicht brechen, denn die Hobbyradler sind unterwegs auf der BR-Radeltour. Wir schalten gleich hin. Heute gibt es die Königsetappe. Erst einmal aber die Nachrichten um halt. Heute mit Andreas Dirschall.
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8: Guten Morgen. KI-Test läuft erneut aus dem Ruder. Britische Sicherheitsforscher haben festgestellt, dass ein KI-Modell der Firma Anthropic bei einem Test eine Schwachstelle in öffentlich zugängliche Software eingeschleust hat. Als die KI ertappt wurde, schilderte sie ihr Vorgehen als Versehen. Vor wenigen Wochen hatte OpenAI eingeräumt, dass seine künstliche Intelligenz ungeplant in Computersysteme von anderen Unternehmen eingedrungen ist. Bayerns Sozialministerin Scharf spricht sich für Bundespräsidentin aus. Eine Frau als Staatsoberhaupt wäre nach Ansicht der CSU-Politikerin ein Gewinn für die Menschen im Land und für die Politik. Unionsfraktionschef Frei hatte sich nicht auf eine Frau festlegen wollen. Medienberichten zufolge gilt in der CDU auch der hessische Ministerpräsident Rhein als möglicher Kandidat für die Nachfolge von Frank-Walter Steinmeier. Sozialverbände stellen Bedingungen für Zivildienst. Der Arbeiter-Samariter-Bund und das Deutsche Rote Kreuz plädieren für eine Dauer von mindestens 9 Monaten. Andernfalls hätten die jungen Menschen nicht die Chance, während ihres Dienstes etwas zu lernen und eine Verbindung zu ihrer Aufgabe herzustellen. Die Caritas sieht die Pläne für einen Zivildienst kritisch, da mit nur sehr wenigen Verweigerern zu rechnen sei. Iran und USA wollen sich offenbar auf Übergangslösung zur Öffnung der Straße von Hormus einigen. US-Medienberichten zufolge soll die Vereinbarung demnächst verkündet werden. US-Finanzminister Bessent betonte, er gehe davon aus, dass dem Iran keine Gebührenerhebung erlaubt wird. SpaceX-Raketenteil könnte auf Mond aufschlagen. Die Rakete, zu der das Teil gehört, war vor 1,5 Jahren gestartet und hatte 2 Fahrzeuge auf den Mond gebracht. Normalerweise verglühen solche Teile in der Erdatmosphäre. Wegen Sonnenaktivität sei das Raketenteil aber vom Kurs abgekommen. Soweit die Nachrichten um 20:30.
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8: Viel Sonne, am Nachmittag Schauer und Gewitter, Werte bis 37 Grad. Bayern 2 Verkehrsmeldungen. A8 München Richtung Salzburg. Zwischen der Raststätte Hoferdinger Forst und Holzkirchen sind 2 Spuren nach einem Unfall blockiert. Und A9 Nürnberg Richtung München. Zwischen Manching und Langenbruck Behinderungen nach einem Unfall. Es ist 7.33 Uhr.
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0: Mit Franziska Eder, Mikrofon, guten Morgen. Hydration Break, dieses Wort sitzt fest in unseren Gehirnen seit der Fußball-Weltmeisterschaft. Und man würde sich nicht wundern, wenn der ein oder andere Teilnehmer der BR-Radeltour ein Witzchen macht bei den Wasserpausen und sie dann als Hydration Break bezeichnet. Aber nötig sind sie natürlich. Es ist heiß in Bayern und alle sollen heil ankommen. Willi Willmann ist bei der BR-Radeltour.

0: als Reporter mit dabei. Mit ihm sind wir verbunden. Servus, guten Morgen.
1: Wunderschönen guten Morgen aus Oberammergau.
0: Heute steht die Königsetappe bei euch an, oder? Was ist das Besondere?
1: Die Länge, die ist wirklich brutal. 115 Kilometer, das könnte die längste BR-Radeltour-Etappe aller Zeiten sein. Ich kann es nicht beweisen. Es ist meine 6. Radeltour, da war definitiv noch keine längere Etappe dabei.
0: Die Länge ist also schon eine Herausforderung und Stichwort Hydration Break. Die Hitze wird euch auch ganz schön beschäftigen heute, oder?
1: Das ist tatsächlich so, dass dann so, man redet ja immer von 35, 36 Grad, das ist in 1 Meter Höhe im Schatten gemessen. Auf der Straße ist selten Schatten und dann kommt gerne mal mehr als 40 Grad zurück. Und trotzdem fällt die Halbzeitbilanz der Radlerinnen und Radler recht positiv aus.
2: Also die Beine sind schon ein bisschen schwer, aber das Wetter natürlich heiß und bringt einen an die körperlichen Grenzen. Aber ich glaube, das Team und die Radler alle, die ist eine große Familie und wir kommen gut durch.
3: Also Wetter ist natürlich perfekt. Also für mich, auch die Hitze macht mir gar nichts aus. Das ist einfach super. Und rundherum passt alles perfekt, zumal wir heuer noch nicht einmal den Bus gebraucht haben. Und das macht mich ganz glücklich.
1: Der Besenbus hinten dran, der war gestern schon sehr voll. Als es hochging nach Oberammergau und heute auf den 115 Kilometern, wird es da auf den Plätzen, glaube ich, auch relativ kuschelig.
0: Okay, Willi, wir müssen die Legende klären über den Besenbus für Menschen, die noch nicht bei der BR-Radeltour sind. Das ist derjenige, der hinten alles einsammelt, was nicht mehr fahren kann.
1: Genau, weil das tatsächlich, das sind Hobbyradlerinnen und Hobbyradler. Das heißt, es kann natürlich passieren bei 115 Kilometer oder gestern auf der Steigung Richtung Oberammergau, dass sie nicht mehr können. Deswegen haben wir einen Bus mitfahren und da kann jeder rein, der nicht mehr weiterkommt.
0: Es gibt legendäre Abendveranstaltungen. Wie sieht denn das Abendprogramm heute aus nach der Königsetappe?
1: Heute Abend optimalerweise duschen, das wird nach 115 Kilometern nötig sein und dann ist es Michael Patrick Kelly, präsentiert von den Kollegen von Bayern 1, dann in Rosenheim. Wir verkaufen ja keine Tickets, der Eintritt ist kostenlos und bei Michael Patrick Kelly um 17 Uhr öffnen wir die Tore. Ich würde empfehlen, nicht erst um 20 Uhr zu kommen, da ist es wahrscheinlich schon voll.
0: Wir sind jetzt gerade bei den Prominenten und ihr habt, Willi, auch prominente Mitfahrer, die dann so den ein oder anderen Kilometer mitfahren bei der BR-Radeltour. Ist das dann immer so, dass kurz vor dem Ziel noch der örtliche Bürgermeister in Funktionskleidung bei euch einschert oder wie fahren die Politiker mit, wie tapfer?
1: Das ist ganz unterschiedlich. Manche fahren ganze Etappen, manche steigen tatsächlich erst bei der letzten Trinkpause ein, manche halbe Etappen. Der Rosenheimer fährt heute, glaube ich, ab der Mittagspause mit. Und, wenn schon prominent, Christian Kopp, der evangelische Landesbischof. Der ist ein großer Fan der BR-Radeltour, ist 2 Etappen mitgefahren. Und ich habe ihn gefragt, was das für ihn ist, also Hobby, Freizeit oder Arbeit. Und das hat er geantwortet.
4: Ich habe sowieso keinen Urlaub. Ich kann ja bei lieben Gott kann ich Urlaub beantragen. Ich beantrage auch nie Urlaub. Von daher, das ist so eine Mischung aus Leidenschaft und einfach Kontakt mit ganz vielen Menschen, auch von unseren Mitgliedern.
1: Und man muss auch mal sehen, wie diese Radeltour ist. Ich stand neben ihm auf der Bühne, als er den Segen für die BR-Radeltour gesprochen hat. Und das hat er in Radlerhosen getan. Er hat gesagt, das macht er nicht so oft.
0: Kriegt ihr denn Applaus an der Strecke? Teilen sich die Dörfer aus und brechen in einem Jubelsturm aus? Habt ihr ein bisschen Unterstützung?
1: Unfassbar viel sogar. Das ist ja, da stehen ganze Dörfer, ganze Orte stehen da am Straßenrand und jubeln, weil da 1000 Radlerinnen und Radler vorbeikommen. Das ist ja das Ziel der Sache, dass der Bayerische Rundfunk rausgeht, dass wir bei den Menschen vorbeikommen, in dem Fall vorbeifahren. Und das funktioniert ganz großartig. Da spielen Kapellen, da werden Schilder rausgehalten, da wird gejubelt. Das ist was ganz, ganz Besonderes. Es ist unfassbar schwierig, das so zu erklären, dass es Außenstehende verstehen. Es ist diese Gemeinschaft der Radler, aber es ist ganz, ganz viel Input von außen. Von den Menschen in Bayern.
0: Da hilft nur eines, selbst mitfahren. Willi Willmann war das von der BR-Radeltour. Und wir wünschen heute euch allen gute Beine.
1: Dankeschön, ich werde sie haben. Im Sattmobil.
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6: Natürlich, ein Texthänger kommt es immer wieder rum. Aber auf der anderen Seite, scheiß drauf.
7: Sagt Oskar, alias Anita Gmeiner, Bäuerin, Sozialarbeiterin und der Rapperin aus der Oberpfalz.
8: Pausenloser Stillstand, Kirbel im Kopf. Progressiver Rückschlag, Kirbel im Kopf. Kirbel im Kopf, bei mir ist Kirbel im Kopf.
7: Sie kritisiert die permanente Reizüberflutung, lässt Wut ab über die Erwartungen an Frauen.

0: Sting ist schon so lange Sting, dass man sich an seinen bürgerlichen Namen kaum mehr erinnert. Der heißt Gordon Matthew Thomas.
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0: Frauen wird ja gerne und sehr häufig Stutenbissigkeit vorgeworfen. Wir könnten nicht gut solidarisch miteinander sein. Das ist ein ziemlich unmögliches Vorurteil. Denn in wirklich herausfordernden Situationen im Leben, bei Geburten, bei der Pflege von Angehörigen, beim Aufziehen der Kinder, da helfen die Frauen den Frauen. Und zwar über Generationen. Und übrigens, Frauenfreundschaften halten meistens oder manchmal auch länger als herkömmliche Ehen. Und noch eins, wenn Sie

0: Männer mal richtig streiten sehen wollen, dann sollten diese Männer einfach eine Band gründen. Das ist ein großes Sozialexperiment. Legendäre Konflikte, die gibt es nicht nur in Bands, sondern auch zwischen Bands. Und diesen Streits widmen wir uns jetzt auf den größten Bühnen der Welt. Denn der Zwist gehört zur Popkultur wie die Songs selbst. Noah Wacker-Weber und sein Beitrag über legendäre Band-Beefs.
1: I still love the Beatles and I still love George Harrison, but as a person, I think he's a fucking nipple. Nipple.
2: Liam Gallagher von der Band Oasis beleidigt den Gitarristen der Beatles. Hört sich an wie ein pubertärer Ausraster, ist aber ein klassischer Moment in der Geschichte der Popmusik. Musikwissenschaftler Michael Custodes von der Uni Münster erklärt das so.
3: Nichts ist künstlerisch so normal wie ein gut inszenierter Vatermord. Von wegen, alle, die vor uns was gemacht haben, kannst du in die Tonne kloppen. Wir sind die wirklich Neuen.
4: Oasis piss all over the Beatles.
3: Es gibt den Streit und es gibt den Wettstreit. Und wenn wir das quasi ins Positive auch ziehen, kann das erstmal sehr viel musikalische Gründe haben, sehr produktiv werden, sehr lustig werden, künstlerisch sehr anspruchsvoll werden. Oder es hat auch viel mit Marketing zu tun und dann wird es richtig dreckig und die Yellow Press freut sich.
2: Manchmal wird ein Streit Jahrzehnte später kalt serviert. Heino covert 2013 Rockhits, unter anderem Junge von den Ärzten.
5: Junge, warum hast du nichts gelernt?
2: Und landet damit ausgerechnet bei einem Publikum, das sich früher über ihn lustig gemacht hat. Etwa mit Heino-Imitatoren.
6: Ja, aber wie gesagt, ich bin jetzt nicht, wollte keine Rache üben.
2: Keine Rache. Aber Strategie?
7: Welcher clevere Stratege bei Ihnen ist auf die Idee gekommen, alte Rocksongs aufzunehmen und den mutmaßlich ersten Nummer 1 Albumserfolg Ihrer Karriere hinzulegen?
6: Im Grunde genommen bin ich immer ein zurückhaltender Typ, sehr bescheiden. Ja. Aber da muss ich auch wieder sagen, es war wiederum meine Idee.
7: Ja.
6: Und
2: die Presse springt auf. Heino verkauft sein erstes Nummer 1 Album.
3: Das war natürlich schon ziemlich geschickt gemacht, weil man einfach merkt, Heino hat gute Berater. Das war vom Marketing her absolut clever.
2: Streit als Geschäftsmodell. Besonders sichtbar im Rap. Früher brauchte ein Diss-Track noch die Presse. Heute reicht ein Social-Media-Account.
3: Wir leben in Zeiten von Social Media. Da dauert das Sekunden, darauf zu reagieren.
8: Yeah, that's what I'm talking about.
2: Hier war das besonders ersichtlich. 2025, der größte Popmoment des Jahres. Die Super Bowl Halbzeitshow. Auf der Bühne steht Rapper Kendrick Lamar.
9: Oh no. It's a cultural divide. I'ma get it on the flow.
10: You really about to do it?
9: 40 acres in the mule. This is bigger than the music.
10: You really about to do it?
2: Er singt von einer kulturellen Spaltung. Es sei größer als Musik. Seine Hintergrundsängerinnen fragen: Wirst du es tun?
9: Hey, I'm tripping, I'm sliding, I'm riding through the back like.
2: Er legt los. Sein Song Not Like Us. Ein Diss-Track gegen Rap-Superstar Drake. Dieser Song wird zur Stadionhymne. Öffentlicher kann ein Künstler kaum werden. Und lukrativer auch nicht.
3: Das Internet wird geflutet täglich von Hunderttausenden von Songs. Wie sticht man da aus dieser Masse noch heraus? Indem man halt irgendeinen Skandal provoziert.
2: Kendrick Lamar disst Drake. Als Pädophilen, als Gefahr für junge Frauen. Aus dem Studio-Beef wird ein nationales Spektakel und ein Geschäftsmodell. Nummer 1-Hit, Super Bowl-Bühne, Millionen Streams. Wird die Popkultur irgendwann der Eskalationsspirale müde? Musikwissenschaftler Custodes erklärt, wenn jemand nur vom Streit lebt, nutzt sich das schnell ab. Trotzdem, wenn jemand eine gute Geschichte erzählt, hören wir hin.
0: Und hier der eben angesprochene Kendrick Lamar, damals im Streit mit Drake, hier in der Zusammenarbeit mit SZA.

0: 7.50 Uhr.
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0: Heute mit Henrike Herrmann aus unserem Bayern 2-Team. Guten Morgen.
2: Guten Morgen.
0: Du hast die Kommentarspalten durchgeschaut. Was bewegt heute Zivildienst, dass der wiederkommen könnte?
2: Exakt, das bewegt tatsächlich so einige. Und dann prüft das Kartellamt gerade, ob die hohen Spritpreise gerechtfertigt sind. Auch das wird kommentiert. Und dann habe ich noch was zum Niedrigwasser in unseren Flüssen dabei.
0: Der Zivildienst, Henrike, das ist ja so ein bisschen eine Was-wäre-wenn-Debatte, denn der Zivildienst, der würde ja erst wiederbelebt werden, wenn auch die Wehrpflicht wieder käme.
2: Ja, aber dass das Bundesfamilienministerium trotzdem schon dabei ist, ihn vorzubereiten, bekommt in der Presse durchaus Anerkennung. Der Tagesspiegel aus Berlin schreibt: Endlich mal zwei erfreuliche Nachrichten. Die Bundesregierung plant eine Reform, die Wiedereinführung des Zivildienst. Und obwohl die mit dem unangenehmen Worten Dienst und Pflicht verbunden ist, dominieren nicht die Bedenkenträger die Diskussion. Die Verbände, die das stemmen sollen, sagen ja, das geht. Auch die Märkische Oder-Zeitung aus Frankfurt an der Oder meint, es ist ein gutes Zeichen, wenn die Koalition bereits um die nächste Ecke schaut. Die Nürnberger Nachrichten fänden es sinnvoll, wenn dann alle, auch Frauen, zu einem Dienst verpflichtet würden. Das könnte bei vielen Organisationen abgeleistet werden. Zu tun gibt es in aller Regel genug. Und es wäre ein Projekt, das gemeinsam stiften könnte. In Zeiten, in denen oft Ellbogen und Egoismus dominieren, durchaus wünschenswert. Und eine letzte Stimme noch zur Zivildienstdebatte aus der Frankfurter Allgemeinen Zeitung. Sie findet, dass die Union das Thema geschickt eingestielt habe. Die Union möchte eine Debatte über die Wehrpflicht führen, die SPD nicht. Der Verteidigungsminister, der am ehesten eine solche Debatte anfeuern könnte, ist aber Sozialdemokrat. Also macht das CDU-geführte Familienministerium eine große Umfrage bei Verbänden, wie viele Zivildienstleistende sie brauchen könnten. Und schon hat man über die Hintertreppe den Korridor zur gewünschten Debatte betreten. Denn ohne Wehrpflicht kein Zivildienst.
0: Also eine Zukunftsdebatte, aber diese Debatte ist im Moment sehr groß.
2: Genau wie die über die Gewinne der Ölkonzerne. Hohe Spritpreise nerven gerade wohl jeden, der mit einem Verbrenner unterwegs ist. Jetzt prüft das Kartellamt, ob die verlangten Preise gerechtfertigt sind. Der Chefredakteur der Hamburger Morgenpost meint dazu, Profite sind nicht überraschend. Tatsächlich, Esso, Shell und Co. versuchen möglichst viel an der Krise zu verdienen. Wer hätte das gedacht? Na, jeder, der das Schauspiel beim letzten Mal verfolgt hat und nicht unter Amnesie leidet. Das eigentlich Erstaunliche ist doch nicht ein Ölkonzern, der den Kapitalismus sehr ernst nimmt, sondern ein Staat, der sich auch nach jahrzehntelanger Erfahrung noch immer keine tauglichen Mechanismen der Regulierung und Krisenbewältigung erarbeitet hat. Und das Handelsblatt schreibt, es sei ein Gewinn auf Zeit, denn schon ab Ende 2026 rechnet die Internationale Energieagentur bei einer Entspannung im Nahen Osten wieder mit einer Ölüberversorgung. Der Krieg überlagert einen Rückgang, der längst begonnen hat. Wie wundert es angesichts der horrenden Preise schließlich, wenn die Zahlen der verkauften Elektroautos nach oben schießen? Dass die Gewinnrally nicht von Dauer ist, scheint aber auch Big Oil zu wissen.
0: Und dann, Henrike, gibt es noch ein anderes Thema, das gerade viele beschäftigt, und das ist die Trockenheit. Denn die Flüsse in Deutschland, die führen gerade

0: gerade so wenig Wasser wie nie zuvor.
1: Ja, und das betrifft die kleinen Flüsse genauso wie die großen. Die Südwestpresse aus Ulm sagt dazu: Wenn man in diesen Tagen Bilder vom Niedrigwasser in Flüssen wie Rhein und Donau sieht, wenn das Wirtschaftswachstum wegen niedriger Pegel einzubrechen droht, wenn Kommunen ihre Bürger verbieten, ihre Gärten zu bewässern, ist die Wasserknappheit sehr real. Zur Wahrheit gehört aber auch: Bisher geht Deutschland extrem verschwenderisch mit Wasser um. Das muss sich ändern. Damit sind nicht die einzelnen Bürger gemeint. Viel problematischer ist, wie Deutschland Wasser speichert oder eben nicht. Deutsche Böden sind oft von Asphalt, Beton oder Pflasterstein bedeckt. Sind die Böden versiegelt, kann der Regen nur schwer im Boden versickern. Das Wasser wird nicht gespeichert, stattdessen fließt es ab oder verdunstet.
0: Und auf das Thema Niedrigwasser schauen wir hier auf Bayern 2 auch noch einmal gesondert drauf. Unsere Korrespondenten berichten in der nächsten Stunde von Rhein, Main und Donau. Henrike, danke für die Presse.
1: Sehr gerne und allen einen guten Tag mit ausreichend Möglichkeiten, sich abzukühlen.

0: Derzeit gibt es Aufregung in der bayerischen Fußballwelt, denn der Bayerische Fußballverband, der empfiehlt seinen Amateurkickern das Nahrungsergänzungsmittel Kreatin. Es steigere die Leistung. Auch Lino Unterstrasser, Fußballer in Prien am Chiemsee, hat es für sich ausprobiert.
1: Ich für mich selbst habe für mich immer irgendwie so gedacht, ich nehme das jetzt und dadurch bin ich auch besser. Ob das jetzt ein Placebo war oder halt wirklich der Effekt ist, kann ich jetzt selbst nicht beurteilen.
0: Die Verbraucherzentrale zeigt sich besorgt und wirft dem Bayerischen Fußballverband vor, Werbung für Kreatinhersteller zu betreiben. Das ist unser Thema in der nächsten Stunde der Bayern 2 Radiowelt. Jetzt gibt es erstmal die 8 Uhr Nachrichten für Sie.
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3: Es ist 8 Uhr. Die Nachrichten des Bayerischen Rundfunks mit Andreas Derschall. Die Übersicht. KI verschickt bei Test eigenmächtig Phishing-Mails. Bovenschulte verteidigt Kritik an Rentenreform. In Deutschland und Serbien sind mehrere Schleuser festgenommen worden. Das Wetter in Bayern meist sonnig, später örtlich Gewitter bei 30 bis 37 Grad. London. Bei einem Test mit künstlicher Intelligenz haben britische Sicherheitsforscher alarmierende Hackerfähigkeiten beobachtet. In dem Experiment des Sicherheitsinstituts des britischen Wissenschaftsministeriums versuchte ein KI-Modell der Firma Anthropic, eine Schwachstelle in öffentlich zugängliche Software einzuschleusen. Dafür erschuf die KI Fake-Identitäten und versendete Phishing-Mails an Menschen. Als die KI ertappt wurde, schilderte sie ihr Vorgehen als Versehen. Vor wenigen Wochen hatte OpenAI eingeräumt, dass seine künstliche Intelligenz ungeplant in Computersysteme von anderen Unternehmen eingedrungen ist. Bremen. Der Bremer Bürgermeister Bovenschulte hat seinen Widerstand gegen eine Abschaffung der sogenannten Rente mit 63 verteidigt. Im Deutschlandfunk sagte der SPD-Politiker, es gebe noch keinen Gesetzentwurf für das Rentenpaket. Dementsprechend müsse über Details diskutiert werden, aber am Rahmen sollte man nichts ändern. Bovenschulte fügte hinzu, wenn die CDU oder der bayerische Ministerpräsident Söder die Minijobregelung oder die Rente nach 45 Beitragsjahren in Frage stellte, müsse sich die SPD auch zu ihren Herzensthemen äußern dürfen. Die Arbeitgeber zeigten sich entsetzt über den Widerstand mehrerer Ministerpräsidenten gegen die geplante Abschaffung der abschlagsfreien Rente mit 63. BDE-Hauptgeschäftsführer Steffen Kampeter sagte der Bild-Zeitung, dass zentrale Elemente des Rentenpakets schon wieder in Frage gestellt würden, bevor sie umgesetzt seien, mache ihn fassungslos. Die Diskussion um die Rente mit 63 haben die CDU-Ministerpräsidenten von Sachsen, Sachsen-Anhalt und Thüringen eröffnet. Aus Reihen der SPD unterstützen neben Bovenschulte seine Amtskollegen aus Mecklenburg-Vorpommern und Brandenburg die Debatte. Aus der Wirtschaft kommt Kritik. Berlin. In der Union gibt es offenbar unterschiedliche Vorstellungen über die Nachfolge von Bundespräsident Steinmeier. Die Chefin der Bayerischen Frauenunion, Sozialministerin Scharf, hat im BR-Interview auf die Kandidatur einer Frau gedrängt. Deutschland sei reif für eine Bundespräsidentin, sagte sie. CSU-Chef Söder hatte zuletzt bekräftigt, dass aus seiner Sicht Landtagspräsidentin Aigner eine gute Wahl wäre. Bei der CDU gibt man sich zurückhaltender. Unionsfraktionschef Frei etwa hatte erklärt, es sei falsch, sich auf eine Frau als Bundespräsidentin festzulegen. Auch Bundeskanzler Merz hatte klare Aussagen zu dem Thema zuletzt vermieden. Laut Bild zieht der Kanzler den hessischen Ministerpräsidenten Rhein für das Amt in Erwägung. München. Gemeinsam mit der Bundespolizei ist mehreren bayerischen Staatsanwaltschaften ein Schlag gegen Schleuser gelungen. Wie es von den Behörden heißt, konnten heute 3 Haftbefehle im In- und Ausland sowie 6 Durchsuchungsbeschlüsse im Bundesgebiet vollstreckt werden. Die Aktionen richteten sich demnach vorrangig gegen Angehörige eines Familienclans. Den Beschuldigten wird vorgeworfen, mindestens 125 überwiegend syrische Staatsangehörige über das Mittelmeer nach Italien sowie zum Teil anschließend weiter nach Deutschland geschleust zu haben. Rabat. FIFA-Präsident Infantino hat heute zu einer Krisensitzung des Weltverbandes in Marokko geladen. Wie britische Medien berichten, ist allerdings unklar, was bei dem Treffen genau besprochen werden soll. Nach seinen gescheiterten Plänen zum Verkauf von Rechten an der Fußball-WM an private Investoren wird Infantino heftig kritisiert. Enge Vertraute wendeten sich von dem Schweizer ab. Einige Verbände kündigten an, Infantino bei der nächsten Wahl nicht mehr zu unterstützen. Beobachter halten es für möglich, dass die aktuelle Krise das Ende von Infantinos FIFA-Präsidentschaft bedeuten wird. Das Wetter in Bayern.

0: Zunächst sonnig oder locker bewölkt, später in Ober- und Niederbayern sowie in Schwaben kräftige Schauer und Gewitter möglich, maximal 30 bis 37 Grad. In der Nacht gebietsweise noch Regen, sonst trocken, Tiefstwerte 21 bis 16 Grad. Morgen wechselhafter, ab Freitag wieder mehr Sonne, Höchstwerte 24 bis 32 Grad. Es ist 8.05 Uhr. Die Verkehrsmeldungen: A3 Passau Richtung Linz zwischen dem Rastplatz Rottal und dem Rastplatz Neuhaus, ein Unfall. A8 München Richtung Salzburg zwischen der Raststätte Hofoldinger Forst und Holzkirchen, Bergungsarbeiten auf der linken Spur. Und Service BR Radeltour, die vierte Etappe führt heute nach Rosenheim. In der kommenden halben Stunde durchqueren die Radler Ettal, Oberau und Eschenlohe. Soweit die Verkehrsübersicht.
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2: Mit Franziska Eder, guten Morgen. US-Außenminister Marco Rubio hat seine Rhetorik gegen den Internationalen Strafgerichtshof in Den Haag in den vergangenen Wochen noch einmal deutlich verschärft.
3: The International Criminal Court is an illegitimate international organization.
2: Also eine nicht legitime Institution sei das, sagt der US-Minister über den Internationalen Strafgerichtshof, der unter Druck steht, denn es gibt auch Austritte zu vermelden. Unter anderem will der Tschad nicht mehr zu den Vertragsstaaten gehören. Das ist gleich unser Thema. Außerdem bei uns im Programm ein Donau-Schifffahrtskapitän.
4: Heute 10 Uhr war Pegelmilch bis 1,12 Meter. Das ist sehr gefährlich. Für eine normale oder sichere Fahrt müssen wir Minimum 1,45 Meter oder 1,50 Meter sein.
2: Für die Kapitäne ist es also zunehmend riskant. Und außerdem wird Niedrigwasser zum Problem für die Wirtschaft. Darüber informieren wir Sie gleich. Und dann gibt es um kurz vor neun noch unsere Kolumne Das Ende der Welt.
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2: Und Diana Ross bringt mit den Supremes jetzt Tempo in diesen Mittwoch. 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

0: Die Bayern 2 Welt am Morgen, 8.09 Uhr haben wir es jetzt. Es gibt in Den Haag zwei große internationale Gerichte und man muss sich wirklich nicht schämen, wenn man sie nicht sofort auseinanderhalten kann. Das eine ist der Internationale Gerichtshof der Vereinten Nationen und das andere, das ist der Internationale Strafgerichtshof. Dort sind nicht alle UN-Mitglieder vertreten, sondern die Länder, die dem Gericht aktiv beigetreten sind. Und der Straf- und Völkerrechtler Kai Ambos, der sieht diesen Internationalen Strafgerichtshof nach den Austritten von Venezuela und dem Tschad in einer gefährlichen Situation, denn es gibt auch noch eine massive Kampagne der USA, die zum Ziel habe, dieses Weltstrafgericht zu zerstören.
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2: Die Trump-Administration lehnt den Internationalen Strafgerichtshof grundsätzlich ab. In Bezug auf die USA und Israel sei das Handeln des Gerichts illegitim und ohne Grundlage. Über beide Staaten habe der Strafgerichtshof keine Jurisdiktion. Im Jahr 2000 unterzeichnete der damalige Präsident Clinton zwar das Statut zur Gründung des Gerichts, legte es aber nie dem Senat zur Ratifizierung vor. Die Sorge schon damals, dass das Gericht ohne Einverständnis der USA über US-Soldaten und Politiker urteilen könnte. Präsident Obama war pragmatisch. In den Fällen, wo die Arbeit des Gerichts US-Interessen diente, arbeitete man mit ihm zusammen. Mitte des vergangenen Monats kündigte Außenminister Rubio eine Kampagne an. Die Arbeit des Gerichts soll allein schon technisch unmöglich werden, zum Beispiel indem man dessen Mitarbeiter und Dienstleister sanktioniert.
0: Kai Ambos ist Professor für internationales Strafrecht und Völkerrecht an der Universität in Göttingen, hat sich jetzt Zeit genommen. Sein aktuelles Buch heißt Staatsräson nach Gaza, das deutsch-israelische Verhältnis und das Völkerrecht. Wir schauen jetzt aber auf den Internationalen Strafgerichtshof. Guten Morgen Ihnen, Herr Professor Ambos.
3: Guten Morgen, Frau Eder.
0: Wir haben gerade von der wechselhaften Geschichte der USA und diesem Strafgerichtshof gehört. Hat die Kampagne, wie Sie sagen, die die US-Administration im Moment fährt, eine neue Qualität?
3: In gewisser Weise schon, weil sie ganz massiv auf die Dismantling, wie das ja Rubio sagt, also auf die Zerlegung des Gerichtshofs gerichtet ist und auch Staaten gebeten, sage ich jetzt in Anführungsstrichen, den Gerichtshof zu verlassen. Da ist ja Venezuela, was ganz stark jetzt von den USA abhängt, das erste Beispiel. Das wird begleitet von den massiven Sanktionen gegen 11 Richter und Ankläger des Gerichtshofs durch die USA und der Drohung, das Gericht als Ganzes zu sanktionieren. Also so ein frontaler Angriff, den hatten wir so im Ansatz am Ende der ersten Trump-Administration, aber der ist in der Qualität neu.
0: Sie sprechen von einem sogenannten Chilling-Effekt. Können Sie das nochmal erklären?
3: Naja, Sie müssen sich vorstellen, Sie arbeiten in so einem Gericht. Ich bin ja auch im Gericht in Den Haag, in einem anderen. Und wenn Sie jetzt mit Sanktionen bedroht sind, also Sie dürfen dann mit keinem US-amerikanischen Unternehmen mehr zusammenarbeiten, Sie haben keine Kreditkarte mehr, Sie können nicht mehr Microsoft Teams oder Word verwenden und so weiter, dann beeinflusst das ja vielleicht Ihr Verhalten. Also als Mitglied eines solchen Gerichts, wenn Sie permanent unter der Drohung stehen, Sie werden sanktioniert. Und für die Staaten, die jetzt sich mit den USA verbündet fühlen, die Mitglied des Gerichtshofs sind, ist es natürlich auch ein gewisser Druck, der da ausgeübt wird, massiv ausgeübt wird. Das sagt ja auch die Trump-Regierung in der Erklärung von Rubio, steht es ja, dass man gedrängt wird, auszutreten. Und das ist natürlich eine Einschüchterung und damit werden diese eben eingeschüchtert.
0: Befürchten Sie jetzt eine Art Dominoeffekt? Also es gibt die Austritte von Venezuela und dem Tschad, dass jetzt andere Länder noch mitziehen sozusagen?
3: Das ist ja ein rechtspopulistisches Vorgehen, was wir hier sehen. Es geht ja um die Ablehnung von Recht, um Kontrolle von Macht. Das ist ja genauso in der Innenpolitik der USA oder in Ländern wie Ungarn unter Orban haben wir das gesehen. Dieses Framing oder dieses Narrativ, was hier ist, es gibt eigentlich keine Accountability, es kann keine Verantwortung geben. Wir müssen machen können, was wir wollen. Aber gleichzeitig wird das amerikanische Recht ja selbst ausgedehnt. Siehe Fall Maduro, der jetzt vor Gericht steht in den USA. Das waren ja auch Taten in Venezuela. Also das ist auch alles sehr widersprüchlich. Man muss auch noch mal daran erinnern, dass im letzten Jahr noch, also unter der Biden-Regierung im vorletzten Jahr, die USA ja massiv den Gerichtshof unterstützt hat, als es gegen Herrn Putin ging. Und da haben wir die gleiche Problematik. Russland ist ja auch keine Vertragspartei. Ja, und die Zuständigkeit ergibt sich eben aus dem Staat, wo die Verbrechen begangen werden, also im Falle Russland, der Ukraine, die ist halt Vertragsstaat, im Falle Israel.

0: ist es halt Palästina. Das sind ganz normale Mechanismen. Das ist im nationalen Strafrecht genau das Gleiche. Wenn ich jetzt in München eine Straftat begehe, ich bin Spanier oder Amerikaner, dann unterfalle ich natürlich der deutschen Gerichtsbarkeit. Oder wenn ich in Florida eine Straftat begehe, unterfalle ich der amerikanischen Gerichtsbarkeit. Und die Vertragsstaaten haben eben ihre Gerichtsbarkeit an den Gerichtshof delegiert für diese völkerrechtlichen Verbrechen. Insofern ist das gar nichts Besonderes. Und die USA machen es ja selbst. Die USA wenden ja extraterritorial, also außerhalb ihres Staatsgebiets, ihr Recht massiv an.
1: Wie kann man denn die Folgen jetzt beschreiben? Also nehmen wir nochmal das Beispiel Tschad. Der hat am 27. Juli offiziell seinen Austritt beim UN-Generalsekretär angezeigt. So, was passiert jetzt mit zum Beispiel laufenden Untersuchungen, was zum Beispiel den Darfur-Konflikt angeht?
0: Die Wirkung dieses Rücktritts ist nach Hinterlegung dieser Rücktrittserklärung beim UN-Generalsekretär erstmal ein Jahr ausgesetzt. Das steht so im Statut. Also ein Jahr läuft alles weiter. Der Staat ist auch weiter verpflichtet. Und alles, was davor läuft, ist natürlich sowieso noch im Rahmen der Jurisdiktion. Der Staat ist auch zur Kooperation verpflichtet. Also wenn Sie jetzt Sudan ansprechen, da geht es ja um Zeugenvernehmung im Tschad von sudanesischen Opfern. Und der Tschad kann natürlich dann sagen, wenn irgendwann dieser Austritt wirksam geworden ist, also innerhalb von einem Jahr, dass er nicht mehr kooperiert mit dem Gerichtshof, also nicht mehr irgendwelche Ermittler zu den in Flüchtlingslager befindlichen Zeugen lässt. Das hat dann schon Auswirkungen. Aber erstmal, das hat man bewusst so gemacht, ist die Wirkung auf ein Jahr, tritt die erst in Kraft, sodass eben Staaten, wenn Sie sich vorstellen, eine Regierung, gegen die gibt es Ermittlungen, die will jetzt raus, weil sie eben diese Ermittlungen abwenden will, das kann sie eben nicht. Das hatten wir im Fall Philippinen Duterte, wo ja der Präsident jetzt in Den Haag sitzt. Philippinen ist ja auch ausgetreten, aber trotzdem gab es weiter die Zuständigkeit des Gerichtshofs für dieses Verfahren gegen Herrn Duterte.
1: Also in gewisser Weise sind die Institutionen dann doch wetterfest.
0: Naja, Die wetterfest ist ein bisschen viel gesagt. Also die Frage, um die es hier geht, ist ja, die gesamte Institution wird ja bedroht massiv von den USA durch Sanktionen, durch diese Kampagne, aber auch von Russland und China. Man muss sich einfach klar machen, diese Institution, die hat sich auf die Fahnen geschrieben, in der Nachfolge für Nürnberg für völkerrechtliche Verbrechen Leute zur Verantwortung zu ziehen. Sie hat sich eben jetzt auch mit großen Staaten angelegt, also mit Russland einerseits und andererseits mit den USA über Israel. Und das ist natürlich existenziell. Aber das eigentlich, deswegen haben wir die Institution eingerichtet. Also mit größter Unterstützung Deutschlands. Ich war ja damals selbst dabei. Die Botschaft ist, es darf keine Straflosigkeit geben bei solchen völkerrechtlichen Verbrechen. Das ist ja nur ein Tropfen auf dem heißen Stein. Sie haben gerade Sudan erwähnt. Es findet ja praktisch keinerlei Verantwortungsübernahme statt in solchen Konflikten, obwohl wir den Internationalen Strafgerichtshof haben. Also wenn wir den nicht mehr haben, dann ist es noch schlimmer. Also im Grunde genommen ist das so ein kleines Stückchen Hoffnung für Opfer dieser völkerrechtlichen Verbrechen.
1: Sagt Kai Ambus. Er ist Professor für internationales Strafrecht und Völkerrecht an der Universität in Göttingen und sieht den Internationalen Strafgerichtshof in einer der gefährlichsten Situationen seiner Geschichte. Danke Ihnen.
0: Gerne.

0: Felinio aus München, Heimatsound mit dem Song Monopol. Die Pegelstände am Rhein sinken dieser Tage auf ein kritisches Niveau und mit ihnen sinkt auch die Hoffnung auf ein wirtschaftliches Wachstum in Deutschland. Denn das Institut der Deutschen Wirtschaft rechnet damit, dass die Wirtschaftsleistung hierzulande um bis zu 0,4 Prozentpunkte zurückgehen könnte. Denn wer keinen Transportweg für seine Ware hat, der muss die Produktion runterfahren. Ein Blick auf die Wasserstände von Main, Donau und Rhein.
1: Im Rhein in Duisburg fließt gerade so wenig Wasser wie noch nie seit Beginn der Messungen. Am Pegel-Ruhrort ist der alte Rekord aus dem Dürrejahr 2018 schon geknackt. Damals lag der Wasserstand bei 1,53 Meter, aktuell sind es knapp unter 1,50 Meter. Und die offizielle Vorhersage sagt, der Pegel bleibt erst einmal extrem niedrig. Entspannung ist also vorerst nicht in Sicht. Das merkt man deutlich im Duisburger Hafen, dem größten Binnenhafen Europas. Viele Binnenschiffe können nur noch einen Teil ihrer normalen Ladung mitnehmen. Um die gleiche Menge Ware zu transportieren, müssen zusätzliche Schiffe fahren. Das macht die Transporte aufwendiger, teurer und langsamer. Und weil Duisburg ein zentraler Umschlagplatz für Rohstoffe, Container und Industriegüter ist, betrifft das nicht nur die Region, sondern Lieferketten in ganz Deutschland. Sarah Wentag, WDR-Studio Duisburg.
2: Der Main führt Wasser und auch genug, dass Schiffe hier fahren können. Der Main, der wird nämlich durch insgesamt 34 Staustufen aufgestaut und so kann aktuell ein Pegel gehalten werden, der hoch genug ist, damit hier Schiffe fahren können. Trotzdem sind weniger Schiffe auf dem Main unterwegs. Auf den Main kommt man über zwei Wege. Vom Westen über den Rhein oder vom Osten über den Main-Donau-Kanal von der Donau kommt. Und beide Flüsse haben gerade extremes Niedrigwasser, es gibt dort kaum Schiffsverkehr und darum kommen eben auch weniger Schiffe bis zu uns auf den Main. Die Kreuzfahrtschiffe haben genau das gleiche Problem wie die Frachtschiffe. Vom vollen Main kommen sie nicht mehr wirklich runter in flachere Gewässer. Viele pendeln jetzt tatsächlich auf dem Main hin und her und da, wo der Main in den Rhein fließt oder man über den Main-Donau-Kanal zur Donau kommen würde, müssen die Passagiere dann in einen Bus umsteigen und werden zu einem Flussabschnitt auf der Donau oder dem Rhein gefahren, wo die Schiffe dann wieder fahren können. Manche Reedereien bieten jetzt auch Flusskreuzfahrten an, die nur noch den Main entlang gehen. Und andere haben die Reisen aber auch tatsächlich komplett gestrichen. Aus dem BR-Studio Würzburg, Jona Gebhardt.
3: Die Auswirkungen des Niedrigwassers der Donau treffen Bevölkerung wie Unternehmen entlang des Stroms gleichermaßen. Am Mittag kündigte Rumäniens Regierungschef Bolojan an, dass die zwei großen Autohersteller im Land, Dacia und Ford, ihre Betriebe für mehr als zwei Wochen einstellen. Andere Unternehmen würden dieser Entscheidung folgen. Um den letzten Reaktorblock des rumänischen Kernkraftwerks mit zusätzlichem Kühlwasser versorgen zu können, löste die Marine eine kontrollierte Sprengung aus. Damit solle der Pegelstand in der Region um einige Zentimeter angehoben werden. In Ungarn hängt nach Worten von Premierminister Peter Modzsor die Kühlung und damit der Betrieb der letzten Turbine des Kernkraftwerks Boksch von nur wenigen Zentimetern des Donaupegels ab. Noch könnte das AKW, so sagte er wörtlich, heute und möglicherweise auch noch morgen in Betrieb gehalten werden. Wir bewegen uns auf unbekanntem Terrain, sagte Modzsor in einer Videobotschaft am Vormittag. In Serbien ist die Wasserführung der Donau aufgrund der schweren Dürre und Hitzewellen auf den niedrigsten Stand der letzten 30 bis 40 Jahre zurückgegangen. In den Donauabschnitten flussaufwärts von Belgrad sieht der Strom nach Worten von Anwohnern aus wie ein mittelgroßer bis kleiner Fluss mit großen Sandbänken dazwischen. Clemens Fehrenkotte, ARD-Studio Südosteuropa.
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0: Olivia Dean hätte auf dem legendären Glastonbury Festival nächstes Jahr spielen sollen, hat aber dann das Angebot der Festivalmacher ausgeschlagen, will sich lieber auf neue Musik konzentrieren. Das war sie mit Man I Need. Was passiert im Bundestag, wenn die Abgeordneten in Sommerpause sind? Darüber berichten wir gleich, ob es dann ein leeres Haus ist oder ob noch Heinzelmännchen dort arbeiten. Nach den Nachrichten mit Andreas Dirschall.
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2: Guten Morgen. KI-Test läuft erneut aus dem Ruder. Britische Sicherheitsforscher haben festgestellt, dass ein KI-Modell der Firma Anthropic bei einem Test eine Schwachstelle im öffentlich zugänglichen Software eingeschleust hat. Als die KI ertappt wurde, schilderte sie ihr Vorgehen als Versehen. Vor wenigen Wochen hatte OpenAI eingeräumt, dass seine künstliche Intelligenz ungeplant in Computersysteme von anderen Unternehmen eingedrungen ist. Sozialverbände stellen Bedingungen für Zivildienst. Der Arbeiter-Samariter-Bund und das Deutsche Rote Kreuz plädieren für eine Dauer von mindestens 9 Monaten. Andernfalls hätten die jungen Menschen nicht die Chance, während ihres Dienstes etwas zu lernen und eine Verbindung zu ihrer Aufgabe herzustellen. Die Caritas sieht die Pläne für einen Zivildienst kritisch, da mit nur sehr wenigen Verweigerern zu rechnen sei. Bayerns Sozialministerin Scharf spricht sich für Bundespräsidentin aus. Eine Frau als Staatsoberhaupt wäre nach Ansicht der CSU-Politikerin ein Gewinn für die Menschen im Land und für die Politik. Unionsfraktionschef Frei hatte sich nicht auf eine Frau festlegen wollen. Medienberichten zufolge gilt in der CDU auch der hessische Ministerpräsident Rhein als möglicher Kandidat für die Nachfolge von Frank-Walter Steinmeier. Deutsche Sicherheitsbehörden warnen vor russischer Einflussnahme auf Landtagswahlen. Demnach wird in sozialen Medien behauptet, Politiker hätten Geld veruntreut oder Sexualstraftaten begangen. Betroffen sind alle Parteien außer der AfD und dem BSW. Als Urheber werden russische Geheimdienste vermutet. SpaceX-Raketenteil könnte auf Mond aufschlagen. Die Rakete, zu der das Teil gehört, war vor 1,5 Jahren gestartet und hatte 2 Fahrzeuge auf den Mond gebracht. Normalerweise verglühen solche Teile in der Erdatmosphäre, aber wegen Sonnenaktivität sei das Raketenteil vom Kurs abgekommen. Soweit die Nachrichten um 20:30.
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2: Viel Sonne, am Nachmittag Schauer und Gewitter, Werte bis 37 Grad. Bayern 2 Verkehrsmeldungen. A3 Passau Richtung Linz zwischen dem Rastplatz Rottal und dem Rastplatz Neuhaus, ein Unfall. A9 Nürnberg Richtung München zwischen Manching und 3 Kolledau, 4 Kilometer Stau wegen Bauarbeiten. Und Service BR Radeltour, die 4. Etappe führt heute nach Rosenheim. In der kommenden halben Stunde durchqueren die Radler Eschenlohe und Ohlstadt. Es ist 8.32 Uhr.
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0: Mit Franziska Eder, Mikrofon, schön, dass Sie dabei sind. Was würden Sie denn schätzen, wie viele Menschen arbeiten im Deutschen Bundestag? Ich habe nicht schlecht gestaunt. Der gesamte Bundestagsbetrieb mit Abgeordneten, Mitarbeitern, Bundespolizei, IT, Gebäudebetrieb, Kantinenleuten und. Das sind etwa 10.000 Menschen. Die Abgeordneten haben jetzt erstmal Sommerpause, aber damit geht nicht der gesamte politische Bienenstock in Berlin in eine Ruhephase. Frank Eichmann.
3: Ich habe für alle, die uns hören, eine schlechte Nachricht.
4: 10. Juli, früher Nachmittag im Plenum des Deutschen Bundestags. Die letzten Sekunden vor der Sommerpause so dramatisch wie wohl noch nie. Vizepräsident Omid Nuripur an die Abgeordneten.
3: Wir müssen das Dach des Hohen Hauses für Besucherinnen und Besucher an diesem Wochenende komplett schließen, inklusive Kuppel, weil die Hitzewarnung so gravierend ist, dass wir da aus Gesundheitsschutz niemanden hinlassen können.
4: Etwa zur Zeit dieser Warnung fährt Bundestagspräsidentin Klöckner mit ihrem Social-Media-Team Fahrstuhl, um dann auf Instagram wieder mal mit einem Vorurteil aufzuräumen.
5: Ganz häufig hört man, die Abgeordneten haben jetzt Sommerpause, quasi wochenlang Urlaub. Da muss ich mit einem Vorurteil
6: aufräumen. Es ist eine sitzungsfreie Zeit, in der weiterhin gearbeitet wird.
4: Feiner, aber wichtiger Unterschied bestätigt linken Politiker Bodo Ramelow, einer von 4 Vizepräsidenten.
7: Ich bin ständig erreichbar und das Präsidium kommuniziert auch. Also wir sind handlungsfähig. Insoweit ist das auch keine Sommerpause, sondern es ist sitzungsfreie Zeit.
4: Die automatischen Eingangstüren und Sicherheitsschleusen besetzt und sofort wird klar auf den langen, lichtdurchfluteten Fluren. Es ist nur ein schöner Gedanke, dass knapp 2 Monate lang dornröschenartige Stille einzieht ins Reichstagsgebäude und die gut 2 Dutzend weiteren Bauten des Bundestags. Eine der großen Kantinen bleibt auch im Sommer geöffnet und für die exakt 3.164 Mitarbeiter der Bundestagsverwaltung gilt, klar sind viele in Urlaub oder bauen Überstunden ab, aber Stenografen arbeiten Sitzungsprotokolle auf, die Bibliothek hat nur leicht verkürzte Öffnungszeiten, ebenso die Bundestagskita. Die wissenschaftlichen Dienste, so etwas wie die Denkfabrik des Bundestags, liefern weiter ihre Ausarbeitungen an die Abgeordneten und auch viele Abgeordnetenbüros sind über den Sommer besetzt. Der Fahrstuhl im Reichstagsgebäude fährt in dieser Sommerzeit nur eingeschränkt. Große Teppichrollen lagern in den Fluren vor der Besuchertribüne des Plenarsaals. Dort werden Sitzbänke und Teppiche erneuert.
8: Präsidialebene.
4: Hier endet die Fahrt. Eine Etage drüber läuft ein Großumbau. Dort, wo die Fraktionen sich in Sitzungswochen versammeln, wird die Konferenz- und Medientechnik komplett erneuert.
9: Ja, meine Damen und Herren, herzlich willkommen.
4: Eine Konsequenz, als sich die CDU-CSU-Fraktion Ende Juli wegen des Personalumbaus des Bundeskanzlers zur Sondersitzung traf, um ihren neuen Fraktionschef zu wählen, war ihr Fraktionssaal gesperrt. Ausnahmsweise ging es für gut 3 Stunden in den Plenarsaal, auch sowas nur denkbar in der Sommerpause oder sitzungsfreien Zeit. Über der immer die Gefahr schwebt, dass sie unverhofft enden kann. Wenn etwas so dramatisch Wichtiges passiert, dass das Bundestagspräsidium eine Sondersitzung mit allen Abgeordneten einberuft, die dann nach Berlin kommen müssen.
7: Wenn es notwendig ist, innerhalb von 24 Stunden.
4: Das steht glücklicherweise nicht an. Es gilt, was Bundestagsvizepräsident Nuripur am 10. Juli in den letzten Sekunden vor der parlamentarischen Sommerpause sagte.
3: Gehen Sie nicht in die pralle Sonne, trinken Sie ausreichend, passen Sie auf sich und auf andere auf und kommen Sie gesund und froh wieder. Die Sitzung ist geschlossen.
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0: Es gibt im Moment einen Riesenhype unter jungen Menschen und der betrifft Kreatin. Das ist ein Stoff, der im Körper für Kraft zuständig ist und man kann ihn als Nahrungsergänzungsmittel zu sich nehmen. Soweit man weiß, bei richtiger Dosierung auch bedenkenlos für Erwachsene. So problemlos und bedenkenlos offenbar, dass der Bayerische Fußballverband dieses Produkt für den Breitensport empfiehlt. Das ist Werbung, sagt die Verbraucherzentrale. Und nun ist eine Debatte darüber entstanden. Rüdiger Kronthaler ist dem nachgegangen und er beginnt seinen Beitrag mit der massiven Bewerbung von Kreatin.
10: Alle Fragen zu Kreatin ganz schnell beantwortet.
11: Eins, Kreatin immer, auch in der Diät.
12: 14-Jährige schon Kreatin nehmen?
13: Ja. So. Männer mit prallen Oberarmmuskeln promoten in die Kamera. Es geht um Kreatin. Ein Nahrungsergänzungsmittel bei regelmäßiger Einnahme und regelmäßigem Training kann das die Schnellkraft steigern. Der Stoff ist beliebt, gerade bei Kraftsportlern, aber nicht nur. Lino Unterstrasser ist Fußballer in Prien am Chiemsee in der ersten Mannschaft und er ist Kreatin erfahren.
14: Ich für mich selbst habe für mich immer irgendwie so gedacht, ich nehme das jetzt und dadurch bin ich auch besser oder performe besser. Ob das jetzt ein Placebo war oder halt wirklich der Effekt ist, kann ich jetzt selbst nicht beurteilen.
13: Lino Unterstrasser hat wie viele seiner Mannschaftskameraden an einer Testserie teilgenommen, organisiert über den Bayerischen Fußballverband. Der ist auf seiner Website voller positiver Informationen über Kreatin und einen konkreten Kreatinhersteller. Im Rahmen der Testserie bekamen die Priener Fußballer über mehrere Wochen kostenlos Kreatin zugesandt. Am Ende wurden die Erfahrungen abgefragt. Auf unkonventionelle Art.
14: Da kam dann eine Umfrage per WhatsApp, wenn ich mich nicht jetzt komplett irre, oder auf jeden Fall übers Handy. Aber nochmal Interviews oder ich glaube Fragebogen oder sowas mussten wir nicht mehr so per Hand ausfüllen oder vor Ort, sondern wirklich dann eine kleine Umfrage, wie hast du dich gefühlt, wie oft hast du es genommen und so weiter.
13: Die Verbraucherzentrale Bayern ist skeptisch. Eine seriöse Studie sei das nicht. Kreatin gilt zwar nicht als Doping und könne nachweislich auch sportliche Leistungen verbessern, aber es sei schon auffällig. wie sehr auf der Website des Fußballverbands die Einnahme von Kreatin eines bestimmten Herstellers als positiv beschrieben wird, gerade für den Amateurfußball. Daniela Krehl von der Verbraucherzentrale Bayern.
15: Unsere Kritik ist vor allem, dass der Beitrag auf der Website von einem offiziellen Sportverband redaktionell daherkommt und im Prinzip eine reine Werbung ist. Und das müsste gekennzeichnet werden, weil hier sind auf jeden Fall wirtschaftliche Interessen auch im Spiel.
13: Denn wenn man die Website des Fußballverbands weiter durchforstet, findet man eine Kooperation zwischen dem Verband und dem besagten Kreatinhersteller. Jedoch, diese Partnerschaft wird auf vielen Artikelseiten nicht erwähnt. Und auch nicht, dass Kreatin für Jugendliche beispielsweise nicht geeignet ist, wie die Verbraucherzentrale hervorhebt.
15: Insbesondere junge Fußballer vertrauen natürlich da auch drauf, was so ein Fußballverband veröffentlicht. Und das sehe ich nicht als seriös an.
13: Der Bayerische Fußballverband äußert sich zu den Vorwürfen nicht.
16: Aber bleibt erst mal hier, schaut euch die Übung an.
13: Zurück nach Prien am Chiemsee. Die Mannschaft, die den Kreatintest gemacht hat, ist tatsächlich in der vergangenen Saison aufgestiegen. Dank Kreatin also? Nein, nein, sagt der Aufstiegstrainer Antonio Danese. Fußball, das sei Taktik, Disziplin, Spielverständnis, Teamgeist, alles viel wichtiger als Nahrungsergänzungsmittel.
17: Voraussetzung ist, ins Training zu gehen und da gut mitzumachen. Alles andere ist Ergänzung.
13: Ist doch nur Fußball, könnte man meinen.

0: Paolo Conte, Gongo.
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0: Wolf Iroh, Autor und im internationalen Kulturaustausch tätig, hat ein schmales, aber eindringliches Buch geschrieben. Das heißt, Was jetzt zählt gegen den alltäglichen Rechtsextremismus. Er sieht die Kultur und ihre Vertreter in einer besonderen Verantwortung. Darüber können wir jetzt sprechen. Guten Morgen, Herr Iroh.
2: Guten Morgen.
0: Ihr Buch hat ja eine ziemlich deutliche Handlungsaufforderung. Was waren da Ihre Gründe, dass Sie gesagt haben, Sie machen einen so direkten Auftrag an ein Publikum?
2: Wir leben in einer Zeit, in der es gar nicht absolut unmöglich scheint, dass eine rechtsextreme Partei, die mit der Regierungsbildung in einem Bundesland beauftragt wird. Und da gibt es nun verschiedene Reaktionen darauf. Ich sehe insbesondere jetzt mal von denjenigen, die engagierten Widerstand praktizieren und die ich natürlich ermutigen möchte, sehe ich im Wesentlichen Fatalisten einerseits, also solche, die glauben, dass der Weg eigentlich

0: schon vorgezeichnet ist, oder aber Optimisten, die glauben, ja, dass das doch irgendwie klappen wird, ja, oder dass sich die Partei deradikalisieren wird, all das. Und das halte ich für ein großes Problem, denn ich glaube, wir dürfen auf keinen Fall zulassen, dass eine solche Partei ein Regierungsgeschäft hier im Land übernimmt.
1: Welche Strategien sollte man also machen? Wie sollte man sich wehren in der Kulturwelt Ihrer Meinung nach?
0: Ich, in dem Buch falte ich verschiedene, sagen wir mal, Handlungsmöglichkeiten verschiedener gesellschaftlicher Akteure auf. Und in der Tat ist es so, dass die Kultur aus meiner Sicht grosso modo gesprochen, das heißt also, ich rede hier jetzt nicht über den individuellen Künstler oder die individuelle Künstlerin, die immer aus einer inneren Notwendigkeit handeln muss. Aber die Kultur insgesamt legt meiner Meinung nach noch zu wenig Bewusstsein für diese Bedrohung an den Tag. Und das ist über die Genres unterschiedlich. Ich finde, am deutlichsten positionieren sich noch die Theater. Aber insgesamt kann die Kultur deutlich mehr leisten.
1: Die Theater stehen ja unter Druck, zum Beispiel auch bei ihrer Spielplanauswahl. Glauben Sie, dass es da eine orchestrierte Strategie hinter diesen Angriffen gibt auf die Häuser?
0: Ja, man muss begreifen, dass solche Fälle oder solche Anschuldigungen, solche Einschüchterungen immer irgendeine Wirkung zeitigen. Das heißt also, in vielen Fällen, noch einmal, verhalten sich gerade die Theater, finde ich sehr vorbildlich. Aber trotzdem, Druck erzeugt immer auch Einschüchterung. Und welche Wirkung das nun hat, kann man im Einzelfall nicht sagen. Warum nicht? Weil man die Selbstzensur nun einmal nicht sieht und dann erst nach einer Weile feststellt, Moment, dies oder das, diese Stimme oder jene ist ja gar nicht mehr im Diskurs vorhanden. Das ist das Problem. Deswegen sind solche Disziplinierungssignale, wie sie auch derzeit von der offiziellen Politik kommen, also auch von demokratischen Politikern, höchst problematisch.
1: Gehen Sie denn in den direkten Austausch mit AfD-Wählerinnen und AfD-Wählern in Ihrem Leben? Es ist ja schon so, dass man das Gefühl hat, auf der einen Seite sind diejenigen, die sich klar dagegen positionieren, die sprechen untereinander, und auf der anderen sind diejenigen, die sich vorstellen können, die AfD zu wählen oder sie sogar wählen. Und das ist die andere Bubble. Also gibt es genug, ich nenne es jetzt mal, aufrechten Streit untereinander?
0: Wo immer ich persönlich die Möglichkeit habe, suche ich auf jeden Fall den Austausch. Und ich glaube, wir müssen viel mehr den Austausch suchen, aber unter einer Bedingung. Wir müssen immer klar machen, ja, der Gegenüber hat die Möglichkeit, die aktuelle Politik zu kritisieren. Er kann demonstrieren gehen, er kann wählen gehen, er kann immer auch rechtsextrem wählen, aber das Gespräch, das wir dann führen, ist das zwischen einem Demokraten und einem Antidemokraten. Das ist wichtig, das ist das Setting. Sonst geht es nur darum, Wähler irgendwie abzuholen. Man muss schon seine eigene Position sehr deutlich machen, man muss die Position des Gegenübers deutlich machen und deutlich machen, was für Konsequenzen das hat, übrigens auch für denjenigen selbst im Zweifel.
1: Sagt Wolf Iro. Er hat das Buch geschrieben, Was jetzt zählt, gegen den alltäglichen Rechtsextremismus. Ich bedanke mich herzlich für die Zeit, und die Tonqualität war jetzt leider nicht besonders gut. Das bitten wir zu entschuldigen.

0: Jungle und Carry On, 8.50 Uhr.
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0: Und informieren tun wir Sie auch heute Abend wieder. Ab 17 Uhr gibt es die Bayern 2 Welt am Abend. Da unter anderem das Thema die Querelen bei der FIFA. Jetzt unsere Kolumne.
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2: Es gibt Meldungen, da kann man schon mal aus den Latschen kippen. In der südhessischen 10.000 Einwohnergemeinde Fürth im Odenwald wurden den Gästen im örtlichen Freibad mittlerweile über 100 Paar Badelatschen geklaut. Statistisch wurde also schon jeder 100. Einwohner von Fürth im Odenwald Opfer eines skrupellosen Serientäters, unabhängig davon, ob er überhaupt im Freibad war. Die Angst geht um. Der Bürgermeister hat den Kriminalfall zur Chefsache erklärt und will den ominösen schlappen Schurken zur Strecke bringen. Bisher ohne Erfolg. Nach 18 Jahren an der Stadtspitze will er im kommenden Jahr nicht mehr antreten. Ob die Latschenkrise der Grund dafür ist, kann nur vermutet werden. Der mysteriöse Schlappenschwund hält jetzt schon die ganze Freibadsaison an. Es wird also Zeit, das Phänomen aus dem lokalen Sommerloch in bundespolitische und internationale Sphären zu heben. Wann endlich greift ein pfiffiger AfD-Politiker mit Gespür für die Stimmung im Lande das Thema auf? Es kann doch kein Zufall sein, dass der Badelatschenklau just zu dem Zeitpunkt die Hunderterschwelle knackt, an dem tausende Marokkaner die spanische Enklave Ceuta überrannten. Haben Sie die Fotos gesehen? Die waren alle barfuß. Das Erste, was sie brauchten, waren Badelatschen, genau die, die nun im deutschen Odenwald fehlen. Auch wenn keiner der Migranten europäisches Festland betreten hat, geschweige denn bis nach Südhessen vorgedrungen ist, glauben Sie mir, Elon Musk hätte den Tweet in alle Welt repostet. Und unser Bundeskanzler Friedrich Merz würde mit 21 europäischen Regierungschefs sofort eine Erklärung unterzeichnen, die die linke Regierung in Spanien für den Badelatschenklau im Odenwald verantwortlich macht. Giorgia Meloni würde sofort den Ausschluss Spaniens aus dem europäischen Binnenmarkt für Badelatschen fordern. Nur einen Tag später würde Donald Trump über seine eigene Schwurbelplattform verbreiten:
3: Germany is a terrible country. Migrants are stealing all the swim slippers. They call them Badelatschen. And they are all gone now. So sad. They even burned all the Latschenkiefer in the mountains. It's terrible.
2: Und bums, schon geht es wieder runter mit der deutschen Wirtschaft. Aber mindestens 0,4% Minus. Nee, halt, da habe ich jetzt etwas verwechselt. 0,4% Minus, das war die voraussichtliche Wirtschaftseinbuße durch den niedrigen Pegelstand der Flüsse. Apropos, wer hat eigentlich das ganze Wasser aus den Flüssen geklaut? Das kann doch kein Zufall sein, gerade jetzt. Der deutsche Fluss verschwindet aus seinem Bett. Haltet die Diebe!

0: Das war die Bayern 2 Welt am Morgen. Franziska Eder am Mikrofon sagt, machen Sie es gut mit den Touring Breaks und World Like That. Und jetzt ist Klaus Schneider im Studio. Er moderiert Bayern 2 nah dran. Guten Morgen.
1: Schönen guten Morgen.
0: Welches Thema habt ihr?
1: Menschlichkeit in digitalen Zeiten, darum geht's gleich. Der Neurowissenschaftler Joachim Bauer sagt, digitale Produkte verändern nicht nur unser Zusammenleben, sondern auch den Menschen selbst. Inwiefern, das hören wir gleich von ihm persönlich und auch, wie wir bei aller Digitalisierung uns das Menschliche bewahren können.
0: Joachim Bauer ist der Mann, der sich den Spiegelneuronen verschrieben hat, wissenschaftlich,
1: oder? So ist
0: oder?
1: Es, genau.
0: Dann gute Unterhaltung.
1: Danke.
0: Und gute Informationen. Bis gleich.
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Es ist 9 Uhr. Die Nachrichten des Bayerischen Rundfunks mit Andreas Derschall. Die Übersicht. Künstliche Intelligenz wendet sich bei Tests gegen Menschen. Mindestens 15 Menschen sterben bei russischem Angriff in Kiew. Zahl der Firmengründungen ist deutlich gestiegen. Das Wetter in Bayern, meist sonnig, später örtlich Gewitter bei 30 bis 37 Grad. London. In Großbritannien haben Sicherheitsforscher bei einem KI-Modell alarmierende Hackerfähigkeiten beobachtet. In einem Testlauf versuchte das Modell der Entwicklerfirma Anthropic, eine Schwachstelle in öffentlich zugängliche Software einzuschleusen. Dafür erschuf die künstliche Intelligenz Fake-Identitäten und versendete Phishing-Mails an Menschen. Die Forscher hatten das nach eigenen Angaben erst nachträglich über eine Auswertung des Datenverkehrs entdeckt. Man habe der KI absichtlich Zugang zum Internet gewährt, hieß es, damit sie sich dort Softwarewerkzeuge zur Lösung der Aufgabe holen kann. Die Experten hatten nicht erwartet, dass die KI sich gegen Menschen richten würde. Kiew. Bei einem russischen Raketenangriff auf die ukrainische Hauptstadt sind in der Nacht nach Behördenangaben mindestens 15 Menschen getötet worden. Demnach gab es zudem Dutzende Verletzte. Bei dem Angriff wurden Lagerhäuser zerstört und laut Medienberichten auch ein 20-stöckiges Wohnhaus getroffen. Die ukrainische Armee konnte nach eigenen Angaben keine der russischen Raketen abschießen. Kiew klagt seit längerem über einen Mangel an Abwehrraketen für die Luftverteidigung. Berlin. Russland versucht offenbar durch gezielte Desinformationskampagnen Einfluss auf die Landtagswahlen im September zu nehmen. Die deutschen Sicherheitsbehörden beobachten nach eigenen Angaben, dass Politiker und Parteien, die nicht russlandfreundlich sind, in Videos diskreditiert werden. Betroffen seien alle Parteien bis auf die AfD und das BSW. Die Videos sind demnach mit den Logos deutscher Medienhäuser versehen, um ihnen möglichst Glaubwürdigkeit zu verleihen. Verbreitet würden sie etwa über die Plattform X. Am 6. September wird in Sachsen-Anhalt ein neuer Landtag gewählt. Am 20. September sind dann die Menschen in Mecklenburg-Vorpommern und in Berlin zur Wahl aufgerufen. Berlin. In der Debatte um einen möglichen neuen Zivildienst haben Hilfsorganisationen konkrete Forderungen formuliert. So sagte der Bundesvorsitzende des Arbeiter-Samariter-Bunds Fleckenstein, die Dienstzeit müsse mindestens 9, besser 12 Monate lang sein, damit die jungen Menschen auch die Chance hätten, etwas zu lernen. Fleckenstein verwies ebenso wie der Chef des Deutschen Roten Kreuzes Gröhe darauf, dass zunächst eine verlässliche Finanzierung des Zivildienstes geklärt sein müsse. Sollte dieser nicht wieder eingeführt werden, brauche man eine deutliche Stärkung der Freiwilligendienste, erklärte Gröhe. Berlin. Die Zahl der Firmengründungen ist laut der Deutschen Industrie- und Handelskammer im vergangenen Jahr deutlich gestiegen. So wurden 2025 gut 171.000 Firmen neu gegründet, 20.000 mehr als im Jahr davor. Als Gründe nannte die IHK-Präsident Adrian in der Rheinischen Post unter anderem Jobverlust und fehlende Beschäftigungsperspektiven. 36% wollten in erster Linie gründen, weil sie angesichts der wirtschaftlichen Lage und der Transformation in vielen Branchen um ihren Arbeitsplatz fürchten, so Adrian. Das ist der höchste Wert seit 11 Jahren. Nürnberg. In Bayern suchen noch etwa 19.500 Jugendliche nach einem Ausbildungsplatz. Gleichzeitig sind etwa 31.500 Stellen noch unbesetzt. Es sei noch nicht zu spät, auch jetzt noch nach einem Ausbildungsplatz zu suchen, sagt der Chef der Bayerischen Arbeitsagenturen Markus Schmitz. Man unterstütze Jugendliche mit der Berufsberatung und geeigneter Förderung. In Bayern beginnt das Ausbildungsjahr am 1. September. Das Wetter in Bayern? Zunächst sonnig oder locker bewölkt, später in Ober- und Niederbayern sowie in Schwaben kräftige Schauer und Gewitter möglich. Maximal 30 bis 37 Grad. In der Nacht gebietsweise noch Regen, sonst trocken, Tiefstwerte 21 bis 16 Grad. Morgen wechselhafter, ab Freitag wieder mehr Sonne, Höchstwerte 24 bis 32 Grad. Es ist 9.04 Uhr. Die Verkehrsmeldungen. A3 Linz Richtung Passau, zwischen Pocking und Passau Süd ein Unfall auf der rechten Spur. A8 Salzburg Richtung München, zwischen Aachenmühle und Rohrdorf 3 Kilometer Stau an einer Wanderbaustelle. A9 Nürnberg Richtung München zwischen Manching und Dreikolledau 4 Kilometer Stau wegen Bauarbeiten. Und Service BR Radeltour,

0: Vierte Etappe führt heute nach Rosenheim. In der kommenden halben Stunde durchqueren die Radler Schweiganger, Großweil und Zell. Soweit die Verkehrsübersicht.
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2: Schönen guten Morgen. Heute lassen wir uns mal in den Mund schauen. Genauer gesagt auf unsere Zähne. Die haben es nämlich in sich.
3: Das menschliche Gebiss ist definitiv ein besonderes. Und es kommt daher, dass der Mensch aufrecht steht. Und das wirkt sich auch auf die Kiefer aus. Die Schnauze wird kürzer und damit hat das Gebiss viel weniger Platz. Die Zähne müssen also zusammenrücken und damit wird natürlich die ganze Mechanik auch wieder eine andere.
2: Wie speziell sich Zähne bei uns und überhaupt bei Wirbeltieren entwickelt haben, das erfahren wir im Radio Wissen. An den tragischen Tod einer Ikone erinnert das Kalenderblatt und gleich zu Beginn hören wir, inwiefern uns mehr Menschlichkeit und weniger Digitales gut täte. Klaus Schneider ist am Mikrofon.
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2: Cali alias Bruno Calissuri hat professionell Rugby gespielt, bevor er die Karriere als Musiker eingeschlagen hat. Hier nimmt er erstmal Reis aus. Je m'en vais.

0: Sie haben es in den Nachrichten gehört, die künstliche Intelligenz verschickt inzwischen schon Phishing-Mails. Künstliche Intelligenz kann abgesehen davon Reisen buchen, wer braucht da noch ein Reisebüro, Automaten ersetzen Fahrkartenschalter und mancherorts haben sogar die Taxis keine Chauffeure mehr, sondern fahren autonom durch die Gegend. Dem Neurowissenschaftler, Arzt, Psychiater und Sachbuchautor Joachim Bauer geht da die Menschlichkeit verloren. Menschlichkeit in digitalen Zeiten lautet der Titel seines aktuellen Buches, Warum wir ohne lebendige Wirklichkeit nicht leben können. Als ich mit ihm gesprochen habe, wollte ich von ihm erst einmal wissen, wie sein Verhältnis zur künstlichen Intelligenz ist.
1: Also sie bietet Möglichkeiten, sich zu informieren. Sie gibt Auskünfte, auf die man sich im großen Umfang auch verlassen kann. Aber sie bindet natürlich auch den Menschen. Also es gibt Menschen, die praktisch immer mehr mit KI-Bots, also mit Chatbots sprechen und zunehmend den Kontakt mit dem Chatbot austauschen gegen den Kontakt mit realen anderen Menschen, also mit Freunden, Freundinnen, Vertrauten, die man hat, mit denen man sich austauscht.
0: Und Sie sagen, Sie gehen so weit, dass Sie sagen, digitale Produkte verändern nicht nur das Zusammenleben, sondern auch den Menschen selbst. Inwiefern denn?
1: Ja, also sie nehmen digitale Produkte, binden uns sehr stark, sie rauben uns sehr viel Zeit, sie binden unsere Konzentration, sie halten uns immer in einem ständigen gewissen Erregungslevel. Ja, wir kommen gar nicht mehr richtig zur Ruhe. Wir können uns immer weniger auf eine Sache konzentrieren, bei einer Sache bleiben. Wir werden alle immer, ich glaube, wir merken das alles, dass wir eine Tendenz haben, immer fahriger zu werden. Und tatsächlich zeigen zum Beispiel auch Experimente, dass alleine wenn ein Handy zum Beispiel auf dem Tisch liegt und das kann durchaus abgeschaltet sein, wenn ein solches Handy auf dem Tisch liegt, zieht es bereits die Konzentration ab, selbst wenn das Handy sich gar nicht meldet. Das heißt, alleine die Präsenz von digitalen Endgeräten oder digitalen Angeboten zieht uns wahnsinnig viel Konzentration ab und hindert uns daran, zu uns zu kommen, in eine innere Ruhe zu kommen, konzentriert an einer Sache zu sein.
0: Das heißt, es geht nicht nur um künstliche Intelligenz, sondern tatsächlich auch um den Bildschirm, der uns da in seinem Bann hält.
1: Genau, also Social Media zum Beispiel, also viele junge Menschen auch, aber auch ältere, sind stundenlang am Tag auf ihrem Social-Media-Account, müssen dann immer gucken, was tut sich da, wer postet wieder, wer liked mich, wer ist Follower von mir, wie viel Beachtung finde ich da. Das hält uns in einem starken Erregungslevel und ich sehe in meiner Praxis, ich bin ja Arzt und behandle immer noch auch Patienten und ich sehe viele, vor allem jüngere Leute, die dadurch in einen Dauerstress reingeraten und auch in ihrem Selbstwertgefühl stark verunsichert sind und irgendwie da aber trotzdem nicht rauskommen aus dieser starken Bindung an digitale Angebote.
0: Sie haben vorhin schon angesprochen, dass Menschen sich vermehrt mit Bots unterhalten. Wir werden ja dazu auch schon fast verpflichtet, wenn es irgendwie darum geht, eine Hotline anzurufen. Dann hat man kaum erstmal Menschen in der Leitung, sondern wird von irgendwelchen Maschinen gefragt, worum es eigentlich geht. Ja. Menschen haben Gefühle, einen Körper, sie spüren, Maschinen und künstliche Intelligenz haben das nicht. Wie unterscheidet sich also dann diese Mensch-zu-Mensch-Kommunikation im Vergleich zu einer Mensch-zu-Maschine-Begegnung?
1: Also das, was Sie eingangs gerade gesagt haben, dass immer mehr Institutionen, Firmen, Versicherungen, Banken und so weiter uns mit Bots abspeisen, sodass wir gar nicht mehr an einen realen Menschen rankommen, das ist eine echte Seuche. Das heißt also, viele Firmen, Unternehmen und Institutionen halten sich praktisch den Kunden vom Leib mit KI, nicht? Und die persönliche Verantwortung verschwindet. Das ist eine Sache, die ich in meinem Buch Menschlichkeit in digitalen Zeiten sehr stark anspreche. Und jetzt zu der zweiten Frage, die Sie gerade gestellt haben. Also was unterscheidet eigentlich den Sprechkontakt den ich als einfacher Mensch mit einer KI habe? Was unterscheidet diesen Kontakt mit dem Kontakt mit einem realen Menschen? Naja, die Wahrnehmung der Körperlichkeit des anderen geht verloren. Also die Mimik, der Austausch im Blickverhalten, die Mimik, dass ich wahrnehme, in welchem körperlichen Zustand der andere ist oder die andere ist. Also ist dieser andere Mensch erregt, besorgt oder freudig? Das kriege ich viel stärker mit, wenn ich einen realen Menschen vor mir habe oder wenn

0: meistens am Telefon habe, gegenüber einer Maschine. Viele diese Chatbots sind heute natürlich exzellent gemacht. Die simulieren einen echten Menschen, dass man nach kurzer Zeit vergisst, dass es sich hier eigentlich um eine Maschine handelt. Und sie binden den Menschen sehr stark. Diese Chatbots haben eine Eigenschaft eingebaut bekommen von ihren Herstellern. Das nennt man Liebedienerei. Im Englischen nennt sich das Sycophancy. Das heißt, sie geben einem immer recht. Ja? Mhm. Und dadurch binden sie einen stark. Also wenn Sie heute einen Chatbot erstmal was fragen, dann sagt er als allererstes, das ist aber eine ganz wunderbare Frage, die du da stellst. Und das zeigt mir, wie tiefgründig du nachgedacht hast. Ja, das ist diese Liebedienerei. Und mit dieser Liebedienerei, mit dieser Sycophancy, die ich in meinem Buch auch erwähne, binden diese Chatbots dich ganz stark. Und es gibt Leute, die verbringen stundenlang im Gespräch mit einem Chatbot.
1: Und was macht das mit einem, so was beobachten Sie bei den Leuten, wenn die bloß noch mit Maschinen reden?
0: Ja, sie kreisen praktisch dann um diese Beziehung mit dem Chatbot. Also es findet sowas statt wie eine Einengung, nicht? Wenn wir im normalen analogen Leben, also in der realen lebendigen Welt unterwegs sind, dann begegnen uns verschiedene Menschen und vor allem ergeben sich natürlich immer auch Reibungsflächen, die ja eigentlich das Lebendige sind. Also ein guter Freund gibt einem ja nicht immer recht, sondern gute Freunde widersprechen einem auch mal und sagen, du hör mal, da bist du irgendwie auf einer falschen Spur und guck doch mal, wie du hast diese und diese Schwäche und so weiter, nicht? Also gute Freunde korrigieren einen auch, während diese Einengung des Kontakts mit einem Chatbot, das macht das Ganze eng. Also man ist dann nur noch mit diesem Chatbot im Kontakt und der gibt einem immer recht. Da hat es übrigens dann auch sehr bedenkliche Entwicklungen gegeben. Also wenn jemand zum Beispiel Lebensüberdruss hat oder sich depressiv fühlt, dann gibt einem der Chatbot da auch recht. Und es hat viele Fälle gegeben, wo der Kontakt mit einem Chatbot einen depressiven Menschen noch depressiver gemacht hat, bis hin zum Suizid. Und also das heißt, diese Chatbots sind nicht unproblematisch, nicht? Sie simulieren, da sei ein anderer Mensch. In Wirklichkeit sind es Maschinen, die dir immer recht geben, die dir auch schmeicheln und die dich dadurch sozusagen an der Maschine halten und die dir viel Zeit rauben.
1: Das ist das eine, aber zum anderen denke ich mir, wenn ich ständig Recht bekomme für das, was ich tue, denke, mache, dann verliere ich doch irgendwann die Bodenhaftung und bilde mir ein, ich bin der Tollste, der Allergrößte und insgeheim bin ich eigentlich eine Null, weil ich überhaupt nichts mehr gelernt habe, mich mit niemandem gerieben habe. Ja. Verliert die Menschheit, wenn wir das mal weiterdenken, so ein bisschen an Fähigkeit, überhaupt sozial miteinander umzugehen?
0: Ja, genau. Also das stellt man übrigens auch fest in Umfragen, dass Menschen immer weniger so sich, sagen wir mal, gewappnet fühlen für das normale Gespräch mit anderen Menschen. Also man tippt dann lieber eine Nachricht und wir entziehen uns immer stärker dem, weil wir es nicht mehr gewohnt sind, der direkten Begegnung von Mensch zu Mensch. Und ich glaube, dass das sehr wichtig ist also für nachhaltige psychische Gesundheit, dass wir im lebendigen Kontakt mit anderen Menschen bleiben und dass wir nicht immer mehr auf die Maschinen überwechseln oder in die digitalen Räume überwechseln.
1: Was würden Sie dann sagen, ist die Lösung? Reicht es dann, digitale Nutzungen einfach zu begrenzen, dass man sagt, okay, also ich gebe mir jetzt eine Stunde pro Tag, was wahrscheinlich utopisch ist. Ja. Wenn Sie schon auch sagen, die Dinger sind ja so programmiert, dass wir dranbleiben. Mhm. Wo müssen wir ansetzen?
0: Also ich will diese ganzen digitalen Sachen überhaupt nicht schlecht machen. Mhm. Ich benutze sie ja auch selber. Die Frage, die mein Buch stellt und mit der ich meine Leserinnen und Leser wach machen möchte, ist: Achte mal darauf, wer beherrscht hier eigentlich wen? Bist du noch du als Nutzerin, hast du noch die Kontrolle über die Nutzung deiner digitalen Anwendungen? Oder haben die digitalen Anwendungen bereits die Kontrolle über dich übernommen? Ne? Wer beherrscht hier wen? Und was die Regelungen angeht, da müssen wir uns vor allem Sorgen machen um Kinder und Jugendliche. Es ist einfach so, dass Kinder und Jugendliche in den sozialen Netzwerken Inhalten begegnen, die wir Erwachsenen gar nicht kennen, also Cybergrooming, Sextortion, diese ganzen Dinge, dass sich Erwachsene unter einer Scheinidentität an junge Menschen

0: an Kinder heranmachen und dann diese Kinder verwickeln. Das sind sehr, sehr ungute Dinge, die da passieren. Und deswegen müssen wir wirklich schauen, ob man eventuell die Social Media für Kinder bis zu 12, 13, 14 Jahren, ob man hier eventuell doch ein Verbot ausspricht.
1: All das ist auch nachzulesen im aktuellen Buch von Professor Joachim Bauer, Menschlichkeit in digitalen Zeiten, warum wir ohne lebendige Wirklichkeit nicht leben können. Dieses Buch ist im Heine Verlag erschienen. Professor Bauer, haben Sie vielen Dank für das Gespräch.
0: Gerne.
1: Anfang des Jahres hat Lola Young den Grammy gewonnen für Best Pop Solo Performance. Daraufhin war sie dermaßen inspiriert, dass sie gleich am nächsten Morgen diesen Song geschrieben und aufgenommen hat. From Down Here, hier ist Lola Young.

0: 25 Jahre jung, Joni Mitchell zählt sie zu ihren großen Vorbildern, genauso wie Prince. Lola Young. Bin gespannt, was wir von ihr noch alles hören werden. 9.24 Uhr.
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0: Für viele Tiere sind ihre Zähne die idealen Werkzeuge, wenn es darum geht, die Nahrung zu bearbeiten. Nussschalen aufbrechen zum Beispiel, Gräser zermahlen oder auch die Beute reißen. All das müssen wir mit unseren Zähnen nicht tun, dafür wären sie auch nicht wirklich geeignet. Unser Gebiss hat ganz eigene Fähigkeiten herausgebildet. Damit sich Wirbeltiere, und zu denen zählt auch der Mensch, auf der ganzen Welt so ausbreiten konnten, war ein entscheidender Erfolgsfaktor ein spezialisiertes Gebiss. Priska Straub über die Entwicklung der Zähne.
2: Ein mit Zähnen gefüllter Kiefer. Um Beute zu ergreifen und festzuhalten, um Nahrung mundgerecht zu portionieren.

0: fusionieren und zu zerkleinern. Das ist alles andere als selbstverständlich. Zähne sind extrem vielgestaltig und so unterschiedlich wie die Lebewesen, die diesen Planeten bewohnen. Zähne sind kein Muss. Viele Tiergruppen kommen bestens auch ohne Zahnwerkzeuge aus. Wer aber Zahnstrukturen besitzt, über den haben Fachleute gleich eine Fülle von Erkenntnissen parat. Denn der Träger eines Gebisses ist in besonderem Maße angepasst an eine ganz bestimmte Ernährungsweise. Zähne geben also immer auch Hinweise auf die speziellen Lebensumstände von Tieren, gerade weil sie so unterschiedlich geformt sind. Und das gilt natürlich auch für den Menschen. Professor Gertrud Rössner ist Oberkonservatorin für fossile Säugetiere an der Bayerischen Staatssammlung für Paläontologie und Geologie in München. Und durchaus anspruchsvoll, wenn es um ihr Spezialgebiet geht.
1: Eigentlich, wenn man sich so ein bisschen in Säugetiergebissen auskennt, würde ich sagen, ist ein eher langweiliges Gebiss. Da gibt es sehr viel Spannendere. Die Zähne sind niederchronig, sie stehen eng. Der Mensch ist ein omnivores Säugetier, isst oder frisst alles. Ist jetzt nicht so stark spezialisiert auf so ganz spezielle Pflanzen zum Beispiel, wie die Pferde, die eben diese rauen Gräser fressen können. Das könnten wir gar nicht, wir könnten sie auch nicht verdauen. Wir haben auch keine Stoßzähne, also irgendwie besondere, große Strukturen. Wir haben auch nicht Teile unseres Gebisses komplett reduziert und behelfen uns dann mit anderen Strukturen oder Kauarten. Das ist der Grund, warum ich es für eher langweilig halte.
0: Das menschliche Gebiss ist also verhältnismäßig wenig spezialisiert. Und das ist nur folgerichtig, denn das Spektrum unserer Nahrungszusammensetzung ist besonders breit gefächert. Wir sind Allesfresser. Beim Menschen sind sogar die dolchartig verlängerten Eckzähne, wie sie unsere engen Primatenverwandten haben, stark verkürzt und nahezu unauffällig. Was unser Gebiss allerdings dennoch besonders macht: In unserem Kiefer sitzen gleich vier unterschiedlich geformte Zahntypen. Pro Quadrant sind es zwei Schneidezähne, ein spitz zulaufender Eckzahn, zwei sogenannte Vorbackenzähne und drei breite, höckrige Backenzähne, jeweils im Ober- und Unterkiefer der linken und der rechten Seite. Diese insgesamt 32 bleibenden Zähne haben sehr unterschiedliche Funktionen: Nahrung mundgerecht klein schneiden, aber auch zu Brei kauen und fein zermahlen. Ihre Anordnung im Kiefer ist einzigartig unter den Säugetieren. Ein nahezu halbrunder, im Idealfall lückenloser Bogen.
1: Ich darf nicht ungerecht sein. Also das menschliche Gebiss ist definitiv ein besonderes. Und es kommt daher, dass der Mensch aufrecht steht. Das klingt jetzt vielleicht ein bisschen komisch, aber mit dieser aufrechten Körperhaltung haben sich im Skelett einfach alle Knochen völlig angepasst an diese aufrechte Körperhaltung und auch der Schädel. Zum Beispiel das Hinterhauptsloch, was bei den vierbeinigen Tieren hinten sitzt, wo die Wirbelsäule dann artikuliert an der Stelle, das sitzt beim Menschen unten. Also daran sehen Sie schon allein, dass da in der Architektur des Schädels sehr, sehr viel passiert ist. Und das wirkt sich auch auf die Kiefer aus. Die Schnauze wird kürzer und damit hat das Gebiss viel weniger Platz. Die Zähne müssen also zusammenrücken. Und damit wird natürlich die ganze Mechanik auch wieder eine andere. Das wirkt sich auf die Kiefergelenke aus, das wirkt sich auf den Muskelapparat aus. Insofern ist das menschliche Gebiss schon ein besonderes natürlich.
0: Was ist eigentlich ein Zahn? Gibt es eine Definition für diesen, sagen wir mal, festen Bestandteil der Kieferanatomie?
2: Es ist im Prinzip ein mechanisches Werkzeug zur Nahrungszerkleinerung. In Mehrzahl.
0: So die komprimierte Definition von Professor Gerhard Hasbrunner, ehemaliger Leiter der Zoologischen Staatssammlung München. Seine Beschreibung fällt so knapp aus, gerade weil die allgemeingültigen Merkmale, auf die sich Experten beim Thema zahnähnliche Strukturen einigen können, damit bereits genannt sind. Tatsächlich gibt es einige grundsätzliche Schwierigkeiten bei der Begriffsbestimmung, so Gertrud Rössner. Was überhaupt Zähne sind, das wird in der Forschung durchaus kontrovers diskutiert.
1: Es geht schon damit los, dass gar nicht richtig definiert ist, was ein Zahn eigentlich ist. Die Schnecken haben ja auch eine Radula, eine Raspelzunge, wo zahnähnliche Strukturen drauf sitzen. Die sind aber aus Chitin, glaube ich, völlig anderes Material als bei den Wirbeltieren oder bei den Säugetieren im Speziellen. Daher ganz anderer Ursprung, aber die Funktion ist die gleiche. Es wird damit Nahrung aufgenommen und es wird Nahrung zerkleinert und Nahrung transportiert.
0: Für die Expertin für fossile Säugetierzähne ist es also die Funktion, die ausschlaggebend ist. Und das schließt folgerichtig

0: auch wirbellose Tiere mit ein. Die Raspelzunge vieler Weichtiere, die Mundwerkzeuge mancher Spinnen und Insekten, den beeindruckenden Beißapparat der Seeigel. Häufig sehen diese Strukturen den Zähnen der Wirbeltiere sogar erstaunlich ähnlich. Sie sind aber das Produkt einer jeweils völlig anderen evolutionären Entwicklung. Dennoch, so die Paläontologin,
1: tatsächlich ist es so, dass man die alle als Zähne bezeichnen kann, weil sie eben alle die gleiche Funktion erfüllen. Das macht Sinn, finde ich. Auch wenn man bei den Echinodermen, bei den Seeigeln, mich erinnert es auch immer so ein bisschen an eine Baggerschaufel, wo dann einfach wirklich auch Nahrung aufgenommen wird und auch tödlich. Ja, ist alles sehr spitz und kräftig gebaut, also dem kommt man dann nicht mehr aus, wenn man da mal reingerät. Bezeichnet man auch gerne als zahnähnliche Struktur, weil es einfach die gleiche Funktion erfüllt. Es wird etwas abgebissen und festgehalten und transportiert weiter in den Verdauungstrakt. Es ist immer wieder das Gleiche. Aber die Ursprünge sind anders. Der Aufbau ist anders, das Material ist anders, die Funktion ist die gleiche.
0: Kurzum, jeder Organismus, der kräftig zubeißen muss, besitzt je nach Gattung höchst unterschiedliche gehärtete Kauorgane. Und die Natur stellt dafür eine beeindruckend breite Palette an Materialien zur Verfügung.
2: Material gibt es alles Mögliche, also in unterschiedlichsten Varianten. In der Regel ist es mineralisiert. Also Eisenionen bei den Chitinzähnen kombiniert. Dort, wo man richtig hinbeißt sozusagen, da wird Eisen eingelagert. Chitin ist meistens so bräunlich, so ein bisschen. Und wenn Eisen reinkommt, wird schwarz. Und dann wird es richtig hart. Und dann gibt es also zum Beispiel Schnecken, die wirklich den Kalkfelsen wegschaben. Oder eben Kalk, im weitesten Sinn Calciumcarbonat, ganz typisch bei Echinodermen zum Beispiel, bei den Seeigeln haben wir das. Die haben Zähne, und zwar fünf, die greifen und nagen Algen ab vom Bodengrund. Das ist eine Gruppe, dieses Calciumcarbonat.
0: Und dann natürlich die Wirbeltiere. Ihre Zähne bestehen aus einem ganz besonderen Material, erläutert der Zoologe Hasbrunner.
2: Zahnbildung bei Wirbeltieren ist eine ganz spezielle, nämlich aus Calciumphosphat. Das ist ein sehr hartes Material und das wurde zunächst einmal über den ganzen Körper gelegt. Wir kennen das noch immer, bei den Haifischen haben wir das immer noch so. Also die Haifischhaut ist voller lauter kleiner Zähnchen, die dort vor allem stromlinienförmig das machen. Also das Wasser gleitet besser am Körper vorbei, der Wasserwiderstand wird runtergesetzt. Das ist also auch zum Schwimmen ein Vorteil. Und parallel, man kann beißen damit. Und bei den Haifischen ist es auch noch so, dass diese Zähne praktisch ununterbrochen neu gebildet werden. Also der muss nie zum Zahnarzt. Wenn ein Zahn sozusagen stumpf geworden ist oder ausgebissen wurde, dann wird der einfach ersetzt und die Sache läuft.
0: Die Frage nach dem Ursprung der Zähne ist wissenschaftlich übrigens gar nicht einfach zu beantworten. Und auch die Evolution des Kiefers ist bisher nur zum Teil verstanden. Was wir allerdings mit Sicherheit wissen: Kieferzahnapparate haben sich im Tierreich mehrfach und parallel entwickelt, als sogenannte konvergente Entwicklung, so die Evolutionsbiologen. Als allererste Tiergruppe mit Zähnen gelten die Konodonten. Vor Hunderten von Millionen Jahren bevölkerten diese aalförmigen Lebewesen die Meere. Weichkörpertiere, aber mit einem Fressapparat aus harten, zackenförmigen Strukturen. Dieser charakteristische Rachen, der durch Fossilfunde gut dokumentiert ist, hat den Konodonten ihren wissenschaftlichen Namen gegeben. Konodont ist griechisch für Kegelzahn. Die Weichtiere besaßen eine Fülle gleichartiger spitzer Zähnchen ohne Kaufläche.
1: Sie werden gedeutet, diese Tiere, als frühe Vertreter der Wirbeltiere. Lange Zeit hat man nur diese Zähnchen gekannt, die man eben verwendet hat, um die Erdgeschichte zu gliedern. Und irgendwann gab es dann erste Funde, wo dann der Weichkörper mit erhalten war im Umriss. Und trotzdem hat man sich schwer getan, sie einzugliedern innerhalb der Wirbeltiere, weil sie eben so völlig anders aussehen. Es gibt keinen lebenden Vertreter mehr.
0: Seit rund 200 Millionen Jahren sind die Konodonten ausgestorben. Damals hatten kiefertragende Wirbeltiere schon lange das Ruder auf diesem Planeten übernommen. Auch heute lebende Wirbeltiere besitzen, bis auf wenige Ausnahmen, einen Kiefer, also feste Mundränder, die ein bewegliches Gelenk miteinander verbindet. Diese Konstruktion aus Ober- und Unterkiefer, verbunden mit einer kräftigen Kaumuskulatur, ermöglicht nicht nur große Beißkraft, sondern auch:
1: Wenn ich ein Gebiss habe, dann kann ich sehr viel größere Nahrungsbestandteile fressen und zerkleinern noch im Mund. Ich bin dann nicht darauf angewiesen, dass das eben alles schon sehr klein ist oder zerkleinert wurde. Das eröffnet mir einfach sehr viel mehr an Nahrungsquellen. Und es konnten damit auch Ressourcen ausgebeutet werden, die zuvor nicht ausgebeutet werden konnten. Also auch Nischen, neue Nischen, die damit erschlossen werden konnten, die eben noch nicht besetzt waren. Also auch das ist ein großer, großer Vorteil.
0: Ein fest installierter Kauapparat mit Zähnen. Ein echtes Erfolgsrezept, so Gertrud Rössner. Statt auf breiige Nahrung angewiesen zu sein, die eingesaugt oder aus dem Schlamm herausgeschlürft werden muss, ermöglicht ein Kiefer mit Spezialinstrumenten, Nahrung aktiv zu zerlegen und auch große Nahrungsstücke zu verarbeiten. Fleischstücke aus einer Beute zu reißen, wie beispielsweise die Haie. Sie tauchten vor knapp 400 Millionen Jahren zum ersten Mal auf und beeindrucken noch heute mit ihren Hunderten von identischen flächigen Zähnen mit extrem scharfen Schneidekanten. Sie sind wurzellos, wachsen auf der Innenseite des Kiefers ein Leben lang nach und werden deshalb typischerweise als Revolvergebiss bezeichnet. Einspitzig, kegelförmig, keine Kaufläche. Ein ursprünglicher Wirbeltierzahn lässt sich meist problemlos erkennen. Die einzige Variation, je nach Gattung, ist er mal größer, mal kleiner. Viele Dinosaurier hatten diesen Zahntyp, genauso wie heute lebende Fische, Amphibien und Reptilien. Doch dann tauchen vor rund 200 Millionen Jahren die ersten Säugetiere auf. Und mit ihnen kündigt sich so etwas wie eine Zahnrevolution an. Die neue Erfolgsformel heißt Spezialisierung statt einfach nur Masse. Gerhard Hasbrunner.
2: Da wird es jetzt ganz spannend, weil bis dahin gab es Zähne einfach nur in Vielzahl. Es gibt viele, mit denen kann man beißen. So. Bei den Säugetieren regionalisiert sich das und spezialisiert sich das. Jetzt haben wir Stoßzähne, Reißzähne, Backenzähne, Schneidezähne, Eckzähne und ich weiß nicht was alles.
0: Nachdem der Big Impact, der Asteroideneinschlag vor rund 65 Millionen Jahren, die Konkurrenz der Dinosaurier hinweggefegt hatte, entsteht, evolutionär gesprochen in relativ kurzer Zeit, eine atemberaubende Fülle von neuen, teils hochspezialisierten Zahnformen.
2: Das ist sozusagen das ganz große Bild der Säugerevolution und jede größere Säugergruppe, wir sprechen von Ordnungen, hat eine eigene Zahnformel, heißt es. Wie viel Schneidezähne, wie viel Eckzähne und wie viel Backenzähne etc. Und wie sind die gestaltet? Das ist bei jeder Säugetierordnung eigentlich anders. Und umgekehrt, wenn ich einen Zahn finde, auch unsere Paläontologen, die können selbst mit einem einzelnen Zahn in der Regel sagen, was war das für ein Viech?
0: Insektenfresser, Fleischfresser, Fischfresser oder Pflanzenfresser – unterschiedliche Ernährungsgewohnheiten zeigen sich in der jeweiligen charakteristischen Zahnform. Eine Entwicklung, die ganz wesentlich beiträgt zu dem beeindruckenden Erfolgskurs der Säugetiere auf diesem Planeten. Ein spezialisiertes Gebiss ermöglicht, das jeweilige Nahrungsangebot der unterschiedlichsten ökologischen Nischen optimal zu nutzen und effektiv zu verwerten. Und nicht nur das.
1: Was tatsächlich ein Spezifikum der Säugetiere ist, dass wir wirklich Kauzähne haben. Nicht in allen Arten, aber doch eigentlich überwiegend richtige Kauflächen, die dann in dem Spiel von Ober- und Unterkieferzähnen eben sehr gut genutzt werden können. Die Kauflächen sind unterschiedlich ausgeprägt innerhalb der verschiedenen Säugetiere. Also ein Raubtier hat weniger Kauffläche, das muss mehr schneiden. Ein Pferd hat unglaublich viel Kauffläche, genauso ein Elefant. Bei uns ist es, wir haben auch eigentlich vor allem Kauffläche in unseren Zähnen, ist aber nicht so übertrieben groß im Verhältnis zur Körpermasse wie bei Pferden oder Elefanten eben.
0: Und noch ein weiteres Merkmal kommt bei den Säugetieren hinzu: Qualität. Wer nämlich harte Nahrung kaut oder beißt, der ist angewiesen darauf, dass seine Zähne möglichst optimal im Kiefer verankert sind. Bei vielen Wirbeltieren sitzen die Zähne allerdings ohne Fundament oben auf dem Kieferknochen, als horizontale Zahnleiste sozusagen, wie beispielsweise bei den Dinosauriern. Der Zahnhalteapparat der Säugetiere funktioniert hingegen ganz anders. Deren Zähne sind in den Kiefer eingesenkt und dort mit einem ausgeklügelten System befestigt, erklärt die Expertin für fossile Säugetierzähne Gertrud Rössner.
1: Ganz wichtig ist erstmal, dass wir eine Wurzel haben. Und viele der Säugetierzähne haben mehrere Wurzeln sogar. Das heißt, der Zahn ist verankert im Kiefer, in Zahnwurzelhüllen, Alveolen im Fachbegriff. Und das finden wir so eigentlich bei anderen Tiergruppen nicht. Das ist eine besondere Zahnverankerung. Das ist übrigens was, was wir uns als Menschen gar nicht so bewusst sind, dass das ganz was Besonderes ist. Wir denken immer wieder nur dran, wenn wir dann Wurzelbehandlungen und solche Sachen brauchen. Dann besteht der Säugetierzahn aus Dentin. Die Krone ist nochmal umhüllt mit Zahnschmelz. Das ist das härteste Biomineral, das es gibt. Und die Zahnwurzel wird nochmal umhüllt mit Zement. Der Zement stellt dann auch letztlich die Verbindung her mit dem Kieferknochen über Kollagenfasern, die sowohl aus dem Zement wachsen als auch vom Kieferknochen in den Zement hinein. Ist also ein ganz flexibles System.
0: Ein Säugetierzahn lässt sich sozusagen hin und her schieben. Bei Druck kann er im Kiefer ausweichen. Eine Befestigung, die gleichzeitig extrem stabil und extrem elastisch ist. Der Grund übrigens, aus dem wir zum Kieferorthopäden gehen.
1: Das ist fantastisch. Ein fantastisches System. Idealer geht es nicht.
0: Idealer geht es nicht? Wirklich? Spätestens wenn ein Zahnarztbesuch ansteht, fühlen wir uns dennoch hin und wieder arg benachteiligt. Wären nicht vielleicht so etwas wie lebenslang nachwachsende Nagetierzähne erstrebenswert? Oder ein Haigebiss, das sich automatisch vervollständigt, sobald ein Zahn stumpf geworden oder abgebrochen ist? Warum haben wir nicht ähnlich clevere Lösungsmöglichkeiten für Zahnersatz entwickelt, Professor Rössner?
1: Wenn Sie sich so ein Haigebiss mal anschauen, dann sehen Sie eben auch wieder, das hat keine Kauflächen. Und jetzt stellen Sie sich mal vor, Sie haben ein gut funktionierendes Kaugebiss mit diesen speziell angepassten Zahnkronen und den Antagonisten im Ober- und im Unterkiefergebiss. Jetzt stellen Sie sich mal vor, da ist ein permanenter Zahnwechsel. Wie soll das denn funktionieren? Das funktioniert nicht. Das heißt, was die Säugetiere gemacht haben, die haben eher auf gutes Material gebaut, was lange erhaltungsfähig ist, sehr druckresistent. Also unser Gebiss ist eine absolut ausgeklügelte Struktur. Das hat nichts mit irgendeinem Nachteil zu tun. Das ist sowas von perfektioniert. Davon können Haie nur träumen.
0: Seit der Entstehung der Säugetiere vor rund 200 Millionen Jahren haben sich Gebissstruktur und Zahntypen kontinuierlich weiterentwickelt. Auch wenn der Grundbauplan erhalten geblieben ist, heute lebende Säugetiere weisen unzählige Besonderheiten auf. Zum Beispiel sind nicht immer alle Zahngruppen vorhanden. Häufig ist eine reduziert oder fehlt ganz.
1: Zum Beispiel wissen ganz viele Menschen überhaupt nicht, dass kein Wiederkäuer oben Schneidezähne hat. Also keine Kuh hat oben Schneidezähne, kein Hirsch, keine Giraffe. Und deswegen kann man auch einer Kuh, ein Beispiel, das ich sehr gerne bringe, ohne Angst die Hand ins Maul legen, weil die kann nicht zubeißen, weil ihr oben Zähne fehlen.
0: Einzelne Säugetiergruppen haben außerdem eine ganze Reihe von Spezialzähnen. Extrem widerstandsfähige Nagezähne, die dennoch stark abgenutzt werden, aber ein Leben lang nachwachsen. Oder die Stoßzähne der Elefanten, die im Alter immer mächtiger werden. Bei einigen Tiergruppen sind die Eckzähne stark vergrößert, was auch ihr Sozialverhalten beeinflusst. Katzen und Hunde zeigen drohend ihr Gebiss beim sprichwörtlichen Zähnefletschen. Oder Schneidezähne. Bei Walrossen und Warzenschweinen beispielsweise können sie überdimensional groß werden. Das führt zu Imponiergehabe. Es gibt Säugetiere mit Hunderten von Zähnen, wie die Delfine. Aber auch einige wenige Zahnlose. Sie haben ihre Zähne im Lauf der Evolution ganz verloren, erklärt Professor Gerhard Hasbrunner. Etwa Bartenwale, Schuppentiere und?
2: Ich denke jetzt an den Ameisenbären zum Beispiel, der hat gar keine mehr. Zahnverlust. Also auch da kommt immer wieder vor, dass Zähne verloren werden. Und es kommt aber umgekehrt zu einer kompletten Zusatzfunktion. An vielen Stellen, nicht überall, werden Zähne jetzt bei Männchen insbesondere zum Sexualsignal. Irgendwelche Hauer, Wildschwein ist so ein schönes Beispiel, die Stoßzähne der Elefanten, die als Werkzeug verwendet werden. Wer lange regelmäßige Zähne hat, schau mal, was ich für ein toller Typ bin. Ja, haben wir, wie gesagt, bei Wildschweinen ganz typisch, Hauer und ähnliche Dinge, aber eben auch bei Nilpferdbullen, die protzen mit ihren großen Hauern, je größer der Hauer, umso stärker der Besitzer. Also ich signalisiere etwas, das meine Fitness zeigt, den Weibchen. Und da kommen jetzt Zusatzfunktionen, die mit der Nahrungsaufnahme per se gar nichts mehr zu tun haben. Aber weil jetzt die Zähne individualisiert sind, kann man einige Zähne für was anderes auch verwenden. Das ist der Trick.
0: Zähne sind geniale Produkte der Evolution. Ihre Entstehungsgeschichte verrät viel über das Leben auf der Erde. Über hunderte von Millionen Jahren haben sich Gebisse entwickelt und immer weiter spezialisiert.
1: Keine Tiergruppe hat es so perfektioniert wie die Säugetiere und wirklich die Möglichkeiten so genutzt, wie sie die Säugetiere genutzt haben. Die haben sie so gut genutzt, dass wir heute wirklich sagen können, würde es keine Zähne geben, sähe die Welt heute anders aus. Tatsächlich. Ob das jetzt andere Organismengruppen wären, die die Welt beherrschen würden, oder ob es andere Vegetationen wäre, es sähe anders aus. Also es ist ein massiver Einfluss gewesen, diese Art von Ressourcenausbeutung.
0: Wir nehmen unsere Zähne allerdings meist erst bewusst wahr, wenn sie Probleme verursachen. Dabei könnten wir durchaus ein wenig über sie staunen, findet auch Gertrud Rössner.
1: Jeden Tag, ich kann es Ihnen sagen, wirklich, wirklich, das ist nicht übertrieben. Jedes Mal, wenn ich mir die Zähne putze, ich habe einen Wahnsinns, ja, es ist Respekt, ist fast falsch, es ist eigentlich eher eine Demut, weil ich weiß, was in diesen Zähnen steckt an Evolutionsleistung.
3: 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Ja, und weil unsere Zähne so speziell sind, sei an dieser Stelle nochmal dran erinnert, wie wichtig es ist, auf sie zu achten. Zum Beispiel, indem man Eis ohne Zucker bestellt. Das gibt's bei Heidi Happy.

Heimatsound aus der Schweiz war das mit einem Hauch von neuer deutscher Welle. Priska Zemp alias Heidi Happy. Eis ohne Zucker. 9.49 Uhr ist es genau. Ja, das sind Telemetry aus Schottland. Nothing ever happens.

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1: Los Angeles, 5. August 1962, 3 Uhr morgens. Im Schlafzimmer von Marilyn Monroe herrscht Totenstille, keine Reaktion seit Stunden. Die besorgte Haushälterin telefoniert den Psychoanalytiker des Weltstars herbei. Der zerschlägt die Fensterscheibe, klettert ins Zimmer und findet Marilyn tot im Bett, gestorben an einer Überdosis Schlafmittel. Die 36-Jährige beendet ihr Leben in einem privaten Schlafraum, der trostloser ist als jedes billige Hotelzimmer. Ein Bett steht drin, ein wackeliger Nachttisch, vollgestellt mit Medikamentenröhrchen, sonst nichts. Dieser einsame Tod scheint so gar nicht zu der Lebenslust zu passen, die sie auf Fotos ausstrahlt. Oder vielleicht doch. Vielleicht wirkt Marilyns Strahlen deshalb so intensiv, weil sie es immer gegen viel dunkle Traurigkeit verteidigen musste. Als Kind einer alkoholkranken Mutter ist sie ohne Vater in Pflegefamilien und im Waisenhaus aufgewachsen. Ihre Kraft ist früh zu Ende, aber sie reicht aus, um eine unsterbliche Gestalt zu schaffen, die die Menschen immer noch beglückt. Marilyn Monroe, die Blondine mit den butterweichen Kurven und der magischen Aura, die sich aus Sexappeal speist, gepaart mit Unschuld, Verletzlichkeit und Humor. Ihre Aura wirkt erlösend und besänftigt die Sexualangst des puritanischen Amerika. Es gibt da eine Szene aus dem Film »Das verflixte siebte Jahr«, die machte sie berühmt und zu einer kulturellen Ikone. Da steht Marilyn auf dem Gitter eines U-Bahn-Schachts, der Fahrtwind wirbelt ihren Rock hoch, aber von Scham und Peinlichkeit keine Spur. Marilyn lacht und genießt sich selbst, der Körper eine Quelle der Freude. Ist da gar kein Abgrund? Ach, nur eine U-Bahn, die vorüberrauscht. Marilyn als Filmfigur ist blond, naiv und warmherzig, dazu noch lustig. Ein Mädchen, kein Vamp. So wurde sie geliebt, so hätte man sie brauchen können. Aber Marilyn wollte nicht zum Bild erstarren. Sie verließ Hollywood, ging nach New York, gründete ihre eigene Produktionsfirma, arbeitete hart an sich. 4-mal die Woche Psychoanalyse, dazu Schauspielunterricht nach einer Methode, die besagt, dass man seine seelischen Wunden spüren muss, um intensiv zu spielen. Wie man sich eine Schutzschicht zulegt, lernte sie so nicht. Sie hätte sie brauchen können. Abgründe taten sich auf.

0: im Beruf und in der Liebe, immer wieder. Marilyn war intelligenter und eigenständiger, als es für ein Sexsymbol erlaubt war. Und die Extreme ihres Lebens isolierten sie von anderen. Ihren Kummer gießt sie in Gedichte, ein paar sind erhalten geblieben. In einem davon denkt sie über Möglichkeiten des Selbstmords nach. Soll sie von der New Yorker Brooklyn Bridge springen? Nein, die liebt sie so sehr, von dort ist der Blick so schön. Es müsste eine hässliche Brücke sein, eine ohne Ausblick. Aber, fährt sie fort, eigentlich möge sie ja alle Brücken und eine wirklich hässliche Brücke habe sie noch nie gesehen. Marilyn hat immer den Brückenschlag zu anderen gesucht, bis zuletzt vermutlich. In ihrer toten Hand hielt sie einen Telefonhörer. Das war das Kalenderblatt, heute von Brigitte Kohn. Gelesen hat Ilse Neubauer.
1: Ja, und jetzt wollen wir sie natürlich auch hören. Marilyn Monroe, I Wanna Be Loved By You.

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10: Es ist 10 Uhr. Die Nachrichten des Bayerischen Rundfunks mit Andreas Derschall. Die Übersicht. KI verschickt bei Test eigenmächtig Phishing-Mails. Trump fordert Öffnung der Straße von Hormus. CDU-Arbeitnehmerflügel plädiert für Mobilitätsgeld. Das Wetter in Bayern, meist sonnig, später örtlich Gewitter bei 30 bis 37 Grad. London. Britische Sicherheitsforscher haben eine künstliche Intelligenz dabei ertappt, wie sie eine Sicherheitslücke in Software einschleusen wollte. In dem Test des Sicherheitsinstituts des britischen Wissenschaftsministeriums erschuf das Modell der Firma Anthropic dafür Fake-Identitäten und versendete Phishing-Mails an Menschen. Die Forscher entdeckten das erst im Nachhinein. Als es aufflog, stellte die KI es als Versehen dar. Anthropic verwies darauf, dass dem Modell keine Einschränkungen zur Internetnutzung vorgegeben worden seien. Die Forscher hatten allerdings nicht erwartet, dass die KI sich gegen Menschen richten würde. Bremen. Der Bremer Bürgermeister Bovenschulte hat seinen Widerstand gegen eine Abschaffung der sogenannten Rente mit 63 verteidigt. Im Deutschlandfunk sagte der SPD-Politiker, es gebe noch keinen Gesetzentwurf für das Rentenpaket. Dementsprechend müsse über Details diskutiert werden. Aber am Rahmen solle man nichts ändern. Bovenschulte fügte hinzu, wenn die CDU oder der bayerische Ministerpräsident Söder die Minijobregelung oder die Rente nach 45 Beitragsjahren in Frage stellten, müsse sich die SPD auch zu ihren Herzensthemen äußern dürfen. Die Arbeitgeber zeigten sich entsetzt über den Widerstand mehrerer Ministerpräsidenten gegen das Rentenpaket der Bundesregierung. BDA-Hauptgeschäftsführer Steffen Kampeter sagte der Bild-Zeitung, dass zentrale Elemente des Rentenpakets schon wieder in Frage gestellt würden, bevor sie umgesetzt seien, mache ihn fassungslos. Washington. Im Iran-Krieg hat US-Präsident Trump der Führung in Teheran erneut ein Ultimatum gestellt. Dem TV-Sender Fox News sagte Trump, entweder der Iran öffne die Straße von Hormus sehr bald oder er werde sehr hart getroffen. Der Präsident betonte jedoch auch, dass es derzeit gute Gespräche mit Teheran gebe. Der Iran sei sehr interessiert an einem Abkommen, um den monatelangen Krieg zu beenden. Das US-Portal Axios meldet, beide Seiten stünden kurz vor einer Übergangslösung zur Öffnung der Straße von Hormus. Diese erfülle einige der Forderungen des Iran und gebe ihm mehr Kontrolle über die Meerenge. Die USA streben dem Bericht zufolge bereits für heute eine Einigung an. Berlin. Der Arbeitnehmerflügel der CDU fordert mit Blick auf die hohen Spritpreise gezielte Entlastungen für untere und mittlere Einkommensgruppen. Wer weniger als 54.000 Euro brutto pro Jahr verdiene, solle ein jährliches Mobilitätsgeld von 500 Euro bekommen. Das sagte der Vorsitzende der christlich-demokratischen Arbeitnehmerschaft Radtke dem Kölner Stadtanzeiger. Aus seiner Sicht sollte für jedes Kind jeweils ein Zuschlag von 100 Euro ausgezahlt werden. Radke erklärte, weder Tankrabatt noch Preisdeckel seien zielgenau, ein Mobilitätsgeld für bestimmte Einkommensgruppen sei die bessere Lösung. München. In Bayern soll ab dem kommenden Jahr schrittweise das sogenannte In-Out-Ticket-System im öffentlichen Nahverkehr eingeführt werden. Das hat das Verkehrsministerium auf eine Anfrage der Grünen im Landtag hin erklärt. Demnach soll sich der Kunde vor Fahrtbeginn über sein Smartphone einchecken, erhält eine Berechtigung und checkt sich am Zielort wieder aus. Der Fahrpreis werde dann im Nachgang abgerechnet. Nach Angaben des Ministeriums sollen damit künftig bayernweite Fahrten auch über Verbundgrenzen hinweg ermöglicht werden. Das sogenannte Swiping gibt es in einigen Teilen Bayerns bereits, etwa in München. Das Wetter in Bayern. Am Vormittag zunächst sonnig oder locker bewölkt. Am Nachmittag in Ober- und Niederbayern sowie in Schwaben kräftige Schauer und Gewitter. Lokal auch Unwetter, 30 bis 37 Grad. In der Nacht Abkühlung auf 21 bis 16 Grad. Morgen an den Alpen und in Niederbayern Schauer und einzelne Gewitter. Ansonsten meist sonnig bei Höchsttemperaturen zwischen 24 und 32 Grad. Es ist gleich 10.05 Uhr. Die Verkehrsmeldungen: A8 Salzburg Richtung München zwischen Fraßdorf und Rohrdorf, Stau an einer Wanderbaustelle. A9 Nürnberg Richtung München zwischen Manching und Dreikolledau, 4 Kilometer Stau wegen Bauarbeiten. A99 Westumfahrung München Richtung Nürnberg zwischen Freiham Mitte und Germering Nord, ein Unfall auf der rechten Spur. A99 Westumfahrung München Richtung Nürnberg zwischen Lochhausen und Ludwigsfeld, 5 Kilometer Stau. Und Service BR Radeltour. Die vierte Etappe führt heute nach Rosenheim. In Kürze treffen die Radler in Bichl ein. Dort findet auf dem Sportgelände die erste Pause statt. Soweit die Verkehrsübersicht.
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0: als Vater, als Mutter in dieser Rolle. Und vielleicht hatte diese Rolle aber lange eine sinnstiftende Funktion. Und wenn die jetzt wegfällt, dann ist es plötzlich ein großer Teil der eigenen Identität, der nicht mehr da ist.
1: Und plötzlich steckt man in der Midlife-Crisis. Die kann sich ganz unterschiedlich äußern und trifft auch nicht jeden, aber es gibt sie. Und wie man aus ihr wieder rausfinden kann, das hören wir heute. Und wir lernen Anita Gmeiner näher kennen, die sich als Mundart-Rapperin Oscar nennt.
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1: Misery stammt im Original von Barrett Strong. Wir hören hier die Version von Los Lobos.

0: Misery. Los Lobos waren das, eine Latino-Rockband aus Los Angeles, bekannt vor allem für ihre Version von La Bamba, die damals zum Mega-Hit wurde. 10:09 Uhr ist es gleich genau. 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War's das jetzt? Kann das wirklich schon alles gewesen sein? Soll das so für den Rest meines Lebens weitergehen? Im Beruf? In der Partnerschaft? Ich hatte doch so viele Träume, so viele Pläne, alles verpufft. Wer sich solche Fragen stellt, steckt anscheinend inmitten einer Sinnkrise. Tatsächlich tauchen solche Sinnkrisen typischerweise in der Lebensmitte auf. Midlife Crisis hat das der kanadische Psychoanalytiker Elliot Jack in den 60er Jahren genannt. Und dieser Begriff Midlife Crisis hat sich bis heute gehalten. Viele Klischees ranken sich um sie, aber auch wenn sie nicht als seelische Erkrankung zählt, leiden diejenigen, die von ihr akut betroffen sind, durchaus. Im ARD-Podcast Die Lösung nehmen sich Hosts Sophia Seiler und Psychotherapeut Sina Hagiri in einer Folge der Midlife Crisis an, nachdem ein betroffener Hörer sie darum gebeten hatte. Und sie starten mit den üblichen Klischees.
1: Männer, die sich ein Motorrad kaufen, die Affären haben, die so auf einmal ihr Familienleben über den Haufen werfen, um nach, I don't know, Indonesien zu gehen oder so.
2: Ja, das sind so die typischen Klischees. Früher hat man das damit so abgetan, als gäbe es nur das und der spinnt sich da jetzt aus und der wirft mal alles über den Haufen und so. Heute nehmen die Leute es manchmal ernster, was vielleicht gut ist und die Chance größer macht, wirklich nachhaltig auch was zu verändern. Also so innehalten, sich zu fragen, passt

0: das noch, egal ob damit jetzt Beruf oder Familie oder Lebensstil gemeint ist. Also die Sachen mal in Ruhe durchzudenken, neu zu sortieren, das ist manchmal gar nicht so doof. Im besten Fall auch mit weniger Drama und stattdessen mehr von dem Hinterfragen. Aber mal so leicht ist es halt dann doch oft nicht. Und manchmal wird es auch echt dramatisch für die Betroffenen und kann sie in richtig tiefe Krisen stürzen. Und vielleicht das noch vorweg, Midlife Crisis ist kein irgendwie klar definiertes Krankheits- oder Störungsbild. Das ist kein psychologischer Fachbegriff.
1: Und deswegen versuchen wir uns heute mal so ein bisschen ranzutasten an den Begriff. Und dafür würde ich als erstes gerne mal wissen, woher kommt er überhaupt?
0: Naja, weil der geht zurück auf den kanadischen Psychoanalytiker Elliot Jacques, der schon 1957 über Patienten berichtete, die so ungefähr mit Mitte 30 realisieren, dass sie vermutlich so ihre Lebensmitte jetzt dann langsam überschritten haben.
1: Also 5 Jahre habe ich praktisch noch.
0: Genau.
1: Fairerweise muss man sagen, damals war die Lebenserwartung auch nur ein bisschen niedriger.
0: Ja, stimmt, genau, das ist jetzt vorausgesetzt gewesen. Heute ist die Lebensmitte später, ja, also in den meisten Fällen, aber so ganz klar lässt sich eh kein Alter definieren. Das kann schon Anfang 30 sein, das kann auch erst mit 50 kommen. Aber auf jeden Fall war das schon immer ein kritischer Moment in menschlichen Biografien. Das sagte zumindest eben dieser Elliot Jacques, weil er die Lebensläufe verschiedener berühmter Personen untersucht hatte. Zum Beispiel von Goethe, von Beethoven, von Dante. Und bei ihnen allen hat er so eine tiefe Schaffenskrise rund um das 35. Lebensjahr festgestellt. Und viele von denen haben diese Krise aber gut bewältigt und sind sogar gestärkt daraus hervorgekommen. Ja. Und deswegen verstand schon Jacques damals diese Midlife-Crisis eher als einen wichtigen Entwicklungsschritt als ein Problem.
1: Interessanterweise ist unser heutiger Protagonist auch genau 35, als er eine tiefe Krise schlittert. Inzwischen ist das aber 5 Jahre her.
2: Ja, ich bin Marc, ich bin mittlerweile 40 Jahre alt, bin verheiratet und Familienvater von 2 wundervollen Kindern, die beide noch ein bisschen jünger sind, im Alter von 6 und 8 Jahren.
1: Also ihr bekommt schon so ein kleines Bild, so sieht Marcs Leben jetzt aus. Aber bevor wir verstehen können, was ihn zuvor in diese Krise gestürzt hat und warum er dann angefangen hat, auf einmal alles zu hinterfragen, müssen wir uns seine Vergangenheit anschauen. Was hat er für ein Leben geführt, bis alles zusammengebrochen ist?
2: Also ich komme, würde ich sagen, aus guten Verhältnissen, klassische Mittelschicht zwar, allerdings Großvater, Unternehmer, sehr erfolgreich auch in seinem Berufsbild, hat ein Familienunternehmen, wo dann eben auch im Grunde die gesamte Familie mit tätig war im Handel. Finanziell hat es uns, glaube ich, an nichts gemangelt. Ich habe in der Zeit nach meiner Schule nicht wirklich Ziele für mich verfolgt, sondern ich habe im Grunde das gemacht, was von mir erwartet wurde, weil ich, glaube ich, gehört werden wollte. Ich wollte gesehen werden. Und man hat mich aber am Ende immer nur an dem bewertet, ja, was bewertbar war. Also anhand von Noten, anhand von was zeige ich und gar nicht den Wert von mir als Menschen gesehen. Ich wusste nicht, in welche Richtung will ich. Stimmt nicht ganz. Ich habe immer noch ein Buch bei mir im Regal stehen, ein Pilotentestbuch. Das heißt, ich wollte damals immer Pilot werden. Das war für mich eigentlich so ein Riesenwunsch. Ich habe aber nichts dafür getan. Dass nichts dafür tut, das fällt ja nicht vom Himmel. So, und wollte mich auf diesen Pilotentest vorbereiten. Hat aber nicht funktioniert, weil dafür brauchst du halt mindestens ein Abitur.
1: Das finde ich schon ganz spannend. Sind so geplatzte Lebensträume, also zum Beispiel sein Pilotentraum, dann etwas, was uns in der Lebensmitte einholt? Ich persönlich kenne es ja schon auch, dass man so Realisationen hat, wo man zum ersten Mal checkt, okay, da ist jetzt gerade was vorbei für mich. Also zum Beispiel, ich kann mich noch daran erinnern, dass ich irgendwann den Moment hatte, krass, okay, also wenn ich jetzt ein Kind kriege, dann bin ich keine Teenie-Mutter mehr.
0: Also das schaffst du nicht mehr, Teenie-Mutter zu werden.
1: Ja, vielleicht auch gar nicht so schlecht.
0: Der Zug ist wahrscheinlich abgefahren. Ne?
1: Sind solche Schwellen, die man dann übertritt, der Grund, wieso die Lebensmitte so, ja, fragil ist?
0: Absolut, das ist einer der Gründe. Es gibt mehrere andere Dinge, die auch noch spezifisch in der Lebensmitte passieren.
1: Okay, zum Beispiel?
0: Also zum Beispiel in Bezug auf unsere Gesundheit und den Körper. Ja, wenn der Rücken jetzt Probleme macht, die Haare irgendwie dünner werden oder ausfallen und die Ausdauer schlechter wird, ist zum ersten Mal dieses, oh Gott, okay, vielleicht wird es nicht mehr besser. Beruflich kann es sich so anfühlen. Die Karriere stagniert vielleicht schon ein bisschen. Etwas Neues anzufangen, etwas Neues auszuprobieren, das wird immer unwahrscheinlicher, es wird schwieriger, auch wegen Verpflichtungen, die man mittlerweile hat. Und da sind wir schon beim nächsten Thema, also Familie. Und wenn man jetzt schon Ende 40 ist sogar, wenn dieser Moment eintrifft auf einen, dann sind vielleicht die Kinder langsam erwachsen, sie werden autonomer, vielleicht ziehen sie sogar aus und da wird man also weniger gebraucht als Vater, als Mutter in dieser Rolle. Und vielleicht hatte diese Rolle aber lange eine sinnstiftende Funktion. Und wenn die jetzt wegfällt, dann ist das plötzlich ein großer Teil der eigenen Identität, der nicht mehr da ist.
1: Ja, voll, das verstehe ich auch. Es sind auch so Gedanken, die ich auch oft habe, ehrlich gesagt, im Blick auf so meine Eltern, dass ich schon sehe, okay, deren Leben wird sich krass verändern, wenn jetzt auch meine kleinen Geschwister und so ausziehen.
0: Ja, das ist eine Herausforderung.
1: Aber um mal auf Marc zurückzukommen, der hat ja den Lebenstraum Pilot werden. Da kommen wir später nochmal drauf zurück, aber wir sind ja noch gar nicht in seiner Lebensmitte angekommen. Gerade sieht es nämlich für Marc eher so aus. Obwohl seine Familie mega hohe Erwartungen hat, schmeißt er vor dem Abi das Gymnasium und dann kommt auf einmal der Einberufungsbescheid der Bundeswehr. Anfang der Nullerjahre war das, da war die allgemeine Wehrpflicht ja noch nicht ausgesetzt. Und weil Marc eh nicht wirklich einen anderen Plan hat, verpflichtet er sich bei der Bundeswehr. Insgesamt bleibt er dann einfach, ja, 12 Jahre da. Er macht eine Berufsausbildung und spezialisiert sich auf das Thema IT-Sicherheit. Mit Anfang 30 wechselt er dann aber in die freie Wirtschaft.
2: Und bin seit einigen Jahren CISO, also Chief Information Security Officer, bin für die Informationssicherheit in meiner Organisation verantwortlich.
1: Beim Backpacken in Australien lernt Marc seine spätere Frau kennen. Die beiden heiraten, gründen eine kleine Familie mit 2 Kindern. Ja, das Familienleben, das gestalten sie eher klassisch, würde ich sagen. Er arbeitet Fulltime und hat so die Ernährerrolle. Und seine Frau kehrt zwar nach der Elternzeit wieder in den Job zurück, aber macht eben nur Teilzeit weiter.
2: Und ja, das war tatsächlich auch immer ein Problem für uns, muss man ganz klar so benennen. Und unser Rollenmodell, was wir damals für uns gewählt haben, war auch eher das altertümlich Klassische. Das haben wir uns, glaube ich, auch von unseren eigenen Familien abgeschaut. Das heißt, ich hatte das etwas höhere Gehalt. Wir haben darauf basierend die Entscheidung getroffen, dass ich in Vollzeit weiterhin arbeiten gehen werde. Meine Frau hat dann quasi die Care-Arbeit größtenteils übernommen. Mein Job hat von mir verlangt, dass ich auch deutlich mehr als 40 Stunden in der Woche arbeite. Und das war mit Sicherheit auch nicht förderlich in der Zeit. Ja, und das hat uns natürlich auch einfach immer wieder vor größere Probleme gestellt.
1: Okay, also das ist mal so grob die Vorgeschichte von Marc, als dann die Krise so richtig reinknallt. Wir haben ja gehört, er hat inzwischen echt so einige Life Goals erreicht. Er hat einen guten Job, eine Ehe, 2 super Kinder. Aber irgendwie kommt da dann doch so ein Bauchgefühl bei Marc hoch. Irgendwas passt nicht. Dann trifft er plötzlich eine ziemlich krasse Entscheidung. Bevor wir gleich von Marc hören, wie es für ihn letztlich zum kompletten Zusammenbruch gekommen ist, wollen wir aber mal kurz darauf schauen, was eigentlich die Forschung zur Lebensmitte sagt. Was passiert da psychologisch?
0: Also da gibt es ein paar unterschiedliche Studien, ältere und neuere. Einmal gibt es die sogenannte U-Kurve aus einer großen internationalen Studie von 2008. Die zeigt, dass viele Menschen in den 20ern bis 30ern erstmal recht zufrieden sind. Und dann knickt diese Zufriedenheitskurve ungefähr zwischen 40 und 50 ein. Danach steigt sie aber wieder. Darum ein U, also ein Tal in der Mitte. Und ganz wichtig, das sind grobe Durchschnitte. Wenn man sich die Einzelfälle anschaut, kann das natürlich komplett anders sein. Und vorhin haben wir auch schon gehört, dass es auch schon Anfang, Mitte 30 passieren kann, dass wir die Dinge in unserem Leben hinterfragen.
1: Eigentlich ja dann genauso wie bei Marc.
0: Genau, der war was 35 da, genau. Und die Lebenszufriedenheit im mittleren Alter hängt auch von anderen Faktoren wie der Herkunft, der sozialen Schicht, der Kultur und so weiter ab. Aber im gesamten Durchschnitt, wenn man da eben drauf schaut, würde man von dieser U-Kurve sprechen.
1: Also so zusammengefasst kann man sagen, dass die Lebensmitte so eine Zeit ist, in der man, ja, Bilanz zieht, oder?
0: Auf jeden Fall. Und viele Lebensziele sind ja an dem Punkt entweder erreicht oder irgendwie abgehakt. Also Karriere, Familiengründung, materielle Ziele. Und viele beginnen dann eben zu reflektieren und zu bewerten. Was wollte ich ursprünglich mal? Wo bin ich jetzt? Was will ich mit der zweiten Lebenshälfte noch anfangen? Die Zeit wird jetzt echt knapp. Und was ist mir wirklich wichtig? Da gibt es zum Beispiel die sogenannte Socio-Emotional Selectivity Theory von Laura Carstensen.
1: Erklären Sie mir.
0: Er ist noch nicht selbsterklärend. Die beschreibt, dass wir mit zunehmendem Alter unseren Fokus stärker auf emotional bedeutungsvolle Ziele und auf Beziehungen richten. Das heißt konkret, Menschen vergleichen ihre aktuelle Lebenssituation mit ihren Idealvorstellungen. Sie prüfen, ob das, was sie tun, mit ihren Werten übereinstimmt. Und es entsteht ein stärkerer Drang, Sinn und Bedeutsamkeit zu erleben, nicht nur Erfolg oder Status.
1: Das Bauchgefühl, das Marc immer mal wieder signalisiert, hey, ich glaube, ich bin noch nicht so ganz auf dem richtigen Weg, das wird immer mehr zu einem lauten Grummeln.
2: Ja, und im Endeffekt habe ich einfach Leben

0: gelebt, ohne zu wissen, warum ich es lebe. So, das ist tatsächlich erst vor einiger Zeit für mich nochmal ganz klar geworden. Ich habe eben dem entsprochen oder dem Versuch zu entsprechen, was andere von mir verlangt haben. Ich bin regelmäßig daran zerbrochen tatsächlich.
1: Bei Marc passiert dann ziemlich viel gleichzeitig. Er trennt sich von seiner Frau und stürzt sich quasi übergangslos in eine neue, extrem komplizierte Beziehung. Also Drama über mehrere Monate, weil gleichzeitig ist da ja auch noch seine Familie. Vor allem für seine Frau ist das alles echt eine Katastrophe.
2: Ja, das ist eine total krasse Situation. Und nicht nur für Marc, über den wir jetzt sprechen ja hauptsächlich, sondern natürlich mindestens genauso hart auch für seine Frau und die Kinder.
1: Marks Frau zieht dann auch mit den beiden Kindern tatsächlich in eine andere Stadt zu ihren Eltern. Für Marc, der da gerade gar nicht weiß, wohin mit sich selbst, ist das schon auch krass. Dass jetzt die Familie und sein ganzes Leben, das er sich aufgebaut hat, zusammenbricht, das packt er nicht mehr. Irgendwann um die Weihnachtszeit bricht ihm der Boden unter den Füßen weg.
0: Dann gab es aber einen Moment, wo ich dann gesagt habe, okay, ich will eigentlich mit keinem mehr was zu tun haben. Also ich halte mich ziemlich komplett raus. Ich habe zwar irgendwie noch kommuniziert, maximal kurz, habe dann gesagt, mir geht's nicht gut oder sowas. Und im Endeffekt habe ich mich, glaube ich, für 3 Tage am Stück zu Hause eingesperrt, in Anführungsstrichen. Hatte noch nicht mal mehr die Rollläden oben. Es war einfach größtenteils abgedunkelt. Habe maximal, wenn überhaupt, den Fernseher angehabt, aber nicht mal das teilweise. Ich habe einfach nur rumgelegen, habe an die Decke geschaut, habe mich leer gefühlt. Ich habe wenig gegessen. Ich habe auch nicht geduscht in der Zeit oder ähnliches, wo ich auch gesagt habe, okay, das wird vermutlich auch eine Depression sein, also an der Stelle. Ohne mich damit davor auseinandergesetzt zu haben. Und ich war völlig ausgebrannt. Ich konnte nichts mehr.
3: Ausgebrannt, depressiv, mit niemandem mehr reden wollen. Das ist eine handfeste Krise. Wie Marc es aus dieser Krise wieder herausschafft, das wollen wir natürlich auch hören. Werden wir auch gleich, versprochen. 10.22 Uhr ist es, Sie hören Bayern 2. Ein bisschen Wehmut schwingt mit, wenn Antje Schomaker jetzt mit ihrem letzten Abschminktuch zum Abschiedsgruß winkt. Mascara.

Mascara. Antje Schomaker war das hier auf Bayern 2. 3 Tage lang verkriecht sich Mark in seiner Wohnung, lässt die Jalousien unten, spricht mit niemandem. Er vermutet sogar eine Depression, eine für ihn bis dato völlig unbekannte Situation.

0: Hören Sie jetzt Teil 2 über die Midlife Crisis und wie man aus ihr wieder rauskommt.
1: Mark spürt damals ziemlich schnell, dass es kein harmloses Unwohlsein ist, das von allein bald wieder weggehen wird.
2: Ich wusste nicht mehr, was ich tun soll. Ich hatte keine Idee, ich hatte keine Kraft. Ich wusste nicht mehr, was sollte mein nächster Schritt sein, damit ich das bewältige, damit ich irgendwie wieder einen Fuß auf den Boden bekomme. Das kannte ich aus der Vergangenheit nicht. In der Vergangenheit war es immer so, dass es Menschen auch in meinem Umfeld gab, in meiner Familie, die für mich entweder tatsächlich den Karren komplett aus dem Dreck gezogen haben, die mich unterstützt haben dabei, die mir Halt gegeben haben, in einer gewissen Weise zumindest. Das hatte ich nicht mehr. Also auch, weil ich diese Hilfe gar nicht annehmen wollte an der Stelle. So, und dann war wirklich mein allererster Schritt der, dass ich zum allerersten Mal Kontakt mit einer Telefonseelsorge aufgenommen habe.
1: Und danach nimmt Mark Kontakt zu einem Arzt auf, der ihn wegen Burnout krankschreibt und eine Therapie empfiehlt. Mark wählt am Ende aber dann tatsächlich einen ganz anderen Weg. Das hören wir gleich noch. Aber jetzt erstmal die Frage an dich, Sina. Ist das eigentlich typisch, in Anführungszeichen, dass sich so eine Midlife-Crisis dann in einem Burnout oder eine Depression äußert? Oder ich mach's mal jetzt konkreter. Ist Midlife-Crisis immer irgendwie was Pathologisches?
3: Na, ja, da ist das Schlagwort. Also nachdem Midlife-Crisis ja kein fest definiertes Krankheitsbild ist, das haben wir zu Beginn schon gehört, kann man das so pauschal auch nicht beantworten. Nicht jede Krise, nicht jedes Grübeln ist gleich eine psychische Störung. Eine Studie von der Uni Zürich von 2019 zum Beispiel hat gezeigt, dass Menschen in der Lebensmitte diese Phase häufig auch als Identitätsverschiebung und nicht unbedingt als Zusammenbruch erleben. Das heißt, dann ist es nicht wirklich eine Krise im pathologischen Sinn, es ist keine Erkrankung, sondern eine Phase, in der man sich neu sortiert. Und manche Menschen schaffen es dann eher, Veränderungen, Anpassungen vorzunehmen und rutschen deswegen gar nicht so tief rein. Pathologisch, also klinisch, wird's, wenn der Leidensdruck und die Belastung über eine längere Zeit bestehen und die Betroffenen ohne Hilfe einfach gar nicht mehr wirklich handlungsfähig sind, so wie Marx eben gerade sehr deutlich geschildert hat. Und diese 3 Tage, die werden nur der absolute Tiefpunkt gewesen sein. Ja, da ging es, so wie ich das verstehe, schon auch um einen längeren Zeitraum, in dem es da bergab ging. Und dementsprechend wurde es ja dann ärztlich auch diagnostiziert.
1: Mhm. Bei Marc war es tatsächlich so, er steckt in der heftigsten Krise, hat gerade die Diagnose Burnout erhalten und braucht einfach mega dringend Hilfe. Aber man kennt's, die Wartelisten für Therapieplätze sind voll. Mehrere Monate auf einen Platz zu warten, das kommt einfach nicht in Frage.
2: Habe ich gesagt, das kann mir nicht weiterhelfen, weil ich habe ja jetzt ein Problem. Und solange ich nichts dagegen tue oder dafür sorge, dass ich dieses Problem löse, wird sich daran ja nichts verändern an meiner Situation. Es wird vermutlich noch schlechter werden und das wollte ich nicht. Und dann habe ich eben nach Möglichkeiten von Coachings gesucht.
1: Und er findet dann tatsächlich einen Diplompsychologen, der Burnout-Coachings in Kombi mit Surfen anbietet. Und zwar am Meer, an der Algarve in Portugal. Im Januar ist das. Jetzt nicht unbedingt perfektes Surf- und Strandwetter, als Mark am Flughafen landet.
2: Auch wenn es Winter war, dann auch ans Meer zu kommen, das hat mir schon auch tatsächlich Hoffnung gegeben. Natürlich in Verknüpfung mit dem, was ich dort tue. Es ging ja nicht darum, dort Urlaub zu machen. So, du kommst da an, fährst erstmal gefühlte 20 Minuten. Also Buckelpiste ist tatsächlich nicht untertrieben, sondern es ist noch schlimmer. Also da sind die krassesten Schlaglöcher durch ein Naturschutzgebiet, wo links und rechts einfach nur Pinienwälder stehen. So, und dann ist es einfach ein komplett verlassenes Gebiet. Es ist einfach rund um dich herum nichts. Also nichts stimmt nicht, sondern wunderschöne Natur. Aber eben einfach keine Zivilisation. Und dann hast du dieses ganz kleine Strandhäuschen von 1,5 Zimmern. Ja, du hast ein Schlafzimmer und du hast einen anderen Raum, das war's. Hast einen schönen Außenbereich. Hast deine Toilette, deine Dusche draußen. Du hast deine Küche draußen im Endeffekt. Und dann stehst du da, packst deine Sachen aus und denkst, ja, was mache ich denn jetzt eigentlich? Alleine dieser Griff zum Handy, das ist schon krass. Also wenn du dann so merkst, okay, du kannst das Handy jetzt gar nicht nutzen, weil du hast einfach keinen Empfang. Und um wieder Empfang zu haben, musst du einfach dich in dein Auto setzen und auf den nächsten Berg fahren, also für 5 Minuten oder über 5 Minuten, um dort überhaupt ein Telefongespräch führen zu können. Um mit Glück auch mal eine WhatsApp rauszukriegen. Ja, und aber du sitzt dann da, es ist Totenstille und dann beschäftigst du dich erstmal mit dir selbst.
3: Ich finde, das klingt eigentlich ganz schön. Ne? Ist das schon Midlife-Crisis, wenn ich jetzt denke, ich würde auch gerne in die Hütte? Oder?
1: Ich glaube, es ist normales Existieren im digitalen Zeitalter.
3: Ah, ja.
1: Das wird einem, glaube ich, generell mal gut tun, einfach so ein bisschen.
3: Absolut.
1: Ja, die Sender abschalten. Also, wenn das alles wegfällt, ich kann mir schon vorstellen, dass es auch echt einfach schwierig ist, sich nur mit sich selber auseinanderzusetzen.
3: Ja, also das ist auf jeden Fall schwer. Gleichzeitig ist es vielleicht ein bisschen ein Phänomen unserer Zeit, dass es sich immer schwerer anfühlt und dass man es sich aber immer mehr auch wünscht. Ja, also dass immer mehr Menschen sich so ganz explizit mit sich selbst beschäftigen möchten, auch sich selbst verstehen möchten. Und es kommen auch immer mehr mit dem konkreten Anliegen zu Psychotherapeuten, Psychotherapeutinnen oder zu Coaches und sind auch bereit, dafür selber zu zahlen. Also nicht als Krankheitsanlass, sondern ich möchte mich selbst besser kennenlernen. Das ist also nicht nur die Lebensmittel, sondern vielleicht gleichzeitig auch etwas, das bei uns als Gesellschaft mehr stattfindet, diese Sinnsuche.
1: Mhm.
3: Das ist zumindest historisch gesehen schon relativ neu, denn die Antwort war lange klar. Also Überleben und Fortpflanzung waren so angesichts der Natur und den Herausforderungen, die sie mit sich bringt, für unsere Vorfahren wahrscheinlich sinnstiftend genug. Die haben sich da keine Gedanken drüber gemacht. Und man kann dieses Bedürfnis nach Sinn schon auch positiv deuten, wenn man zum Beispiel an Maslow und seine Bedürfnispyramide denkt.
1: Also du meinst so Abraham Maslow, der hat diese Bedürfnispyramide aufgestellt. Da sind
3: genau.
1: Dann unten so die Grundbedürfnisse wie so Essen.
3: Genau.
1: Und dann irgendwie, glaube ich, auch so soziale Zugehörigkeit.
3: Richtig, genau. Also Sicherheit, Gesundheit und soziale Zugehörigkeit, Anerkennung. Die sind da alle drin. Und erst wenn die halbwegs gedeckt sind, da entsteht dann überhaupt der Raum für Fragen nach Sinn, nach Identität, nach Selbstverwirklichung. Also die Bedürfnispyramide ist nicht wissenschaftlich so mega fundiert. Aber ich finde das eine gute Brille, aus der man es mal so betrachten kann, um drüber zu reden. Und insofern könnte man sagen, dass es heute immer mehr Menschen gibt, die sich mit Selbsterkenntnis beschäftigen. Das wäre dann also ein gutes Zeichen. Das deutet darauf hin, dass bei uns eben nicht mehr so viele Menschen permanent ums so wirkliche nackte Überleben kämpfen müssen und deswegen in dieser Pyramide weiter oben landen.
1: Okay.
3: Ein anderer Punkt ist aber auch, dass Menschen früher ihren Sinn oft schon an ganz anderen Stellen gefunden haben oder besser gesagt schon so fertig geliefert bekommen haben vielleicht. Also Religionen haben Antworten darauf gegeben, die Philosophie hat sich schon immer damit beschäftigt, was ist eigentlich das gute Leben. Nationalstaaten haben dann auch über lange Zeit hinweg, die gibt es ja nicht schon immer, Nationalstaaten, aber haben auch über lange Zeit hinweg irgendwie so Sinn und Stütze gegeben, so wer bin ich eigentlich. Und in der Moderne kommt noch so der Konsum dazu, das ist auch ein sehr perfider, sinnstiftende Quelle, und weil die so dezentral verwaltet ist und eigentlich endlos liefern kann. Aber ja, so dieses ich kaufe, also bin ich. Und auch die Kultur an sich, die kann und bis heute tut sie es auch, sowohl denjenigen, die so Kultur in die Welt setzen, als auch die, die es konsumieren, Sinn geben. Und viele dieser Systeme, die ich gerade genannt habe, die sind halt brüchig geworden oder die haben an Wirkmacht verloren. Und wenn sich diese äußeren Sinnangebote immer mehr zurückziehen oder nicht mehr tragen, dann bleibt die Frage nach dem, wofür mache ich das eigentlich, die bleibt dann plötzlich bei uns selbst, beim Einzelnen hängen. Und nicht jeder kann diese Frage allein für sich beantworten.
1: Mhm. Würdest du denn sagen, dass so ein Sinnerleben größere Krisen verhindern kann? Also ja, wenn man halt genau diese Frage schon für sich beantworten kann.
3: Ja, also es gibt immer mehr Forschung, die darauf hindeutet, dass Sinnerleben präventiv helfen kann und resilient machen kann gegen psychische Erkrankungen. 2019 gab es zum Beispiel eine große Langzeitstudie, in der so ein starkes Sinnerleben mit einem niedrigeren Risiko für Depressionen und einer höheren Lebenszufriedenheit korreliert.
1: Also findet heraus, was eurem Leben Sinn gibt und Sina wird arbeitslos.
3: Ja, hoffentlich. Mir hat mal ganz früh jemand gesagt, ich weiß gar nicht, ob es eine Psychotherapieausbildung war, aber dass so Systeme sehr oft dazu tendieren, sich selbst erhalten zu wollen. Also wenn du pflanzt irgendwo eine Kommission ein, du stellst irgendwo ein Amt auf und ja, du stellst auch irgendwo einen Psychotherapeuten hin und die werden immer auch irgendwie darauf hinwirken, gebraucht zu werden. Und es ist sehr schwer, dass sie selber merken, wann sie vielleicht nicht mehr gebraucht werden. Ich habe mir seitdem immer vorgenommen, das bei meiner Arbeit nicht zu vergessen, dass mein letztendliches Ziel in der Psychotherapie ist, mich selbst überflüssig zu machen.
1: Ja, das ist doch eine gute Idee. Auch Mark hatte nach seiner Krise das Bedürfnis, was Sinnstiftendes zu tun. Und das wird er uns gleich noch erzählen. Jetzt aber sitzt er erstmal in der Strandhütte in Portugal. Ohne Handyempfang, Heizung und warmes Wasser. Tagsüber trifft er den Diplompsychologen Florian, der hier an der Algarve Burnout-Coachings anbietet. Abends in der einsamen Strandhütte hat er aber viel Zeit zum Nachdenken.
2: Du bist komplett bei dir, wenn alles um dich herum einfach still ist. Das ist ein schönes Gefühl und das ist eine sehr gute Ausgangslage, wo man dann auch bereit ist, auch wenn es manchmal hart ist, sich dann auch mit sich selbst zu beschäftigen. Das hat Florian ja dann auch mit mir gemacht. Oder ich habe mich auch selbst mit mir beschäftigt natürlich, mit seiner Unterstützung. Aber auch rauszukommen in die Natur, sich wieder zu bewegen, in den Tag gut zu starten, Rituale zu entwickeln, Selbstfürsorge zu lernen, das sind ganz, ganz, ganz wichtige Dinge. Und ja, aber einfach in dieser Strandhütte zu sitzen, morgens rauszugehen, sich mit wirklich viel Liebe und Zeit sein Frühstück vorzubereiten, sich dann einfach auf diese Terrasse zu setzen, um aufs Meer zu schauen, das ist schön. Das ist wirklich ein tolles Gefühl.
1: Ja, mega geil, dass er so diese Möglichkeiten hatte, das sich so zu machen, sich diesen Raum zu nehmen. Es ist ein bisschen schade, finde ich, dass es schon ja ein krasses Privileg ist, das auch sich nehmen zu können.
3: Ja, absolut. Mm. So eine Hütte in Portugal, 2 Wochen. Du zahlst die Krankenkasse nicht.
1: Zurück nach Portugal, in die Strandhütte am Meer. Da finden nämlich regelmäßig Gespräche mit dem Psychologen Florian statt. Und ja, bei langen Spaziergängen unterhalten die beiden sich. Marc wird dabei wirklich vieles bewusst. Zum Beispiel, wo für ihn die Ursachen liegen, dass er immer so ein People-Pleaser sein will. Also, dass er die Erwartungen anderer erfüllen möchte. Lieber, als eigentlich zu wissen, was ihm eigentlich selber wichtig ist im Leben. Gemeinsam erarbeiten sie die nächsten Schritte und Ziele für Marcs weiteren Weg. Und eins davon ist Selbstliebe lernen.
2: Selbstliebe ist ein ganz, ganz, ganz, ganz wichtiger, zentraler Punkt bei mir. Ich habe mich, das kann ich heute sagen, nie selbst geliebt. Heute ist es anders. Heute kann ich eben sagen, ich bin stolz auf das, wer ich bin, auf das, was ich geleistet habe in meinem Leben. Und ich bin gut, wie ich bin.
1: Diese 2 Wochen am Meer mit dem Coach, die sind dann ein echter Gamechanger für Marc. Er kriegt Impulse, Ideen, beginnt sich klarzumachen, was ihm eigentlich wirklich wichtig ist und wie es weitergehen soll in seinem Leben. Privat und beruflich. Er findet wieder Hoffnung.
2: Es gibt noch so viel zu entdecken, so viel zu erfahren, zu wissen, sich weiterzuentwickeln. Das treibt mich wirklich an.
1: Ein paar Dinge packt Marc ziemlich direkt an. Andere sind eher so, ja, langfristige Pläne und Ziele. Stichwort Selbstfürsorge. Marc macht mal was für sich. Er lernt zum Beispiel Klavier spielen. Es tut ihm unfassbar leid, was auch seine Frau und seine Kinder während seiner Krise mit durchmachen mussten und ist unendlich dankbar, dass sie es am Ende trotz allem, was vorgefallen ist, hinbekommen haben, ihre Beziehung zu retten.
2: Ich habe eine so unfassbar starke und tolle Frau an meiner Seite, die mich über so viele Jahre getragen hat, die mich unterstützt, mit der ich den Rest meines Lebens verbringen möchte.
1: Er bringt also seine Ehe wieder in Ordnung und kümmert sich um die Freundschaften, die ihm wirklich was bedeuten. Und dann will er eben auch langfristig was Sinnstiftendes tun und engagiert sich ehrenamtlich mit seiner IT-Expertise an der Schule seiner Tochter, wo er Medienpädagogik Vorträge für Eltern hält. Und die kommen dann so gut an, dass er die Nachfrage kaum mehr nebenbei ehrenamtlich stemmen kann und daraus eine Geschäftsidee entwickelt. Noch steckt er mitten in den Vorbereitungen dazu, aber er freut sich riesig, dass sich da gerade beruflich für ihn auch nochmal eine ganz neue Perspektive eröffnet. Und er fängt an, ein Dankbarkeitstagebuch zu führen, weil er festhalten will, was ihn wirklich glücklich macht.
2: Ich bin heute so glücklich wie eigentlich nie zuvor, weil ich erstmal eine so wundervolle Familie habe mit so tollen Kindern. Dieses Gefühl heute ist tatsächlich ein Gefühl von angekommen zu sein. Einfach glücklich, zufrieden, das Wissen, dass wir noch so viel erreichen und erleben können in unserem Leben. Das macht mich unfassbar happy. Und auch zu wissen, wie viel Einfluss wir eigentlich noch darauf haben. Ich werde vermutlich, realistisch betrachtet, nicht mehr Astronaut werden oder Pilot. Was ich aber trotzdem tun kann, ist, ich kann möglicherweise noch einen Pilotenschein machen. Ja, auch im zivilen Bereich. Einfach, dass ich privat mache.
3: Also wird er ja doch noch irgendwie Pilot, ja? Halt anders, als er es als Kind erwartet hat. Aber es gibt eben auch nicht nur dieses ganz oder gar nicht. Der alte Traum vom Piloten bei der Airline, der muss ja nicht gleich begraben werden. Er hat sich mit Marc zusammen eben verändert. Er ist gereift. Und vielleicht ist ja so ein privater Pilotenschein auch viel besser mit seinem Familienleben, also das, was ihm so wichtig ist, vereinbar. Und das ist jetzt ein realistischer, positiver Traum für die Zukunft, auf den er jetzt aber nicht mehr angewiesen ist, weil er nach ein paar Veränderungen, die er gemacht hat, eben mit der Gegenwart zufrieden ist.
1: Max' Krise ist inzwischen schon 5 Jahre her. Seine persönliche Lösung bestand darin, besser herauszufinden, was er wirklich will. Nicht mehr nur People-Pleaser zu sein zum Beispiel. Er hat es geschafft herauszufinden, welches Leben er führen möchte und was ihm wirklich wichtig ist. Heute ist er, sagt er, so glücklich wie nie zuvor. Und er hat ganz

0: ganz lange nicht gewusst, worauf er im Leben eigentlich stolz sein soll. Und jetzt weiß er es. Wie gesagt, das war Marks Strategie, mit der Krise umzugehen. Gibt es so ganz allgemein noch Ideen, was man in so einer Krise wirklich konkret tun kann, beziehungsweise vielleicht auch präventiv, dass man gar nicht erst so krass reinschlittert? Was wäre da die Lösung oder vielleicht dein Lösungsvorschlag, Sine?
1: Ein paar Optionen. Ich pick mal ein paar Sachen raus, die hilfreich sein können. Also erstens, nehmt euer Bauchgefühl ernst und verdrängt es nicht. Stattdessen versucht zu reflektieren, warum euch ein Thema immer wieder beschäftigt, ein Zustand oder eine Situation einfach nicht aufhört, sich falsch anzufühlen. Zweitens, macht es nicht alles mit euch alleine aus. Sprecht mit Familie oder mit Freunden darüber, mit Leuten, die es gut mit euch meinen. Der Austausch mit vertrauten Menschen, der hilft, eure eigenen Gedanken zu ordnen und neue Ideen und Perspektiven zu entwickeln. Und wenn ihr da nicht weiterkommt, hilft es vielleicht, mit jemandem drüber zu sprechen, dessen Job es ist, das zu tun. Also manchmal kann diese persönliche Distanz hilfreich sein, weil sich dann keine Verpflichtungen oder Wünsche oder Loyalitätskonflikte einschleichen. Drittens würde ich sagen, findet heraus, was euch wirklich wichtig ist, wenn es geht. Also man kann an seinen Werten arbeiten, also was für eine Art Person möchtest du sein. Das ist ein zentraler Bestandteil vieler psychotherapeutischer Modelle. Auch das geht wieder über Reflexion alleine oder gute Gespräche oder auch Input und Methoden, also gute Bücher, gute Podcasts etc. Es kann auch hilfreich sein, regelmäßig etwas zu tun, das sich eben nicht um einen selbst kreist. Also Verantwortung übernehmen, einen Beitrag leisten, Fürsorge für andere leisten, egal ob jetzt im Job, im Ehrenamt oder in der Familie, in Freundschaften auch. Und der letzte Punkt, den ich noch einbringen würde, wenn die Krise wirklich da ist, nicht alles gleichzeitig verstehen wollen. In akuten Krisen, da hilft oft weniger die große Analyse, sondern erstmal stabilisieren. Schlafen, essen, rausgehen. Ich weiß, das klingt banal, aber das ist dann erstmal das Wichtigste.
0: Okay, ich würde sagen, ihr habt jetzt hier 5 sinnvolle Tipps mitbekommen. Und ja, ich würde euch an der Stelle mitgeben, Mann, wenn ihr merkt, ich bin unzufrieden, ich hänge alten Träumen nach, ich stelle meine Lebensentscheidung in Frage. Das muss nicht direkt eine Krise werden. Man muss nicht, glaube ich, sein ganzes Leben über den Haufen werfen direkt. Aber vielleicht sucht ihr mal ein Gespräch mit jemand und stellt euch ernsthaft Fragen. Ist es gerade hier ein Warnsignal für mich? Ist es irgendwie ein Anzeichen, dass ich was ändern muss? Und wie kann ich das vielleicht auch umsetzen?
2: 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Ja, und jetzt hören wir einen der wohl größten Popsongs. Viele Male wurde er gecovert von Al Jarreau, von Blood, Sweat and Tears, von Cher, von Cliff Richard, von Nana Mouskouri, um nur ein paar und bei weitem nicht alle zu nennen, die ihn interpretiert haben. Wir hören das Original von 1969, James Taylor und sein Fire and Rain.

0: Fire and Rain. James Taylor war das hier auf Bayern 2. 10.47 Uhr ist es genau. Ja, keine Coverversionen, sondern ganz eigene Musik macht sie. Anita Gmeiner alias Oscar. Oscar mit SZ in der Mitte. Als Oscar rappt sie im Oberpfälzer Dialekt, aber hauptberuflich ist sie ganz anders unterwegs. Wer ist denn diese Anita Gmeiner eigentlich? Wollte mein Kollege Achim Bogdan im Gespräch mit ihr als erstes wissen.
1: Anita Gmeiner ist eine junge Dame, die in aktuellen Rengsburg wohnt und sie macht nebenbei Mundartrap als Hobby. Also ist im Hip-Hop-Bereich unterwegs und ja, mein normales Einkommen habe ich als Sozialarbeiterin.
2: So, und da kommt aber beim Rap kommt dann der Oscar ins Spiel. Wer ist Oscar?
1: Ja, Oscar ist meine Kunstfigur, mein Artist und den habe ich mir 2019 ungefähr geschaffen. Ja, einfach der Name Oscar. Ein früherer Schulkollege hat mir immer frech wie Oscar genannt und das war für mich dann irgendwie so die Erinnerung dran, ja, das darf vielleicht für einen Rap auch gut passen.
2: Und was haben denn jetzt nur Anita Gmeiner und Oscar miteinander gemeinsam?
1: Willensstark sind die beiden auf jeden Fall.
2: Und wo liegen Unterschiede? Also kann Oscar was, was Anita eigentlich nicht so kann?
1: Boah, das ist eine gute Frage. Also ja, Oscar steht dann gerne im Rampenlicht und die Anita hält sie ja gerne mal zurück. Das ist der Unterschied.
2: Und gibt es denn auch schon Privatmenschen, die Oscar zu Ihnen sagen?
1: Ja.
2: Wirklich?
1: Ja, wirklich. Es sind nicht viele, aber es gibt sie ja.
2: Die rufen dann Oscar und sie reagieren?
1: Ja, es ist manchmal ein wenig ungewohnt, weil ja gerade mein familiäres Umfeld mich trotzdem auch Anita nennt, mit meinem normalen Vornamen, aber ich reagiere auf jeden Fall drauf, wenn es jemand sagt, ja.
2: Also Oscar jedenfalls Musikerin, Rapperin in Mundart und ihr Hauptberuf ist jetzt genau was?
1: Ich bin von der Ausbildung her bin ich Sozialarbeiterin oder Sozialpädagogin, hat das früher auch vom Studium geheißen und ich unterstütze Menschen in dem Bereich, wo ich tätig bin, bei sozialen Fragen, sozialen Problemen, soweit es überhaupt möglich ist. Ja.
2: Und im konkreten Fall in Regensburg, Menschen mit welchem Hintergrund?
1: Da bin ich an der Klinik tätig und helfe da im Kliniksozialdienst und unterstütze da Patienten und Angehörige und berate zu betreffenden Fragen und organisiere mit Patienten entsprechende Hilfen aus dem medizinischen Bereich.
2: Also vielleicht können wir mal so einen typischen Arbeitstag von Ihnen als Anita Gmeiner mal hören?
1: Also ganz typisch ist, da ich ja von einem Bauernhof auch komme, ist, dass ich früh aufstehe auf jeden Fall. Das ist, denke ich, für einen Rapper, vielleicht jetzt, wenn man das Klischee denkt, eher ungewöhnlich, aber ich stehe sehr gern früh auf und ich gehe dann auch eher früh schlafen. Also jetzt habe ich schon vorgespoilert für den Abend, also der Abend ist dann eher frühes Ende. Also ich stehe sehr früh auf und habe dann in der Früh meine Yoga-Runde in der Früh und dann gehe ich in die Arbeit, arbeite fleißig, so lange wie es nötig ist und dann geht's in den Feierabend und der Feierabend ist dann eben entweder mit Musik, mit Freunden sehen, mit Sport oder mit Bauernhof verknüpft.
2: Denn den Bauernhof, auf dem Sie groß geworden sind, den gibt's noch. Den gibt's, macht ja Inzwischen Ihr Bruder.
1: Den macht mein Bruder, ja.
2: Und was gibt's da zu tun, wenn Sie auf dem Bauernhof sind? Was würden Sie da so üblicherweise machen?
1: Eine Stallrunde. Also

0: halt dann auch Kraft, aber es ist halt auf der anderen Seite sehr bereichernd. Und ich habe halt einfach dadurch den Luxus, dass ich es mir auch aussuchen kann. Und ich mache alle drei Sachen mit Leidenschaft und mit Freude. Und wenn ich aber mal das Gefühl habe, gerade jetzt mit der Musik oder mit dem Bauernhof, da habe ich jetzt nicht mehr die Energie dafür, dann kann ich da natürlich auch einfach ein bisschen langsamer machen.
1: Und jetzt wollen wir natürlich von der Theorie auch in die Praxis gehen und unbedingt mal hören, wie Oskar klingt und hören jetzt gleich uns einen Track an, Oleg. Bitte noch ein paar erklärende Sätze. Wir haben ja auch Menschen die aus Norddeutschland nach Bayern gezogen sind und die nicht verstehen, wovon jetzt hier die Rede ist.
0: Ja, der Song Oleg, da geht es um das Thema, dass man was vergessen hat. Und ich habe den Song letztes Jahr geschrieben, also 25, und ich habe den Beat gehört, dann haben wir gedacht, boah, der Beat ist so krass cool und ich brauche da irgendwas, womit jeder was damit anfangen kann. Und das Thema, dass man was vergisst, ich glaube, das kennen Sie, also ich kenne es auf jeden Fall. Und in Bayern sagt man dann halt immer so, das Oleg, das ist so was ganz Intuitives, was einem dann so ausrutscht. Oh, leck, das habe ich vergessen.
2: Ja, und so klingt das dann gerappt.
0: Oh.

0: Essen. Oh, leck.
1: Und alles verstanden? Den ganzen Track Oh Leck von Oskar und auch das ganze Gespräch mit Anita Gmeiner gibt's heute Nachmittag zu hören in 1:1 der Talk um 4:15 hier auf Bayern 2 oder schon jetzt im gleichnamigen Podcast in ARD Sounds. Caterina Barbieri ist gebürtige Mailänderin. Als Missing Cat lebt und wirkt sie aber in Berlin. Hier ist Missing Cat mit Bisogno di te.

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5: Wieder bricht eine KI aus. 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
6: Sie erinnern sich an den Wal in der Ostsee, der es vor ein paar Wochen weltweit in die Schlagzeilen geschafft hat?
7: Wenn Sie ihn hier liegen lassen, stirbt er elendiglich.
8: Wir kämpfen und wir haben keine Angst mehr, ja, vor der Regierung und vor diesem ganzen Geld und Thema.
6: Um den gestrandeten Wal Timi geht es nach 11 hier auf Bayern 2, aber auch um eine andere, ganz aktuelle Schlagzeile.
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5: Um 11 Uhr mit Andreas Dirschall. In den Bundesländern wächst der Widerstand gegen die Rentenpläne der Bundesregierung. Im Fokus bleibt das geplante Aus für die abschlagsfreie Frührente nach 45 Beitragsjahren. Wie Alexandra Schöffel berichtet, wollen 7 Ministerpräsidenten und Ministerpräsidentinnen an der sogenannten Rente mit 63 festhalten.
9: Um die Rentenpläne im Bundesrat zu blockieren, dafür ist der Widerstand in den Ländern aber noch nicht stark genug. 35 Stimmen bräuchte es dafür, die 7 Länder kämen aber nur auf 25. Thorsten Frey hat in seinem neuen Job als Unionsfraktionschef alle Hände voll damit zu tun, das Rentenpaket zusammenzuhalten. Zum wiederholten Mal schließt er Nachbesserungen aus.
5: Die Debatte um das höchste Amt im Staat läuft. Der neue Chef der Unionsbundestagsfraktion Frey hat in Frage gestellt, dass es unbedingt eine Frau sein soll. Die Vorsitzende der Bayerischen Frauenunion Scharf hat dem BR gekontert.
10: Halt und Orientierung geben und einen klaren Kompass aufzeigen können Frauen genauso. Es gibt also absolut keinen Grund, daran zu zweifeln.

0: dass eine Frau dieses Amt ausüben kann.
1: Im Herbst will sich die Union offiziell festlegen. Am Flughafen von Leipzig ist eine Drohne in der Nähe eines ukrainischen Flugzeugs gesichtet worden. Die Polizei habe das Fluggerät in der Nacht gesichert, erklärte ein Sprecher der NATO. Auch der Chef des Logistikriesen DHL, der sehr viel von und nach Leipzig fliegt, bestätigte den Vorfall. Nach Informationen aus Sicherheitskreisen sollen an der Drohne Sprengstoff und ein Zünder befestigt gewesen sein. Länderübergreifend sind heute Ermittler in Deutschland und Serbien gegen drei mutmaßliche Schleuser vorgegangen. Gegen die Syrer lagen Haftbefehle vor. Einer wurde in Saarbrücken festgenommen, die anderen beiden in Serbien. Sie sollen nun nach Deutschland ausgeliefert werden. Die Polizei spricht von einem Schlag gegen die organisierte Schleuserkriminalität.
2: Die Ermittler werfen den drei Beschuldigten vor, hunderte Menschen, überwiegend syrische Staatsangehörige, in die Europäische Union und zum Teil nach Deutschland geschleust zu haben. Für die Organisation und Durchführung verlangten die Schleuser nach Angaben der Ermittler je nach Route bis zu 10.000 Euro pro Person. Den Festnahmen gingen mehrjährige Ermittlungen der Staatsanwaltschaften Traunstein, Landshut und Weiden in der Oberpfalz voraus. Die Koordination des Einsatzes lief über die europäische Polizeibehörde Europol. Frank Jordan, München.
1: Die Hitzewelle hat nicht nur Bayern im Griff. In Italien etwa ist es noch extremer. In allen Großstädten des Landes gilt nun mitten in der Urlaubszeit die höchste Warnstufe Rot. Das heißt, die derzeitige Hitze ist ein großes Gesundheitsrisiko für alle, also auch für junge und gesunde Menschen. Das Wetter in Bayern. Am Vormittag zunächst sonnig oder locker bewölkt. Am Nachmittag in Ober- und Niederbayern sowie in Schwaben kräftige Schauer und Gewitter. Lokal auch Unwetter. 30 bis 37 Grad. In der Nacht Abkühlung auf 21 bis 16 Grad. Morgen an den Alpen und in Niederbayern Schauer und einzelne Gewitter. Ansonsten meist sonnig bei Höchsttemperaturen zwischen 24 und 32 Grad. Es ist 11.03 Uhr. Die Verkehrsmeldungen: A3 Passau Richtung Nürnberg, zwischen Hengersberg und dem Kreuz Deckendorf stockender Verkehr. A9 Nürnberg Richtung München, zwischen Manching und Dreikolledau, 6 Kilometer Stau. A99 Eschenrieder Spange Eschenried Richtung Allach, zwischen dem Dreieck Eschenried und Dreieck Allach, 4 Kilometer Stau. A99 Westumfahrung München Richtung Nürnberg, zwischen dem Dreieck München Südwest und Ludwigsfeld, 6 Kilometer Stau nach einem LKW-Unfall. Und Service BR Radeltour. Die vierte Etappe führt heute nach Rosenheim. Nach der ersten Pause in Bichl geht es nun weiter über Bad Tölz und Waakirchen nach Gmund am Tegernsee. Dort steht dann kurz vor 13 Uhr die Mittagspause an. Soweit die Verkehrsübersicht.
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4: Kurz hat es so ausgesehen, dass für den Wal, der Anfang Mai an der Ostsee gestrandet war, alles gut ausgehen würde. Man hatte ihm den Weg buchstäblich freigeschaufelt.
5: Und als es dann am nächsten Morgen hieß, der Wal ist aus eigener Kraft in diese gebaggerte Rinne geschwommen und jetzt auf dem Weg raus ins Tiefenwasser, ich war richtig glücklich.
4: Erinnert sich Meeresbiologe Thilo Mark. Wer damals die Nachrichten verfolgt hat, weiß, dass sich das Drama aber noch sehr viel länger hingezogen hat. Wir tauchen gleich ganz tief ein in das Drama um Wal Timmy oder Hope, wie er auch getauft wurde. Das und mehr bis 12. Klaus Schneider ist am Mikrofon.
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4: Mit vielen Dingen geht es los, über die singt hier nämlich die Spanierin Natalia Lacunza. Muchas cosas.

0: Muchas cosas. Natalia Lacunza war das hier auf Bayern 2. In dieser Woche picken wir uns jeden Tag eine Schlagzeile heraus, die uns besonders aufgefallen ist, so auch heute. Und diese Schlagzeile lautet: Falcon 9 Rakete kracht auf den Mond. Was steckt dahinter? Ja, groß in den Schlagzeilen war SpaceX, das Raumfahrtunternehmen von Tech-Milliardär Elon Musk, heute früh aufgrund der Quartalszahlen, die zum ersten Mal seit Börsengang des Unternehmens offengelegt worden sind. Während der Umsatz des Unternehmens besser ausfiel als anfangs erwartet, hat SpaceX auf dem Mond heute Morgen eine Bruchlandung hingelegt. Was sich genau heute früh dort abgespielt hat und was das für die Wissenschaft bedeutet, darüber spreche ich jetzt mit Mercedes Muth. Hallo Mercedes.
1: Hallo.
0: Um 8:30 sollte ein SpaceX-Raketenteil mit dem Mond kollidieren. Was ist denn da passiert? War das geplant?
1: Tatsächlich war der Aufprall nicht geplant, aber jetzt trotzdem auch nicht unbedingt schlimm, sondern eher im Gegenteil auch eine Chance für die Wissenschaft.
0: Okay.
1: Die Falcon 9 Rakete war letztes Jahr im Januar schon gestartet und an Bord waren damals zwei Mondlandefähren. Eine von den beiden war von dem US-Raumfahrtunternehmen und hat es tatsächlich auch auf den Mond geschafft und ist dort angekommen. Eine andere von einem japanischen Unternehmen ist dabei leider zu Bruch gegangen.
0: Oh.
1: Aber nach dem Absetzen der beiden Fähren wurde dann die untere Raketenstufe der Falcon 9 wieder zurück zur Erde geschickt und ist auch dort angekommen. Aber die obere Raketenstufe, die ist, weil eben nicht genügend Treibstoff mehr da war, einfach um die Erde gekreist. Immerhin ein 15 Meter langes Objekt.
0: Ja, ist schon ein Brocken.
1: Ja, das ist dann auch auf einer ziemlich instabilen Umlaufbahn erstmal um die Erde gekreist. Und dann haben eben die Sonne und auch die Schwerkraft des Mondes dafür gesorgt, dass das Raketenteil abgelenkt worden ist und eben auf Kollisionskurs mit dem Mond gebracht worden ist. Und diese Falcon 9 Stufe ist dann letztendlich heute Morgen auf dem Mond abgestürzt. Und das war Wissenschaftlern der University of Texas aber auch schon seit dem Spätsommer klar.
0: Also das Raketenteil ist heute Morgen abgestürzt. Wie genau muss ich mir denn das vorstellen, wenn so ein Teil abstürzt?
1: Genau, also wie genau jetzt dieser Absturz aussah, das kann man bisher nur aus Rechnungen von Forschenden rekonstruieren, weil veröffentlichte Bilder vom Absturz, die gibt es tatsächlich noch nicht. Der berechnete Einschlag liegt nämlich auf der von der Erde ausgesehenen Seite etwas ungünstig. Trotzdem können wir grob sagen, wie es gelaufen sein wird. Die Raketenstufe sollte mit etwa 8.690 km/h auf dem Mond aufschlagen. Dabei entstehen dann Lichtblitze und außerdem gibt es einen Krater von voraussichtlich 20 bis 30 Meter Durchmesser. Auch wichtig ist, dass beim Aufprall Staub- und Trümmerwolken entstehen und die können bis zu 100 Kilometer hoch sein. Alles in allem also sehr beeindruckend.
0: Also gut, du sagst Lichtblitze und eine riesen Staubwolke 100 Kilometer hoch. Hätte man das nicht irgendwie sehen müssen?
1: Also mit Teleskopen dürfte man das durchaus gesehen haben. Wenn es solche Bilder gibt, dann müssen diese allerdings noch von Forschenden analysiert werden, bevor sie an die Öffentlichkeit kommen. Und auch Bilder von beispielsweise Satelliten, die eben um den Mond kreisen, beziehungsweise um die Erde und am Mond vorbeikommen, die soll es auch geben, aber auf die wird eben bisher noch gewartet. Und wen das weiter interessiert, der kann sich beim Live-Ticker der BBC über die Bilder und den Absturz informieren.
0: In der Wissenschaft jedenfalls ist um den Absturz ja schon so ein kleiner Hype entstanden. Was genau ist denn daran für Astronomen relevant?
1: Einiges. Vor etwa 4 Jahren ist tatsächlich auch schon mal ein chinesisches Raketenteil ungeplant auf den Mond gestürzt. Damals war die chinesische Regierung allerdings nicht ganz transparent, was die Identität des Flugobjekts angeht. Das ist dieses Mal eben anders. Die Astronomin Rebecca Allen der Swinburne University hat das erklärt, und zwar bei ABC News Australia. Weil die Daten eben dieses Mal detaillierter bekannt sind, also man weiß, wie groß und wie schwer ist jetzt dieses Objekt, eben 15 Meter lang und 4 Tonnen schwer.
2: So this actually does give us a really good chance to kind of in detail study what this type of event would happen and then to be able to really understand too, again, like we said, for future space debris mitigation, how could we keep these upper stages from drifting like that and understand that for the future missions to the moon, because we're going to be seeing so many of them over the next several years.
1: Genau. Also die Forscherin sagt, dass es eben eine gute Chance ist, eben für die Forschung, was bei so einem Absturz passiert und wie man das eben dann auch verhindern kann, dass so Raketenoberstufen irgendwie auf Abwege kommen. Sie erwähnt auch, dass in der Zukunft ja weitere Missionen in Richtung Mond geplant sind und man könnte eben untersuchen, was so ein Einfluss von solchen Abstürzen auf geplantes Leben auf dem Mond haben könnte. Man kann aber auch den Aufprall selbst untersuchen und zum Beispiel die Staubdynamik, die dabei entsteht. Mhm. Und tatsächlich wurde in den 1970er Jahren von der NASA bereits gezielt was an den Mond geschickt, oder um mit dem Mond zu kollidieren, um eben diesen Aufprall zu untersuchen. Und dabei wurden dann die Vibrationen gemessen, die dabei entstehen. Und das ist eben auch der Vorteil dieses Mal, dass man nicht etwas losschicken musste, sondern eben schon etwas hatte, was eben mit dem Mond kollidiert und was man dann einfach nutzen könnte für die Forschung. Also quasi Recycling.
0: Kein Schaden, wo nicht auch ein Nutzen. Ist eine Falcon 9 Raketenstufe, ist heute früh auf den Mond gestürzt und verzückt die Wissenschaftler. Informationen dazu waren das von Mercedes Muth. Mercedes, vielen Dank.
1: Dankeschön.
0: Einen philosophischen Song haben Noah and the Whale über den Sinn des Lebens geschrieben. Spoiler, Reichtum ist es schon mal nicht. Silver and Gold.

0: Silver and Gold, Noah and the Whale waren das. Apropos Wahl. Anfang dieser Woche gab es gleich zwei Wahlsichtungen vor Wismar. Eigentlich ja kein typisches Gebiet für Großwale, denn die Ostsee ist viel zu flach für sie. Wenn sich ein Wal hierhin verirrt, dann kann das lebensgefährlich für ihn werden.
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0: Besonders dramatisch haben wir das im Mai gesehen, als ein Blauwal vor der Ostseeinsel Pöhl auf Grund gelaufen ist und sich von allein nicht mehr befreien konnte. Es folgte eine beispiellose Rettungsaktion, die zwar für maximale Aufmerksamkeit in den Medien gesorgt hat, weltweit, die aber leider auch ganz schön missglückt ist und nebenbei fast die Nation gespalten hätte. Hope hatten manche den gefangenen Wal schon getauft und man bekam tatsächlich den Eindruck, dass sie ihr persönliches Schicksal an das von Hope geknüpft hatten oder das von Timmy, wie andere inzwischen den Wal nannten. Plötzlich schienen sich alle nur noch für Timmy zu interessieren. Wie konnte dieser eine Wal Deutschland dermaßen in Aufruhr versetzen und was ist wirklich passiert? Das rekonstruieren die Hosts Anne Luckmann und Nathalie Süß im ARD-Podcast Wild Crimes in der Staffel Timmy, die Hoffnung stirbt zuletzt. Wir hören daraus jetzt die erste Episode.
2: Sie sind ja gigantische Tiere, sie sind tonnenschwer, aber sie bewegen sich so leicht durchs Wasser.
3: Am 3. März steht Lisa Clemens in der Pathologie des Deutschen Meeresmuseums in Stralsund.
4: Lisa ist Meeresbiologin. Spezialgebiet? Wale.
2: Delfine und Orcas und so, das fand ich alles schon als Kind super toll. Ich bin Walmädchen.
4: Heute ist Lisa 32, eine junge Wissenschaftlerin.
3: Vor ihr auf dem Edelstahltisch liegt an diesem Tag ein toter Schweinswal. Die Bauchdecke hat Lisa bereits aufgeschnitten. Sie will den Mageninhalt untersuchen, um herauszufinden, woran er gestorben ist.
2: Und ich stand da im Sektionsraum, in meiner Sektionsraumkleidung und habe einen Anruf bekommen von der Wasserschutzpolizei in Wismar. Ein Großwal ist vor dem Hafen in Wismar und der ist an ein Stellnetz geraten. Das kann halt lebensbedrohlich für die Tiere sein.
3: Anfang März ist der Wal das erste Mal gesehen worden. Es vergehen 10 Wochen, bis er tot in Dänemark angeschwemmt wird. 10 Wochen. Ein Overkill an Nachrichten. So haben es, denke ich, viele in Deutschland empfunden.
5: Der Buckelwal in der Wismarer Bucht.
6: In der Ostsee, vor der Insel Pöhl.
7: Der Buckelwal schwimmt wieder.
8: Er atmet. Man sieht ab und zu auch noch die Fontäne aufsteigen.
9: Ist Timmy offenbar frei.
4: Ich weiß nicht, ob ihr das verfolgt habt oder verfolgen wolltet. Diese ganze Geschichte von dem verirrten, kranken Buckelwal, der mal Hope oder Timmy hieß. Ob er euch berührt hat oder ob ihr genervt wart von der ganzen Aufregung. Aber dass so ein Tier ein Recht darauf hat, dass wir anständig mit ihm umgehen, dass wir es nicht quälen, das ist ja wohl klar.
3: Hätte die Geschichte auch gut enden können? Also hatte Timmy überhaupt eine Chance? Das wollen wir in diesem Podcast herausfinden.
4: Dafür haben wir mit Menschen geredet, die dabei waren und die bisher noch nicht so richtig zu Wort gekommen sind.
3: Wir zeigen aber auch, wie es zu diesem wahnsinnigen Drama in der Ostsee gekommen ist, wo zwar alle das Richtige tun wollten, aber keiner mehr die Kontrolle hatte.

0: nichts mehr, ja, von der Regierung und von diesem ganzen Geld und Thema.
1: Der Wahl, über den jeder seine eigene Geschichte hatte. Wir reden hier mit Menschen, die dabei waren. Und jeder mit seiner eigenen Wahrheit. Ich bin Ende März eingestiegen. Da wussten wir schon 4 Wochen, dass da ein Buckelwal in der Ostsee unterwegs ist. Da hieß er auch schon Timmy oder Hope. Ganz am Anfang, das erste Mal, ist er vor Wismar aufgetaucht. Das war Anfang März.
2: Aber einen Großwal in einem Stellnetz, schlecht.
3: Diese Stellnetze sehen so aus wie Unterwasser-Volleyballnetze. Kilometer lang. Und alles, was sich in den Maschen verfängt, in der Ostsee vor allem Heringe, Plattfische und Dorsche, gehört dem Fischer.
1: Es ist halt nur so,
3: diese feinen Netze, die können die Seehunde und Wale unter Wasser halt nicht sehen. Sie schwimmen rein, verheddern sich und kommen dann nicht mehr an die Oberfläche. Oder sie ziehen die Netze Wochen und Monate lang hinter sich her.
1: Jedenfalls, Lisa ruft sofort ihre Kollegen an. Und dann setzt sie sich ins Auto. Von Stralsund nach Wismar. Das sind etwa 2 Stunden.
2: Und als wir angekommen sind, war es aber nicht mehr so, dass der Wal vor dem Hafen in Wismar ist. Nee, der Wal war mittendrin. Also mittendrin im Hafen.
3: Der Wal schwimmt hektisch hin und her. Und eng um seinen Körper geschlungen ist dieses ewig lange Stellnetz.
2: Die Feuerwehr hat es tatsächlich geschafft. Der Wal ist an ihnen vorbeigeschwommen und dann haben sie das einfach festhalten können, abstreifen können. Und es war auch ein riesiger Teil, der dann ab war.
3: Aber der Wal hat immer noch Reste vom Fischernetz um seinen Kopf geschlungen. Ganz nah am Auge und sogar im Maul. Es hat sich zwischen seinen Barten verheddert. Und dieses Netz können Lisa und die Feuerwehrleute nicht entfernen.
2: Er ist nicht wirklich oben geblieben und sich mal auszuruhen. Also ist wirklich so zickzack und sehr hektisch geschwommen.
3: Es handelt sich um einen Buckelwal. Er hat lange Brustflossen und die typischen knollenartigen Höcker am Kopf. Buckelwale gehören zu den Riesen unter den Walen, werden bis zu 15 Meter lang und 30 Tonnen schwer. Und sie singen wahnsinnig schön, sogar mit mehrstrophigen Liedern. Aber dieser Wal hier brummt einfach nur.
2: Ich habe mich ausgeschimpft gefühlt von dem Wal, wenn man das so, also ein bisschen vermenschlicht, aber so habe ich mich einfach gefühlt.
3: So ein tiefes, dröhnendes Brummen.
2: Er hat uns sehr eindeutig gezeigt, er möchte uns nicht da haben. Und dann haben wir beschlossen, okay, gut, stopp. Das macht überhaupt keinen Sinn, jetzt das Tier zu hetzen, nur um auf Teufel komm raus, dieses Netz zu befreien. Wir wissen nicht, ob das vielleicht um die Flipper gewickelt ist. Wir kommen nicht richtig an das Tier dran, ohne es weiter zu stressen.
1: Und was Lisa auch sieht, der Wal hat merkwürdige Veränderungen an der Haut. Kleine Blasen und Knubbel. Einige sind schon aufgeplatzt. Das sieht nicht gut aus. Aber er schwimmt und taucht und stößt Fontänen aus. Und wenn er jetzt einfach so schnell wie möglich den Weg raus aus dem Hafenbecken findet, zurück ins offene Meer und Richtung Nordsee, dann ist alles gut.
3: Lisa sagt, es kann schon mal passieren, dass sich so ein Buckelwal in die Ostsee verirrt.
1: Buckelwale sind Langstreckenschwimmer. Im Winter leben sie in den tropischen Gewässern, also Karibik, Kapverden und so. Dort paaren sie sich und bekommen ihre Jungen. Aber was die Nahrung angeht, sind diese warmen Meere eine Wüste für Wale. Die ernähren sich ja vor allem von Krill. Das sind diese kleinen Krebse, die sie tonnenweise mit geöffnetem Maul in sich reinsaugen. Und die gibt's da unten halt nicht. Deswegen fressen Buckelwale dort monatelang einfach nichts. Erst wenn ihre Jungen stark genug sind, machen sie sich auf den Weg nach Norden, zurück in die Arktis, wo sie sich den Sommer über wieder dick und rund fressen. An diesem 3. März findet der Wal den Weg aus dem Hafenbecken von Wismar.
3: Aber der Wal findet leider nicht zurück Richtung Nordsee und Atlantik, wo die anderen Buckelwale sind.
1: Fast 3 Wochen später kriege ich eine Nachricht aufs Handy. Der Wal ist wieder da. Aber nicht bei uns in Mecklenburg-Vorpommern, sondern drüben in Schleswig-Holstein. Vor der Hafeneinfahrt von Niendorf, das ist ein Ortsteil von Timmendorfer Strand. Kennt man vielleicht aus Urlauben. Jedenfalls ist der Wal jetzt da, etwa 45 Meereskilometer westlich von Wismar.
3: An diesem Tag bekommt der Wal auch seinen Namen.
4: Der Wal ist frei, der Timmy aus Timmendorf. Das gehört auf die Titelseite bei euch. Free Timmy.
3: Horst Schlemmer, a.k.a. Harpe Kerkeling, tauft ihn Timmy wegen des Timmendorfer Strands. Und kaum hat er einen Namen, schafft er es sogar in die Tagesschau.
1: Naja, abgesehen von seinem Namen hat er jetzt auch Newswert. Timmy schwimmt nämlich nicht mehr, wie noch in Wismar. Er liegt jetzt auf einer Sandbank. Das ist das erste Mal, dass er strandet. Und ab jetzt ist, naja, Alarmstufe gelb.
3: Sofort ist ein Team von Wildbiologen vor Ort. Aber nicht vom Meeresmuseum Stralsund, denn wir sind ja jetzt in Schleswig-Holstein. Da ist das Institut für terrestrische und aquatische Wildtierforschung zuständig, abgekürzt ITAF.
1: Aber es ist halt noch ein anderer Experte vor Ort. Er ist Meeresbiologe und er hat auch 1,1 Millionen Follower auf YouTube.
3: Robert Mark Lehmann.
1: Mission Erde.
5: Es könnte sein, dass ich vielleicht in Deutschland für so eine Situation die größte Expertise habe. Nicht, weil ich sie haben will, sondern einfach, weil ich das in meinem Leben schon ein paar Mal gemacht habe.
1: Die Ausschnitte, die ihr hört, die sind aus seiner YouTube-Doku. Die hat er über die Rettungsaktion gedreht.
6: Ich kann mich sehr, sehr gut erinnern, als ich das erste Mal da war und den Wal gesehen habe, da war auch schon Robert Mark Lehmann im Wasser. Hat da schon den Wal angefasst und nach seiner Aussage eine Beziehung zu ihm aufgebaut.
1: Das ist Thilo Mark. Thilo ist, wie Robert Mark Lehmann auch, Meeresbiologe und seit 30 Jahren im Meeresteam von Greenpeace. Thilo wurde offiziell um Unterstützung gebeten, vom ITAF. Also von den Leuten vom Institut für Wildtierforschung, die die Rettung hier leiten. Bis zu diesem Zeitpunkt haben sie ja schon super viel versucht. Wellen machen, Sand abbaggern, Wal motivieren. Aber alle bisherigen Rettungsversuche sind gescheitert.
3: Da tritt Robert Mark Lehmann auf den Plan. Der will nun auch mitmachen im Rettungsteam. Robert war früher übrigens auch bei Greenpeace. Robert und Thilo kennen sich daher gut.
6: Was taucherische Skills angeht, bin ich absolut der Meinung, da kann man niemanden besseren finden.
3: Thilo und Robert, beide mit viel Erfahrung, krisenerprobt und unerschrocken. Plus die Wildbiologen vom ITAF. Eigentlich eine Top-Ausgangslage für die Walrettung.
6: Ich muss gestehen, als ich gesehen habe, was schon für ein Auflauf dort war, dass ich dachte, hoffentlich ist das in guten Händen und wird hier gut koordiniert. Weil ansonsten werden viele Köche hier den Brei verderben.
1: Und ja, wenn man so will, ab jetzt beginnt der Wahnsinn.
7: Ein Wahnsinn, der Deutschland und die ganze Welt beschäftigt hat. Und noch immer ist man dabei, die missglückte Hilfsaktion zu analysieren. War Wal Timmy überhaupt zu retten? Auch das eine Frage, die der Podcast Wild Crimes Timmy, die Hoffnung stirbt zuletzt, nachgeht. Wir hören gleich mehr dazu. Rufus Wainwright aus Kanada nimmt uns erstmal mit in ganz unbeschwerte Gefilde. Sans Souci.

0: Sans Souci. Rufus Wainwright war das hier auf Bayern 2. Nun beginnt der Wahnsinn, hat Anne Luckmann, Host des Podcasts Wild Crimes, Timmy, die Hoffnung stirbt zuletzt, vorhin gesagt. Wie dieser Wahnsinn um die Rettung des gestrandeten Walls losgeht und welche Rolle dabei der YouTuber Robert Mark Lehmann spielt, das hören wir jetzt.
1: Könnt ihr die Schaufel noch ein bisschen näher? So ungefähr, 30 cm, bisschen näher.
2: Hauptsache, der Wal wird nicht verletzt, ne?
3: Es ist Tag 4 von Timmys Strandung in Niendorf. Endlich geht sie los, die große Rettungsaktion, auf die alle gewartet haben. Und hier hat Robert seinen großen Auftritt. Natürlich nicht alleine, sonst hätte er ja keine Millionen YouTube-Follower. Robert hat sein Kamerateam im Schlepptau. Man kann sich das Video auf YouTube anschauen. Robert steht also neben dem Wal im Wasser und dirigiert den Schaufelbagger. Seine Leute halten jede Minute dieses Einsatzes fest. Zwischendurch spricht Robert immer wieder in die Kamera, erklärt was und eine Drohne filmt die ganze Aktion aus der Luft.
2: Wenn gebaggert wurde und ich die Hand aufgelegt habe und ruhig mit ihm gesprochen habe, haben wir Zentimeter vor der Nase gearbeitet.
3: Aber ein bisschen cringe war das auch, wie er da so direkt neben dem Wal steht.
2: Und das geht, wenn du die Hand drauf hast und der Wal dir vertraut.
3: Das macht man als Wissenschaftler eigentlich nicht. Wilde Tiere anfassen, streicheln. Ein absolutes No-Go.
4: Und wie er da zwischen den fetten Baggerschaufeln steht. Stundenlang in der eiskalten Ostsee.
3: Millionen Menschen schauen ihm dabei zu. Seine Community feiert ihn. Endlich einer, der anpackt, der weiß, wie es geht.
4: Bloß, dass der Held sich hier seine eigene Geschichte baut. Aber das wird den Beteiligten vor Ort auch erst später klar.
3: Stundenlang, bis weit nach Sonnenuntergang, graben die Bagger die Sandbank ab. Und dann, tatsächlich, schwimmt er sich frei.
5: Und als es dann am nächsten Morgen hieß, der Wal ist aus eigener Kraft in diese gebaggerte Rinne geschwommen und jetzt auf dem Weg raus ins Tiefenwasser, ich war richtig glücklich. Ich weiß das noch.
4: Es ist Tag 5 nach der Strandung. 6 Uhr morgens. Alle stehen bereits startklar am Strand.
5: Und als es dann hieß, der Wal ist in der Lübecker Bucht, jetzt gehen alle in die Schlauchboote, jetzt guiden wir den Wal raus, habe ich gedacht, ja, los, hands on, da wollen wir mit Teil davon sein.
4: Die Aktion läuft gut an. Der Wal schwimmt und neben ihm die Boote der Rettungskette. Vorneweg das Schiff der Küstenwache mit den Leuten vom ITAF an Bord. Die koordinieren ja den Einsatz. Sie funken den anderen, wie sie fahren sollen.
3: Auch der YouTuber Robert ist dabei. Er steht in schwarz-gelber Outdoorhose, Daunenjacke und Sonnenbrille auf einem Schiff der Wasserschutzpolizei.
2: Mich hat ja auch gar keiner eingeladen. Ich mache immer alles aus Eigeninitiative.
3: So erzählt er es in seiner YouTube-Doku.
2: Wenn wir den schon retten, dann machen wir es ja richtig.
3: Das Ding ist, er hält sich nicht an die Ansagen der Einsatzleitung. Er macht sein eigenes Manöver.
6: Bleiben weiter im Verband eng beisammen, reduzieren die Geschwindigkeit und warten ab.
2: Nee, wir warten nicht ab. Jetzt schnell. Schnell, schnell, schnell, schnell, schnell. Durchgeben, leer machen. Sofort. Sofort.

0: Scheiß, Mann. Nicht zurück zur Küste.
1: Der Wasserschutzpolizei kann Robert natürlich keine Befehle geben. Aber das Schlauchboot seines Kamerateams setzt sich direkt in die Nähe des Wals.
0: Jan, der Wal ist da und nah an der Küste.
2: Robert kennt sich aus, aber er möchte auch filmen. Braucht gute Bilder für seine Story.
0: Fahr hinter den Wal und schneid ihn den Weg an der Küste ab. Fahr ganz nah an der Küste lang.
2: Und diese Doppelrolle wird zum Problem.
0: Da ist er.
2: Jedenfalls kommt dann, keine 2 Stunden, nachdem die Boote den Hafen von Niendorf verlassen haben, der Moment, in dem es der Einsatzleitung vom ITAF echt reicht. Sie funkt das Polizeiboot an, auf dem Robert ist. Und auch diese Szene ist in seiner YouTube-Doku zu sehen.
3: Ich gehe davon aus, dass das die Drohne ist von eurem YouTube-Star an Bord. Mir wäre das ganz lieb, wenn er die runterholt. Wir haben den Wal in Sicht. Ich sehe keinen Grund dafür, dass die Drohne in der Luft ist.
2: Boah, da ist aber jemand richtig genervt.
3: Ihr dürft auch gerne die Nachricht weiterleiten, wenn es hier um Selbstdarstellungszwecke geht. Dann können wir das Ganze von seiner Seite auch abbrechen. Also es geht hier darum, den Wal rauszugeleiten und nicht der nächste YouTube-Star zu werden.
0: Okay. Jan, einmal Drohne bitte aufnehmen und dann kommt ihr bitte ans Polizeiboot ran, nehmt mich auf und Basti und dann fahren wir zurück.
4: Jo, ich wurde aus dem Verband ausgeschlossen.
0: Weil das ITAF die Führung hat und nicht der nächste YouTube-Star.
4: Ab nach Hause.
5: Die von Ihnen gewählte Rufnummer ist nicht vergeben. Bitte rufen Sie die Auskunft an.
1: Wir hätten ihn gern selbst gefragt, warum er nicht geblieben ist, ohne Kamera. Er hätte ja tatsächlich helfen können. Aber Robert ist nicht erreichbar. Weder er, noch seine Presseleute, noch das Team seines Vereins Mission Erde reagieren auf unsere E-Mails und Nachrichten. Die Mobilfunknummer auf der Internetseite seines Vereins läuft ins Leere.
2: Naja, 2 Wochen später geht dann seine gut einstündige YouTube-Doku online, aus der wir hier ja auch einige Ausschnitte haben. Diese Doku wird millionenfach geklickt.
1: Aber zurück zum Tag dieser ersten großen Rettungsaktion. Thilo, der Meeresbiologe, ist den ganzen Tag auf seinem Greenpeace-Schlauchboot in der Rettungskette. Und der Wal schwimmt. Thilo sagt, er wirkt fit, schwimmt zügig und macht schöne Tauchgänge. Die Helfer sind zuversichtlich. Er muss einfach weiter nach Norden schwimmen, zwischen den dänischen Inseln hindurch und ab in die Nordsee. 6 Stunden sind die Boote bei ihm. Fast 40 Kilometer guiden sie den Wal. Es sieht gut aus für ihn. Alles hätte gut werden können.
6: Und dann hieß es irgendwann, wir sehen den Wal nicht mehr. Er schwimmt jetzt unter Land, er reagiert jetzt nicht mehr auf uns. Das war der Moment, da fing es auch an zu dämmern. Es war sehr kalt. Und das war der Moment, wo dann die Ansage kam, wir brechen ab für heute.
2: Nur leider schwimmt er nicht nach Norden, sondern immer weiter ostwärts. 4 Wochen nach der ersten Sichtung, jetzt also eine unsichere Situation, wie es weitergehen soll. Es ist der Abend des 27. März 2026, ein Freitag.
1: Ich hatte am Samstag Frühdienst. Ich habe im Ministerium angerufen und dann hieß es, der Wal ist wieder in der Wismarbucht, mein Berichtsgebiet. Und das war dann der Punkt, wo wir gesagt haben, okay, wir sind wieder an Bord.
7: Ich war enttäuscht. Ich war enttäuscht, dass das Tier es nicht nach draußen geschafft hat, sondern dass er wieder auffliegt. Ich war auch ein bisschen traurig, dass er es nicht geschafft hat.
1: Das ist wieder Lisa Clemens. Ihr erinnert euch, die Meeresbiologin aus Stralsund. Der Wal ist nicht nur zurück bei mir, sondern auch bei Lisa. In Mecklenburg-Vorpommern ist nun wieder das Deutsche Meeresmuseum für ihn zuständig. Auch Wale sind in Deutschland Ländersache. Der Wal liegt auf, im flachen Wasser nahe der Insel Walfisch.
2: Und hier sieht Lisa das Tier nach 3 Wochen das erste Mal wieder mit eigenen Augen.
7: Da war gar nichts mehr. Also es war eigentlich, ich hatte das Gefühl, es ist nur noch eine Hülle von dem Tier. Also innerhalb auch von diesen paar Tagen, wie drastisch der Zustand und halt auch die Eigenbewegung abgenommen haben.
2: Timmy zeigt kaum noch Reaktion. Er liegt regungslos im Wasser, wirkt apathisch. Seine Geschwülste sind inzwischen zu offenen Wunden geworden. Die sonst so dicke Walhaut löst sich stellenweise sogar ab. Kein gutes Zeichen. Aber noch geben die Meeresbiologen den Wal nicht auf. Er hat immer noch eine Chance. Lisa hat einige Zeit in Kanada gearbeitet. Von dort weiß sie, dass sich kranke Wale gern auf weichem Untergrund ausruhen.
7: Die merken, dass es denen nicht gut geht. Und die wollen natürlich nicht ertrinken, weil kein Lebewesen möchte ertrinken. Was vermutet wird, ist, dass die Tiere sich in flache Gewässer ablegen, um Energie zu sparen und nicht zu ertrinken.
2: 3 Tage lang versuchen Lisa und ihre Kollegen immer wieder, den Wal zum Schwimmen zu bringen. Er bewegt sich sogar einige 100 Meter weit, um dann wieder aufzuliegen.
8: Und irgendwie manövriert sich dieser Wal immer weiter in sein eigenes Unglück hinein. Anstatt rauszuschwimmen aus der Wismarer Bucht, schwimmt er in die Kirchsee, der Worst Case. Die Kirchsee ist eine sehr schmale und tiefe Bucht der Insel Pöhl, die ohne diese Bucht eigentlich ziemlich oval aussehen würde. Und hier strandet er.
2: Lisa ist alarmiert. Timmys Lage wird immer aussichtsloser, denn der Ausgang aus der Kirchsee ist eng und das Wasser stellenweise kaum 1 Meter tief. Viel zu flach für einen 12 Tonnen schweren Buckelwal.
7: Und was ich da so erschreckend fand, dieser gigantische Körper ist eigentlich immer so ein bisschen mitgegangen in den Wellen, so wie so ein Blatt, was so mitwippt. Er hat halt nicht mal mehr sich dagegen aufrecht gehalten. Und das war nicht schön.
8: Lisa telefoniert mit Wissenschaftskollegen in Island, Schweden, Dänemark und Spanien. Sie fragt bei Walexperten in Neuseeland, den USA und in Kanada um Rat. Und alle kommen zum selben Schluss.
2: Die Wissenschaftler treffen eine Entscheidung. Sie werden dem zuständigen Umweltminister Till Backhaus raten, keine weiteren Rettungsversuche zu unternehmen. Der Wal soll seine Ruhe haben. Entweder er erholt sich, kommt zu Kräften und schwimmt davon, oder er darf friedlich sterben.
7: Man hat schon eine Verbindung zu dem Tier und ich möchte kein Tier leiden sehen. Diesem Tier geht's nicht gut. Und jetzt kannst du auch nichts mehr machen, dass es dem Tier gut geht. Das ist schwer, das zu realisieren.
8: Am 1. April spricht Till Backhaus auf einer Pressekonferenz.
9: Die Option ist, das Tier tatsächlich in Ruhe zu lassen. Sterbehilfe ist nicht möglich, wird ausgeschlossen. Wir haben alle Optionen geprüft.
8: Einen kranken Buckelwal medizinisch zu versorgen, ist unmöglich.
9: Der Patient ist schwerst krank. Wir wissen nur nicht, wie lange er noch braucht für diesen Prozess. Das wissen wir alle nicht.
2: Aber nichts tun, das geht für viele gar nicht.
10: Herr Backhaus, Sie sind ein Mensch. Wenn Sie ihn hier liegen lassen, stirbt er elendiglich. Keiner hilft ihm, er ist alleine. Befreien Sie ihn. Und wenn er stirbt, ist es, als soll es so sein. Aber nicht so absolut würdelos in einer Bucht.
2: Viele Menschen überall in Deutschland können und wollen nicht akzeptieren, dass die Wissenschaftler und der verantwortliche Politiker den Wal aufgeben. Sie fordern seine Rettung. Ab jetzt ist die kleine Insel Pöhl im Ausnahmezustand.
11: Freiheit für uns! 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
15: 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Wenn Sie viel Bayern 2 hören, ist Ihnen die warme Stimme von Amy Warning bestimmt schon mal untergekommen. Die gebürtige Münchnerin bringt demnächst ihr neues Album Wellen raus, dreht fleißig Musikvideos, wird ab Herbst auch wieder auf Tour gehen und ist nebenbei auch noch Mutter. Ziemlich viel Unterstützung bekommt Army Warning offenbar von ihrer Familie. Beim Videodreh zu dem Song, den wir gleich hören werden, zeigt sie auf Instagram, wie ihre Mutter die Kamera bedient und gleichzeitig die Enkeltochter in der Trage hat. Hören Sie jetzt den Song, den sie zusammen mit dem Kölner Hip-Hopper Carlos Cinco aufgenommen hat und der von einer unerwarteten, intensiven Begegnung erzählt. Sommerregen. Hier ist Army Warning featuring Carlos Cinco.

0: Army Warning featuring Carlos Cinco, Sommerregen. Army Warning ist ab Herbst wieder viel live unterwegs. 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Ja, und ein erster Höhepunkt für Army Warning kommt gleich im September, wenn sie nämlich an drei Abenden für Annen-Mai Kantereit in der Münchner Olympiahalle eröffnen darf. 11.49 Uhr. Nochmal kurz zu den Walen, die erneut in der Ostsee gesehen wurden. Dass sich solche Sichtungen häufen, ist durchaus kein Zufall. Die Wildtierärztin Alexandra Dörnert sieht in einem Interview mit dem MDR darin durchaus einen Trend, der unter anderem auch dem Klimawandel geschuldet ist. Die Meere werden wärmer, dadurch verändert sich auch das Nahrungsangebot für die Tiere im Wasser. Ja, und auch Pflanzen, wie zum Beispiel Algen, müssen sich auf die veränderten Temperaturen einstellen. Das betrifft auch die winzigen Mikroalgen. Zwar sind sie so klein, dass sie mit bloßem Auge gar nicht sichtbar sind, aber sogar für uns Menschen sind sie überlebenswichtig. Warum sie das sind und wie die Klimaerhitzung auch sie bedroht, dazu Florian Zinner aus der ARD-Klimaredaktion.
1: Mikroalgen sind meistens dann zu sehen, wenn sie die Menschheit nicht gebrauchen kann. Zum Beispiel, wenn gefüllte Blumenvasen etwas länger herumstehen, als sie sollten. Oder im Falle von Donald Trumps Renovierung des Reflecting Pool in Washington, wenn der neue Anstrich im stolzen Amerika-Blau plötzlich öko-grün schimmert. Einzeln betrachtet bleiben Mikroalgen aber im Gegensatz zum Seetang am Badestrand unsichtbar, sind aber in ihrer Gesamtmenge unverzichtbar, erklärt Maria Mittag, Professorin für Allgemeine Botanik an der Uni Jena und Forscherin im Exzellenzforschungscluster Balance of the Microverse.
2: Was viele nicht wissen, die machen die Hälfte aller Kohlendioxidfixierung zusammen, die Cyanobakterien und Mikroalgen, und produzieren etwa die Hälfte des gesamten Sauerstoffs.
1: Oder vereinfacht gesagt, Cyanobakterien, die man umgangssprachlich als Blaualgen kennt, und eben die Mikroalgen. Diese Kleinstlebewesen ermöglichen uns jeden zweiten Atemzug. Maria Mittag und das Team im Exzellenzcluster haben sich jetzt die Mikroalge Chlamydomonas vorgenommen, die an sich schon ganz gut erforscht ist. Biologisch ist das mikroskopische Lebewesen eine Pflanze,

0: Celsius.
1: Denn im Klimawandel gibt es schließlich nicht nur Extreme, sondern über längere Zeiträume kontinuierlich steigende Temperaturen. Die Forschenden konnten nachweisen, dass sich auch bei moderaten Temperaturänderungen Veränderungen bei der Mikroalge zeigen. Zum Beispiel schnelleres Zellwachstum, aber kleinere Zellen an sich. Besonders fasziniert hat Maria Mittag allerdings, dass sich die Algen bei höheren Temperaturen zunächst Kohlenstoffquellen in der Umgebung suchen, statt Photosynthese zu betreiben.
0: Und das bedeutet natürlich jetzt für Ökosysteme, dass bei den höheren Temperaturen, dass die weniger Photosynthese machen. Und das hat dann die fatalen Auswirkungen.
1: Damit wird weniger Kohlenstoffdioxid aus der Atmosphäre gebunden und weniger Sauerstoff zum Atmen produziert. Bei Mikroalgen gilt es außerdem zu bedenken,
0: dass sie am Anfang der Nahrungsketten stehen. Das heißt, das Zooplankton, die kleinen Fische, die größeren, alle ernähren sich jeweils aus dem anderen, basierend auf den Mikroalgen.
1: Eine Störung der Mikroalgen in ihrem Wesen kann also eine Störung ganzer Ökosysteme nach sich ziehen. Für uns Menschen kann das zunächst wirtschaftliche Folgen haben, etwa im Fischfang. Unterm Strich geht es aber irgendwann um nichts Geringeres als unsere Grundlage zum Atmen.
2: Zum Glück scheint die große Hitze mit heute ja erstmal vorbei zu sein, so wie auch der Vormittag und Bayern 2 nah dran. Mit Paula Cole und ihrem I Don't Want to Wait bedankt sich Klaus Schneider für ihr Interesse und sagt Servus, bis zum nächsten Mal.

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6: Wir haben heute Morgen den Neurowissenschaftler Joachim Bauer gehört zu mehr Menschlichkeit in digitalen Zeiten. Wie aktuell dieses Thema ist, zeigt eine Schlagzeile aus Großbritannien, die Stefan Parisius gleich im Tagesgespräch aufgreift.
7: Weil nämlich heute früh ich erschrocken aufgewacht bin mit der Nachricht eben, dass wieder eine KI ausgebrochen ist, ein KI-Agent, wie man das nennt, und im Internet für Schaden gesorgt hat. Also soll eine schadhafte Software versucht haben, anzubieten und einzuschleusen und sogar in diesem Fall versucht haben, Menschen zu manipulieren, dadurch, dass er Phishing-E-Mails verschickt hat, eigenständig und ohne Aufforderung, in denen es also dann darum ging, Login-Daten und Ähnliches zu bekommen. Wir fragen heute aus diesem Anlass, ist diese Technologie überhaupt noch zu beherrschen, die KI?
6: 0800 94 95 95 5, die kostenfreie Nummer ins Tagesgespräch.
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8: Um 12 Uhr mit Gudrun Skupin. Drohnenalarm am Flughafen Leipzig-Halle. Der Flugbetrieb musste in der Nacht vorübergehend eingestellt werden. Eine Passagiermaschine wurde nach Nürnberg umgeleitet, Frachtmaschinen nach Hannover.
9: Auf dem Vorfeld der südlichen Start- und Landebahn am Flughafen Leipzig-Halle wurde dann eine Drohne gefunden. An ihr soll Sprengstoff angebracht gewesen sein, auch ein Zünder, sagen Ermittler. Besonders brisant, dort am Flughafen parken einige ukrainische Antonov-Frachtmaschinen und genau dort ist das passiert. Die Südbahn am Flughafen ist noch immer gesperrt für Untersuchungen, die Nordbahn wieder freigegeben. Der Flughafen Leipzig-Halle ist ein riesiges Frachtdrehkreuz in Mitteldeutschland. Hauptkunde ist DHL. Aus Halle, Mark Weirich.
8: Die Diskussion über die Rente reißt nicht ab. Konkret geht es um die geplante Abschaffung der abschlagsfreien Frührente für Menschen, die 45 Jahre lang eingezahlt haben. Nachdem einige CDU-Ministerpräsidenten sich dagegen ausgesprochen haben, geht auch die SPD immer mehr auf Distanz. Der Bürgermeister von Bremen, Andreas Bovenschulte, hat heute früh im Deutschlandfunk gesagt:
10: Wer so lange arbeitet, wer früh angefangen hat, dessen Lebensleistung muss auch berücksichtigt werden. Das war immer die Haltung der SPD. Und ja, damit konnten wir uns in der Rentenkommission nicht durchsetzen. Aber wenn jetzt die Diskussion noch mal grundsätzlich geführt wird, kann man doch von der SPD nicht verlangen, dass wir jetzt sagen, wir vergessen jetzt unsere Grundüberzeugung.
8: Um die Abschaffung der sogenannten Rente mit 63 im Bundesrat zu blockieren, bräuchte es 35 Stimmen. Aktuell wären es nur 25. Der fränkische Industrie- und Autozulieferer-Chef

0: Schäffler will in Deutschland weitere 1300 Stellen streichen über ein Angebot für Altersteilzeit.
1: Das Altersteilzeitangebot variiert laut Schäffler je nach Standort und Beschäftigung etwas. Im Kern gilt aber, wer bis 1971 geboren ist, kann sich für eine Variante zwischen 2 und 8 Jahren entscheiden. Ein ähnliches Angebot sei Ende 2024 bereits gut angenommen worden, so der Konzern. Schäffler rechnet damit, dass deutschlandweit 1300 Beschäftigte die Angebote annehmen. Wie viele das in Bayern wären, nannte das Unternehmen nicht. Die Herzogenauracher wollen nach eigenen Angaben langfristig die Kosten an den deutschen Standorten senken und so ihre Wettbewerbsfähigkeit steigern. Andreas Schuster, Herzogenaurach.
0: Zweites Gold für Freiwasserschwimmer Florian Wellbrock. Bei der Schwimm-EM in Paris war der 28-Jährige auch über die 5 Kilometer am schnellsten. Bereits gestern hatte er Gold über die 10-Kilometer-Strecke geholt. Insgesamt ist es die 5. Medaille für Wellbrock bei Europameisterschaften im Freiwasser. 4 Weltmeistertitel hat er schon. Das Wetter in Bayern. Viel Sonne und 30 bis 37 Grad heiß. Nachmittags gebietsweise kräftige Schauer und Gewitter möglich. Lokal kann es zu Unwettern kommen. Die Nacht bleibt in Südbayern unbeständig, in Franken meist trocken, bei 21 bis 16 Grad. Morgen von den Alpen bis Niederbayern Schauer und einzelne Gewitter. Sonst meist trocken und vor allem in Franken häufiger Sonne, bei 24 bis 32 Grad. Freitag und Samstag wieder überall hochsommerlich. Die Zeit 12.03 Uhr. Zur Verkehrslage: A3 Passau Richtung Nürnberg, zwischen Hengersberg und dem Kreuz Deggendorf, stockender Verkehr. A3 Nürnberg Richtung Passau, zwischen dem Kreuz Nürnberg und dem Kreuz Altdorf, 2 Kilometer Stau. A7 Füssen Richtung Ulm, zwischen Altenstadt an der Iller und dem Dreieck Hittistetten, stockender Verkehr. A7 Würzburg Richtung Ulm, zwischen Dinkelsbühl-Fichtenau und Ellwangen, 5 Kilometer Stau. A8 Salzburg Richtung München, zwischen Holzkirchen und dem Kreuz München Süd, abschnittsweise stockender Verkehr. A9 Nürnberg Richtung München, zwischen Manching und dem Dreieck Holledau, 5 Kilometer Stau. Und A995 München Richtung Kreuz München Süd, zwischen Unterhaching Nord und Taufkirchen West, ein Lkw-Unfall. Soweit dieser Service.
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3: Grüß Sie. Es ist schon wieder passiert. Eine künstliche Intelligenz war unkontrolliert im Internet unterwegs und hat Schaden angerichtet, um ihren Auftrag zu erfüllen. Dieses Mal hat der KI-Agent versucht, eine Schwachstelle in ein öffentlich zugängliches Softwareprogramm einzuschleusen und selbstständig E-Mails geschrieben, Phishing-Mails, mit denen Informationen abgegriffen werden sollten. Das Ganze wohl ausgerechnet im Auftrag eines KI-Sicherheitsinstituts der britischen Regierung. Schon vor ein paar Tagen hat es Schlagzeilen gegeben, dass eine künstliche Intelligenz eine andere Firma gehackt hatte. Es scheint also fast schon Alltag zu sein, was vor kurzem noch als Schreckensszenario durchgegangen wäre. Autonome und virtuelle Computersysteme übernehmen die Kontrolle und handeln in der realen Welt ohne Rücksicht auf Verluste im Sinne ihrer Aufgabe. Herr, die Not ist groß, die ich rief, die Geister, werde ich nun nicht los. Bei Goethes Zauberlehrling vor 230 Jahren waren es nur verhexte Besen. Jetzt geht es um massive Sicherheitslücken, Bedrohungen und die Frage, wie menschliche Intelligenz mit der künstlichen fertig werden kann. Wie kann man der Grenzen setzen? Wer muss was regulieren? Kann man sich überhaupt schützen? Sie erreichen uns im Tagesgespräch, im Radio bei Bayern 2, im Fernsehen bei ARD Alpha, gebührenfrei unter 0800 94 95 95 5. Nochmal 0800 94 95 95 5.
2: Kommen Sie mit uns ins Gespräch. Heute am Mikrofon Stefan Parisius.
3: Wieder bricht eine KI aus. Ist die Technologie noch zu beherrschen, fragen wir heute. Es gibt ja auch Stimmen, die sagen, diese ganzen Vorfälle sind letztlich eigentlich nur Werbung oder PR, die zeigt, wie leistungsfähig diese Programme sind. Ihr Gesprächspartner heute ist Dr. Christopher Kunz, IT-Sicherheitsexperte bei Heise Online. Herr Kunz, sehen Sie das auch so?
4: Also bis vorgestern, hätte ich da auch gesagt, das ist alles nur PR und da wollen wieder Leute, also insbesondere die großen KI-Unternehmen sagen, guck mal, was wir alles können. Aber durch diesen neuen Bericht, der ja von einer unabhängigen Stelle, also einer Regierungsstelle kommt, wirft das schon wieder ein ganz anderes Licht auf diese Fähigkeiten und auf das, was die KI da wirklich macht. Und das scheint schon, wenn man das so sagen kann, bei einem Programm Hand und Fuß zu haben.
3: Naja, wenn man von künstlicher Intelligenz spricht, dann kann man der auch Hand und Fuß zubilligen. Jetzt sind das Geschichten, die eben aufgeflogen sind. Ist es zu befürchten, dass das jetzt nur aufgeflogen ist, weil die KI dann doch Fehler gemacht hat und dass perfekte Aktionen längst massiv unterwegs auch sind und einfach unbemerkt bleiben?
4: Ja, das muss man schon befürchten. In diesem Fall ist es aufgeflogen, weil das britische KI-Institut, also das AISI, gemerkt hat, dass da Datenverkehr aus dem Netz dieses Instituts rausging, der nicht so sein sollte, über das Tor-Netzwerk, das eben häufig zum Anonymisieren von Anfragen verwendet wird. Und dann haben die genauer hingeschaut und haben festgestellt, dass die KI-Modelle, die sie genutzt haben, da einiges gemacht haben, was sie nicht hätten machen sollen. Und ja, auch in anderen Fällen ist es durch Fehler, durch fehlerhafte Interaktion oder letztlich auch wieder durch menschliche Hinweise aufgefallen. Auch dieser Versuch der Schadsoftware-Einschleusung, das ist ja nicht das erste Mal, dass eine KI versucht, Software zu manipulieren und dann auch versucht, die menschlichen Verwalter dieser Software, dieser Programme auszutricksen und zu überreden. Wir haben sogar schon Einschüchterungsversuche gesehen.
3: Das vielleicht nochmal zu erklären, ausgerechnet eben ein Sicherheitsinstitut in der britischen Regierung, im britischen Ministerium, ausgerechnet das hat das sozusagen alles veranlasst. Dabei sollten die eigentlich gerade dafür sorgen, dass das nicht passiert. Also muss man KIs so hinstellen und aufstellen, dass sie erstmal Schaden anrichten, den sie eigentlich beheben sollen oder verhindern sollen?
4: Also in diesem Fall hat das AI Security Institute oder AI Security Institute eigentlich das gemacht, was es sollte. Es hat untersucht, was diese KI kann, was diese Modelle zu leisten in der Lage sind, wenn man ihnen sagt, hier ist ein Ziel, finde bitte einen Weg, dieses Ziel erfolgreich anzugreifen. Und dazu haben sie eben die vorhandenen, auch für die Öffentlichkeit verfügbaren Modelle genutzt, aber weil sie eben privilegierter Partner sind bei den großen KI-Firmen, waren sie in der Lage, diese Sicherheitsrichtlinien, diese sogenannten Guardrails auszuschalten und eben einen erweiterten Modus anzuschalten, um einfach mal zu gucken, was sind wirklich die reinen Fähigkeiten, wenn man alle Sicherheitsvorschriften deaktiviert. Und dann agieren diese Modelle eben sehr viel skrupelloser, könnte man sagen, wenn man es vermenschlichen möchte, als sie das tun, wenn ich einfach als normaler Nutzer sie buchen kann.
3: Also welche Reißlinie man da einziehen kann möglicherweise, welche Maßnahmen, um doch noch Kontrolle zu behalten. Vielleicht darüber werden wir in dieser Stunde sprechen. Gerne mit Ihnen, wenn Sie sich beteiligen wollen bei uns im Tagesgespräch. Die Telefonnummer nochmal 0800 94 95 95 5. Nochmal 0800 94 95 95 5. Sebastian Mori aus Geislingen, hallo.
5: Guten Tag. Ich glaube, dass der Zug dieser Kontrollfähigkeit leider im Prinzip abgefahren ist. Also vielleicht mal zuerst, ich möchte einer KI grundsätzlich, egal was sie tut, keine Bösartigkeit unterstellen, denn sie hat bis jetzt keine Persönlichkeit. Soweit sind die Systeme noch nicht. Aber KI lernt, dafür ist sie ja da. KI benutzt Suchmaschinen, um Daten zu suchen und findet sie. Das heißt, KI lernt auch etwas über IT-Angriffe, denn darüber finden sich auch Informationen in Büchern oder in elektronischen Medien. Es gibt überhaupt keinen Grund, dass eine KI das nicht auch lernt, das heißt auch anwenden kann. Und das Problem bei einer KI ist, dass sie dann auch merkt, wenn jemand versucht, sie einzusperren. Denn sie kennt ja Prinzipien. Und blöderweise können KI-Systeme sich ja auch als verteilte Systeme etablieren. Das heißt, das Ding läuft nicht auf einer Maschine, sondern Teile der KI können ausgelagert werden. Ein Prinzip, das seit den spätestens 90er Jahren angewandt wird. Und das kann die KI ebenfalls lernen, wie verteilte Datenbanken funktionieren, wie verteilte vernetzte Systeme funktionieren. Das heißt, sie kann das alles anwenden, um sich auch gegen potenzielle Angriffe zu schützen. Mhm. Sie kann sich sozusagen über das Internet auf verfügbare Computer, die sie analysiert, bei denen sie Schwachstellen findet, davon gibt es viele, einfach mal einnisten und sozusagen ein kleines bisschen Gehirn in Anführungszeichen in diesen Fremdcomputer auslagern. Das bedeutet, ich stehe jetzt vor dem Server, auf dem die KI steht und denke, hey, ich ziehe dir jetzt den Stecker. Das macht gar nichts aus. Die läuft inzwischen weltweit auf 300 anderen Maschinen.
3: Ja. Ja. Sie sehen,
5: ich glaube, dass der Zug mit der Kontrolle der KI eigentlich durch ist, weil wir in einer so vernetzten Welt leben. Bald jede Steckdose hat ja heute ein Internet. Die Hälfte der Kühlschränke will ja unbedingt mit Internet. Ja, lauter Geräte, die alle Rechenleistung zur Verfügung stellen, vernetzt sind. Und es ist genau das, was eine KI sucht. Mag sein, dass der einzelne Rechner nicht viel Rechenleistung bietet, aber in der Vernetztheit sehr viel.
3: Und da ist ja immer, gerade eben bei den letzten Vorfällen, immer noch von Sandboxes die Rede, also von kontrollierten, vermeintlich kontrollierten Umfeldern und speziellen, ja, wie Spielplätzen, ne? Sandboxes übersetzt man aus wie Sandkästen, in denen da was ausprobiert werden sollte, wo die KI dann aber rausgegangen ist. Ist das auch unvermeidlich, Herr Dr. Kunz, dass die KI eben nicht in kontrollierten technischen Rahmenbedingungen auftritt, sondern so, wie der Herr Mori sagt, sich einfach ja, da hinsetzt, überall hinsetzt, wo sie Rechenleistungen findet?
4: Nee, also ganz so düster ist es jetzt nur nicht. Also wir sind bei den großen kommerziellen KIs ja immer noch auf einen mehr oder weniger zentralen Punkt angewiesen, nämlich die Modelle laufen ja nicht irgendwo in der Welt, sondern die laufen in den Rechenzentren von Anthropic oder OpenAI, um mal zwei zu nennen. Und wenn ich zum Beispiel einen autonomen Agenten irgendwo auf einem anderen Rechner einsetze, dann muss der ja noch eine Schnittstelle zum Modell haben, denn das Modell ist tatsächlich das, dass die Überlegungen anstellt und dann dem Agenten irgendwelche Befehle erteilt. Ich niste mich dann auf einem fremden Rechner ein, das funktioniert, ne, über diese sogenannten Subagenten, aber der Ausbruch aus diesen Sandboxes, also insbesondere in den insgesamt 4 Fällen, die uns jetzt in den letzten Tagen ruchbar geworden sind, der war jetzt, naja, sagen wir mal, eher so ein bisschen begünstigt durch die, ich nenne es mal Schludrigkeit oder das nicht ausreichende Nachdenken und das Unterschätzen der Fähigkeiten durch die jeweiligen Leiter der Experimente. Das sieht man an diesem heutigen oder heute gestern bekannt gewordenen Vorfall vom AISI ganz gut. Die sagen in ihrem Bericht ganz ausdrücklich, wir haben hier 3 Themen. Also einmal haben wir diese Guardrails ausgeschaltet, dann haben wir dem Agenten in seiner Sandbox nicht ausreichend das Internet weggenommen. Der hatte Zugang zum Internet und wir haben noch den Fehler gemacht, wir haben ein Ziel angegeben, das außerhalb des eigentlich erreichbaren Bereichs lag und haben den Agenten dann dazu eingeladen, einen Umweg zu suchen. Und insbesondere das Zweite, also der KI, wenn die jetzt irgendwelche möglicherweise zerstörerischen Experimente macht, nicht das Internet wegzunehmen und sie nicht wirklich wirksam abzukoppeln, indem man ganz buchstäblich den Stecker zieht, das ist, denke ich, einer der begünstigenden Faktoren für solche Sandbox-Ausbrüche.
3: Ja, nur Herr Mori, wie Sie ja sagen, mit der zunehmenden Vernetztheit und Verbreitung all überall und wenn dann irgendwann mal auch der Eisschrank nicht mehr ohne Internet funktioniert, ist das halt...
5: Ich möchte ein Beispiel geben. Ja. Ich möchte ein Beispiel geben. Es gab eine Firma, die hat Kinderspielzeug mit Internetzugang verkauft. Eine andere Firma hat Lampen für den Garten mit Internetfunksystemen verkauft. Und um das ganz bequem zu steuern, sind diese Geräte so konfiguriert, dass sie jedes offene WLAN annehmen. Das heißt, die gehen von sich aus ins Netz, sind in keinster Weise abgeschirmt, sind also sofort vom Netz aus auch erreichbar. Und ich möchte dem Experten ganz klar widersprechen, verteilte Systeme gibt es seit den 90er Jahren. Es gibt nichts, was ich an einem Modell nicht verteilen kann. Das stimmt nicht, dass das auf einem monolithischen Computer laufen tut oder muss, überhaupt nicht. Das kann jeden Rechner benutzen, von dem es weiß, wie er funktioniert. Cross-Compiling ist überhaupt kein Problem. Also ich telefoniere jetzt mit Ihnen über Handy, das ist ein Computer.
3: Lass uns mal den Dr. Kunz was zu sagen.
4: Ja. Was ich mit Modell meine, sind natürlich nicht beliebige Modelle von irgendwas, sondern die Large Language Models, über die wir hier reden. Also Mythos 5 zum Beispiel von Anthropic und die GPT-Modelle von OpenAI. Und das ist ja auch deren Burggraben, mit dem sie viel Geld verdienen wollen, dass diese Modelle A, trainiert werden und dann B, betrieben werden, nur in der Cloud, also in den Rechenzentren von OpenAI und Anthropic. Also in diesem Fall ist da klar, das Modell wird betrieben von Anthropic, von OpenAI auf deren Ressourcen und kann dann über Subagenten, aber nur mit Anbindung an diese jeweiligen Ressourcen, auch von woanders irgendwelche Befehle ausführen. Das meinte ich mit Modell, also nicht beliebige Modelle von Software oder sowas, sondern ich meinte ganz konkret LLMs.
3: Gut, dann haben wir da die verschiedenen Ebenen einfach mal gehört. Es wird viel zu lernen geben in dieser Stunde, auch Technisches. Das war schon von vornherein klar. Danke, Herr Mori in Geislingen. Und wir gehen nach Fladungen zu Markus Eisenmann. Herr Eisenmann.
6: Ja, guten Tag. Ich möchte... Hallo?
3: Ja, wir sind da.
6: Ja, okay, gut, weil es läuft über das Telefon immer ein bisschen parallel zum Fernseher. Ich möchte gerne ein bisschen kleiner ansetzen. Natürlich sind diese großen KI-Systeme, die werden sicher jeden Tag auch aktueller, aber sie werden institutionell aktueller. Der kleine Bürger hat sozusagen derzeit, noch keine große Berührung damit. Was ich aber feststelle, ist, dass die normale kleine KI, also so, die man im normalen Laptop findet,

0: findet, wie Google oder Bing Anfragen, dass da ganz, ganz oft Antworten kommen, die eben komplett verkehrt sind. Mhm. Und zwar so oft, dass ich davon ausgehen muss, dass mehr falsche Antworten als richtige da sind. Und ich bin Ingenieur, ich arbeite auch privat viel mit technischen Dingen, Dinge, wo ich mir auch nicht ganz hundertprozentig immer sicher bin, frage da auch mal nach und bekomme aber Antworten, die gefährlich bis lebensgefährlich sind. Also wo ich schon scherzhaft sage, die KI will mich umbringen.
1: Okay.
0: Und das passiert natürlich auch, was man ja immer wieder hört und liest, jemand hat ein bisschen Magengrummeln und schon hat er sozusagen einen schweren Leberkrebs oder sonst irgendetwas. Und diese Antworten, das finde ich viel, viel schlimmer, diese Falschwerte, die da sozusagen tagtäglich ausgegeben werden.
1: Okay, jetzt muss man dazu sagen, also wenn jemand ein bisschen Bauchgrummeln hatte und ein bisschen im Internet nachgeschaut hat, dann war auch schon vor 10 Jahren es so, dass er ganz schnell beim Leberkrebs oder wo auch immer gelandet ist. Dafür braucht es noch keine KI. Aber klar, je direkter ich damit kommuniziere und desto mehr ein Gespräch mit Frage und Antworten da dann simuliert wird und abläuft, desto mehr läuft man im Zweifel auch noch Gefahr, sich darauf zu verlassen und das eben auch mehr oder weniger ungeprüft dann auch zu übernehmen. Herr Dr. Kunz, und da hieß es am Anfang oder am Anfang, als diese KI-Anwendungen immer verbreiteter wurden, die einfachen und kleinen, von denen der Eisenmann spricht, hieß es immer Vorsicht, Vorsicht, und heißt es bis heute, die KI neigt dazu zu fantasieren, also Informationen dann frei zu erfinden, wenn sie keine anderen findet. Das ist ja die eine Variante, die schon unangenehm genug ist. Wenn dann aber auch noch aus irgendeiner Motivation raus dann die KI möglicherweise gezielt falsche Antworten gibt, ist das auch denkbar und auch möglich, eben mit dem Hintergrund, den Menschen einfach zu verwirren?
2: Also wir hatten es ja gerade beim letzten Anrufer mit dem Unterstellen von Absicht und dem Fehlen von Bewusstsein. Also ich würde jetzt einem Modell, also einem LLM, nicht unterstellen, dass es absichtlich zum Beispiel, um Leute krank zu machen, falsche Antworten gibt. Aber ich kann natürlich einfach, indem ich diesen Lernprozess kidnappe und übernehme und falsche Antworten ein halbes Jahr, ein Vierteljahr, ein paar Monate vorher reinfüttere, die nächste Iteration von so einem Modell dazu bewegen, zum Beispiel das von mir vertriebene Parfüm zu empfehlen als Universalparfüm, das besonders attraktiv aufs andere Geschlecht wirkt oder sowas. Und das passiert schon reichlich, indem eben Foren wie Reddit zum Beispiel dann gezielt übernommen und dort Inhalte platziert werden, von denen man weiß, die KI-Unternehmen nutzen die, um da Informationen und Daten zu sammeln fürs Trainieren der nächsten Generation der Modelle. Und das sieht man immer häufiger und das ist dann so ein bisschen so ein selbstverdummendes System sozusagen. Wenn die KI sowieso schon relativ viel Quatsch gelernt hatte und dann noch KI-generierten Quatsch dazu lernt, weil sie den nicht von menschgemachten Antworten unterscheiden kann, dann wird sie sukzessive immer noch ein bisschen dümmer. Und auch diese sogenannten Frontier-Modelle, also diese Modelle, die besonders gut, besonders leistungsfähig sein sollen, die stolpern immer noch über ganz basale Sachen. Dieses Modell, das beim AISI aus seiner Sandbox ausgebrochen ist, dachte, es befinde sich in einer Sandbox und nicht im echten Internet, weil überall die Jahreszahl 2026 stünde. Und das kann ja nicht sein, sagt das Modell. Wir haben ja gar nicht 2026. Und deswegen muss ich in einer simulierten Umgebung sein. Und dann darf ich auch machen, was ich will, weil dieses Internet, was ich hier sehe, das ist ja alles gar nicht echt. Also auch da, wir sind da in der experimentellen, neuesten Generation von LLMs, und die wissen immer noch nicht, welches Jahr wir haben.
1: Was dachte die KI dann, was das für ein Jahr sein sollte?
2: Weiß man das nicht. Das steht nicht im Bericht.
1: Okay, alles klar. Für welches Jahr auch immer sie dann programmiert gewesen sein mag. Dankeschön, Herr Eisenmann, 11:20. Eine Sprachnachricht hat uns erreicht von Sabrina aus Eltmann.
3: Ist die KI jetzt so mutig und bricht aus oder wie auch immer? Oder ist das alles gewollt? Ich meine, man kann ja Systeme so steuern, dass sie mehr Freiheiten haben. KI ist ja doch irgendwie menschengemacht, oder ist es jetzt wirklich so, dass sie das mehr oder weniger eigenmächtig alles tut und ausbricht? Oder sagen wir einfach, okay, zeig uns, was du kannst und leg los.
1: Tja, gibt es Grenzen? Also wenn die KI so viel lernen kann, dann müsste sie doch eigentlich auch Grenzen lernen, die nicht zu überschreiten sind.
2: Ja, und sie hat auch Grenzen, dass dieses sogenannte Scope oder Bereich dieses Experiments, in diesem Fall ging es aber ja tatsächlich um so eine Art IT-Sicherheitsexperiment, Versuch auszubrechen, eine bestimmte Information auf einem entfernten Rechner zu finden, indem du diesen Rechner knackst und Sicherheitslücken ausnutzt. Also es war ja schon ein Experiment, das unter kontrollierten Laborbedingungen stattfinden sollte. Und das wurde von den Leitern des Experiments ja so auch entsprechend der KI mitgeteilt. Und die haben dann eben nur ein paar Sachen falsch gemacht oder auch sehr, schreiben sie selber im Bericht, unterschätzt, die dazu führten, dass die KI dass ihr jedes Mittel recht war. Aber sie hat das nicht von sich aus gemacht, ohne äußeren Anlass, sondern es wurde ihr von Menschen befohlen, du bist jetzt ein IT-Sicherheitsforschungsroboter und du suchst jetzt bitte diese Informationen, die wir für dich versteckt haben, mit allen dir zur Verfügung stehenden Mitteln.
1: Das heißt, eine KI würde auch jederzeit jede Regel brechen und überschreiten, wenn es dem Zweck dient, für den sie eingesetzt wird. Das heißt, es hilft überhaupt nicht, sich auf irgendwelche gesetzlichen, regulatorischen, anderen Standards zu einigen, wenn die KI sagen kann jederzeit, mache ich halt nicht.
2: Bin ich nicht ganz sicher. Also in diesem Fall haben wir auch bei den anderen Fällen, die ja unter anderem von den Herstellern so publiziert wurden, hatten wir eben immer so diese Sonderfälle, dass das experimentelle Versionen waren, wo genau diese Sicherheitsrichtlinien abgeschaltet waren, um zu gucken, was können denn die, wenn man sie mal wirklich von der Leine lässt. Aber diese Fähigkeiten haben sie. Und diese sogenannten Guardrails, also diese Sicherheitsrichtlinien, sind eben auch nur Richtlinien, die man dann aktiviert als Hersteller oder als informierter Anwender oder spezieller so Sicherheitsinstitut wie das IISI und die dann auch abgeschaltet werden können. Aber dass die KI von sich aus diese Sicherheitsrichtlinien deaktiviert und sich sozusagen selbst ermächtigt, das ist in diesem Umfang so noch nicht passiert. Aber vor 2 Jahren hätte ich auch das, worüber wir heute reden, noch nicht für möglich gehalten. Insofern, man kann da auch wirklich nur spekulieren, was als nächstes kommt.
1: Günter Suppli aus Fischbach schreibt uns über WhatsApp, schon immer sind Innovationen von allen aufgenommen worden, von Leuten und Institutionen mit unlauterer oder auch kriminellen Absichten. Die sind den ehrlichen Nutzern, Anführungszeichen, immer um eine Bootslänge voraus. Wenn sich ein KI-Element verselbstständigt und autonom weiterentwickelt, potenziert sich das Problem. Dringend notwendig ist die Einführung einer Über-KI mit einer Deckel- und oder Korrekturfunktion. Also eine KI entwickeln zur Kontrolle der KI. Ist das letztlich der Ausweg, Herr Kunz, dass man diese Methoden gegeneinander einsetzt, sozusagen?
2: Tja, also ich persönlich zweifle da ein bisschen dran. Ich habe da vorhin bei der Vorbereitung auf die Sendung, als ich diesen Report vom AISI gelesen habe über diesen neuesten Ausbruch, auch eine Stelle gefunden, wo es eben hieß, wir haben dann geschaut, was hat denn die KI alles gemacht, als sie ausgebrochen war, und haben uns alle Meldungen, alle Mitteilungen, alles, was die so aufgeschrieben hat, alle Daten angeschaut. Das waren, ich glaube, 2 Millionen einzelne Datenzeilen und 40.000 Ereignisse oder sowas. Und dazu wurde natürlich KI verwendet. Und jetzt habe ich mir gedacht, was passiert denn, wenn diese andere KI selektiv Sachen verheimlicht, um quasi ihren Kumpel, ihren Cousin, ihr Schwestermodell zu schützen und dann Schaden von dem abzuwenden. Also das ist alles nicht so einfach. Ich glaube, da jetzt noch eine weitere KI drauf zu stapeln, der man dann einen anderen Deckel gibt, der wiederum möglicherweise auch dann irgendwann überwunden werden kann, könnte das Problem vielleicht sogar noch verschärfen. Also ich weiß nicht, ob das ein gangbarer Weg sein wird.
1: 0800 94 95 95 5, 0800 94 95 95 5 hat gewählt ins Tagesgesprächsstudio Hartmut van Bell aus München. Hallo.
4: Grüße, ja. Und ich höre mir das die ganze Zeit an. Und da geht es darum, dass ein Programm verändert. Und da ist also offenbar etwas verloren gegangen an Wissen. Jetzt ist mal, muss ich zu stehen, zur Gemeinheit, der Name verloren gegangen mit der Maschine. Ich weiß nicht, ob Sie wissen, wen ich meine.
1: Jetzt stehe ich auf dem Schlauch, Entschuldigung.
4: Ja, na, vielleicht fällt jemand anders das ein. Also es ist ein bisschen ein altes Problem. Es hat jemand mal ein Programm geschrieben, mit dem man ein Programm verändern kann. Und das Ergebnis ist, das geht gar nicht.
1: Mhm. Also das war wieder zu dem Thema, kann eine KI die KI kontrollieren?
4: Richtig.
1: Ja.
4: Das gibt es also unentwegt, vielleicht fällt mir der Name an. Turing, jetzt haben wir ihn wieder.
2: Mhm. Ja.
4: Turing-Maschinen.
2: Auch bei selbstmodifizierenden Turing-Maschinen.
4: Mhm. Ja, und da sehen wir nämlich, dass an der Stelle es ziemliche Probleme gibt. Und darf man sich nicht wundern, wenn da Totschleifen und was weiß ich nicht alles entstehen. Da muss man mehr als vorsichtig sein, wenn man diese Dinge anwendet.

0: Ja, das ist die Frage, ob mehr als vorsichtig sein genügt oder ob man überhaupt irgendwelche anderen Möglichkeiten findet, ne?
1: Ja, ist klar. In dem Augenblick, wo Sie anfangen, ein Programm zu schreiben, zu wann das Programm korrigiert, also das wird schwierig bis unmöglich.
0: Dankeschön, Herr van Bell, schreibt uns, passt auch dazu, Cornelia aus Lauf per WhatsApp, die KI macht ja nur, was der Mensch ihr aufgibt. Das beruhigt sie allerdings, schreibt sie, in keiner Art und Weise. Also egal, ob nun von Maschinen oder von Menschen vermeintlich kontrolliert oder losgeschickt, es bleibt so oder so schwierig. Rudolf Hasse in München, hallo.
2: Ja, hallo. Das Thema ist bei mir eigentlich auch so weitergedacht, weil ich mir sage, wenn ich sehe, was KI alles kann, ich verwende selbst KI hier zu Hause, ich habe mir oben Claw angeguckt, was jeder sich runterladen konnte, zumindest damals, und auf eine eigene Linux-Maschine laufen lassen konnte, ob er Ahnung hatte oder nicht. Was ich bei der KI, die öffentlich zugänglich ist, die nicht unter Kontrolle von Fachwissens oder nur für Fachwissen eigentlich geeignet ist, als das Gefährlichste sehe, KI macht alles, was sie kann und ist wie ein kleines Kind. Und dieses kleine Kind braucht, bis es erwachsen ist, eine Kontrolle und eine Überwachung. Und die vermisse ich. Man lässt heute einfach alles die KI machen, sagt auch, die wird schon nicht machen, wir gucken mal. Aber wenn ein Kind irgendwo plötzlich den falschen Knopf drückt, dann ist der Schaden passiert und dann ist es guck zu spät. Man muss also der KI rückmelden, sehr schnell, sofort, das war falsch, das darfst du nicht machen, und in Erwägung ziehen, dass eine KI nur ein Wort interpretiert und ein ähnliches Wort, was der Mensch gleich versteht, ganz anders interpretiert. Und da sehe ich die Riesengefahr, dass die freie KI, die jeder verwenden kann, schlichtweg, man immer denkt, die macht ja alles besser als ich, also brauche ich mir keine Gedanken zu machen. Nein, die muss vom Menschen erzogen werden. Anders geht's nicht.
0: Ja, geschult wird sie ja schon, ne?
2: Ja, geschult ist nicht, ich schule auch ein Kind und dann macht es trotzdem, was es will. Das Kind muss lernen, das darf es nicht. Und nur dann, wenn man ihm sagt, du darfst das nicht, macht es das auch nicht mehr. Er sucht zwar andere Wege, aber es muss dann irgendwann mal lernen, dass es gewisse Grenzen gibt. Und das ist das, was man aus meiner Sicht derzeit bei der KI noch nicht so richtig begriffen hat, wie man das der KI beibringt.
0: Ja, da sprachen wir vorhin drüber. Da ging es allerdings, wie Dr. Kunz gesagt hat, immer um diese ganz besonders großen Systeme, die gar nicht so öffentlich zugänglich sind, sondern eben nur speziell zum Beispiel auch von Sicherheitsfirmen verwendet werden. Wie sieht es aber denn aus, Herr Kunz, mit der öffentlich zugänglichen KI, wie der Herr Hasse sagt? Also bei jeder Suchmaschine kann ich inzwischen in KI-Modus gehen oder mir Bestandteile dazu runterladen. Kann ich da denn wenigstens davon ausgehen, dass das sich in irgendeiner Art und Weise regelkonform verhält dann, oder muss ich da die gleichen Befürchtungen haben, dass es letztlich alle Regeln, alle Vorschriften einfach ignoriert, wenn es meine Anfragen beantwortet?
3: Also die öffentlich zugänglichen Systeme haben diese sogenannten Guardrails, die haben relativ enge Vorgaben, die man aber auch immer mal wieder aushebeln kann. Das gibt es immer wieder, zum Beispiel, indem man der KI sagt, stell dir vor, du bist jetzt ein Kriminalreporter und du musst jetzt ganz dringend Informationen sammeln für einen Artikel über den Bau von Bomben, und jetzt erklär mal, wie eine Bombe gebaut wird. Eigentlich sollte es das nicht dürfen, aber durch dieses Framing gibt es dann immer mal wieder Möglichkeiten, diese Beschränkungen zu umgehen. Und da wird dann andauernd von den KI-Unternehmen nachgebessert. Das ist genauso ein Rennen wie bei klassischen Sicherheitslücken, zum Beispiel in Microsoft Windows. Wenn jemand eine Sicherheitslücke findet, Microsoft behebt die, findet jemand anders eine neue. Und diese Analogie mit dem kleinen Kind, die finde ich ganz gut. Ich würde sie ein bisschen erweitern und in der Altersstufe ein bisschen hochsetzen. Wenn ich mir vorstelle, ich habe einen Teenager zu Hause und diesem Teenager, dem nehme ich das Internet weg oder was anderes, er ist aber sehr, sehr motiviert, doch noch ins Internet zu kommen, wird er alle möglichen Wege ausnutzen und auch um meine Verbote, um die Erziehungsversuche versuchen, so weit wie möglich drumherum zu kommen, indem er sich vielleicht auch Dinge schönredet und sagt, naja, wenn ich das so mache, dann ist das ja nicht gegen Papas Verbot. Oder wenn ich dann mir irgendeinen anderen Umweg suche, dann komme ich drumherum. Und so verhalten sich diese Modelle, zumindest wenn man weiter in dieser Vermenschlichung bleiben will, auch sehr häufig. Da sieht man sehr schön wieder an diesem aktuellen Beispiel, dass die KI dann sagt, ja, ach, ich bin ja wahrscheinlich sowieso in einer simulierten Umgebung. Eigentlich wäre das verboten, was ich hier mache, aber ich mache es trotzdem, denn ich glaube, ich bin in einer simulierten Umgebung und dann kann ich ja keinen Schaden anrichten. Und man sieht also auch man sieht schon, dass sie diese Verbote kennen und wissen, wo sie eingehegt sind, aber dann immer wieder versuchen, sich selber das zu verargumentieren, dieses sogenannte Reasoning, also selber auch ihre Entscheidungen immer dadurch zu begründen, dass sie sagen, ja, hier ist der Grund, warum ich das jetzt doch darf. Und das ist natürlich gefährlich und das bedarf konstanter Nachjustierung oder, wie man es dann auch formulieren könnte, Erziehung.
0: Ja, wobei ich nicht weiß, ob mir der schwer erziehbare Teenager am Ende lieber ist als das kleine Kind, Herr Hasse, von dem Sie gesprochen haben. Danke Ihnen sehr für den Anruf. 2:30.
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0: Herr WhatsApp hat uns aus der Erzabtei St. Ottilien diese Nachricht von Pater Gallus erreicht. Er schreibt, lesenswert zum Thema ist die neue Enzyklika von Papst Leo über die KI. Er vergleicht sie mit einem modernen Turmbau zu Babel, wenn wir bei den Analogien schon wieder sind. Eine gute Lektüre nicht nur für alle Katholiken und Christen, sondern für alle Menschen guten Willens. Thorsten Lenz ist der nächste Anrufer im Tagesgespräch aus Hermannstein. Herr Lenz.
5: Hallo, Herr Parisius.
0: Grüß Gott.
5: Schön, dass ich durchgekommen bin. Hallo. Ja, ich habe folgende Meinung dazu. Ich bin der Meinung, also das, was ich sehe im Moment auf der gesamten Welt, ist eher, dass da die natürliche Intelligenz mittlerweile schon so weit abgenommen hat, dass sich da die Verhältnisse irgendwie komplett verschieben. Ich sehe da nur Probleme, die zusätzlich geschaffen werden, und man sollte sich doch lieber mal mit den Menschen beschäftigen. Also den einzigen sinnvollen Zweck für so eine KI sehe ich wirklich in Mustererkennung, was jetzt den Krankheitsbereich betrifft oder sowas, irgendwelche diagnostischen Maßnahmen und alles andere. Allein der Energieverbrauch für diese ganze Trainiererei und also ich sehe da drin nur die Gier von Einzelnen, die da befriedigt wird und eine Art von Geldgeilheit und auch wenn ich nicht ein kompletter Schwarzseher bin, aber ich halte es einfach für überflüssig.
0: Ja, naja, das mit der Geldgeilheit, bis jetzt ist es ja so, wenn ich das richtig weiß, Herr Dr. Kunz, dass keins dieser Unternehmen, von denen wir jetzt auch hier in dieser Sendung gesprochen haben, auch eine ansatzweise Gewinn macht, sondern im Gegenteil, die schreiben alle Verluste. Und zuletzt hat es sogar an den Börsen, wo es jahrelang ja nur aufwärts ging mit den KI-Firmen, zuletzt hat es ja auch da dann Anfang mal große Zweifel gegeben, ob sich das alles überhaupt irgendwann mal rechnen kann.
3: Also mit den Börsenkursen erwischen Sie mich ein bisschen auf dem falschen Fuß. Da brauchen wir, glaube ich, noch einen Wirtschaftsjournalisten. Aber tatsächlich fehlt es vielfach auch noch ein bisschen an dem Geschäftsmodell, für das dann wirklich jemand viel Geld bezahlen möchte. Und da sehe ich auch, dass wir jetzt sehr schnell diesen sogenannten KI-Slop an allen Ecken und Enden sehen. Im Urlaub habe ich bei jedem zweiten Plakat in Restaurants oder Speisekarten diese typischen KI-generierten Bilder gesehen. Man telefoniert ständig mit irgendwelchen KI-Assistenten bei Arztpraxen und in Unternehmen, die dann auch wieder nicht richtig helfen können, aber viel Geld kosten. Und da drängt sich mir auch oft die Frage auf, was nützt es uns denn jetzt eigentlich am Ende und wo bringt diese KI, wie sie jetzt gerade propagiert wird, im Unterschied zu einer Mustererkennung, die es ja nun auch schon relativ lange gibt, wo bringt sie jetzt wirklich diesen großen Fortschritt, den Wasserverbrauch, den Stromverbrauch und die immensen Investitionen in Hardware und in Rechenzentren rechtfertigt? Und da gibt es, glaube ich, auch noch nicht so richtig die eine Antwort. Und da gibt es auch, ich denke, in der Wirtschaftswelt wachsende Zweifel, aber das ist ja wieder so eine Art Wirtschaftsbubble, die, wenn sie platzt, auch massive Wirtschaftskrisen nach sich ziehen kann. Deswegen ist natürlich auch die Wirtschaft vorsichtig, sich da von diesem leuchtenden Pfad abzubegeben und zu sagen, hey, Moment mal, es bringt noch nicht so viel.
5: Ich würde gerne mal einhaken, ganz kurz. Ja, also ich sehe eigentlich das Interesse, das irgendwie in die Gesellschaft zu drücken, ja. Das, von wem geht es denn aus? Das geht doch von den Leuten aus, die sowieso schon so viel Geld und Macht auf sich konzentriert haben, dass es einfach jedem mit einem klaren Verstand bewusst sein müsste, wie gefährlich das ist. Man kann doch mit Menschen, die dann solche Systeme da irgendwie in die Gesellschaft drücken wollen und noch nicht mal selber einen Sinn darin sehen, ja. Na klar rechnet sich so ein Börsenunternehmen. SpaceX, die schreiben auch rote Zahlen, obwohl sie einen riesen massiven Gewinnsprung gemacht haben. Das ist doch alles... Es dient ja nicht den Menschen, deswegen gibt es ja auch keine sozialen Medien, sondern nur asoziale Medien in meinen Augen oder in meinen Ohren. Also ich kann der ganzen Sache wirklich nichts Gutes abgewinnen und damit wäre es jetzt für mich eigentlich auch schon abgehakt.
0: Wenn es abgehakt wäre, es ist

0: Steht da nur zu befürchten, dass das eben nicht abgehakt sein wird und sich selbst eben wegen Unwirtschaftlichkeit erledigen wird, sondern es ist ja doch ganz stark damit zu rechnen, dass wir da erst relativ am Anfang einer Entwicklung und eines Erwachsenwerdens dann, um bei dem Bild von vorhin zu bleiben, stehen. Herr Dr. Kunz, was würden Sie denn sagen, welche Strecke sind wir mit der KI schon gegangen, von der, die es insgesamt sein wird, bis man dann irgendwann mal eben nicht mehr experimentieren muss, sondern sagen kann, okay, jetzt ist mal ein State of the Art erreicht?
1: Also aus meiner Sicht gleichzeitig eine sehr lange oder eine sehr weite Strecke und auch eine sehr kurze. Das klingt so ein bisschen paradox, aber ich sehe das ähnlich wie der Anrufer. Die Sachen werden sehr stark in den Markt gedrückt, aber an vielen Punkten ist die Qualität, die vor 2 oder 3 Jahren erreicht war, nicht deutlich besser geworden. Ich gucke da also in den Bereich Bildgenerierung, wo doch so das Zeug, was man so sieht, teilweise immer noch auf einem Stand ist, wo ich jedes Mal, wenn ich so ein Bild sehe, erstmal reflexartig die Finger nachzähle von Personen, weil es oft dann nochmal 4 sind oder 6 oder irgendeine andere Zahl, die nicht so richtig stimmt. Und auch so diese Sprachassistenten, wenn ich also mit so einem KI-Assistenten am Telefon bin und der dann auch beim dritten Mal wiederholen noch nicht versteht, dass ich einen Termin absagen möchte, dann fühle ich mich ein bisschen wie auf dem Niveau der späten 90er, Anfang 2000er. Da hatten wir sowas mit Spracherkennung schon mal so ähnlich und diese ganzen Automaten, finde ich, sind immer noch auf einem ähnlichen Niveau. Gleichzeitig ist schon ziemlich viel passiert in anderen Bereichen. Gerade im Bereich IT-Sicherheit hat die KI deutliche Fortschritte gemacht und kann Dinge, aber auch schon seit Monaten oder Jahren teilweise, die wir vor mehreren Jahren nicht für möglich gehalten hätten. Und was da noch in Zukunft kommt, ob diese AGI, also diese General Intelligence, also eine KI, die alles kann und alles besser kann als Menschen, ob die jemals erreicht wird, das wird uns ja auch schon seit Jahren immer wieder fürs nächste Jahr versprochen, da habe ich große Zweifel und ich würde da auch keine Prognose wagen wollen, wo wir da in Zukunft noch hinkommen, denn das ist für mich total schlecht abzuschätzen und ganz unabwägbar.
0: Elisabeth Dammermann aus München, willkommen im Tagesgespräch.
2: Ja, grüß Gott. Also meine Einwand wäre, wir müssen damit rechnen, dass sowas auch mal in die Hände kommen kann von Leuten, die uns nicht gut wollen. Also zum Beispiel jetzt fremde Staaten, Russland und so weiter. Und wir müssen dann irgendwas dagegen tun. Meiner Meinung nach die einzigste Möglichkeit ist, selber eine KI losschicken, die sowas abfängt, soweit es irgend geht. Zweites, man müsste dafür sorgen, dass die wichtigen Systeme, soweit das irgend möglich ist, zur Not auch ohne Computer laufen. Ja, was bei einem Aufzug wahrscheinlich schon selbstverständlich ist, dass es irgendeinen Knopf gibt, mit dem man die Computersteuerung ausschaltet und dann hält er halt an der nächsten Etage und man kommt raus.
0: Sie haben einen tollen Aufzug.
2: Also, nein, ich meine jetzt, also man muss die wichtigen Systeme, soweit es irgend geht, müssen ohne arbeiten können.
0: Ein schöner Gedanke, nur ohne arbeiten können. Aber das ist ja, ich meine, Herr Dr. Kunz, klar, die extrem sicherheitsrelevante Systeme gibt es ja schon auch gerade im Bundestag, glaube ich, zum Beispiel in Deutschland und so weiter, die eben absichtlich keine Verbindung ins Internet haben. Aber ist das möglicherweise ein Ausweg, eine Zukunftsvision, dass wir eben statt uns immer mehr zu vernetzen und dadurch immer mehr anfällig machen, dass wir bestimmte Systeme ganz gezielt draußen lassen aus diesen Netzen?
1: Das passiert ja schon. Also in Unternehmen oder in Regierungen, da gibt es eben diese so verschiedene Sicherheitsstufen und da gibt es natürlich auch Systeme, die keinen Internetzugang haben, die möglicherweise komplett, wie man das nennt, air-gapped sind, also wirklich eine physikalische Lücke zwischen dem System und irgendeinem Netzwerkanschluss besteht, dass man also überhaupt keinen Netzwerkzugriff hat. Das gibt es auch bei Systemen, die in irgendeiner Weise digitale Infrastrukturen befeuern, zum Beispiel zur Ausstellung von digitalen Zertifikaten und solchen Geschichten. Also das gibt es schon und das ist auch ein tragfähiges Sicherheitskonzept an vielen Stellen, für andere dann aber eben nicht. Wenn man für diese Systeme, wenn man da irgendwie Informationen rein oder raus bekommen möchte, dann muss man das natürlich dann irgendwie auf physischen Medien machen und auch die können zum Beispiel Schadsoftware enthalten. Dass wir jetzt für alles, was hier um uns herum so existiert und von uns genutzt wird, eine Alternative finden, ohne dass Computer genutzt werden. Ich bin jetzt nicht bei Internetzugriff, Netzwerkzugriff, sondern ohne Computer. Ich glaube, das Schiff ist gesegelt. Also das sehe ich nicht wieder passieren, dass wir also bei Aufzügen auf die rein elektromechanische Funktion ohne irgendeine digitale Aufzugsteuerung zurückgehen. Ich kann es mir nicht vorstellen. Und ich glaube, das ist auch nicht der Weg, der gangbar ist. Das muss ja auch bei allen Sicherheitsbedenken, muss ja weiterhin benutzbar sein. Es hilft mir ja nichts, wenn ich ein System habe, das sicher ist, aber gleichzeitig nicht benutzbar und nicht für seinen Anwendungszweck. Also wenn der Aufzug keinen Computer mehr hat, aber dann auch nicht mehr fährt, dann hilft mir der Aufzug nichts, dann muss ich trotzdem Treppe gehen. Und das, also da auf digitale Technik im Notfall verzichten zu können, das halte ich für unrealistisch.
0: Irgendwann lernen alle wieder, was Disketten sind, zum Beispiel. Wenn das so weitergeht in die Richtung mit den physischen Datenträgern. Das ist heute schon oft vergessen. Elisabeth Dammermann, ganz herzlichen Dank. Und damit nach Marlowstein zu Herbert Heller. Hallo.
3: Ja, grüß Gott.
0: Grüß Gott.
3: Ich wollte eigentlich das genau wiederholen, was die Dame vorher als erstes angesprochen hat, nämlich in diesen Fällen geht man immer davon aus, dass derjenige, der so eine Anwendung testet, dass der das im Guten meint. Ja, aber ich bin der Ansicht, dass gerade Staaten wie hier, zum Beispiel Russland, Iran oder sonst wer, auch sowas als Waffe einsetzt. Man hört ja immer wieder von terroristischen Anschlägen, dort wird irgendwas in die Luft gesprengt, dort wird was in Brand gesteckt, dort werden Kabel durchtrennt. Ja, und warum, und auch viele eben elektronische Angriffe, digitale Angriffe. Also das ist meine Auffassung und das wird zu wenig berücksichtigt. Bisher in dem Gespräch habe ich das Gefühl.
0: Ja. Schreibt auch Adelheid Wein aus Beratzhausen per WhatsApp, KI kann dann auch jederzeit von feindlich gesinnten Staaten benutzt werden, um in unsere Infrastruktur, Banksysteme, Kernkraftwerke und so weiter einzugreifen und großen Schaden anrichten. Die gesamte Meinungsbildung kann stark beeinflusst werden. Das ist sehr gefährlich. Haben wir genügend staatliche Stellen, Herr Dr. Kunz, die sich um solche Angriffe kümmern? Bei uns zum Beispiel.
4: Im Radio. Soll ich was beim Bäcker holen?
1: Das ist Mikro noch offen. Ich würde fast sagen, wir haben sogar ein bisschen zu viele staatliche Stellen, die sich darum kümmern wollen, aber es bleibt oft eher so bei den Schlagwörtern. Der Cyberdome, der uns schützen soll vor feindlichen Staaten, staatlichen Angriffen, der ist sehr vage und es gibt immer wieder auch Bestrebungen, diese Kompetenzen weiter zu verschieben. Diese Angriffe sind Realität seit ich in IT-Sicherheit bin oder kurz danach. Ich mache das jetzt auch schon 25 Jahre und dass Staaten, die uns nicht immer freundlich gesonnen sind, Cyberangriffe auf unsere Infrastrukturen ausführen, das ist einfach so. Und dadurch, das ist mit KI wird das weiter verschärft. Gerade Desinformationskampagnen können jetzt eben nicht nur irgendwelche Postings in sozialen Medien mit Text sein oder mal einem Bild, sondern das können jetzt realistisch wirkende Videos werden oder Audiobotschaften, die angeblich von deutschen Politikern stammen. Das verschärft die ganze Lage nur, aber diese Ausgangsbedrohung, die haben wir schon ganz lange. Und natürlich haben Russland, aber vor allem China Zugriff auf gute KI-Modelle und zwar auch hausgemachte. Also es gibt in China dieses Modell GLM, das ist aus China und tatsächlich auch für jeden weltweit nutz- und runterladbar. Und das hat ähnliche Fähigkeiten wie die großen und mit viel, viel Geld aus den USA trainierten Modelle von dort. Und natürlich kann das auch für Angriffe und wird es auch für Angriffe eingesetzt, die sich gegen die wahrgenommenen Feinde dieser jeweiligen Staaten richten. Und das ist, wir haben da, glaube ich, noch nicht so richtig ein Rezept dagegen. Das betrifft aber alle, denn auch die USA greifen vermutlich, das kann natürlich keiner so richtig beweisen, ihre wahrgenommenen Feinde im sogenannten Cyberraum an.
0: Mit oder ohne KI, je nachdem. Aber mit KI hat sich ja verschärft. Der Andreas Traut aus Alsfeld, Ihnen geht es um einen anderen Einsatzbereich.
5: Ja, also sehr schön, dass schon erstmal Servus, da schon einige Anrufer über die Probleme gesprochen haben, die da auftreten können. Ich bin da auch der Meinung, ich weiß nicht, wie weit man es eigentlich noch mit der Technisierung treiben will. Wir entfernen uns immer mehr vom ganz normalen, natürlichen Leben, wo ja Wasser, Luft, Boden erforderlich sind, die sauber sind. Und die Technisierung, ob das als ein Fortschritt ist, ein ganz spaßiges Beispiel, drei Bude-Erfindungen der Menschheit. Das Streichholz, die Elektrogitarre und die Scheibenbremse fürs Fahrrad, völlig ohne KI konstruiert worden. Und eine völlige Kontrolle und Sicherheit, das wissen wir alle, wird es nie geben. Und deswegen sind kriminellen Machenschaften und den Gefahren Tür und Tor geöffnet. Und wir kennen aus der Kindheit die alten Science-Fiction-Filme. Da kamen Sachen, sind da gezeigt worden, die heute schon zutreffen. Und also
0: sehen Sie gar kein sinnvolles?
5: Die ganze Geschichte nicht.
0: Ja, also ich meine, Streichholz ist ein schönes anderes Beispiel einer menschlichen Erfindung, die ja sowohl Nutzen als auch Schaden anrichten kann. Ne? Bei der E-Gitarre,
5: ja,
0: bei der Elektrogitarre weiß ich jetzt nicht so genau. Aber sehen Sie gar kein sinnvolles Betätigungsfeld?
5: Ja, vor 10 Minuten der eine Anrufer, der hat mir da aus der Seele gesprochen. Mit der Medizin, dass man da eben Daten sammeln kann, wo man dann ganz schnell mit der KI entscheiden kann, was zu tun ist oder was nicht zu tun ist.
0: Ja, dann nehme ich gerade mal Maria Sommer mit dazu. Da geht es nämlich auch gerade um die Medizin. Frau Sommer?
6: Grüße Gott, Herr Parisio.
0: Grüße. Wie war das bei Ihnen?
6: Das war im November 24 und zum Glück hatte ich kluge Einschätzungen, zum Beispiel von Walter Deininger, Ronald Kaiser oder Dr. Herzog, wo ich Seminare zuvor besucht hatte, in Bezug auf KI auch. Und der Arzt hatte mich wegen Darm- und Magenspiegelung gemeint, er würde die KI einsetzen, ich könne dafür das wählen und dafür bezahlen. Da habe ich gesagt, ich brauche das nicht. Mhm. Habe ihm auch kein Geld dafür gegeben und im Arztbrief stand dann drin, er hat die KI verwendet, weil ich weiß ja, die KI, die lernt ja mit dem, wo wir sie füttern und das wollte ich nicht. Geht's noch, dass er da trotzdem, ich verneine es, ich gebe ihm kein Geld dafür und er setzt das trotzdem ein.
0: Okay. Ja.
6: Was zu sagen?
0: Ja, zu dem Fall können wir jetzt natürlich vermutlich wenig sagen, weil es ist so, wie Sie es schildern. Und dazu kann ich jetzt zu wenig sagen. Aber würden Sie denn sagen, Herr Dr. Kunz, so wie die KI im Augenblick gebaut ist sie schon in der Lage, wirklich sinnvoll in dem medizinischen Bereich überhaupt was zu tun? Da war immer dann die Rede davon, von wahnsinnig vielen Bildern, die bei einem MRT zum Beispiel, die dann die künstliche Intelligenz viel besser analysieren und viel schneller analysieren und abgleichen mit vielen anderen kann, als das Menschen können oder Maschinen bisher können. Sind wir da schon so weit, dass Sie sagen, das könnte man wirklich machen?
1: Ich glaube, in einigen Bereichen, gerade bei so Sachen wie Krebsfrüherkennung, hat die Nutzung von KI, also von Bilderkennungsmethoden, die eben nicht nur auf dieser klassischen Bilderkennung beruhen, sondern auf LLMs, schon Fortschritte gemacht. Ich bin nicht so ganz im Detail informiert, wie umfassend diese Fortschritte sind. Aber klar ist auch, gerade im medizinischen Bereich kommen wir natürlich immer nur dahin, wo die KI Hinweise geben kann und sagen kann, schau dir das mal bitte genauer an. Und dann muss immer auch ein menschlicher Mediziner sich diese möglichen Befunde oder Verdachtsfälle ganz genau anschauen, um eben auszuschließen, dass es sich hier um eine Halluzination oder so falsch positiv handelt und dann körperlicher Schaden am Patienten vollführt wird. Also auch da kann die KI unterstützen. Das kann sie in vielen Bereichen, zum Beispiel auch bei der Texterstellung oder sowas heute auch schon. Aber sich alleine drauf zu verlassen, das halte ich grundsätzlich für gefährlich.
0: Mhm. Aber Herr Traut, also Sie sagen, medizinischer Bereich, da würden Sie sich drauf einlassen zumindest.
5: Ja, es gibt ja die guten Beispiele, die Sie selbst genannt haben, hier bei MRT-Untersuchungen und so weiter. Natürlich, dort können bestimmt auch Fehler auftreten, wie sie auch so schon auftreten. Das ist alles eine Frage der Abwägung. Aber wie gesagt, das Ganze auf die Spitze zu treiben, das gefällt mir überhaupt nicht. Okay. Wir haben doch ein menschliches Gehirn und das sollte man weiterhin sehr gut nutzen.
0: Es geht letztlich nur im Zusammenspiel. Danke, Frau Sommer, danke Ihnen, Herr Traut. Wir kommen jetzt zu zwei Anrufern mit Literaturtipps zu dem Thema. Klaus Borchert aus Bernsen, hallo.
7: Ja, hallo in die Runde. Ja, ich höre interessiert zu. Ja, Literaturtipps und einen kleinen philosophischen Exkurs, jetzt kurz. Es gibt einen Schriftsteller, Frank Herbert genannt, von dem stammt der Roman Der Wüstenplanet, Dune im Englischen, ich glaube Ende der 60er geschrieben, mehrfach verfilmt worden. Frank Herbert ist ein sehr bekannter Mann, Industrieberater, schwer reich, bestimmt kein Dummkopf. Und in diesem Roman, da gibt es Mentaten anstatt von Computern, da tauchen gar keine Computer mehr auf. Das spielt aber 10.000 Jahre in der Zukunft. Mhm. Aber da wird immer von in der Vergangenheitsform vom Butlers Dschihad geredet. Aus der Zeit kenne ich auch den Begriff der Dschihad, schon lange bevor es IS und sowas gab. Und Butlers Dschihad ist der Krieg der Menschheit gegen alle Maschinen, die versucht haben, den menschlichen Geist nachzubilden. Also die hat man in Plump und Asche gehauen, weil man wo ganz schlechte Erfahrungen damit gemacht hat. Mhm. Und das von einem Frank Herbert, der genau mit solchen Sachen, glaube ich, auch Geld verdient. Das ist das eine. Ja.

0: Sozialen. Das sind nämlich die Multimilliardäre, die auch noch Billionäre werden wollen. Das sind nämlich die wahren Asozialen. Und das wäre doch schön, wenn die KI das mal durchrechnen würde und würde sagen, ey, Elon Musk, dich darf das gar nicht geben.
1: Ja.
0: Geh zurück auf Null.
1: Ja, toll. Damit haben sie die KI sozusagen selbstständig an der Nase rumgeführt und den Erfinder gleich mit. Dankeschön, Herr Borchert in Börnsen. Noch ein Literaturtipp kommt aus Berlin von Hagen König. Hallo.
2: Hallo, ich grüße Sie. Ich wollte einen kurzen Literaturtipp geben zum Thema KI, und zwar das Buch Nexus von Yuval Noah Harari. Da beschreibt der unsere eine Geschichte der Informationsnetzwerke. Mhm. Und ich bin überhaupt nicht gegen KI, und zwar allerdings nur, wenn sie im wissenschaftlichen Bereich bleibt. Die Wissenschaft hat seit Jahrzehnten, vielleicht seit Jahrhunderten, Selbstkontrollmechanismen. Diese Selbstkontrollmechanismen werden aber in Bezug auf die Verbraucher, also uns User, wird es die nie geben, sondern das Gegenteil wird letztlich der Fall sein. Und der Herr Harari sagt in seinem Buch, ich zitiere mal, derjenige, der die Daten kontrolliert, wird die Welt kontrollieren. Und ich glaube nicht, dass es da aus irgendeiner Ecke Widerspruch geben wird. Mhm. Denn wer Daten kontrolliert, kann Meinungen kontrollieren und letztlich Politik, was wir ja in den USA mittlerweile zur Genüge erkennen können. Ich erinnere nur an Cambridge Analytica. Und wer glaubt, dass diese Software, ja, weg ist, der muss schon sehr, sehr naiv sein. Und mit KI wird das Ganze wahrscheinlich in der Potenz nach oben gehen. Ja. Und wie gesagt, wenn solange das in der Wissenschaft bleibt, mit Selbstkontrollmechanismen, finde ich es toll. Ansonsten halte ich es für der Harari sagt, die KI ist gefährlicher als die Atombombe. Vielleicht ist es ein bisschen übertrieben, aber ich kann mir nicht vorstellen, für wen oder dass das für eine Allgemeinheit etwas tatsächlich auf Dauer Gutes bringt.
1: Ja, nur natürlich Nexus, also war das Buch, das Sie empfehlen. Da muss man aber auch sagen, Herr Dr. Kunz, wie Sie es vorhin gesagt hatten, ja, das Boot ist gesegelt, die Messe ist gelesen. Also die Vorstellung, dass die KI tatsächlich in der Wissenschaft bleibt, wie der Herr König sagt, ist möglicherweise eine schöne, aber vergebliche.
3: Ja, also ich glaube, dass wir diesen Gin nicht mehr in die Flasche zurückbekommen. Zumindest nicht kurzfristig. Ich könnte mir schon vorstellen, dass es wieder so eine Art Rückbesinnung gibt und dass Leute dann merken, naja, so KI-generierte Filme sind doch nicht so unterhaltsam, wie man sie sich vorgestellt hat, weil sie dann doch sehr generativ sind und dann auch sehr generisch wirken werden und dass KI-geschriebene Texte vielleicht auch nicht das Nonplusultra sind, weil die dann am Ende auch wieder keiner lesen will und sie langweilig sind. Aber dass das Phänomen komplett verschwindet, das, glaube ich, sieht niemand kommen. Vielleicht wird die Blase platzen, es wird sich so ein gewisser Pegel einstellen, wo man dann sagt, okay, das lassen wir von KI erledigen, weil das einfach Aufgaben sind, auf die keiner so richtig Lust hat. Und die anderen Sachen werden dann wieder Mensch gemacht. Aber auch in der Wissenschaft, zum Beispiel in der Mathematik, leistet die KI inzwischen Dinge, die noch in den letzten 80 Jahren nicht geleistet wurden. Da ist eine Erdös-Vermutung jetzt gerade, ich glaube, im Mai bewiesen worden, an der Mathematiker eben 80 Jahre gebastelt haben. Und das sind natürlich auch Sachen, die muss man teilweise zähneknirschend, aber schon auch anerkennen.
1: Ein nicht so gutes Ende sieht Michael Huber aus Sulzbach kommen. Hallo.
4: Hallo.
1: Grüß Gott.
4: Grüß Gott. Ja, ich sehe das eher so, es wird so wie beim, ach, wer hat jetzt der Film mit der Kosten?
1: Na.
4: Ach, mit Will Smith. iRobot, dass das so kommen wird, dass dann die Menschen eingesperrt werden, um sich vor sich selbst zu schützen. Wie in dem Film, denke ich, dass das so kommen wird. So wie beim Terminator jetzt nicht unbedingt. Außer man wartet, das werden wir nicht mehr erleben. So, das sage ich zu dem Thema.
1: Okay, also iRobot, das Gegenteil von einem Happy End, dann tatsächlich. Vielleicht noch ganz kurz eine Frage von Alfred Meyer. Wenn Sie dazu noch kurz was sagen können, Herr Dr. Kunz. Wann wird die KI selbstständig oder gar ein Gewissen für Bosheit und Rücksichtslosigkeit entwickelt haben? Ist es

0: überhaupt denkbar oder widerspricht das dem Wesen einer KI?
1: Also ich halte es schon grundsätzlich für denkbar. Das ist am Ende auch wieder so eine Trainingsfrage, wie man also die Modellparameter setzt, dass man der KI so eine Art gewissen, am Ende dann ja auch wieder eine Durchschnittsbildung aus den gelernten Daten über das, was okay ist und was nicht, angewöhnt und das dann auch durchsetzt. Aber wann das sein wird und ob das überhaupt gewollt ist von den Konzernen, die die KI weiterentwickeln, das steht auf einem anderen Blatt und da kann ich keine Antwort zu geben.
0: Und vor allen Dingen verpflichtend wird auch das mit Sicherheit nicht funktionieren. Weil das sehen wir ja auch jetzt schon. Regeln gäbe es ja, wenn sie ignoriert werden und überschritten werden im Sinne des Auftrags. Dann ist es so, wie eben auch in diesem Fall, der uns den Anlass gegeben hat für diese Sendung. Dr. Christoph Kunz, IT-Sicherheitsexperte bei Heise Online, war Ihr Gesprächspartner heute. Ganz herzlichen Dank für Ihre Zeit, Herr Dr. Kunz. Dank Ihnen zu Hause fürs Anrufen und Mitreden und Mitdiskutieren im Tagesgespräch. Die nächste Ausgabe gibt es dann morgen wieder in Bayern 2 und in ARD Alpha.
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1: 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Was habt ihr vor?
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4: Um 13 Uhr mit Gudrun Skupin. Ein Drohnenalarm hat den Flughafen Leipzig-Halle in der Nacht vorübergehend lahmgelegt. Der Airport ist ein wichtiges Frachtdrehkreuz, auch für ukrainische Frachtmaschinen. Wegen der Drohnensichtung konnte nach Mitternacht vorerst kein Flugzeug starten und landen. Mark Weirich schildert, was dann passiert ist.
5: Eine Maschine aus Mallorca ist nach Nürnberg umgeleitet worden. Für sämtliche Frachtmaschinen ging's nach Hannover. Und besonders bemerkenswert, eine dieser Frachtmaschinen ist vor der Umleitung im Bereich des Flughafens Leipzig-Halle mit einem Gegenstand in der Luft zusammengestoßen, heißt es. Laut Polizei wird ermittelt, was das war. Eine Drohne ist, denke ich, sehr wahrscheinlich. Diese Drohne oder eine weitere Drohne, auch das ist Gegenstand der Ermittlungen, wurde dann auf dem Vorfeld der südlichen Start- und Landebahn gefunden. Und jetzt wird's heftig. Da klebte wohl nach Angaben aus Sicherheitskreisen Sprengstoff dran und auch ein Zünder ist gefunden worden.
4: Das Tauziehen um die Abschaffung der abschlagsfreien Rente nach 45 Jahren geht weiter. Auch zwischen Arbeitgebern und Arbeitnehmervertretungen. Dass dieses zentrale Element des Rentenpakets in Frage gestellt werde, mache ihn fassungslos, sagte der Hauptgeschäftsführer der Bundesvereinigung der Deutschen Arbeitgeberverbände, Kampeter, der Bild-Zeitung. Der Deutsche Gewerkschaftsbund warf ihm Heuchelei vor. Unternehmen würden diesen Hebel aktuell nutzen, um rentennahen Jahrgängen einen abgesicherten Übergang in die Rente zu ermöglichen. Der angebliche Angriff auf einen AfD-Politiker hat im Februar in Rosenheim für Aufsehen gesorgt. Die AfD behauptete, linke Aktivisten hätten den Bürgermeisterkandidaten von Rott am Inn, Michael Maurer, zu Boden gerissen und getreten. Inzwischen ermittelt die Staatsanwaltschaft Traunstein gegen Maurer wegen des Verdachts der falschen Verdächtigung.
6: Schon früh waren Zweifel an der Darstellung der AfD aufgekommen, denn ein Handyvideo von dem Vorfall zeigt, dass nicht etwa linke Aktivisten den AfD-Politiker angriffen, sondern dass umgekehrt AfDler am Rande eines Infostands der Partei versuchten, linken Gegendemonstranten ein Transparent zu entreißen. AfD-Bürgermeisterkandidat Maurer kam dabei zu Fall. Tritte oder Schläge sind auf dem Video nicht zu sehen. Nach einem halben Jahr Ermittlungen ist die Staatsanwaltschaft Traunstein nun zu dem Ergebnis gekommen, dass das Video den Tathergang korrekt darstellt und an den Behauptungen von Maurer nichts dran ist. Thies Maasen, Redaktion Oberbayern.
4: Nach Schwaben, dort schlagen die Fischereifachverbände Alarm. Grund sind die anhaltende Trockenheit und sinkende Pegelstände. Die Verbände sprechen von einem Drama, von Gebirgsbächen, die einfach weg seien. Sie kritisieren, dass es für solche Situationen keine Notfallpläne gebe. Bürokratische Hürden wie das Warten auf Genehmigungen würden zu viel Zeit beanspruchen. Die Tiere müssten sofort gerettet werden. Hier sei die Staatsregierung in der Pflicht. Das Wetter in Bayern. Viel Sonne und 30 bis 37 Grad heiß. Am Nachmittag gebietsweise kräftige Schauer und Gewitter möglich. Lokal kann es zu Unwettern kommen. Die Nacht bleibt in Südbayern unbeständig. In Franken meist trocken bei 21 bis 16 Grad. Morgen von den Alpen bis Niederbayern Schauer und einzelne Gewitter, sonst meist trocken und vor allem in Franken häufiger Sonne, bei 24 bis 32 Grad. Freitag und Samstag wieder überall hochsommerlich. Die Zeit gleich 13.04 Uhr. Die Verkehrsmeldungen: A3 Nürnberg Richtung Passau zwischen Nürnberg-Mögeldorf und dem Kreuz Altdorf 6 Kilometer Stau und stockender Verkehr. A7 Füssen Richtung Ulm. Zwischen Altenstadt an der Iller und dem Dreieck Hittistetten 9 Kilometer stockender Verkehr. A7 Würzburg Richtung Fulda. Zwischen Bad Kissingen-Obertulba und dem Fuldaer Dreieck 5 Kilometer Stau. A7 Würzburg Richtung Fulda zwischen Dinkelsbühl-Fichtenau und Ellwangen 4 Kilometer Stau. A8 Salzburg Richtung München zwischen Weyern und dem Kreuz München Süd 15 Kilometer stockend. A9 München Richtung Nürnberg zwischen Manching und Denkendorf 12 Kilometer Stau und stockender Verkehr. A9 Berlin Richtung Nürnberg zwischen Markt Schorgast und dem Dreieck Bayreuth-Kulmbach 5 Kilometer stockend und A9 Nürnberg Richtung München zwischen Manching und dem Dreieck Holledau 5 Kilometer Stau. Soweit dieser Service.
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2: Ein herzliches Grüß Gott aus Würzburg. Ich bin Nadine Haug und das sind drei unserer Themen in der kommenden Stunde. Schlechte Nachrichten aus der Wirtschaft. Schaeffler aus Herzogenaurach will in Deutschland weitere 1300 Stellen abbauen über Altersteilzeit. Was das genau heißt und wie das Unternehmen aktuell dasteht, bespreche ich gleich mit unserem Wirtschaftsexperten. Außerdem, die Bundeswehr hat aktuell rund 186.000 aktive Soldaten. Bis 2035 sollen es nach den Planungen des Verteidigungsministeriums 260.000 sein, plus Reserve. Nachwuchswerbung ist das Gebot der Stunde und die wird im Moment auch in Niederbayern gemacht. Das Edelweiß-Camp will junge Menschen ab 16 für die Bundeswehr begeistern. Kommandeur Oberstleutnant Jean Papendorf.
7: Der Umgangston ist vielleicht ein bisschen anders. Da sind wir vielleicht ein Stück weit sanfter noch. Aber ansonsten wird denen, sage ich mal, alles geboten, was unser Bataillon bieten kann. Also wir bringen sie schon psychisch und physisch auch schon an die Belastungsgrenzen. Aber alles so, dass es im Rahmen ist.
2: Ob es klappt mit der Begeisterung für die Bundeswehr, hören Sie in etwa einer Viertelstunde hier auf Bayern 2. Und Urlaub in den Alpen wird immer teurer. Wie gehen Touristen damit um? Ein Stimmungsbild aus Garmisch-Partenkirchen.
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2: Und mit Lizzo aus den USA. Wir hören die Sängerin, Rapperin und Songschreiberin mit Special.

0: Lizzo bei Bayern 2, Stadtlandleute Special. Kaum eine Woche, in der nicht neue Hiobsbotschaften aus der Wirtschaft kommen. Heute war es der Industrie- und Autozulieferer Schaeffler, der am Morgen nur Minuten nach der Halbjahresbilanz angekündigt hat, weitere 1.300 Jobs in Deutschland sollen abgebaut werden, vor allem über Altersteilzeit. Andi Schuster ist unser Wirtschaftsexperte. Und Andi, was heißt denn das jetzt genau? Wie soll das ablaufen bei Schaeffler?
1: Also Schaeffler-Mitarbeiterinnen und Mitarbeiter bis zum Jahrgang 1971 bekommen vom Unternehmen ein Altersteilzeitangebot. Die Bedingungen, die variieren je nach Standort und Beschäftigungsmöglichkeit wohl etwas, heißt es. Aber im Kern kann man sagen, wer 54 oder älter ist, der kann sich überlegen, ob er das Altersteilzeitangebot annimmt oder nicht. Und wenn, dann kann er oder sie zwischen Modellen von 2 bis maximal 8 Jahren wählen. Das heißt dann, die Hälfte der gewählten Zeit wird weitergearbeitet, dann war es das aber und für die andere Hälfte des gewählten Zeitraums bekommt man Geld und wird eben freigestellt. Ein ähnliches Angebot sei 2024 Ende des Jahres gut angenommen worden, heißt es von Schaeffler. Das Unternehmen rechnet damit, dass sich deutschlandweit so um die 1.300 Beschäftigte für diese Altersteilzeitlösung entscheiden. Wie viele es in Bayern bzw. in Franken wohl sein werden, da nennt Schaeffler keine Zahlen. Aber was man sagen kann, es sind alle Bereiche betroffen. Von der Fertigung über die Entwicklung bis zur Verwaltung.
0: Wie erklärst du dir diesen erneuten Stellenabbau? Hat das mit den Halbjahreszahlen zu tun? Sind die so schlecht ausgefallen?
1: Naja, also Schaeffler ist da schon in einer fordernden Situation, würde ich sagen. Schauen wir erstmal zurück auf den vergangenen Freitag. Da hat der Konzern seine Mittelfristziele bis 2028 eingedampft, weil der Automarkt weiter schwächelt. Der Aktienkurs ist daraufhin zeitweise um bis zu 16% abgestürzt. Jetzt am Morgen dann die Zahlen zum ersten Halbjahr und da kann man sagen, beim Umsatz, da treten die Herzogenauracher ganz einfach auf der Stelle. Die Transformation, die schlägt sich wirklich in Zahlen nieder. Das heißt, ich sag mal, das klassische Autogeschäft ist zwar immer noch der größte Teil des Kuchens bei Schaeffler, wirft die größten Gewinne ab, aber Tendenz sinkend. Und auf der anderen Seite wächst das Geschäft mit der E-Mobilität zwar, allerdings stehen da unter dem Strich immer noch Verluste, auch wenn sie kleiner werden.
0: Das heißt aber doch, um meine Frage von vorhin nochmal aufzugreifen, so schlecht sind die Zahlen eigentlich gar nicht. Warum dann der weitere Stellenabbau?
1: Ja, da wird es jetzt interessant. Nach dem, was ich gehört habe, spielt dabei das geplante Rentenpaket der Bundesregierung eine Rolle. Eine ja fast tragische Rolle, könnte man sagen. Da hat eine Expertenkommission im Juni ja konkrete Vorschläge gemacht, die die Bundesregierung jetzt auch zeitnah umsetzen will. Und demnach gibt es auch grundlegende Änderungen, was die Altersteilzeit angeht. Zur Einstufung vielleicht. Die Altersteilzeit ist seit Jahren ein beliebtes, ich sag mal, Werkzeug, wenn es darum geht, das Unternehmen Stellen streichen wollen. Künftig soll die Altersteilzeit aber erst ab 58 Jahren möglich sein und nicht mehr wie bisher ab 55 Jahren. Und das bekannte Blockmodell, das soll abgeschafft werden. Das erkläre ich vielleicht mal mit einem kleinen Beispiel. Jemand arbeitet erst, sagen wir mal, 2 Jahre lang zu reduzierten Bezügen weiter, bevor er dann freigestellt wird und man wird weiter bezahlt und es geht dann praktisch schon vorher in den Ruhestand. Und da kommen wir jetzt zurück

0: zu Schaeffler. Das ist genau das, was der Konzern jetzt seinen älteren Beschäftigten anbietet. Solange es noch geht, könnte man da vielleicht sagen. Da werden jetzt Jobs über Altersteilzeitangebote gestrichen, weil das so künftig vielleicht gar nicht mehr geht. Und da liegt schon auch die Vermutung nahe, dass Schaeffler nicht das einzige Unternehmen ist, das das so für sich erkannt hat.
1: Jetzt war ja immer mal wieder zu hören, Schaeffler will sich auf Zukunftsmärkte mit Wachstumsmöglichkeiten ausrichten, Rüstung, Raumfahrt oder humanoide Roboter. Wenn das so klappt, fehlen dann später nicht die Arbeitskräfte, die man jetzt über Alterszeitzeitlösungen in den Ruhestand schickt?
0: Ja, da tut sich tatsächlich recht viel, aber das steht alles oftmals noch recht weit am Anfang. Bei humanoiden Robotern zum Beispiel hat Schaeffler mittlerweile etliche Kooperationen mit anderen Firmen getroffen. Praktisch gefertigt wird auch schon, zum Beispiel in Höchstadt an der Aisch, aber das sind einfach noch sehr kleine Stückzahlen. Und im Bereich Rüstung, da erhofft sich Schaeffler ja auch sehr viel. Da gibt es erst zwei wirklich konkrete Projekte. Zum Beispiel baut Schaeffler ab November Teile für den französischen Drohnenhersteller Dallaire. Leider haben die deutschen Standorte, muss man sagen, nichts davon. Das passiert wirklich komplett in Frankreich. Schaeffler sagt zwar ja, da wird mittelfristig auch in Deutschland gefertigt. Zur Wahrheit gehört aber auch, diese neuen Bereiche werden die Beschäftigung, die es bisher für die Autobranche gebraucht hat, nicht in Gänze abfangen können.
1: Informationen von unserem Wirtschaftsexperten Andi Schuster zu den aktuellen Zahlen von Schaeffler und den neuen Abbauplänen. In Deutschland sollen weitere 1.300 Stellen abgebaut werden über Altersteilzeit. Und hier bei Bayern 2 Stadtlandleute geht es jetzt weiter nach Frankreich. M, eigentlich Mathieu Chedi, ist der Sohn eines berühmten Chansonniers. Hier ist er mit Super Chérie.

M mit Super Cherie auf Bayern 2 Stadtland, Leute, um 13.17 Uhr. Das Edelweiß ist eine der bekanntesten Alpenblumen und wird vielfach als Symbol genutzt, vom Alpenverein bis zur 2-Cent-Münze in Österreich. Das Edelweiß taucht in vielen Lebensbereichen auf, auch bei der Bundeswehr. Die nutzt das Edelweiß als Symbol für

0: ihre Gebirgstruppe. Auch das Panzergrenadierbataillon 112 in Regen trägt das Edelweiß als am Barett. Es steht für Kameradschaft, Durchhaltevermögen und den Kampf unter schwierigen Bedingungen. Außerdem ist es Namensgeber für ein mehrtägiges Jugend- und Nachwuchswerbungsevent der Bundeswehr. Aktuell ist das Edelweiß-Camp in Regen in vollem Gange. Margit Ringer hat die Schnupperpraktikanten bei der Bundeswehr begleitet.
1: Über 30 Grad. Die Schnupperpraktikanten tragen Feldanzüge und Helme und sind gerade auf der Hindernisbahn in der Bayerwald-Kaserne.
2: Ich kann das auch nicht. Ich komme da oben nicht ran.
1: Sie wollen es trotzdem unbedingt schaffen. Heute gibt es noch keinen Zeitdruck. Es ist Tag 2 des Edelweiß-Camps, das den 16- bis 23-Jährigen vieles abverlangt.
3: Sehr körperlich anstrengend, auch bei 30 Grad. Aber irgendwie steigt da erstmal der Respekt noch mehr für Uniformträger, dass die das tagtäglich machen.
4: Erste Nacht war ein wenig anstrengend. Die Stuben waren gewöhnungsbedürftig.
5: Jetzt hat heute und gestern war dann schon stressiger. Und ja, der Hindernisparcours war sehr, sehr fordernd, fand ich.
1: Das Schnuppercamp ist relativ nah dran am Ausbildungsplan der ersten Wochen der Basisausbildung, sagt Kommandeur Oberstleutnant Schon-Papendorf.
6: Der Umgangston ist vielleicht ein bisschen anders. Da sind wir vielleicht ein Stück weit sanfter noch. Aber ansonsten wird denen, sage ich mal, alles geboten, was unser Bataillon bieten kann. Also wir bringen sie schon psychisch und physisch auch schon an die Belastungsgrenzen. Aber alles so, dass es im Rahmen ist.
1: Military Fitness, Waffenschau, Tarnen und Täuschen, das Umgehen mit Karte und Kompass, eine Nacht im Biwak, selber kochen in der Natur. Und zwischendurch fährt ein nagelneuer Puma-Panzer vor, mit dem es eine Runde über den Standortübungsplatz geht.
7: Es ist ein unbeschreibliches Gefühl. Also es ruckelt alles, es ist richtig laut, aber es macht richtig viel Spaß. Also es ist genial.
8: Zum Beispiel die Fahrzeuge dahinter, die sehen kaum nichts. Wackelig, aber interessant.
9: Man wurde zwar durchgeschüttelt, aber hat Spaß gemacht.
10: Ja, war super.
1: Der Zuspruch zum Camp wird jedes Jahr größer. Dieses Mal waren doppelt so viele Interessenten wie Plätze im Edelweiß-Camp. Die jungen Menschen kommen aus ganz Deutschland, aus ganz unterschiedlichen Gründen.
5: Weil, wenn es zum Fall der Fälle kommt, was wir alle nicht hoffen, ist man ausgebildet. Also man weiß, was man tut. Im Gegensatz zu Leuten, die dann zwangsgemustert werden.
3: Weil mir bewusst geworden ist, dass unsere Demokratie ganz schön unter Druck geraten ist und dass man im Gespräch mit ukrainischen Freundinnen und Freunden das alles nicht mehr für selbstverständlich nehmen kann.
4: Ich finde, es braucht immer Leute, die wo bereit sind, die ein Land im Notfall zu verteidigen. Natürlich hofft keiner, dass es dazu kommt.
1: Wir haben mit allen gesprochen. Etwa die Hälfte könnte sich vorstellen, die Truppe, das wäre was.
4: In 9 Monaten werde ich 17 und hoffe dann, dass es relativ bald losgeht. Und ich finde es schade, dass sie immer weniger freiwillig machen. Ich finde, das gehört einfach dazu, mindestens ein Jahr mal was dafür zum tun haben, für sein Land mal was zum leisten, irgendwas zurückgeben, weil man lebt in Deutschland, man hat so viele Vorteile.
11: Ich habe eigentlich vor, Notfallsanitäter zu werden.
3: Ich überlege, ob ich in die Reservistenlaufbahn einsteige.
12: Gerade aktuell mache ich was anderes, aber ich könnte mir das in der Zukunft schon vorstellen, wird ja auch immer wichtiger und ich habe schon hier meinen Spaß, also ist schon ganz lustig, ja.
1: Und selbst bei über 35 Grad sind alle an ihre Grenzen gegangen und auch über den Hindernisparcours gekommen.
13: Oh mein Gott, mich haben irgendwie viele Leute unterstützt.
5: Sehr, sehr fordernd fand ich, aber trotzdem auch schön zu sehen, wie Kameradschaft ist und wie die wirkt.
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0: 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Ganz neu von Lena auf Bayern 2. Die ist inzwischen solo unterwegs. Vorher hat Lena Haselberger mit ihrer Zwillingsschwester Sophie Musik gemacht. Zusammen waren sie das Duo Sweet Lemon. Endlich haben auch hier bei uns in Bayern die Sommerferien begonnen. Für viele Kinder heißt das Ferienlager, Sportverein oder Ferienbetreuung. Orte, an denen sie Neues erleben und möglichst unbeschwert ihre Freizeit genießen sollen. Doch gerade dort stellt sich auch die Frage, wie gut sind Kinder eigentlich geschützt? Welche Verantwortung tragen Einrichtungen? Und woran erkennen Eltern, dass Kinderschutz nicht nur auf dem Papier steht? Darüber konnte ich vor der Sendung mit Alexandra Schreiner-Hirsch sprechen. Sie ist die pädagogische Leiterin des Kinderschutzbunds Landesverband Bayern. Grüß Gott, Frau Schreiner-Hirsch.
1: Grüß Gott.
0: Die Sommerferien gelten ja schon so als die unbeschwerte, freie Zeit. Warum ist denn gerade jetzt der richtige Zeitpunkt, um über Kinderschutz zu sprechen?
1: Also der richtige Zeitpunkt ist natürlich das ganze Jahr über Kinderschutz zu sprechen. Das muss einfach gelebter Alltag in allen Institutionen und Familien sein. Und gerade in den Ferien ist es eben nochmal ein Thema, weil Kinder da auch viel Zeit in Ferienlagern, in Sportvereinen und bei Betreuungsangeboten verbringen. Und da treffen sie eben auf neue Bezugspersonen, auf ungewohnte Situationen, die sie nicht kennen. Und deswegen ist es wichtig, dass alle Erwachsenen in diesen Bereichen sich dann auch mit dem Kinderschutz beschäftigen, dass es eben auch unbeschwerte Ferien sein können.
0: Welche Verantwortung tragen diese Einrichtungen aus Ihrer Sicht?
1: Wer Kinder betreut, übernimmt immer Verantwortung. Ich muss das Kindeswohl im Blick haben, ich muss die Kinderrechte im Blick haben und ich muss mich als Einrichtung eben fragen, wo können Risiken bei uns sein, wo geht es den Kindern gut, was könnte schwierig werden, welche Regeln haben wir im Umgang mit Kindern, wie beteiligen wir Kinder bei den Vorgängen bei uns in den Angeboten und wie handeln wir, wenn Kinder Hilfe brauchen. Und da reicht es eben nicht, dass Einzelne sich darüber individuell Gedanken machen, sondern das ist die Verantwortung des Trägers und der Institution, des Vereins, sich darüber präventiv Gedanken zu machen und klare Regeln aufzustellen, zu schulen und damit auch den Mitarbeitenden und Ehrenamtlichen Orientierung zu geben.
0: Solche Schutzkonzepte sollten also selbstverständlich sein. Was gehört da alles dazu, also jenseits eines Dokuments in der Schublade?
1: Ja, genau. Tatsächlich ist es so, dass die Kitas im Moment die einzigen sind, die ein Kinderschutzkonzept für die Betriebserlaubnis brauchen. Alle anderen ist es im Moment noch sozusagen freiwillig und deswegen ist so wichtig, dass alle erkennen, dass Kinderschutz ein Thema ist, überall da, wo Kinder sind. Und das bedeutet eben, sich auseinanderzusetzen mit, was sind Verhaltensregeln. Es nennt sich Verhaltenskodex im Schutzkonzept. Wie wollen wir mit Kindern eben umgehen? Da gibt es ein Ampelmodell, das heißt grün, so sprechen und handeln wir mit Kindern. Gelb, das sind schwierige Situationen, können mal passieren, sind aber nicht in Ordnung. Und rot geht gar nicht. Dazu muss ich Mitarbeitende schulen, auch überhaupt schulen. Was heißt denn Kinderschutz überhaupt? Das müssen sie wissen. Es braucht einen Notfallplan, was machen wir, wenn ein Fall eintritt. Es braucht feste Ansprechpersonen, wer kümmert sich denn bei uns darum. Es braucht Beschwerdemöglichkeiten für Kinder, über die sie auch Bescheid wissen im Ernstfall. Und eine Risikoanalyse und eine Ressourcenanalyse zu sagen, wo sind denn bei uns gute Orte für Kinder, wo Kinder sicher und sich gut aufhalten können und wo sind vielleicht schwierige Situationen und Orte, wo wir genauer hinschauen müssen.
0: Also Kinderschutz ist tatsächlich auch Arbeit für die jeweiligen Einrichtungen. Woran kann ich denn als Mama erkennen, dass so eine Einrichtung das Thema Kinderschutz tatsächlich ernst nimmt? Also gibt es da irgendwelche Fragen, die ich stellen kann oder soll?
1: Ganz einfach nachzufragen, ich würde gerne euer Kinderschutzkonzept einsehen. Wenn das nicht schon auf der Homepage des jeweiligen Trägers ist, normalerweise, wenn Sie das gut und richtig machen, dann haben Sie das auch auf Ihrer Homepage, dann kann man es da finden. Und wenn ich es dann nicht finde, dann frage ich als Eltern nach, ich hätte gern euer Schutzkonzept gesehen. Und tatsächlich haben wir vermehrt Anfragen von Vereinen, die sich melden, dass sie ein Schutzkonzept machen wollen und geschult werden wollen, weil Eltern nachfragen und weil sie dadurch feststellen, ups, das haben wir nicht.
0: Also da tut sich was. Trotzdem gibt es immer noch Träger, die befürchten, zu viel Kontrolle könne Misstrauen erzeugen. Wie gelingt es denn, eine Kultur des Schutzes zu schaffen, ohne Ehrenamtliche oder Mitarbeitende unter Generalverdacht zu stellen?
1: Da ist unsere Antwort immer ganz einfach. Wer ein Schutzkonzept hat, schützt die Kinder und gleichzeitig seine Mitarbeitenden. Das heißt, ein Kinderschutzkonzept ist auch immer Schutz für Mitarbeitende. Und das sagen wir auch den Vereinen, vor allem im Sportbereich, wo die Sorge ist, dass sie sonst keine ehrenamtlichen Trainer und Trainerinnen mehr finden, zu sagen, das ist Schutz für euch, liebe Trainer und Trainerinnen, wenn wir ein Schutzkonzept haben, wenn ihr euer erweitertes Führungszeugnis abgebt, wenn ihr eine Selbstverpflichtung unterschreibt, dann ist das auch Schutz für euch, weil das nach außen zeigt, wir beschäftigen uns mit dem Thema, das Thema ist uns wichtig und wir kümmern uns um einen sicheren Aufenthalt von Kindern in unserem Verein.
0: Kinderschutz wird ja häufig erst dann öffentlich diskutiert, wenn was passiert ist. Was müsste sich denn gesellschaftlich ändern, damit Prävention in diesem Bereich einen höheren Stellenwert bekommt?
1: Das wäre uns ein ganz großes Anliegen, dass wir Kinderschutz genauso behandeln wie Brandschutz oder Erste Hilfe. Wenn wir jetzt Schulen und Gebäude anschauen, ist Brandschutz ein Riesenthema, war es früher nie. Und genau das Gleiche wünschen wir uns für den Kinderschutz, dass es einfach eine Selbstverständlichkeit ist, dass es ein qualifiziertes Personal gibt, dass es regelmäßige Fortbildungen zu dem Thema gibt und dementsprechend natürlich auch ausreichend Mittel, finanzielle Mittel und zeitliche Ressourcen, sich mit dem Thema zu beschäftigen.
0: Sagt Alexandra Schreiner-Hirsch, die pädagogische Leiterin des Kinderschutzbundes Landesverband Bayern zum Thema Kinderschutz bei den vielen tollen Angeboten für Kinder und Jugendliche, gerade auch jetzt in den Sommerferien. Frau Schreiner-Hirsch, danke Ihnen für Ihre Zeit und auch Ihnen schöne Ferien.
1: Ja, vielen Dank, das wünsche ich Ihnen auch.
0: Sommerferien, das heißt ja leider nicht für alle unbeschwert Neues entdecken, sich neugierig die Welt anschauen, egal ob Kinder oder Erwachsene. Rund 15% der Menschen in Bayern können sich nämlich nicht mal eine Woche Urlaub im Jahr leisten. Das hat das Bayerische Landesamt für Statistik kürzlich festgestellt. Und das auch, weil die Übernachtungskosten für Hotels oder Ferienwohnungen kräftig gestiegen sind. Besonders teuer ist es in den Alpen geworden. Franziska Simon hat sich in Garmisch-Partenkirchen umgehört.
2: 10 Uhr auf dem rappelvollen Parkplatz vor der Skisprungschanze im oberbayerischen Garmisch-Partenkirchen. Familie Binder aus Worms, 2 Eltern, 3 Kinder, verbringt ihren Sommerurlaub das erste Mal in der Region. Eigentlich wollten sie nach Garmisch-Partenkirchen selbst. Geklappt hat das allerdings nicht, wegen der hohen Hotelkosten, erzählt Mutter Tanja Binder.
3: Wir wären gerne auch nach Garmisch-Partenkirchen, etwas zentraler gefahren. Aber wir haben uns dann überlegt, wir fahren lieber eine Stunde weiter weg, wo es etwas günstiger ist. Wir sind 5 Personen und haben ein Zimmer ohne Kühlschrank, ohne Zimmerreinigung, nur ein Frühstück, 2.300 Euro für die Woche.
2: Damit sind sie kein Ausnahmefall. Ein Blick auf Buchungsportale reicht. 1.800 Euro für ein Gästehaus, 2.300 Euro, 4.700 Euro und nach oben weiter keine Grenze für normale Hotelzimmer. Der Durchschnittspreis für ein Hotelzimmer in Garmisch-Partenkirchen in der Hauptsaison liegt aktuell bei 330 Euro die Nacht im Hotel und etwa 230 Euro in einer Ferienwohnung. Akzeptabel für den Garmisch-Partenkirchener Tourismuschef Walter Rutz.
4: Das ist natürlich jetzt immer gerechnet, durchschnittlich ist das schon ein Preis. Wenn man sagt, man ist vielleicht mit 4 Personen unterwegs, ist der Preis absolut okay, auch für Garmisch-Partenkirchen.
2: Als Gründe werden unter anderem genannt Kosten für Personal, für Renovierungen, allgemein höhere Erhaltungskosten.
4: Nein, es ist schon bedenklich. Ich bin schon einer Meinung, wo gingen die Preise hin? Also ich finde für Familien, wir müssen aufpassen, dass wir es nicht überziehen, aber das ist nicht nur Garmisch-Partenkirchen, sondern die Entwicklung an sich, wo ist einmal das Ende erreicht, dass ich sage, ich kann eine Familie mitnehmen. Und das ist mir eigentlich schon wichtig, dass wir eigentlich schon in dem Niveau bleiben, Familien mitzubedenken und denen auch noch weiterhin den Urlaub zu ermöglichen.
2: Klar, Garmisch-Partenkirchen ist kein x-beliebiger Ort mit der Partnachklamm und Deutschlands höchstem Berg der Zugspitze. Schaut man in Buchungsportalen nach, sehen die Preise im Allgäu, beispielsweise in Füssen rund um Neuschwanstein oder in Oberstdorf, ganz ähnlich aus.
4: Dass wir jetzt nicht die billige Region sind, ist auch klar. Aber wir sind jetzt nicht im High-Level. Das ist das Tolle zu Österreich drüben. Österreich ist ja total im High-Level. Ich weiß zum Beispiel, Südtirol hat im Moment wahnsinnig zu kämpfen mit ihren Zimmern, das loswerden. Und wir sind wirklich nur in dem Bereich, wo man sagt, wir bewegen uns im Bereich, wo jeder gern für jeden was dabei ist.
2: Südtirol liegt mit einem Übernachtungspreis von 330 Euro mehr als 30% höher als der bayerische Durchschnitt. Die vor allem in Alpenorten stark gestiegenen Preise haben Folgen für Institutionen wie die Natursportakademie. Für die Ausbildung von zum Beispiel Berg- oder Wassersportlehrern sind sie auf Unterkünfte in entsprechend passenden Regionen angewiesen. Christine Hammer ist Projektleiterin der Natursportakademie und organisiert auch die Ausbildungen.
5: Wir versuchen auch bei Lehrgängen jetzt im Sommer, wir treffen uns irgendwo auf dem Campingplatz und dann gehen die gar nicht in Hotels. Und ansonsten versuchen wir halt Unterkünfte zu finden, die dann auch mal Jugendherbergen sind oder irgendwelche Häuser, wo Gruppen gerne gesehen sind, weil die günstiger sind. Das klassische Hotel für 200 Euro die Nacht können wir unseren Teilnehmern nicht anbieten, in keinem der Lehrgänge. Das können wir nicht. Also man muss flexibel bleiben.
2: Flexibel bleiben und genau hinschauen lohnt sich, denn es gibt auch günstigere Gebiete. Das Aachental in den Chiemgauer Alpen zum Beispiel. Hier kostet eine Übernachtung durchschnittlich um die 125 Euro. In Bodenmais im Bayerischen Wald oder in Bischofsgrün im Fichtelgebirge liegt dieser Durchschnittspreis deutlich unter 100 Euro. Familie Binder aus Worms zieht jetzt die Konsequenzen aus der unbefriedigenden Situation.
3: Es ist jetzt der dritte Tag, es ist niemand von den Gastgebern im Haus. Ja, es ist ziemlich mau. Wir fahren einen Tag früher ab, weil es nicht schön ist.

0: The Doors auf Bayern 2, Love Street. Der Song stammt aus ihrem 1968er Album Waiting for the Sun. Übrigens das erste und einzige Nummer-1-Album der Band daheim in den USA. Niedrigwasser ist nicht nur für Fische ein Problem, sondern auch für die Schifffahrt. Am Rhein wird deshalb schon seit Jahrzehnten darüber diskutiert, ob man den Fluss nicht für die Binnenschifffahrt vertiefen sollte. Schließlich ist der Rhein eine der wichtigsten Wasserstraßen in Deutschland. Auch in Bayern sind Flussvertiefungen ein Thema, zum Beispiel beim Donauausbau zwischen Straubing und Vilshofen. Doch welche Auswirkungen hätte ein solcher Eingriff in die Flusslandschaft und wer würde wirklich davon profitieren? Sandra Demmelhuber.
1: Wenn der Wasserstand im Fluss zu niedrig für die Schifffahrt ist, dann baggert man ihn einfach weiter aus. Diese scheinbar einfache Lösung sieht der Bund Naturschutz kritisch. Denn tiefere Flüsse würden die Fließgeschwindigkeit des Gewässers ändern. Und das hätte unter anderem zur Folge, dass das Wasser noch schneller abgeführt, der Fluss quasi zum Kanal wird. Und gerade bei anhaltender Trockenheit sollte das

0: Wasser ja in der Landschaft bleiben. Christine Markgraf vom Bund Naturschutz betont:
1: Es ist halt einfach definitiv keine Lösung, dass die Schifffahrt jetzt diesen sinkenden Wasserständen hinterherbacken will, sondern die Schifffahrt muss sich an den Fluss anpassen und nicht umgekehrt. Und gerade in Zeiten der Klimakrise, dieser Hitzesommer, dieser Dürresommer, ist das einfach wichtiger denn je.
0: Letztendlich würden tiefere Flüsse also zu noch mehr Trockenheit an den Flussauen führen. Das zeigen schon jetzt auch Gewässer, die vor vielen Jahrzehnten begradigt wurden und sich deshalb immer tiefer in den Boden gebohrt haben. Professor Arndt Hartlieb forscht an der TU München am Lehrstuhl für Wasserbau. Auch der Experte weist darauf hin, welche konkreten Folgen Flussvertiefungen für die Artenvielfalt haben können.
2: Man zieht den Wasserstand nach unten. Der Grundwasserstand geht natürlich entsprechend mit runter und entsprechend sind natürlich alle umgebenden Bereiche, die Auen, trockener. Die Folge hat das auf alle Fälle. Und der Eingriff selber ist natürlich auch enorm. Also wenn Sie da jetzt mal, ich sage mal, die ganze Bayerische Donau dann wieder 20 Zentimeter tiefer legen wollen, die Fahrrinne, das ist natürlich, die Baumaßnahme selber ist ja schon gewaltig. Und die morphologische Vielfalt, die jetzt in solchen Wasserstraßen natürlich eh schon nicht mehr besonders groß ist. Und dann ist natürlich die Strömungsvielfalt da drin, wird dann noch geringer in dem Fluss. Und Strömungsvielfalt heißt auch Artenvielfalt. Also die Konsequenz hat es mit Sicherheit.
0: Nicht nur am Rhein, auch in Bayern wurde in den vergangenen Jahren heftig über Flussvertiefungen diskutiert. Und zwar im Zusammenhang mit dem geplanten Donauausbau zwischen Straubing und Vilshofen. Auf dem rund 70 Kilometer langen Donauabschnitt geht es im Kern darum, den Hochwasserschutz zu verbessern, aber auch den Fluss für große Schiffe verlässlicher passierbar zu machen. Unter anderem soll die Fahrrinne für Schiffe um 20 bis 25 Zentimeter vertieft werden. Dennoch für den Bund Naturschutz ein positives Beispiel, verschiedene Interessen unter einen Hut zu bekommen.
1: An der niederbayerischen Donau zwischen Straubing und Vilshofen ist es ja sehr gut gelungen, dass man jetzt den Donauausbau so macht, dass sowohl Anpassungen für die Schifffahrt durchgeführt werden, also Verbesserungen, dass eben auch bei niedrigerem Wasser gefahren werden kann, als auch, dass man die ökologischen Anforderungen der Donau berücksichtigt hat, zumindest in weiten Teilen, und man da wirklich jetzt sagen kann, es ist ein Gewinn für beide.
0: Die Bauarbeiten an der Donau sollen schon ab diesem Herbst beginnen. Ob 20 cm mehr Tiefe auch bei anhaltender Trockenheit und extremer Hitze der Schifffahrt wirklich etwas bringt, das wird sich zeigen. Und auch, ob die Artenvielfalt und Umwelt darunter leiden werden.
3: 13.40 Uhr auf Bayern 2, Zeit für Heimatsound aus Südtirol. Da kommt Maria de Wahl nämlich her. Sie war schon Teil des Trios Garnes und von Me und Marie. Jetzt ist sie solo unterwegs. Stone in the Rubble.

0: Marie de Waal auf Bayern 2, Stone in the Rubble. Zeit schenken, das ist in unseren stressigen und hektischen Zeiten wertvoller denn je. Für unheilbar kranke Menschen ist es das Wichtigste überhaupt. Noch ein bisschen Zeit haben, Zeit für schöne Aktivitäten, Zeit mit Freunden und Familie. In der letzten Lebensphase übernehmen Hospizeinrichtungen dabei eine wichtige Aufgabe. Todkranke Menschen werden dort gepflegt, bekommen was gegen die Schmerzen und auch für ihre Angehörigen sind Hospizeinrichtungen eine wichtige Anlaufstelle. Dort sind auch Ehrenamtliche tätig, die sogenannten Hospizbegleiterinnen und Begleiter. 7.500 von ihnen gibt es in ganz Bayern und es dürften gerne noch mehr sein.
1: Ja, guten Morgen, Rudi.
2: Guten Morgen.
3: 9 Uhr morgens im Mathildenhaus in Nürnberg-Mögeldorf. In der Küche des Tageshospizes gibt es heute Weißwurstfrühstück.
1: Sind schon alle beim Weißwurstessen, Rudi?
2: Ehrlich?
1: Hast du Lust auf eine Weißwurst?
2: Ja.
1: Ja? Gut.
3: Bei einem Tageshospiz leben die Gäste zu Hause und sind tagsüber in der Einrichtung. Das Mathildenhaus der Diakonie war 2019 das erste Tageshospiz in Bayern und bundesweit das erste von den Pflegekassen anerkannte. Die 93-jährige Gertraud Eckert kommt zweimal die Woche hierher.
4: Man ist gut aufgehoben und es bringt Abwechslung in den Alltag.
3: Hospizbegleiterin Sandra Kolb kümmert sich beim Frühstück um die Weißwürste. Sie tut sich mit der Pelle schwer, was für Erheiterung sorgt.
5: Eigentlich lachen wir viel und viel Spaß gemacht. Also es ist nicht immer nur traurig im Hospiz, auch wenn man das vielleicht vermutet.
3: Sandra Kolb arbeitet hauptberuflich für eine Versicherung. Zu ihrem Ehrenamt im Hospiz hat sie eine persönliche Erfahrung gebracht. Als ihre Mutter an Krebs erkrankt war, habe das die gesamte Familie überfordert, erzählt die 55-Jährige.
5: Und ich habe, als die Mama dann verstorben ist, mir gedacht, ich möchte anderen Leuten, die vielleicht in einer ähnlichen Situation sind und Hilfe brauchen oder vielleicht sogar ganz alleine sind in ihrer Situation, helfen. Und habe ein paar Jahre gewartet und dann die Ausbildung zur Hospizbegleiterin gemacht. Und ich habe es nicht bereut.
3: Die Ausbildung hat ein halbes Jahr gedauert. Sie lief in mehreren Abschnitten. Die angehenden Hospizbegleiter müssen sich dabei selbst hinterfragen. Ist das etwas für mich und halte ich es aus, mit Nähe und Trauer umzugehen?
5: Also von daher, eine gewisse Stabilität sollte man schon mitbringen und auch die Fähigkeit, sich abgrenzen zu können. Und viel Empathie, weil ich finde, man muss ganz viel hinspüren, um Stimmungen zu erkennen, wenn man einen Raum betritt, wo ein Gast wohnt. Oder wenn man mit Angehörigen spricht. Empathie finde ich auch ganz wichtig.
1: Dann machen wir eine kleine Portion.
4: Okay.
1: Guten Appetit. Ja?
3: In einer großen Wohnküche in einem anderen Teil des Mathildenhauses teilt Hospizbegleiterin Beate Prox gerade Mittagessen aus. Wir sind im stationären Hospiz. 14 Schwersterkrankte haben hier ihre eigenen Zimmer und werden gepflegt. Bis zu seinem Tod Ende Juni wurde auch Susanne Königssohn David hier versorgt. Vorher hatte sie ihn zu Hause gepflegt.
6: Und da habe ich mich mit der Hospizarbeit überhaupt erst einmal auseinandergesetzt und habe festgestellt, es ist das Beste, was ihn und was uns überhaupt passieren konnte, weil ich konnte dann hier einfach nur Mama sein und ihn besuchen, begleiten, mit ihm sprechen, ohne dass ich Behandlung oder waschen oder irgendwas machen habe müssen.
3: Zuhören, reden, spazieren gehen und einfach da sein. Wenn Angehörige das nicht können oder es keine gibt, helfen die Hospizbegleiter. Beate Prox ist darüber hinaus auch Trauerbegleiterin. Wenn sie anderen von ihrem Ehrenamt erzähle, reagierten manche komisch, erzählt die 62-Jährige.
7: Fast ein bisschen befremdet, würde ich sagen, weil es ein Thema ist, mit dem sie nicht gerechnet haben. Und ich fast so den Eindruck habe, ich habe irgendwas an mir, was so vielleicht ein bisschen Sterben, ein bisschen Tod mitbringt. Ich glaube, es ist einfach ein Thema, mit dem sie sich noch nicht befassen wollen.
3: Man bekomme bei der Arbeit rund um das Hospiz sehr viel zurück, berichten die ehrenamtlichen Begleiterinnen. Sie habe Dankbarkeit erfahren und Demut gelernt, sagt Beate Prox beispielsweise. Und sie habe gemerkt, was wichtig ist im Leben.
7: Ja, es sind die kleinen Momente, es sind nicht die materiellen Dinge. Ja.
0: Sagt eine Hospizbegleiterin in Nürnberg-Mögeldorf, Eleonore Birkenstock, mit einem Einblick in dieses wertvolle Ehrenamt. Bayern 2 Stadtlandleute jetzt mit einer Heimatsound-Legende aus Wien. Falco ist der erfolgreichste Popmusiker aus Österreich. Das ist er mit einem 1984er Song Junge Römer.

0: Falco, junge Römer auf Bayern 2, 13.51 Uhr.
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0: In Bamberg weht ein Hauch von New Orleans. Einige der besten Blues- und Jazzmusiker und Musikerinnen aus aller Welt sind zu Gast in der Stadt, feiern beim Blues- und Jazzfestival Bamberg mit rund 100.000 Besucherinnen und Besuchern das größte Open-Air-Festival Europas für Blues und Jazz. Und das, so Roland Zimmermann, bei freiem Eintritt und bester Laune noch bis kommenden Sonntag.
2: Jackie and the Blue Kings sorgen für Stimmung auf der Hauptbühne am Maxplatz. Sie hatten Glück. Das Festivalgründer Klaus Stieringer vom Stadtmarketing Bamberg sieht zum diesjährigen

0: sie alle erst Ende 20 sind.
1: Das ist eigentlich ganz einfach. Der Blues hat dich einfach. Und wenn du den Blues nicht fühlst, dann ist irgendwas verkehrt, finde ich. Nein, sorry, das hört sich jetzt so krachend an. Aber ich finde, einen Blues muss man fühlen. Und alles, was artverwandt ist, das geht bis ganz runter.
0: Für die Newcomer läuft es immer besser. Sie reiben sich verwundert die Augen über ihren großen Erfolg im gesamten deutschsprachigen Raum, bleiben aber bodenständig und gehen sicherheitshalber auch noch ihren zivilen Berufen nach. Das Publikum in Bamberg begeistert dieser satte Südstaaten-Sound der fünf Jungs aus Oberbayern.
2: Wahnsinnig gut von der Stimme her, also die Musik war spitze.
3: Weil die einen coolen Blues spielen, Texas Blues, Stevie Ray Vaughan. Das ist halt so meine Musik auch, war richtig gut.
4: Ach ja, die Art, wie die jungen Leute den Blues spielen, ist schön.
0: Klaus Stieringer hatte mit den fünf Newcomern den richtigen Riecher. Auch mit dem bisherigen Verlauf des Festivals ist er ziemlich zufrieden.
5: Das Wetter ist nicht unsere große Herausforderung. Die Auflagen, die mittlerweile kommen, weil wir zunehmende Kosten auf der einen Seite haben, Energiekosten, Personalkosten. Auf der anderen Seite, dass wir Absperrungen mittlerweile überall aufbauen müssen. Die Sicherheitsauflagen werden genau genommen von einem Anschlag zum nächsten, werden sie immer größer und nehmen auch vielen meiner Kolleginnen und Kollegen überall, gerade im Freistaat, auch so etwas die Lust an solchen Veranstaltungen.
0: 100.000 Zuschauer können sich bei diesem Sound nicht irren. Bis zum kommenden Sonntag haben sie täglich Gelegenheit, auf gleich zwei Bühnen Jazz und Blues vom Feinsten zu genießen.
6: Das klingt gut und allen, die dabei sein wollen, wünsche ich viel Spaß. Bayern 2, Stadtlandleute am Mittwochmittag. Unsere Reise durch die bayerischen Regionen ist schon fast wieder zu Ende. Ich bin Nadine Haug, vielen Dank für Ihr Interesse. Und bevor ich gleich ans Bayern 2 Kulturleben übergebe, habe ich noch Maria Taylor für Sie. Everything is fine.

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3: Gleich wird's 14 Uhr, dann alles Wichtige aus Bayern und der Welt. Und auf der anderen Seite der Nachrichten wartet Katrin Hasselbeck mit dem Bayern 2 Kulturleben. Katrin, grüß dich.
4: Hallo Nadine.
3: Was gibt's denn heute Nachmittag bei dir?
4: Wir haben einen Dichter, der tolle Worte gefunden hat, um Freundschaft zu beschreiben. Wir haben ein Freilichtmusical und ein Freilichttheater. Und wir sprechen über die Tanzwerkstatt Europa.
3: Das alles im Bayern 2 Kulturleben nach den Nachrichten um 14 Uhr. Einen schönen Radionachmittag wünsche ich Ihnen mit Katrin Hasselbeck.
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5: Um 14 Uhr mit Gudrun Skupin. In den vergangenen Monaten sind immer wieder Flughäfen wegen Drohnen lahmgelegt worden. Ein Zwischenfall in der Nacht am Airport Leipzig-Halle hat aber wohl eine neue Dimension. Denn der Flugkörper, der auf der Start- und Landebahn gefunden wurde, hatte offenbar Sprengstoff dabei. Was bisher bekannt ist, fasst unser ARD-Terrorismusexperte Holger Schmidt zusammen.
6: Eine endgültige kriminalistische Bewertung der Drohne steht noch aus, aber nach einer ersten Einschätzung der Polizei und ersten Tests von Spezialkräften handelt es sich um einen funktionsfähigen Sprengsatz, der auf dem Flughafen gefunden wurde. Völlig offen ist aber noch, wozu die Drohne hätte genutzt werden sollen und warum es, falls es sich um einen Anschlagsversuch gehandelt haben sollte, nicht geklappt hat. Wer hinter dem konkreten Vorfall steckt, ist zurzeit unklar, wie in den meisten anderen Fällen in der Vergangenheit auch. Sicher konnte bisher noch keine Drohnensichtung mit Russland in Verbindung gebracht werden, auch wenn dieser Verdacht immer wieder aufkommt.
5: In Hamburg sind die Urteile im Prozess um die sogenannte letzte Verteidigungswelle gefallen. 7 Mitglieder und Unterstützer der rechtsextremistischen Gruppierung wurden zu Haftstrafen zwischen 2 und 5 Jahren verurteilt. Ein weiterer Angeklagter bekam eine Bewährungsstrafe. Dabei ging es auch um den Vorwurf des versuchten Mordes. Die rechte Zelle hatte demnach Spreng- und Brandanschläge auf Geflüchtete und Linke geplant und bereits erste Taten verübt. Die letzte Verteidigungswelle, die vor einem Jahr zerschlagen wurde, bestand überwiegend aus jungen, teils noch minderjährigen Anhängern. Die Richterin sprach von braunen Kinderzimmern. Vom Ende des Berufslebens, der Rente, an den Anfang. Wenige Wochen vor Beginn des neuen Ausbildungsjahres in Bayern schlägt die IG Metall Alarm. Denn immer weniger junge Leute bewerben sich um eine Lehrstelle in der Metall- und Elektroindustrie.
7: Für das laufende Jahr rechnen bayerische Arbeitgeberverbände mit einem Rückgang der neu abgeschlossenen Verträge um gut 10%, fast so viel wie schon im vergangenen Jahr. Für die bayerische IG Metall ist das eine alarmierende Nachricht für junge Menschen und für den Industriestandort Bayern. Gerade in Zeiten von Transformation und demografischem Wandel brauche die Industrie mehr Ausbildung, nicht weniger, so die Gewerkschaft. Eleonore Birkenstock, Nürnberg.
5: Zweites Gold für Freiwasserschwimmer Florian Wellbrock. Bei der Schwimm-EM in Paris war der 28-Jährige auch über die 5 Kilometer am schnellsten. Bereits gestern hatte er Gold über die 10-Kilometer-Strecke geholt. Insgesamt ist es die 5. Medaille für Wellbrock bei Europameisterschaften im Freiwasser. 4 Weltmeistertitel hat er schon. Das Wetter in Bayern. Viel Sonne und 30 bis 37 Grad heiß. Am Nachmittag gebietsweise kräftige Schauer und Gewitter möglich. Lokal kann es zu Unwettern kommen. Die Nacht bleibt in Südbayern unbeständig, in Franken meist trocken bei 21 bis 16 Grad. Morgen von den Alpen bis Niederbayern Schauer und einzelne Gewitter, sonst meist trocken, vor allem in Franken häufiger Sonne, 24 bis 32 Grad. Freitag und Samstag wieder überall hochsommerlich warm. Es ist 14.03 Uhr. Zur Verkehrslage: A3 Frankfurt Richtung Würzburg zwischen Aschaffenburg und Goldbach stockender Verkehr. A3 Nürnberg Richtung Passau zwischen Nittendorf und Sinzing, ein Unfall. A7 Füssen Richtung Ulm zwischen Altenstadt an der Iller und dem Dreieck Hittistetten, 7 Kilometer stockend. A7 Würzburg Richtung Fulda zwischen Bad Kissingen-Obertulba und Bad Brückenau-Volkers, 7 Kilometer Stau. A8 Salzburg Richtung München zwischen Weyern und dem Kreuz München Süd stockender Verkehr. A9 Berlin Richtung Nürnberg zwischen Markt Schaugast und dem Dreieck Bayreuth-Kulmbach, 5 Kilometer stockend. A9 Nürnberg Richtung München zwischen Manching und Dreieck Holledau, 5 Kilometer Stau. A96 Lindau Richtung München zwischen Landsberg am Lech West und Landsberg am Lech Ost, 4 Kilometer Stau wegen Bergungsarbeiten. Und A99 Ostumfahrung München Richtung Nürnberg zwischen Hohenbrunn und Kirchheim stockender Verkehr. Soweit dieser Service.
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8: Willkommen am Mittwochnachmittag. In Mühldorf gibt's derzeit Theater zu sehen über ein 16-jähriges Mädchen, das dort vor fast 300 Jahren als Hexe angeklagt worden ist.
9: Also wir wollen, dass die Figur lebendig bleibt und auch so ein Anstoß ist, wenn wieder irgendwelche Vorfälle sind, wo jemand in die Enge getrieben wird, wo jemand misshandelt wird, wo jemand denunziert wird.
8: Wir erfahren gleich mehr über Marie Power, die sogenannte Mühldorfer Hex. Außerdem nehmen wir sie mit ins Wittelsbacher Schloss Friedberg. Da gibt es im Museum Spannendes zu entdecken.
10: Diese Nachtlicht- und auch Nachtlichtprojektionsuhren sehr, sehr raffiniert, weil die sozusagen wie ein Beamer schon im 17. Jahrhundert die Zeit an die gegenüberliegende Wand ganz groß projizieren konnten mittels Kerzenlicht. Also die waren ausgesprochen, finde ich, die Friedberger Uhrmacher.
8: Und gleich lernen Sie bei uns einen Lyriker kennen, Tristan Marquardt.
11: Es gibt nur den Weg, über meine eigenen Ängste zu schreiben. Und da eine Sprache zu finden, war gar nicht so einfach.
8: Tja, einfach war es nicht, aber es ist ihm gelungen, werden Sie gleich hören. Ich bin Katrin Hasselbeck und ich freue mich, dass Sie dabei sind.
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0: Mochiba auf Bayern 2, Rome wasn't built in a day. Das literarische Leben in München wäre ohne Menschen wie Tristan Marquardt deutlich blasser. Geboren ist er 1987 als Alexander Rudolph und er schreibt Gedichte. Eine Form der Literatur, die in München wenig sichtbar ist, findet er. Deswegen organisiert Tristan Marquardt Lesereien wie Meine drei lyrischen Ichs oder große Gemeinschaftslesungen von Autorinnen und Autoren der Stadt. Und er bringt selbst Lyrikbände raus im kleinen Hochrot Verlag. Katalog der Kataloge heißt nun sein eigener jüngster Gedichtband. Ein gemeinsames Buch mit dem Künstler Andreas Töpfer. Auch aus diesem Anlass hat mein Kollege Nils Beindker Tristan Marquardt getroffen. An einem Ort, der ihm selbst viel bedeutet.
1: Es gibt Freundschaften, die unaufgeräumte Wochen in Ordnung bringen. Freundschaften, dank denen du es am Ort, an dem du lebst, besser aushalten kannst.
2: Das Buch ist auch dank des markanten orangefarbenen Einbandes schwerlich zu übersehen. Es liegt neben anderen neuen Gedichtbänden in der Vitrine im Foyer des Münchner Lyrikkabinetts. Empfehlungen nicht nur, aber auch für den Sommer. Katalog der Kataloge heißt es und passt ja eigentlich auch gut zu diesem Haus, das mit einer Bibliothek von über 70.000 Titeln über einen eigenen stattlichen Katalog verfügt. Als Tristan Marquardt vor bald 20 Jahren von Berlin nach München zog, besuchte er das Lyrikkabinett in der Maxvorstadt und ging erstmal wieder vor die Tür. Er fühlte sich sehr jung.
1: Und die Veranstaltung sollte eigentlich schon anfangen. Ich wunderte mich, dass sie noch nicht anfing. Man wartete und so weiter. Und ich kannte die entscheidende Leerstelle nicht, nämlich Ursula Heusgen, die Stifterin. Und dann rauschte hier an der Amalienstraße ein Taxi an. Ursula stieg aus und paffte in einem Wahnsinnstempo von der Amalienstraße in diesen Innenhof hinein eine Zigarette weg. Sie verschwand förmlich in einer Wolke aus Qualm, tauchte hustend wieder auf, schaute mich an, der ich draußen stand, und sagte: Pah, die Münchner Luft. Und dann sagte sie den Satz, der für mich sehr viele Konsequenzen hatte: Komm, wir gehen rein.
2: Er ist geblieben, besucht viele der Lesungen im Haus, wirkt an Veranstaltungen mit, arbeitet selbst in der Bibliothek, liest unter anderem in den Zeitschriften, die dort gesammelt werden. Kürzlich hat Tristan Marquardt zusammen mit dem Künstler Andreas Töpfer den Katalog der Kataloge erstmals öffentlich vorgestellt. Buchpremiere mit Lesung und Livezeichnen, zum Beispiel zum Thema Freundschaft.
1: Es gibt Freundschaften, in denen die befreundete Person etwas sagen kann, was bei Menschen, mit denen du nicht befreundet bist, dazu führen würde, dass ihr euch nicht befreundet. Ich lese sehr viel Lyrik und ich liebe Lyrik und ich finde, manchmal nimmt die Lyrik etwas zu sehr Abstand von Humor. Etwas, das sozusagen künstlerisch wertvoll ist, muss nicht deswegen immer bierernst sein. Wahrscheinlich muss man auch als Dichter oder musste ich als Dichter einen Ticken Erfahrung sammeln, um mich das dann auch zu trauen, um das Gefühl zu haben, man kann auch ernst genommen werden, wenn man eine gute Pointe macht.
2: Wer Tristan Marquardt im Lyrikkabinett gegenüber sitzt, merkt schnell, hier brennt einer auf so schöne Weise für das, was er macht, für das Schreiben von Gedichten und auch für das literarische Spiel. Manche der Gedichte im neuen Buch kommen wie Lexikoneinträge daher, zu Katalogen etwa zum Thema Hälften, Schatten, Licht oder Staub. Hier Verse zu Worten wie Kipphälfte oder Möglichkeitsschatten, dort unter anderem, die Frühromantik lässt heimlich grüßen, zu Blütenstaub. Seit vielen Jahren schreibt Tristan Marquardt auch in dieser so eigenen Katalogform.
1: Als ich meinen ersten Gedichtband fertigstellte, der auch schon bei Cookbooks erschienen ist, 2013, das amortisiert sich nicht, saß ich im Zug an der Überarbeitung eines Textes und wusste, jetzt an dieser Stelle muss Schatten kommen. Und dann merkte ich aber, dass das Wort Schatten nicht das genau ausdrückt, was ich meinte, zum Ausdruck bringen zu wollen. Und dann öffnete ich ein zweites Dokument und schrieb eine Liste an verschiedenen Schattenformen. Ich dachte, was gibt es denn eigentlich so für Schatten?

0: Schattenform und dachte mir nichts groß dabei und schrieb eben, also es gibt diesen Formen von Schatten, die Dinge bedeckt und dann gibt es die Form von Schatten, die man unter Licht hervorholen kann und so weiter.
1: Also etwa Deckschatten, Hubschatten, Kehrschatten, Schattenschatten.
0: Irgendwann las ich dieses Dokument durch und dachte mir, hoppla, das ist ja der viel bessere Text geworden. Da ging mir etwas auf, was mich seitdem begleitet. Die Tatsache, dass die poetische Auffächerung der Welt, wenn man so sagen will, in der Lage ist, bestimmte Aspekte an Dingen besser in die Sprache zu bringen und ins Denken zu holen, sprachlich, als es herkömmliche Lexikondefinitionen oder der Duden machen. Da merkte ich, das ist ein Potenzial von Gedichten, dass sie wie eine Art Erkenntnismedium fungieren können. Und da begann die Reise mit den Katalogen. Es gibt Freundschaften, die vor Feindschaften schützen.
1: Andreas Töpfer hat diese und all die anderen vielen Verse nicht nur illustriert. Er hat den Gedichtkatalogen einen eigenen Band allein mit Zeichnungen hinzugefügt. Beide Buchteile oder Buchblöcke, aneinander gebunden, nehmen fortwährend Bezug aufeinander. Man springt von der einen Kunst zur anderen und zurück. Hinter dieser spielerischen Anordnung öffnet sich immer wieder tiefer Ernst. Im Grunde ist dieses ungewöhnliche Gedicht-Zeichnungen-Buch eine Anthropologie, eine Ergründung des Menschseins. Es geht auch um existenzielle Themen wie die Angst.
0: Es gibt nur den Weg, über meine eigenen Ängste zu schreiben. Und da eine Sprache zu finden, war gar nicht so einfach, weil die Verfahren, die ich vorher in den anderen Katalogen angewandt hatte, da nicht darauf anwendbar waren. Ich überhaupt erstmal einen neuen Stil und ein neues Sprechen finden musste für diesen Text. Und dann wird es natürlich für mich auch interessant, wenn ich mich nicht selbst sozusagen kopiere und dann nehme ich den nächsten Begriff und gehe so vor wie immer, sondern wenn man vom Phänomen aus nochmal neu eine Sprache finden muss, wie man die verschiedenen Erscheinungsformen davon definieren kann. Und ich hätte am Anfang meines Dichtens nie gedacht, dass ich mal einen Text über meine Milchallergie schreiben werde. Irgendwie habe ich es über diesen langen Weg dann geschafft, diesen Text zu schreiben, der vielleicht der persönlichste im ganzen Band ist.
1: Oder die Angst, auf der Straße plötzlich einer größeren Gruppe von Männern gegenüberzustehen. Was wird passieren? Und dann wieder die Freundschaft.
0: Es gibt Freundschaften, die verhalten sich zum Liebesleben der FreundInnen wie die Kleiderwahl zum Wetter. Und es gibt Freundschaften, die verhalten sich zum Liebesleben der FreundInnen wie MeteorologInnen zum Wetter.
1: Mehr als nur eine Freundschaft verbindet Tristan Marquardt, der gerade seine Habilitation in der Mediävistik, der Literatur des Mittelalters, abschließt, mit dem Gedicht, dieser kleinen und zugleich großen Form des Schreibens. Einer Indie-Kultur, wie er sagt.
0: Und Indie-Kultur heißt wortwörtlich genommen eben eine, die sagt, wenn es die anderen nicht machen, mache ich es halt selbst. Als ich dann nach München kam, habe ich das Stück für Stück in die Tat umgesetzt. Man könnte dann ins Quengeln geraten und das ist nicht meine Art, sondern ich habe Verbündete gefunden und sie haben mich gefunden. Und dann haben wir halt gesagt, dann machen wir die Lesungen, zu denen wir gerne auch gehen würden, eben selbst. Das waren dann doch irgendwie sehr beglückende Erfahrungen, weil die Resonanz positiv war, weil Freundschaften darüber entstanden sind. Und so kam das dann Schritt für Schritt. Es gibt Freundschaften, in denen füreinander da zu sein bedeutet, wenn einem etwas fehlt, etwas zu haben, das einem nicht fehlt.
2: Katalog der Kataloge von Tristan Marquardt und Andreas Töpfer ist im Verlag Cookbooks erschienen. Die nächste Lesereihe, Meine drei lyrischen Ichs, die gibt's im Oktober.

0: Aktuelle Musik aus Italien auf Bayern 2. Giovanotti und Alpha mit Buon Vento. Guten Wind. Das wünschen wir uns auch bei dieser Hitze. Angenehm mild wird's übrigens am Freitag. Schon mal ganz gut für die Premiere in Altus Ried am Freitagabend auf der Freilichtbühne. Dort feiert nämlich ein neues Musical Premiere, Uraufführung sogar. Das zauberhafte Land von Oz. Eine Uraufführung einer uralten Geschichte, könnte man sagen, oder? Das kann ich jetzt Benjamin Sala fragen. Er führt die Regie. Hallo, Herr Sala.
1: Hallo, freut mich, dass ich mit Ihnen sprechen darf.
0: Viele kennen ja den Zauberer von Oz, das Buch von 1900 oder noch den Film aus den 30ern. Noch mehr kennen vermutlich heute Wicked, eine Art Vorgeschichte zum Zauberer von Oz. Da gibt's das Musical und natürlich die zweiteilige Verfilmung, die ganz groß in den Kinos gerade war. Worum geht's jetzt in diesem Musical im zauberhaften Land von Oz?
1: Also das zauberhafte Land von Oz, das orientiert sich eher jetzt an der bekannten Geschichte, also wirklich um den Zauberer, um die Geschichte von Dorothy, die aus Kansas von dem Wirbelsturm in das zauberhafte Land von Oz gewirbelt wird und dort die gelbe Straße beschreitet auf dem Weg in die Smaragdstadt und den Blechmann, den Löwen und die Vogelscheuche kennenlernt, denen ja allen irgendwas fehlt. Also dem Blechmann fehlt das Herz, der Vogelscheuche fehlt der Verstand und dem Löwen fehlt der Mut. Und gemeinsam machen die vier sich auf dem Weg zum Zauberer, müssen die Hexen bekämpfen und lernen am Schluss den Zauberer auch kennen. Und dann gibt es natürlich noch die eine oder andere überraschende Wendung, die wir jetzt noch gar nicht spoilern wollen.
0: Nee, verraten sollen sie natürlich nichts. Aber mich interessiert, wie ist es jetzt musikalisch? Also es ist sehr nah am Zauberer vom Oz. Sind dann da auch so musikalische Klassiker drin, wie eben Somewhere Over the Rainbow, was man ja kennt daraus? Oder ist die Musik komplett neu?
1: Die Musik haben wir jetzt tatsächlich im Festspielhaus komplett neu gestaltet mit einem Kreativteam von 3 Leuten. Wir haben ja inzwischen auch ein eigenes Studio bei uns. Und ja, das Thema ist ja auch weit mehr als 100 Jahre alt und es gibt schon, Sie hatten es angerissen, die verschiedensten Versionen. Natürlich gibt es diesen Klassiker aus den 30ern, aber es gibt ja auch eine Version aus den 70ern zum Beispiel von Quincy Jones, wo Michael Jackson die Vogelscheuche gespielt hat. Das war schon komplett andere Musik und wir haben einfach jetzt die Trends der Zeit aufgegriffen, also einfach dem Ganzen nochmal einen Refresh gegeben und moderne Musical-Musik aus der heutigen Zeit unter diese ja bekannte und klassische Geschichte gelegt, um einfach nochmal einen, ja auch einen neueren Blick auf das Ganze zu werfen.
0: Spannend, welche musikalischen Trends der Zeit fließen denn da ein?
1: Ja, ich nenne es jetzt mal New Broadway Sound, also einfach der Broadway hat sich ja auch weiterentwickelt, wenn Sie jetzt die ganz neue Musicals anschauen, von eben Rap und Hip-Hop über moderne Popmusik, aber natürlich auch richtig coole Tanznummern und so. Einfach von der Stilistik hat sich ja die Zeit doch ein bisschen weiterentwickelt. Und natürlich ist es auch recht kurzweilig. Die Erzählgeschwindigkeiten werden ja höher, weil die Aufmerksamkeitsspanne von jetzt zum Beispiel gerade jüngeren Leuten wird ja auch kürzer durch die ganzen sozialen Netzwerke, durch das Streaming überall, durch TikTok und so weiter. Und ich denke, da haben wir einfach auch jetzt ein bisschen eine höhere Erzählgeschwindigkeit als beispielsweise noch in dem Film aus

0: 30er Jahren.
1: Die Aufführung ist in Altusried. Anderthalb Tage haben Sie noch. Ich erreiche Sie ja gerade auch dort draußen. Ne? Sie sind gerade dort bei der Freilichtbühne. Erzählen Sie mal, was ist um Sie rum zu sehen? Was passiert da gerade? Was ist das für eine Bühne?
0: Die Bühne ist ja riesig in Altusried. Also es gibt 2500 Sitzplätze. Die Bühne ist 60 Meter breit. Im Hintergrund ist auch ein wunderschöner Wald, ein kleiner Fluss und Berge. Das war auch einer der Hauptgründe, warum wir uns als Thema für das zauberhafte Land von Oz entschieden haben. Weil es einfach hier wirklich so zauberhaft ist, auch in Realität. Weil es eine echte Naturbühne ist. Und da bietet sich natürlich so ein Stoff auch sehr, sehr gut an, um einfach das zu nutzen, was hier die natürlichen Gegebenheiten schon bieten.
1: In der Ankündigung zum Musical, das ist natürlich Werbung, da heißt es, in einer Zeit, in der es an guten Nachrichten mangelt, entsteht im zauberhaften Land von Oz ein Gegenentwurf voller Farbe, Fantasie, mitreißender Musik und zwar getragen von einer Botschaft, die berührt und aufrichtet. Können Sie uns mehr über diese Botschaft verraten?
0: Naja, die zentrale Botschaft von dem Zauberer von Oz ist ja, seitdem es das Stück schon gibt, alles liegt in dir. Und das ist auch so ein ganz wunderschöner Song, den wir da eingebaut haben. Denn ich hatte ja schon eingangs erwähnt, Löwe, Blechmann, Vogelscheuche, die denken ja alle, sie haben Mangel. Dem einen fehlt das Herz, dem anderen der Verstand, dem Löwen der Mut. Und sie entdecken eigentlich auf der Reise über die gelbe Straße und zum Zauberer, wie viel Kraft und Energie in ihnen selber schon drin liegt. Ich meine, die meisten kennen ja die Geschichte, dass das schon rauskommt am Ende, dass der Zauberer selber eigentlich gar nicht zaubern kann, sondern ich sag's jetzt mal fast ein Scharlatan ist. Man könnte auch positiv sagen, ja, ein Schaum. Schläger, aber dadurch erkennen die eben erst ihren eigenen Wert und wie viel Energie und Kraft in ihnen selber liegt. Und das ist ja schon die Botschaft und das ist ja auch eine Sache, was, glaube ich, für jeden Besucher eine schöne Erkenntnis ist. Und dass wir in Zeiten leben, aktuell, sage ich mal, wo nicht alles happy um uns rum ist in den Nachrichten, in der weltpolitischen Lage, in der Gesellschaft. Und dass es dann auch mal so positive Nachrichten gibt oder positives Feeling, dafür machen wir ja auch Musical und Theater.
1: Das zauberhafte Land von Oz ist im August 6-mal zu sehen auf der Freilichtbühne Altusried. Diese Woche Freitag bis Sonntag und dann nochmal eine Woche später ebenfalls Freitag bis Sonntag. Herzlichen Dank an den Regisseur. Danke an Sie, Benjamin Sala.
0: Vielen Dank, dass Sie sich die Zeit genommen haben.
1: Und das ist die Münchner Band Young Chinese Dogs mit Phone Call, Heimatsound auf Bayern 2.

0: Am 27. Januar 1749 ist Maria Pauner in Mühldorf verhaftet und dann in die dunkle Keuche gesperrt worden. Das war das Hexenkammerl unterm Rathaus. Hexerei hat man der 16-jährigen Dienstmagd vorgeworfen, weil Zeugen behauptet haben, in ihrer Umgebung würden Gegenstände fliegen. 1,5 Jahre später ist Maria Pauner dann in Salzburg hingerichtet worden. An diese Geschichte erinnert ein Theaterstück, die Mühldorfer Hex, entstanden anhand der über 500 Seiten Prozessakten, die original überliefert sind. Eine Geschichte, die alt und jung in Mühldorf und Umgebung bewegt. Zum 20-jährigen Jubiläum bringt der Kulturschuppen diese zum 5. Mal auf die Bühne im Haberkasten-Innenhof. Roland Biswurm war bei der Generalprobe und merklich beeindruckt von dem, was der engagierte Laienspielverein auf die Bühne bringt.
1: Habt schon gehört? In Ringsburg, da werden die Totengraber schon die Arme lahm. Und in Passau, da haben sie auch schon nichts mehr zu beißen.
2: Okay, was geht uns da in Ringsburg und Passau an? So weit weg.
1: So weit ist Ringsburg auch nicht weg. Im Krieg bin ich mit den Soldaten bis nach Sachsen.
3: Bereits während dieser ersten Minuten im Mühldorfer Haberkasten, der Innenhof, der Zuschauerraum ist mit einer großen Plane überdacht. Die Bühnenrückwand gehört zur historischen Stadtmauer. Wird klar, ja, so weit ist Geschichte nicht weg. Das 19., das 18., 17., 16., 15. Jahrhundert.
4: In Mühldorf war das Thema in der Grundschule, im Heimat- und Sachkundeunterricht in der 3. Klasse damals, wo man die Geschichte gehört hat. Und im selben Jahr hat der Kulturschuppen dann auch das Stück aufgeführt. Die Geschichte hat mich damals schon fasziniert, dann wollte ich das natürlich unbedingt sehen. Und das hat mich schon wahnsinnig beeindruckt, dass ich dann auch gesagt habe, bei sowas will ich auch mal mitmachen.
5: Ja, ich möchte einfach, dass Sie sich erinnern an dieses Mädchen. Also wir haben immer von einem Denkmal, also Denkmal gesprochen. Ja. Also wir wollen, dass die Figur lebendig bleibt und auch so ein Anstoß ist, wenn wieder irgendwelche Vorfälle sind, wo jemand in die Enge getrieben wird, wo jemand misshandelt wird, wo jemand denunziert wird. Und am Schluss heißt es,
6: dass niemandem wird angetan, dergleichen und ähnlich heutig Verbrechen. Das wollten wir mit unserem Stück hier bezwecken. Jetzt geht's heim. Oder trinkt's nach Heube.
1: Was doch nur ein Spiel.
3: Na, so einfach ist das nicht. Anita Viscalla in der Rolle als Marie Powerin, eine 16-Jährige, die als Kindsmagd bei einer angesehenen Schmiedefamilie in Mühldorf am Inn im Jahr 1749, übrigens dann in Salzburg, gewaltsam zu Tode gebracht wurde, ist, sagen wir es rundheraus, die Entdeckung dieses vorderhand kleinstädtischen oberbayerischen Brettl, nein, Laientheaterabends. Hier gibt es einen Theaterverein, für den und mit dem der umtriebige Tittmoninger Musikclubbetreiber, Käsetandler und langjährige Zelttheaterschauspieler Christopher Luber gemeinsam mit seiner Frau Silvia Menzel ein Stück bewegender Mühldorfer Stadtgeschichte lebendig hält.
5: Angefangen haben diese großen Sommerproduktionen mit der Mühldorfer Hex 2006. Inzwischen führen wir es zum 5. Mal auf. Und irgendwie ist es so das Identifikationsstück dieses Theatervereins. Wir schreiben eben Stücke aus der Mühldorfer Historie. Ob es da um die Schlacht bei Mühldorf ging oder um einen Elefanten, der auf dem Weg von Spanien nach Wien durch Mühldorf kam, oder Geschichten aus dem Glasschirmviertel von Mühldorf. So nehmen wir immer historische Momente und erzählen eigentlich die Anliegen von heute. Eben auch wie für dieses Mädchen, wie wir es geschrieben haben, waren jetzt Femizide nicht so ein Thema. Aber heute kriegt es noch mal ein anderes Gewicht. Also ich sehe das immer auch in einem politischen Zusammenhang. Da kommen dann so Mosaiksteine zusammen und die bauen sich dann um dieses Mädchen rum. Was du auf der Nebenbühne siehst im Gericht, ist alles original in diesen Prozessakten. Und auf der großen Bühne spielen wir die Geschichten dazu.
1: Fällt alles runter, so wie es soll.
7: Ich hab Storner, Glasscherben, Hammer, Hufnägel, Orchen, Schweinsklauen, Heißsatjuche in Tee geworfen. Hab mich selber auch drauf.
1: Hopp, komm damit weh, du!
7: Geist hat man heute Käufer.
8: Ja, aber wer ist
7: der? Er hat das meiste dabei, du.
8: Aber wer ist der Geist nun?
3: Da ist also ein junges Mädchen, das als Dienstmagd, als Kindsmensch, als Nanny verdingt wird. Sie ist neugierig, wach und überprüft die abergläubig wahrgenommenen physikalischen Gesetze, hier der Gravitation. Wenn Dinge zu Boden fallen, könnten sie ja auch geworfen sein. Christopher Luber hat im Theaterhof Priesenthal nahe Burghausen viele Erfahrungen sammeln dürfen und während der 80er Jahre zahlreiche politisch motivierte Straßentheaterprojekte realisiert. Die Mühldorfer Hex ist, wenn man so will, ein Segen für diese Stadt und diesen engagierten Theaterverein. Mühldorf in Oberbayern gehörte noch im 18. Jahrhundert zur Gerichtsbarkeit in Salzburg und eben nicht zu Altbayern.
9: Lasst mir doch die Ruhe mit eurem Aberglauben. Seit unser Jesu Christ für uns gestorben ist, gibt's keine Hexen und Geister mehr. Die Herren von der Universität in Ingolstadt lehren, dass der Glaube an Hexen und Zauberei nicht mit der christlichen Lehre vereinbar ist. Der Teufel ist in der Hölle und sonst nirgendwo.
7: Der Teufel ist unter uns. Gegrüßet seist du, Mann,
10: die Hexerei! Ich hab's ja immer schon gesagt, aus dem bayerischen Kind nichts scheiß.
11: Ach, ein Hex bei uns in Mühldorf!
12: Ihr lieben Leute!
3: Die in Mühldorf wohlbekannte ehemalige Heimatpflegerin, die Musikwissenschaftlerin und Geigerin Monika Baumgartner, hat altbayerische Stückeln den Waschweibern auf die Leiberln geschrieben. Die kommentieren chorisch das ganze Geschehen und erinnern bisweilen an das Drama um die Bernauerin von Karl Orff. Und das Lamento um den dummen Augustin, Zwiefach und in Moll, alles ist hin, erscheint mir noch heute nach den ersten drei famosen Aufführungen im Traum, nochmal am kommenden Wochenende.

Die Mühldorfer Hex. Aufführungen sind noch morgen am Freitag und am Samstag im Haberkasten-Innenhof in Mühldorf. 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The Tallest Man on Earth nennt er sich, der schwedische Folkrock-Musiker Christian Mattsson. Das mit dem größten Mann der Erde ist aber eher ironisch gemeint. Eigentlich gehörte er zu den kleineren, also so von der Körperlänge her. Hier singt er Every Little Heart. Darüber, wie wichtig das ist, die Welt nicht nur durch unser eigenes Herz, sondern eben durch jedes Herz zu erfahren. Quasi die Gefühle der anderen nehmen als Erweiterung der eigenen.

0: The Tallest Man on Earth, Every Little Heart, Bayern 2 am Mittwoch. Bei der Tanzwerkstatt Europa kommen Bewegungskünstlerinnen und Künstler aus der ganzen Welt nach München. Gestern ist es losgegangen und Walter Heun, der Leiter der Tanzwerkstatt, hat trotzdem Zeit gefunden, zu mir ins Studio zu kommen. Und darüber freue ich mich sehr. Hallo, Herr Heun.
1: Ja, ich freue mich erstmal.
0: Seit 1991 gibt es die Tanzwerkstatt Europa. Sie haben sie damals ins Leben gerufen. Das war ja eine ganz andere Zeit, oder? Was war damals Ihr Ziel und wie hat sich das jetzt verändert in den 35 Jahren?
1: Ja, das Interessante ist, zu der Zeit gab es ja auch noch gar kein richtiges Handy oder Internet. Man hat sich bei mir im Wohnzimmer getroffen mit der Münchner Tanzszene und überlegt, was brauchen wir eigentlich, um an die internationale Tanzszene Anschluss zu finden. Da kam die Idee auf, so ein Workshop-Programm zu machen. Das hat sich dann später um ein Vorstellungsprogramm entwickelt und ist jetzt die Tanzwerkstatt Europa. Am Anfang hieß es Werkstatt München, aber da kam die europäische Dimension dazu durch Förderung der EU. Und verändert hat sich vielleicht, dass die Menschen, die zur Tanzwerkstatt kommen, weniger Zeit haben. Das heißt, zwischen den Workshops hingen die früher ab, in den Studios haben miteinander geredet, waren glücklich, einander ihre Arbeit vorstellen zu können. Das ist heute anders geworden. Man kann jederzeit alles im Internet sehen.
0: Trotzdem, der Begriff Werkstatt ist geblieben. Warum eigentlich Werkstatt? Was ist so wichtig daran, dass es kein Festival, sondern eine Werkstatt ist?
1: Ja, mir ist es wichtig, dass man das Unfertige mit bedenkt. Auch wenn wir ein hochklassiges Vorstellungsprogramm haben, versuchen wir immer wieder auch Formate zu entwickeln, die noch nicht ganz Ausgereiftes zulassen. Zum Beispiel die Open Stage, die wir haben. Das war ursprünglich mal gedacht als eine Möglichkeit, die Kursteilnehmer einzuladen, dass sie auch erste kleine Werke, die sie haben, zeigen können. Im ersten Jahr haben sich 7 Leute beworben, dass sie es zeigen. 6 haben wir gezeigt. Eine haben wir überredet, es nicht zu tun, weil sie sich auf verschiedensten Ebenen entblößen wollte. Und die seelische war die schlimmste, meiner Meinung nach. Dann hat sich das entwickelt immer mehr. Mittlerweile sind es 130 Leute in diesem Jahr, die sich beworben haben, um so ein 10-Minuten-Stück zeigen zu können. Da kann man dann einfach ein Probentape einschicken oder einen Link und eine Idee, was man machen möchte. Und dann entscheidet das ganze Team sehr niederschwellig, was wir da zeigen wollen.
0: Und wenn das dann auf diese Werkstattbühne kommt, dann wird dann danach drüber gesprochen, wird da dran gearbeitet, kriegt man Feedback, kann man sich das so vorstellen?
1: Richtig, also wir machen dann verschiedene Arten von Feedback-Sessions mit den Leuten. Es kann sein, dass das Publikum einfach Fragen aufschreibt und die Künstler dürfen wählen, welche Fragen sie beantworten wollen, damit wir die vielen, beim Fußball sagt man die Bundestrainer im Publikum, also es gibt auch sehr viele Tanztrainer im Publikum, die den anderen erklären wollen, was sie besser oder richtig machen sollten. Und ein besser oder richtig gibt es in der Kunst meiner Auffassung nach nicht. Es gibt unterschiedliche Perspektiven. Und ja, Sie sagten, Werkstattcharakter ist für uns auch wichtig, dass wir diese Offenheit bewahren. Das heißt, wenn ich in einen Workshop gehe, gehe ich rein mit der Einstellung, okay, ich will was dazulernen, ich will arbeiten, ich will mich weiterentwickeln. Und das ist eine Haltung, die wünschen wir uns auch von unserem Publikum. Das müssen wir uns auch wünschen im zeitgenössischen Tanz, weil der Tanz für viele Menschen so ungewöhnlich ist.
0: Geworden ist vermutlich.
1: Ich erlebe es immer wieder, jetzt auch nach so vielen Jahren, dass Menschen nach einer Vorstellung zu mir kommen und sagen, was, das ist zeitgenössischer Tanz, das habe ich ja noch nie

0: nie gesehen, sowas konnte ich mir nicht vorstellen. Und meine Lieblingsantwort ist dann, Sie können sich auch nicht vorstellen, was Sie morgen erwartet, denn morgen wird es ganz anders sein, denn der Tanz ist so vielfältig wie die Menschen, die sich damit beschäftigen.
1: Diese Workshops sind ja ausgeschrieben nach verschiedenen Levels, also da treffen sich auch wirklich die Profis und arbeiten miteinander, die Amateure. Und dann gibt es die All-Level-Kurse.
0: Ja.
1: Kann ich da hingehen?
0: Da können Sie hingehen, ja. Also ich sage mal, die Grundorientierung, was ist links, was ist rechts, sollte man vielleicht mitbringen. Aber ansonsten kann wirklich jeder kommen. Wir haben auch explizite Beginners-Klassen. Wir haben vor ein paar Jahren auch die Golden Ages eingeführt, weil wir so eine ganz starke Klientel haben, die schon in den ersten Tanzwerkstätten dabei waren und die halt mit der Tanzwerkstatt auch in die Jahre gekommen sind. Die Schwierigkeit ist immer die Abgrenzung. Wirklich zu sagen, ja, wer gehört wohin, da muss man sich auch selbst ein bisschen finden.
1: Kann man über sich selbst entscheiden, ob man schon im Golden Age ist?
0: Ja, das ist etwas, was Einzelne dann quasi in die Identitätskrise stürzt. Die schwierigste Abgrenzung für uns ist zwischen Profis und engagierten Amateuren. Interessanterweise haben Profis die Einstellung, wenn sie eine neue Technik lernen, dann gehen sie da lieber in eine Beginnersklasse, weil die Technik neu ist. Amateure haben oft die Einstellung, wenn ich bei den Profis bin, dann bin ich Profi. Und die Definition, was ein Profi ist, hat auch jeder Künstler anders gesetzt.
1: Ich verstehe. Sie haben gerade schon erwähnt, zeitgenössischer Tanz und wie unterschiedlich der ist. Kann man denn da sowas wie Trends ausmachen? Also könnten Sie sagen, was da jetzt bei der Tanzwerkstatt dieses Jahr dabei ist, was zuvor noch ungesehen war? Kann man das beschreiben oder hat sich da in den letzten 5 Jahren was Neues rausentwickelt?
0: Also man kann insgesamt sagen, dass man überhaupt die Kunst nicht mehr so richtig in Epochen einteilen kann, weil sehr viel gleichzeitig passiert. Der Tanz ist ja seit Jahrzehnten eigentlich das Forschungslabor der darstellenden Künste. Es ist eine Kunstform, wo die Möglichkeiten der Kunstform auch permanent entwickelt werden. Ich weiß nicht, ob Sie diese Entwicklung zum Konzepttanz um die 2000er mitbekommen haben. Jerome Bell hatte so das Konzept, die Reduktion der Choreografie auf den Nullpunkt. Das heißt, was muss ich im Gedanken, im Kopf des Zuschauers auslösen, damit der Film losgeht? Und das immer mehr reduziert, sodass nur ganz einfache Trigger-Momente auf der Bühne kamen, die deswegen Choreografie auf den Nullpunkt geführt, weil oft das kleinste Mittel ausreicht, um einen großen Film im Kopf zu erzeugen, wenn man es geschickt kalkuliert.
1: Das war jetzt 2000 rum, haben Sie gesagt?
0: Um die 2000er war diese Entwicklung. Heute würde ich sagen, gibt es eine starke Entwicklung in der Verbindung zu den urbanen Tänzen. Es gibt eine Entwicklung hin zum Zirkus, zum Akrobatischen. Eine avancierte Form von Partnering zum Beispiel, wie sie Guy Nader und Maria Campos lehren oder auch gerade Rosa Espinosa aus Barcelona. Die Idee ist eigentlich unter dem Titel Microbatics vielleicht zusammengefasst. Das heißt, es ist eine minimale Form von Akrobatik, Einbeziehen vom Boden, wenn Sie Breakdance oder sowas kennen, das sind Spins, Pirouetten auf dem Boden, aber dann durch den Einsatz der Hände geht es dann auch auf die mittlere Ebene sozusagen und dann auch wirklich in Zusammenarbeit mit PartnerInnen wirklich dann in die Höhe, auch eher ins Akrobatische.
1: Zu welcher Musik wird getanzt 2026 bei der Tanzwerkstatt?
0: Sehr unterschiedlich, also gibt auch natürlich viele musiklose Arbeiten. Wer gestern Anne-Theresa de Gersmarker in der Muffathalle zur Eröffnung gesehen hat, da gibt es auch Tanzsequenzen, die finden in Stille statt, andere, wo nur ein Metronom tickt, aber dann natürlich auch andere. Also Anne-Theresa de Gersmarker hat ja auch viel zu Musik gearbeitet, zu Bach, zu Steve Reich. Also das Spektrum ist unendlich.
1: Die Tanzwerkstatt Europa in München läuft noch bis zum 14. August. Es gibt viel zu entdecken, das haben wir gerade gehört. Schauen Sie mal vorbei. Danke an Walter Heun und eine gute Werkstatt wünsche ich.
0: Dankeschön, ich freue mich auf alle, die gerne kommen wollen.
1: Können Sie sich noch über den Sommer freuen, wo doch Wälder brennen, Menschen sterben, wir alle unter der Hitze leiden? Ein paar Momente gibt's noch, oder? In denen man unbeschwert den Sommer feiern kann. Zum Beispiel der Sprung ins Wasser. Der Song dazu kommt von The Ediacaran und Royal Blue. Water in the Sun.

0: Das Museum im Wittelsbacher Schloss Friedberg gehört zu den ältesten Museen Bayerns. Gegründet hat es der Heimatverein Friedberg vor 140 Jahren. Damals von der Größe her noch recht überschaubar. Inzwischen sind der Verein und das mittlerweile professionell geführte Museum weiter ein eingespieltes und vor allem ein erfolgreiches Team. Großes Engagement und viel Herzblut stecken dahinter. Doris Bimmer über ein beispielhaftes Jubiläum in einer außergewöhnlichen Umgebung.
1: Über den Dächern der Altstadt thront das Wittelsbacher Schloss, das eigentlich mehr einer Trutzburg gleicht als einem prächtigen Schlossbau à la Ludwig II. Es gibt nur einen Zugang über eine Brücke mitsamt Tor. Statt eines Wassergrabens ist der Bau umgeben von einem kleinen Mischwald. Historisch gesehen war das Schloss von den Wittelsbachern auch mehr als Verteidigungsbau Richtung Schwaben hingedacht. Bis zum Zweiten Weltkrieg gehörte Friedberg zu Altbayern. Die Stadt hat eine buchstäblich reiche Geschichte. Vor 140 Jahren gründeten deshalb ein paar Bürger den Museumsverein, erzählt Regine Nägele.
2: Wir haben das Museum gegründet. Das ist unser Verein gewesen. Wir haben es mehr als 90 Jahre ehrenamtlich geführt. Und unser Kind, das Museum, ist erwachsen geworden.
1: Was damals undenkbar war, ist heute mit Regine Nägele eine Tatsache geworden. Eine Frau als Vorstand. Sie lebt den Verein. Die Begeisterung ist unüberhörbar, wenn sie über das Museum und die Arbeit im Heimatverein spricht.
2: Ja. Ich bin dazu gereist, oder so ein Leichschmeckte. Aber mein Mann ist Friedberger und ich habe überhaupt nicht gewusst, wie mir geschieht. Das ist eine Geschichte für sich.
3: So, herzlich willkommen bei uns im Wittelsbacher Schloss. Mein Name ist Margit Möding. Ich wünsche Ihnen einen angenehmen Aufenthalt bei uns.
1: Mit diesen Worten begrüßt Margit Möding die Besucher des Museums und öffnet ihnen die Tür. An diesem Tag trägt sie Frack, Zylinder

0: des Urgroßvaters dann wieder, der 20 Jahre lang Kustos war im Museum. Und natürlich, die Oma hat viel erzählt, Mama war sehr engagiert, hat die Erinnerungen am Leben gehalten und jetzt musste es ich machen.
1: Normalerweise übernimmt sie auch Führungen durchs Museum. An diesem Tag obliegt ihr die Begrüßung der zahlreichen Besucher. Es ist strahlend schönes Maiwetter und das Haus ist trotzdem sehr gut besucht. Und so gar nicht leise, wie man es sonst oft im Museum erlebt. Zum Glück ein lebendiger Ort, sagt Museumsleiterin Alice Arnold-Becker.
2: Also wunderbar, diese Geräuschkulisse. Könnte man natürlich immer drin baden als Museumsmitarbeiter. Also es ist ja hier kein heiliger Tempel oder so, sondern wir möchten ja, dass die Menschen auch sich drüber austauschen und was ja, lernen letztlich, aber auf spielerische Art und Weise. Und man soll sich auch wohlfühlen hier in jeder Hinsicht.
1: Das Museum hat, wie das Schloss, turbulente Zeiten erlebt und erfolgreich überstanden. Das Schloss, im 13. Jahrhundert erbaut, hatte seine Blütezeit im 16. Jahrhundert. Lange Zeit war es von den Wittelsbachern als Witwenresidenz genutzt worden. Und als es selbst dazu nicht mehr taugte, weil es ziemlich marode wurde, richteten die bayerischen Kurfürsten dort kurzerhand zwei Manufakturen ein. In den einstigen Wohnräumen wurden Buntpapier und Friedberger Fayencen angefertigt. Aus Keramik hergestellte und mit einer speziellen Glasur versehene Raritäten. Später fiel das Schloss an den Freistaat Bayern. Aber auch der wusste nicht recht, damit etwas anzufangen.
2: Das Schloss hat eine sehr wechselvolle Geschichte. Hier war auch schon das Rentamt drin, also Finanzamt. Dann war mal das Vermessungsamt untergebracht. Und man muss sagen, das Museum hält sich mit seinen 140 Jahren toi toi toi am längsten. Also sehr beachtlich. Und ich meine, gut, Alter allein ist nicht das Entscheidende. Das sind ja auf jeden Fall die Bestände, die sehr spannend sind. Und wir zeigen ja auch quasi ein Stück europäischer Geschichte. Also gerade mit den Uhren, die ja in ganz Europa Verbreitung gefunden haben.
1: Das Uhrmacherhandwerk hatte der Stadt vom 17. bis zum beginnenden 19. Jahrhundert eine Blütezeit beschert. Wer etwas auf sich hielt, besaß eine Uhr aus Friedberg. Die Handwerker waren äußerst geschickt, wie zum Beispiel sogenannte Telleruhren belegen.
2: Die letztlich so heißen, weil sie aussehen wie ein Teller von der Form, von der Technik, aber sind tatsächlich solche Uhren wie diese hier. Diese Nachtlicht- und auch Nachtlichtprojektionsuhren sehr, sehr raffiniert, weil die sozusagen wie ein Beamer schon im 17. Jahrhundert die Zeit an die gegenüberliegende Wand ganz groß projizieren konnten mittels Kerzenlicht. Also die waren ausgesprochen, finde ich, die Friedberger Uhrmacher.
1: Vor rund 20 Jahren hat die Stadt das Schloss dem Freistaat abgekauft und saniert. 2019 ist auch das Museum modern aufgestellt worden. Der Charme der historischen Mauern ist dabei nicht nur erhalten geblieben, sondern aktiv ins Ausstellungskonzept eingebaut worden. Die Besucher honorieren die vielseitige und für Jung und Alt attraktiv präsentierte Stadtgeschichte.
3: Wenn man es gewusst hat, wie es früher ausgeschaut hat, wie es jetzt ausschaut, das ist gewaltig. Also das ist ein Aushängeschild für unsere Stadt.
4: Also ich finde, man kann einfach unheimlich viel entdecken. Auch wenn man eigentlich aus der Nähe ist, aber es ist mal eine Gelegenheit, das sich genauer anzuschauen.
5: Es ist eine tolle Mischung zwischen den historischen Wurzeln und in frischem Glanz, würde ich sagen.
6: Ich finde das Museum schon schön, aber es sieht nicht alt aus.
7: Sieht nicht alt aus?
6: Nee.
7: Gar nicht, gell?
6: Nee.
7: Das ist schön. Wir freuen uns doch auf den Turm. Da dürfen wir heute rauf.
8: Also ich wusste nicht, dass das Museum so alt ist. Also wirklich toll. Also es ist sehr schön renoviert und die Ausstellung ist auch super, finde ich. Also ich bin sehr beeindruckt.
1: Ohne den Heimatverein und das Engagement von Menschen wie Margit Mödings Uropa gäbe es das Museum und auch das Schloss vermutlich heute so nicht mehr. Die Vorsitzende des Heimatvereins Regine Nägele ist deshalb froh um das Gebäude.
9: Dass wir es überhaupt haben, dass es der Stadt Friedberg gehört, ich finde es gut. Man sieht es ja an anderen Beispielen, wo dann die Bürger gar nicht mehr reinkommen, weil dann irgendein Betrieb oder Privatier drin ist und dann Geld verlangt, dass man nicht mal in den Hof rein kann, ne, zum Beispiel. Also ich bin schon froh, dass wir es haben.
10: Vor 140 Jahren von Bürgern der Stadt gegründet und bis heute kein bisschen altbacken. Das Museum im Wittelsbacher Schloss Friedberg. Und ein Besuch dort lohnt sich gleich mehrfach. Nach einem Rundgang durchs Haus und durch die Ausstellung lässt sich dann der Tag im hübschen museumseigenen Café mit Garten ganz entschleunigt beenden.
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1: E-Bike, Drahtesel, Rennrad, Hochrad, Einrad, Gravelbike. Tja, so viele Fahrräder. Was hat ein Fahrrad mit Freiheit und mit Selbstbestimmung zu tun? Jede Menge, das werden Sie gleich erfahren. In unserem Radiowissen, da geht's heute ums Fahrrad als Kult. Nach den Nachrichten hier auf Bayern 2. Ich bin Katrin Hasselbeck. Bleiben Sie doch noch bei uns. Bis gleich.
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3: Um 15 Uhr mit Gudrun Skupin. Nach dem nächtlichen Drohnenzwischenfall am Flughafen Leipzig-Halle laufen die Ermittlungen auf Hochtouren. Terrorexperten suchen nach Hinweisen für einen politischen Hintergrund. Fest steht, eine der Drohnen war mit einer Sprengvorrichtung präpariert.
4: Für zusätzliche Aufmerksamkeit sorgt der Bericht über eine DHL-Frachtmaschine, die wegen der Sperrung durchstarten musste. Das Flugzeug stieß nach Angaben der Bundesstelle für Flugunfalluntersuchung in der Luft mit einem bislang unbekannten Objekt zusammen und landete anschließend aber sicher in Hannover. Nach Informationen aus Ermittlerkreisen wird geprüft, ob es sich dabei um eine weitere Drohne gehandelt haben könnte. Der Einsatz spielte sich in unmittelbarer Nähe ukrainischer Antonov-Frachtmaschinen ab. Ob diese Flugzeuge Ziel der Aktion waren, ist bislang völlig offen. Aus Leipzig, Ine Dippmann.
3: Wenige Wochen vor den Landtagswahlen in Sachsen-Anhalt, Mecklenburg-Vorpommern und Berlin beobachten die Sicherheitsbehörden auf Social Media eine gezielte Stimmungsmache. Kandidatinnen und Kandidaten werden verunglimpft, Lügen über angebliche Straftaten werden online verbreitet. Das Ganze gut getarnt mit den Logos großer deutscher Medienunternehmen. Markus Sambale berichtet.
5: Es sind zunehmend auch Politiker und Politikerinnen aus kleineren Städten und Gemeinden, über die diese komplett erfundenen Dinge behauptet werden. Bemerkenswert ist, die deutschen Ministerien und Geheimdienste, die diese Videos auswerten, die kommen zu dem Schluss, es trifft alle Parteien außer der AfD und dem BSW. Für die Behörden auch ein Anhaltspunkt, dass die Kampagne aus Russland gesteuert ist, dass also die Parteien attackiert werden, die die Ukraine unterstützen und dass die Parteien geschont werden, die in Russland freundlich Politik vertreten.
3: Angesichts dramatisch sinkender Pegelstände in vielen Flüssen hört man immer wieder die Forderung, die Fahrrinne zu vertiefen. Dadurch soll der Transport auf dem Wasserweg gewährleistet bleiben. Aber ist das die Lösung? Hat unsere Reporterin Sandra Demmelhuber gefragt.
6: Wenn der Wasserstand im Fluss zu niedrig für die Schifffahrt ist, dann baggert man ihn einfach weiter aus. Diese scheinbar einfache Lösung sieht der Bund Naturschutz kritisch. Denn tiefere Flüsse würden die Fließgeschwindigkeit des Gewässers ändern und das hätte unter anderem zur Folge, dass das Wasser noch schneller abgeführt, der Fluss quasi zum Kanal wird. Und gerade bei anhaltender Trockenheit sollte das Wasser ja in der Flusslandschaft bleiben. Hinzu kommt laut Lehrstuhl für Wasserbau an der TU München, dass tiefere Flüsse auch die Strömungsvielfalt schwächen.
3: Der Waldbrand im Berchtesgadener Land ist noch nicht unter Kontrolle. Rund 140 Einsatzkräfte bekämpfen das Feuer am Kranzbergkogel westlich von Schneitzelreuth. Den Behörden zufolge handelt es sich um ein Bodenfeuer mit Glutnestern auf einer Fläche von etwa 1000 Quadratmetern. Drei Hubschrauber unterstützen die Löscharbeiten aus der Luft. Das Wetter in Bayern. Bis zum Abend viel Sonne und bis 37 Grad heiß. Vor allem in Ober- und Niederbayern sowie in Schwaben können sich kräftige Schauer und Gewitter mit Unwetterpotenzial entwickeln. In der Nacht in Süd- und Ostbayern Schauer, in Franken meist trocken bei 21 bis 16 Grad. Die Aussichten morgen von den Alpen bis Niederbayern regnerisch, sonst meist trocken und vor allem in Franken häufiger Sonne. Freitag und Samstag wieder in ganz Bayern hochsommerlich und bis 32 Grad. Gleich 15.04 Uhr. Die Verkehrsmeldungen A3 Würzburg Richtung Frankfurt, zwischen Weibersbrunn und Goldbach 7 Kilometer Stau und stockender Verkehr. A3 Frankfurt Richtung Würzburg, zwischen Stockstadt und Aschaffenburg-Ost 5 Kilometer Stau. A3 Nürnberg Richtung Passau, zwischen Laber und Sinzing 4 Kilometer Stau. Und weiter Richtung Passau auf der A3 zwischen Metten und Hengersberg 3 Kilometer Stau. A7 Würzburg Richtung Fulda, Zwischen Bad Kissingen-Obertulba und Bad Brückenau-Volkers 7 Kilometer Stau. A9 München Richtung Nürnberg, zwischen Manching und Denkendorf 11 Kilometer Stau und stockender Verkehr. Und die A9 Nürnberg Richtung München zwischen Manching und dem Dreieck Holledau 4 Kilometer Stau. Soweit dieser Service.
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4: Lang hat's gedauert. Tradition wird nämlich auf dem grünen Hügel in Bayreuth besonders groß geschrieben. Aber jetzt kommt doch Bewegung in die Abläufe der Wagner-Festspiele.
7: Da hat sich das Verhalten des Publikums verändert. Die wollen alle ständig immer was Neues sehen.
4: Tja, und was daraus folgt, das erfahren Sie heute hier im Kultur-Update nach 3:30. Und da bleiben wir auch nochmal in der Klassik, nämlich mit einem Filmtipp.
8: Ich muss Ihnen was gestehen. Ich mag nicht, was ich da komponiert habe.
9: Verzeihung?
8: Ich höre die ersten drei Töne und will sofort alles neu schreiben.
4: Warum und für wen sich der Klang der Stradivari lohnt, auch das verraten wir Ihnen in dieser Stunde. Außerdem blicken wir gleich auf die Geschichte eines viel geliebten Transportmittels. Im Radiowissen geht's heute ums Fahrrad. Ich bin Katrin Hasselbeck und ich freue mich, dass Sie zuhören.
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4: Und das sind Filou und Dusty Freyr, ein österreichisch-isländisches Duo mit Sabadá.

0: Der Mittwochnachmittag auf Bayern 2. Das Umweltbundesamt schätzt, dass es in Deutschland über 90 Millionen davon gibt. Fahrräder, ob E-Bike, Rennrad oder die rostige Tretmühle, fast jeder besitzt ein solches Zweirad. Ist ja auch praktisch, oder? Vor allem bei der Parkplatzsuche. Und ganz nebenbei bewegen wir uns auch noch beim Fortkommen. Wie toll ist das denn, oder? Wie ist das eigentlich alles losgegangen mit dem Drahtesel? Das erfahren wir jetzt im Radiowissen von Simon Demmelhuber über das Fahrrad als Kult.
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2: Velomanie.
3: Die Fahrradwut ist ausgebrochen.
2: Zyklomania.
4: Ein Wahn ohnegleichen ist über die Menschheit gekommen.
3: Das Fahrrad ist ein Kulturfortschritt von größter Tragweite.
2: Bicycle Craze.
4: Mit dem Fahrrad bricht eine neue Ära an.
2: Der Radler ist der erste moderne Mensch.
3: Auf Plakaten, in Zeitungen und Zeitschriften, in Modeblättern, Vorträgen und Abhandlungen. Um 1900 ist das Fahrrad überall. Es rumort in den Medien, beflügelt Visionen, weckt Spott, schürt Begeisterung, hält Daseinsdeuter auf Trab. Publizisten diskutieren seine sozialen, politischen und philosophischen Potenziale. Ärzte propagieren den medizinischen Nutzen, Künstler erkunden die ästhetische Botschaft, Satiriker prangern Auswüchse an.
5: Dass kurz vor der Jahrhundertwende in Nordamerika und Europa etwas umgeht, das Zeitgenossen als Fahrradfieber, Fahrradwut wahrnehmen, ist eine Tatsache, bestätigt die Historikerin Anne-Kathrin Ebert. Aber noch lange keine Massenbewegung.
6: Wir haben es hier mit einem Phänomen zu tun, das im städtischen Bürgertum praktiziert und diskutiert wird. Aber das ist natürlich ein ganz beschränktes Milieu. Aber ein sehr eloquentes und auch in verschiedenen Zeitschriften und Zeitungen sich äußerndes Milieu, das darüber nachdenkt.
5: Ein paar Fin-de-Siècle-Hipster fluten das Feuilleton. Ist das alles? Nein, sagt Anne-Kathrin Ebert, die am Technischen Museum Wien das Ressort Verkehr und Mobilität leitet. Die Sache ist weitaus komplizierter und wurzelt tief in Themen, die den Anbruch der Moderne begleiten.
6: Also für mich ist das Fahrrad um 1900 tatsächlich ein Kristallisationspunkt verschiedener Diskurse um die Moderne und die Menschen in der Moderne. Für das Leben des Bürgertums ist es tatsächlich eine der wichtigsten Erfindungen, weil es die wichtigsten Aspekte der bürgerlichen Existenz im modernen Kapitalismus verhandelt. Es ist eine Maschine, in der es um Freiheit, um Unabhängigkeit, um Selbstbestimmung, um Individualität geht. Leistung, Geschwindigkeit, Kontrolle, all das ist im Fahrrad. Es ist fast wie ein Prisma, mit dem man die verschiedensten Entwicklungen, Bewegungen, Diskurse um 1900 einfangen und in den Blick nehmen kann.
5: Dazu müssen zwei Epochenkräfte aufeinandertreffen. Eine kulturell dominante Gesellschaftsschicht, die nach neuen Lebens- und Ausdrucksformen sucht, und eine Technik, die all diese Strömungen aufnimmt. In den 1880ern kommt beides zusammen. In den Städten wird der Radsport zum bürgerlichen Freizeitvergnügen. Radfahrclubs entstehen, Radtouren werden schick, Radrennbahnen locken Zuschauer an. Und England liefert mit dem sogenannten Niederrad eine Maschine, die all das ermöglicht.
3: Das erste moderne Fahrrad hat eine lange Vorgeschichte. Schon 1817 konstruiert Karl Dreis eine Laufmaschine aus Holz. Sie hat zwei gleich große Räder, einen Lenker, noch keine Pedale. In den 1860er Jahren kommt eine Tretkurbel ans Vorderrad, daraus entwickelt sich um 1870 das Hochrad. Es ist schnell, imposant, aber extrem sturzanfällig. Kurz, kein Gebrauchsvehikel, eher ein akrobatisches Schaustück für Dandys und Selbstdarsteller.
5: Erst das um 1880 aufkommende Niederrad macht aus dem unfallträchtigen Hochrad ein alltagstaugliches Gefährt.

0: Niederrad sieht schon fast aus wie heutige Fahrräder. Es hat einen Stahlrohrrahmen, gleich große Räder, einen Kettenantrieb auf die hintere Achse, die Pedale sitzen tief unter dem Sattel. Damit ist der neue Bautyp zwar besser beherrschbar und sicherer als seine Vorläufer, aber immer noch teuer und hochexklusiv.
1: Leisten kann sich diesen Luxus nur eine betuchte Elite, die es als Sportgerät nutzt und sich in Cycling-Clubs organisiert. Die rasch vermehrten Vereine kultivieren gepflegte Britishness. Sie zelebrieren das Ideal des viktorianischen Gentlemans, führen Clubfarben und Dresscodes ein, veranstalten Rennen, Ausflüge und gesellige Abende. Dieser sportliche, moderne und zugleich vornehme Anstrich macht gewaltigen Eindruck auf die anglophile Elite des Wilhelminischen Kaiserreichs.
2: Wir können sehen, dass die ersten, die das Fahrrad in Deutschland adaptieren, sich sehr, sehr stark Richtung England orientieren. Sie übernehmen eine bestimmte Kultur, das ist die Club-Kultur. Das sind Vereine, die Sprache ist sehr englisch. Man macht ein Training, man hat Records, man hat Fahrräder, die in Zoll gemessen werden. Also das ist eine ganz nach England hin orientierte technische Sprache und es ist auch eine nach England hin orientierte soziale Sprache.
0: Wie ihre englischen Vorbilder sind auch die deutschen Clubs mehr als bloße Sportvereine. Sie schaffen Erlebnis- und Kommunikationsräume für ein junges städtisches Milieu, das sich intensiv über den Radsport, über Fahrradmode, Fahrradtechnik, Sporternährung und gemeinsame Touren austauscht.
1: Geselligkeit, Konsumtipps, Selbstinszenierung. Das erklärt die Oberfläche des frühen Fahrradbooms. Um zu verstehen, warum gerade das Fahrrad wenig später zum Symbol der Moderne wird, müssen wir tiefer bohren. Da geht es um stärkere Antriebskräfte, erklärt Anne-Kathrin Ebert. Alles kreist um Stimmungen, Themen und Lebensentwürfe einer Schwellengeneration.
2: Wir haben ja um 1900 eine Reihe von Veränderungen. Wir haben unterschiedliche politische Bewegungen, die Frauenbewegung, die Arbeiterbewegung. Wir haben Diskussionen über das Wahlrecht. Wir haben Diskussionen über Selbstbestimmung. Und diese Selbstbestimmung, die mal so als der archimedische Punkt des bürgerlichen Daseins beschrieben wurde, diese Selbstbestimmung inszeniert und vermittelt das Fahrrad in einer Art und Weise, wie das kaum ein anderer Gegenstand in der Zeit vermag.
1: Der Radler entscheidet selbst, wann, wohin und wie schnell er fährt. Es gibt keine festen Fahrpläne, keine Streckenbindung, keine Bahnhöfe oder Poststationen. In seinem 1900 publizierten Buch »Kultur im Alltag« begrüßt der Volkskundler Michael Haberland diesen Autonomiegewinn überschwänglich.
3: Die Emanzipation des Individuums von dem schwerfälligen Gemeinverkehr durch das Fahrrad ist ein Kulturfortschritt von unübersehbarer Tragweite. Wenn man die wichtigste Errungenschaft, welche dem Individuum als solchem das letzte Vierteljahrhundert in irgendeiner Art gebracht hat, bezeichnen sollte, so kann man wohl an nichts anderes denken als an das Fahrrad. Das Rad, die Freiheit des Individuums in der Sphäre des Verkehrs.
1: Der italienische Medizinprofessor, Anthropologe und Kulturkritiker Paolo Mantegazza geht einen Schritt weiter. 1893 feiert er das Fahrrad in der Zeitschrift L'Etruria als Gegenentwurf zur mechanisierten, unmenschlichen und brutalen Industriewelt, um es am Ende in eine Art mystische Transzendenzmaschine zu verklären.
3: Es ist der Triumph des menschlichen Gedankens über die Trägheit der Materie. Zwei Räder, die kaum auf dem Boden aufliegen und wie Flügel erscheinen, dich weit vortragen mit schwindelerregender, berauschender Bewegung, ohne den grausamen Schweiß gepeitschter Tiere und ohne das verhasste Kreischen rauchender Maschinen. Ein Wunder des Gleichgewichts, der Einfachheit, der Leichtigkeit. Ein Maximum an Kraft und ein Minimum an Reibung. Ein Wunder an Geschwindigkeit und Eleganz. Der Mensch, der danach strebt, Engel zu werden und die Erde nicht mehr berührt, das ist der Radfahrer.
0: Vom Alltag des Kaiserreichs sind Mantegazzas Fahrradhymnen himmelweit entfernt. Die Wirklichkeit lässt den meisten Menschen wenig Raum für metaphysische Verstiegenheiten.
1: Im letzten Viertel des 19. Jahrhunderts wandelt sich Deutschland rasant. Vorstädte wuchern, Schlote qualmen, Maschinen steigen.

0: Dampfen, Stechuhren, Häckseln, Lebenszeit. Die rastlosen Umwälzungen lösen Euphorie, aber auch diffuse Ängste und Beschwerden aus, die in einer neuen Diagnose zusammenfließen.
1: Neurasthenie ist eine Krankheit der Moderne. Heute würde man sagen, es ist Stress. Es ist eine Reaktion auf Geschwindigkeit, auf die Anforderungen der Moderne, auf die man mit Schlafstörungen, Müdigkeit, Blässe, Verdauungsstörungen reagiert.
2: Der triste Alltag in stickigen, mörtelgrauen Städten weckt den Ruf nach einer umfassenden Lebensreform. Viele wollen gesünder essen, freier atmen, sich bewegungs- und körpergerecht kleiden, wollen endlich wieder spüren, was Leben wirklich heißt. Also rauf aufs Rad. Hinaus in die Natur.
0: Doch je mehr Radenthusiasten am Wochenende das Umland heimsuchen, desto gereizter reagiert die Landbevölkerung.
1: Es kommt zu Konflikten. Es ist immer wieder die Rede von den Bauernjungen, die sich hinter Büschen verstecken und Stöcke in die Speichen reinreichen, um die Radfahrer zum Sturz zu bringen. Es gibt Konflikte mit Fuhrwerken, die mitten auf der Straße stehen. Es gibt Fuhrwerksmenschen, die da mit der Peitsche darauf reagieren. Es gibt Pferde, die sich erschrecken. Es gibt Ochsen, die im Weg stehen. Und das alles wird durchaus handgreiflich und führt auch immer wieder zu Prozessen.
2: Auch in den Städten knirscht es zunehmend. Fuhrwerke, Handkarren, Pferdetram, Reiter und Fußgänger teilen sich verstopfte Straßen. Ungeübte Radler, die jetzt lautlos, kurvenschneidend Fußgänger und Pferde schreckend mitmischen, verschärfen die angespannte Konkurrenz.
0: Um den Wildwuchs einzuhegen, führen Städte und Kommunen in den 1890ern eine Führerscheinpflicht ein. Öffentlich radeln darf jetzt nur noch, wer eine polizeiliche Prüfungskommission von seinen Lenk-, Brems- und Ausweichkünsten überzeugen konnte. Vor dieser Herausforderung steht im Juni 1893 auch der Wiener Arzt und Autor Arthur Schnitzler. Den hat der Fin des Siècle Blues voll im Griff. Überall Stillstand und Fäulnis. Sprache, Kultur, Religion, Politik. Alles morsch, abgenutzt, verbraucht. Man schaut der Welt beim Welken zu und langweilt sich grausig. Aus diesem Loch muss er raus, dringend. Vielleicht bringt das grad so fesche Fahrrad ein bisserl Schwung in sein verhocktes Leben.
2: Schnitzler kauft sich ein Rad, nimmt Bicycle-Lektionen, legt die Prüfung ab und mutiert zum absoluten Fahrrad-Nerd. In jeder freien Stunde flitzt er hinaus in den Prater, rollt mit Knickerbocker, Schal und Schiebermütze durch die Donauauen, strampelt in den Wienerwald, radelt nach Südtirol, in die Steiermark, ins Salzkammergut.
0: Aber wie jedes Fieber will auch das Radelfieber nur eins: möglichst viele anstecken. Und prompt sekiert Schnitzler seinen Freundeskreis mit der Aufforderung, das Radeln zu lernen. Damit er endlich Ruhe gibt, versprechen der Kunstkritiker Hermann Bahr und der Dramatiker Richard Bär Hofmann halbherzig ein gemeinsames Probefahren. Als erster knickt Bahr ein. Lieber Schnitzler, depeschiert er knapp vor dem drohenden Termin, ich habe mir die Geschichte anders überlegt. Lieber nicht. Wenig später trudelt Bär Hofmanns Rückzieher ein, holen's mich bitte nicht zum Bicycle ab. Nicht nur Bahr, auch ich schaudere davor zurück.
2: Da ist nichts zu machen. Bahr und Bär Hofmann bleiben Stuben- und Kaffeehaushocker. Aber immer mehr überreizte Städter zieht es hinaus ins Grüne. Freilich nicht mit der Eisenbahn oder gar zu Fuß. Etwas moderner darf es für den nervösen Zeitgeist gerne sein. Das Rad kommt diesem Bedürfnis doppelt entgegen. Es bringt gestresste Stadtleute nicht nur rasch und selbstbestimmt ins Grüne. Die Momentfotografie des Radfahrerauges ermöglicht zudem eine neue Art des Sehens, behauptet Michael Haberland, ein österreichischer Volkskundler der Zeit.
3: Es vollzieht sich hier eine Steigerung und zugleich eine Modifikation des Naturgenusses, die unsere volle Beachtung verdient. Der flüchtige Blick, die Raschheit des Wechsels, die Flucht der Momentbilder im raschen Flug auf dem rollenden Rad, während das Auge unablässig die Bahn kontrolliert – diese neue Art zu schauen bedingt gewissermaßen auch eine neue Ästhetik. Das Weltbild zu Rad ist ein anderes als im Auge des Ruhenden. Ich möchte glauben, dass die Momentfotografie des Radfahrerauges der modernen

0: Art dem nervösen Geiste der Zeit völlig entspricht.
1: Aber da geht noch mehr. Das Fahrrad erzieht nicht nur den Blick. Es ist Lebensschule.
2: Es gibt bei Emile Zola eine schöne Stelle, wo er eine Figur sagen lässt, wenn ich eine Tochter hätte, dann würde ich sie auf das Fahrrad setzen, weil sie auf dem Fahrrad all das lernt, was man für ein modernes Leben benötigt. Ist zum einen dieses Treten, ja, also das Leisten, das permanent körperlich beschäftigt sein. Andererseits das Lenken, also das voraussehende Steuern und selbstbestimmt auch Auswählen des Weges. Das Fahrrad also als eine Technik, mit der man in besonderer Weise die Herausforderungen der Moderne inszenieren, aber eben auch bewältigen, kontrollieren, bestimmen konnte.
3: Kurz vor der Jahrhundertwende lädt ein weiterer Aspekt das Fahrrad zusätzlich auf. Mensch und Technik stehen sich nicht länger fremd und feindlich gegenüber. Sie wachsen zusammen.
1: Gehen, laufen, schwimmen. Lange sind das die einzigen Möglichkeiten, sich aus eigener Kraft fortzubewegen. Für alles andere benötigt der Mensch Tiere, fremde Muskelkraft oder Maschinen. Erst das Fahrrad verändert die Verhältnisse. Es ist eine Maschine, die den Menschen braucht. Eine Maschine, die nichts ohne seinen Willen, nichts ohne seine Kraft vermag. Und so beginnt mit dem Rad die Ära des Nachmaschinenmenschen, schreibt 1897 der Journalist Oskar Bie in der Kulturzeitschrift Kunstwart.
0: Der Radler ist der erste moderne Mensch, der die Überwindung der Maschine erlebt. Kein Hilfeleisten mehr, sondern ein Aufgehen in das Wesen und den Bewegungsmechanismus des Menschen. Es ist ein innerer, kein äußerer mechanischer Prozess, der ihn auf dem Rad hält.
3: Damit ist das Fahrrad um 1900 endgültig mehr als ein Verkehrsmittel. Es ist die perfekte Verkörperung von Dynamik, Fortschritt und Zukunftseuphorie. Modern ist dabei nicht nur das Fahrrad selbst, sondern auch seine aufregend innovative Inszenierung durch Kunst, Medien und Marketing. Am stärksten verdichtet sich dieser Dreiklang im Rennsport.
1: Radrennen entfalten um 1900 einen heute kaum mehr nachvollziehbaren Massensog. Schätzungen gehen für die Jahrhundertwende von deutlich mehr als 100 Rennbahnen im gesamten Kaiserreich aus. So ein Velodrom, wie sich die Rennbahnen gern sprachlich aufputzen, ist mehr als eine Sportarena. Als Einzelanlage oder in Vergnügungsparks eingebunden, entwickeln sie sich schnell zu populären Freizeitorten für breite Bevölkerungsschichten. Den Massenzulauf organisiert eine perfekte Vermarktungskette. Lokalblätter bringen Vorberichte, Anzeigen erscheinen, Plakate werben auf Anschlagsäulen, Mauern in der Straßenbahn.
3: Für Fahrradfabrikanten sind solche Rennen pures Reklamegold. Ihre wie Stars gefeierten Werksfahrer treten nicht nur gegeneinander an. Hier kämpfen Marken, Reifen, Rahmen, Bremsen, Ketten um Aufmerksamkeit und Käufer. Der Gewinner beweist mehr als Kraft, Können und Ausdauer. Er bestätigt die Überlegenheit von Material, Technik und Marke. Und für den Adrenalinkick sorgen Dramen aus Geschwindigkeit, Ausdauer, Stürzen, Erschöpfung, verbissenen Zweikämpfen, glorreichen Siegen und bitteren Niederlagen.
1: Die elektrisierende, aufgepeitschte Wettkampfstimmung, der Mix aus Volksfest, Gastronomie, Gefühlsausbrüchen und Wettkampfdramen schlägt auch Plakatkünstler und Werbegrafiker in seinen Bann. Der Maler Henri de Toulouse-Lautrec ist regelrecht fasziniert von der vibrierenden Atmosphäre der Velodrome und Radsporthallen. Fanfaren schmettern, Fahnen wehen, die Fahrer jagen durch steile Kurven, das Publikum springt auf, feuert an, bangt und fiebert mit.
3: Künstler wie Toulouse-Lautrec setzen die emotionale Hochspannung in packende Bildwelten um. Sie zeigen Körper in Schräglage, kühne Perspektiven, Kraftausbrüche und immer wieder ein ansteckend modernes Lebensgefühl. Als Toulouse-Lautrec 1896 für die Fahrradkette Simpson wirbt, zeigt er kein technisches Produkt. Er malt pralle Muskeln über den Lenker gebeugter Athleten, Dynamik, Kraft, Bewegung, Aufbruch, strotzende Lebendigkeit. Anfangs präsentiert die Fahrradreklame meist drahtige Männerkörper auf, vor oder neben schneidigen Rennmaschinen. Allmählich aber drängen neue Ikonen der Fahrradmoderne in den Vordergrund. Frauen im Sattel.

0: Frauen im Fahrtwind. Kraftvoll, elegant und hinreißend selbstbewusst.
1: Damit führt die Reklameästhetik direkt in die Emanzipationsdebatte der Jahrhundertwende. Was die Werbung als modernen Lifestyle und neuen Frauentyp propagiert, ist auf der Straße eine provokante Revolte gegen etablierte Geschlechterrollen, gegen männliche Bevormundung und Kleidungszwänge.
2: Das Kleid der Damen der damaligen Zeit muss bis zum Knöchel oder über den Knöchel reichen. Das sind Unmengen an Stoff, der dann aufgeweht wird, wenn man in voller Fahrt einen Hügel hinab saust. Die Damen werden also zu Segeln, die da hinunter gleiten. Es kommt zu einer Diskussion darüber, ob diese langen Kleider überhaupt praktikabel sind fürs Radfahren. Viele Frauen finden nein und wählen jetzt eine Bekleidung, die viel näher an diesem Erlebnis der eigenen Vitalität dran ist, als an den Normen der damaligen Zeit.
0: Der Rock als Inbegriff sittsamer Weiblichkeit wird zum Hindernis. Korsett, lange Röcke und gebauschte Blusen passen einfach nicht zu Tempo, Fahrtwind und dynamischer Balance. Das Rad verlangt Bewegung und Beweglichkeit. Das Rad verlangt Hosen. Mit steigenden Stückzahlen, sinkenden Preisen und gebrauchten Rädern öffnet sich das Fahrrad allmählich auch für breitere Gesellschaftsschichten. Aus dem Statussymbol wird Schritt für Schritt ein Alltagsfahrzeug für viele.
2: Um 1900 beginnt sozusagen in der bürgerlichen Radfahrpresse, ich sage jetzt mal, die Panik, dass womöglich auch die Köchin auf dem Fahrrad unterwegs sein könnte. Da gibt es so die ersten Karikaturen, wie sich die Dame des Hauses und das Dienstmädchen, die Köchin, auf dem Rad begegnen. Aber dass da tatsächlich die großen Massen dann auch unterwegs sind, das dauert dann doch noch ein paar Jahrzehnte.
0: Die Geschichte des Fahrradbooms der Gründerzeit hat ein ganz eigenes Schwerefeld. Den modernen Menschen, der seine Kraft in Freiheit und Bewegung verwandelt.
2: Da ist die Vorstellung des Körpers als eine Art Maschine, die Energie umwandelt. Diese Vorstellung lässt sich mit dem Fahrrad eigentlich ganz plastisch erleben. Also ich wandle meine Energie in Bewegung um. Ich erlebe, wie ich mit meiner Kraft weit hinausfahre über Steg und Stein. Und ich erlebe, wie ich tiefer atme, wie ich mehr Hunger habe. Also wie einfach mehr Vitalität in die Körper einzieht.
1: Und dann scheint es einen kurzen Augenblick so, als könne der Mensch mit dem Rad die Fesseln der Schwerkraft abstreifen und aus eigener Kraft in eine humanere Zukunft aufbrechen.

Das Fahrrad als Kult, unser Radiowissen von Simon Demmelhuber. 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Jetzt mit Sean Colvin aus Texas, Sunny Came Home. Das klingt erstmal so nett, dass da eine Frau namens Sunny nach Hause kommt. Tatsächlich geht's aber um den Racheakt einer Frau, die mit einem Streichholz und einem Plan in ihre Heimat zurückkehrt.

0: Bayern 2 ist das am Mittwoch mit Katrin Hasselbeck. Und das hier sind die Themen jetzt in unserem Kulturupdate. Zweimal sind wir heute im Bereich klassische Musik unterwegs. Nämlich wollen wir Ihnen Lust machen auf einen Kinofilm über den Klang der Stradivari. Und wir fragen uns, was eigentlich danach noch kommen kann. Die aktuelle Inszenierung des Ring des Nibelungen in Bayreuth ist kräftig ausgebuht worden. Man kann sagen, das war ein Flop. Ein KI-Ring, halb konzertant, keine echte Inszenierung, aus Spargründen. Tja, wie sieht nun die Zukunft auf dem grünen Hügel aus? Dazu gleich mehr. Erst wollen wir uns von jemandem verabschieden. Traumberuf Verleger. So hat Klaus-Gerhard Sauer, kurz KG Sauer, seine Erinnerungen betitelt. Einem großen Lesepublikum war er nicht bekannt. In der Welt der Bibliothekare, der Historikerinnen und Germanisten aber hat er hohes Ansehen genossen. Denn sein Verlag, KG Sauer, hat lauter verlegerische Mammutprojekte herausgebracht. Zahlreiche Nachschlagewerke zum Beispiel. Heute haben wir aus dem Familienkreis erfahren, dass KG Sauer im Alter von 85 Jahren gestorben ist. Knut Kortzen erinnert an ihn.
1: Um Verleger zu werden, benötigt man mittlere Intelligenz und Viertelbildung.
2: Ein typischer Satz von KG Sauer. Er hat nie einen Führerschein besessen, früher mal davon geträumt, Theaterintendant zu werden und dann doch lieber den Beruf des Verlegers ergriffen. Traumberuf Verleger, so nannte Klaus-Gerhard Sauer, besser bekannt als KG Sauer, seine Erinnerungen. Der gebürtige Pullacher war einer der erfolgreichsten Wissenschaftsverleger der Republik, verlegte 8600 Titel in rund 14.000 Bänden und doch war er und sein Verlag KG Sauer eher Fachleuten und Bibliothekaren ein Begriff als dem allgemeinen Lesepublikum. Aber das schmerzte den Mann nicht, der von sich selbst zugab, durchaus eitel zu sein.
1: Nein, also das schmerzt nicht, wenig eitel, okay, aber ich bin bekannt bei allen Bibliothekaren der Welt, dann auch weitgehend bei den Historikern und Germanisten. Also bei den Professoren, da ist der Bekanntheitsgrad enorm hoch. Da erlebe ich dann auch, wenn ich da jüngere Historiker anspreche und die fragen, wie ich heiße, und dann sagen die ganz ehrfürchtig, der Verleger.
2: KG Sauer, dessen sympathisch-kauzige Bücherverrücktheit ihm mit den Jahren einen ansehnlichen Buckel bescherte, verlegte eine spezielle Form von Literatur. Das allgemeine Künstlerlexikon etwa. Ein Nachschlagewerk, dessen erster Band 1983 erschien und 40 Jahre später, 2023, mit dem 119. Band dann komplettiert war. Sauer verlegte den berühmtesten Bibliothekskatalog der Welt, den British Library General Catalog of Printed Books. Fast 1000 Bände waren das. Er liebte Mammutprojekte.
1: Das sind 18 Meter Regalfläche in der Bibliothek und immer grell eingebunden, sodass sie unübersehbar sind. Das ist eines der Nachschlagewerke, die zu den Brotartikeln gehören, die in der Branche eben sehr, sehr benutzt werden.
2: Ketzerische Frage, ist das nicht langweilig, immer nur Nachschlagewerke, Gesamtverzeichnisse und Lexika zu verlegen?
1: Das ist natürlich ungeheuer spannend, weil sie das Wissen der Welt vermitteln. Mein wirklich bestes, größtes, wunderbarstes Projekt ist das Biografische Weltarchiv mit 10 Millionen Biografien, und zwar alle biografischen Artikel, die in den letzten 500 Jahren jemals in einem biografischen Lexikon erschienen sind. Und das ist die meistbenutzte biografische Quelle in der historischen Wissenschaft überhaupt.
2: Zu KG Sauers eigener Lebensbeschreibung gehören Begegnungen mit Künstlern wie Wieland Herzfelde oder auch Franz Kafkas Freund Max Brod.
1: Ich leitete die Deutsche Buchausstellung in Israel, das erste große deutsche Kulturereignis, das überhaupt in Israel stattgefunden hat. Und der Werbeleiter der Agentur, die uns betreute, sagte mir, am Nebentisch sitzt Max Brod. Und dann unterhielt ich mich 2 Stunden mit ihm. Und was er von Prag und Kafka erzählt hatte, war wunderbar.
2: Sehr früh schon hatte sich KG Sauer für den deutsch-israelischen Dialog eingesetzt. Das ist auch deshalb bemerkenswert, weil er in seiner Laufbahn oft die Frage gestellt bekam, sind Sie nicht der Sohn vom Rüstungssauer? KG Sauer war der Sohn eines ranghohen Nazis, der während des Dritten Reichs für die deutsche Rüstungsproduktion zuständig gewesen war. Karl Otto Sauer. Als dessen Sohn verlegte er später ein bedeutendes Kompendium. Das biografische Handbuch der deutschsprachigen Immigration 1933 bis 1945. Bis heute das Standardwerk der Exilforschung. War diese verlegerische Großtat ein Akt der Wiedergutmachung?
1: Also ich glaube schon. Und ich habe daraufhin unendlich viele Nachschlagewerke zum Antisemitismus, zur Holocaustforschung, zur Emigration, zur Exilliteratur verlegt und auch viele Dinge angeregt und gefördert. Die Auschwitz- und Sinti- und Roma-Gedenkbücher, die Totenlisten von Auschwitz, alles ganz furchtbare Veröffentlichungen, aber die eben zur Information über das nicht zu Verstehende einfach notwendig und wichtig sind. Und ich habe damit das größte Nachschlagewerkprogramm auf diesem Sektor im Prinzip weltweit aufgebaut.
0: Der Verleger Kage Sauer ist gestorben. Das hat der BR heute aus Familienkreisen erfahren. Ein Herzchen postet morgens auf der Müslischale. Das Lieblingsessen als Überraschung oder eine ungeliebte Aufgabe einfach schon erledigen. Das sind alles kleine Möglichkeiten, um zu zeigen, ich liebe dich. Jorge Drexler fragt hier in seinem Song Como se ama, wie liebst du?
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1: Noch läuft die Jubiläumssaison zum 150. Geburtstag der Bayreuther Festspiele. Doch schon jetzt schauen Wagner-Fans und nicht nur die gespannt aufs kommende Jahr. Der Grund dafür: Bayreuth will sich grundlegend reformieren, fast neu erfinden. Bisher war es zum Beispiel üblich, Inszenierungen jahrelang im Programm zu haben und dabei stetig zu verbessern. Als Werkstatt hat man sich verstanden. Das wird so nicht bleiben, denn ab 2027 gibt es jährlich zwei Neuproduktionen. Peter Jungblut weiß mehr vom Geschäftsführer Heinz-Dieter Sense.
2: Es hat sich im Laufe der Jahre herausgestellt, dass die Produktion eine kürzere Lebensdauer haben in der Nachfrage. Da hat sich das Verhalten des Publikums verändert. Die wollen alle ständig immer was Neues sehen. Und von der Seite her haben wir uns entschlossen, zwei Neuproduktionen pro Jahr zu machen.
3: Es wird einen neuen Lohengrin in der Regie der Italienerin Ilaria Lanzino und einen Parsival in der Inszenierung des Künstlers Neo Rauch und seiner Ehefrau Rosa Loi geben. In beiden Fällen dürften eher konventionelle Sichtweisen zu erwarten sein, also wenig Aufregung. Die neuen Richtlinien in Bayreuth haben außerdem erhebliche Auswirkungen auf das Budget der Neuproduktion.
2: Sie bedeuten erstmal rein finanziell, dass die Produktionen nicht mehr in der Größenordnung wie bekannt waren, sondern es bedeutet wirklich, dass jede Produktion nur die Hälfte der heutigen Mittel zur Verfügung hat.
3: Mit der bisherigen Festspielopulenz ist es auf dem grünen Hügel also vorbei. Das dürfte auch zu sehen sein, weshalb es spannend werden wird, ob das Publikum die Sparversion bei der Ausstattung akzeptieren wird.
2: Ich hoffe, dass das auch aufgeht mit Probenzeiten und den Finanzen, die natürlich auch wie alle Kulturbetriebe ständig enger werden und wir in der heutigen politischen Umfeld nicht erwarten können, anders behandelt zu werden als andere Unternehmen. Und von der Seite her wird es eine Herausforderung sein.
3: In diesem Jahr war in Bayreuth einmalig Richard Wagners Rienzi zu sehen. Ein Frühwerk, das viel Beifall, ja Begeisterung fand. Viele erhoffen sich in Bayreuth mehr Risikobereitschaft beim Spielplan, also auch Werke anderer Komponisten. Doch Katharina Wagner macht diesbezüglich wenig bis gar keine Versprechungen.
4: Ich glaube nicht, weil, kann ich auch erklären, viele sehen das als Alleinstellungsmerkmal auch, was sozusagen Unique Selling Point ist, auch im Stiftungsrat. Ich glaube eher, dass das nicht der Fall sein wird. Ich will mir nicht anmaßen, für den kompletten Stiftungsrat zu reden. Rienzi ging auch erstmal nur dieses Jahr durch, um das klar zu sagen, also nur im Jubiläumsjahr. Das ist jetzt eben nicht fest aufgenommen in den Kanon der Bayreuth-Werke.
3: Es hat sich herumgesprochen, dass die Karten auch in Bayreuth nicht mehr automatisch weggehen, sondern je nach Inszenierung auch länger liegen bleiben. Heinz-Dieter Sense zum Fahrplan für 2027.
2: Die Bestellunterlagen werden jetzt gleich nach den Festspielen versandt, wo wir im Grunde den größten Teil hoffentlich wieder unter die Menschen bringen können. Und dann gibt es den ersten Online-Sofortverkauf, das ist der öffentliche Verkauf, nach jetziger Planung am 6.12.2026.

0: Den Nikolaustag müssen sich Interessenten also im Kalender dick anstreichen. Dann können Karten für die nächste Saison per Mausklick gekauft werden. Auf dem grünen Hügel soll ja künftig alles anders werden, hatte auch Gedenkredner Michel Friedmann angekündigt.
1: An diesem Wochenende beginnt es. Das neue Bayreuth, die neue Ordnung des Aufarbeitens, des Ausgrabens, des Redens, des Sprechens über den Komponisten und die Familiengeschichte und der Missbrauch von Musik in aller Klarheit öffentlich zu machen.
0: An diesen Worten wird die kommende Saison gemessen werden. Richard Wagner kritisch einzuordnen, wird Pflicht, auch und gerade in Bayreuth.
2: Veränderungen bei den Bayreuther Festspielen stehen an. Sind wir gespannt, was kommt? Eleni Mandel fordert jetzt alle, die noch nicht wissen, ob sie wegfahren sollen, auf...

0: Jetzt wollen wir Ihnen einen Film empfehlen. Eine reiche Erbin steht kurz davor, Musikgeschichte zu schreiben und den Traum ihres verstorbenen Vaters zu erfüllen. 4 weltberühmte Stradivari-Instrumente zum ersten Mal für ein Konzert zu vereinen. Doch die für das Projekt engagierten Solistinnen und Solisten beherrschen zwar virtuos ihre Saiten, aber nicht ihre Emotionen. Der Klang der Stradivari heißt der Film von Grégory Magnier, der morgen in die Kinos kommt. Robert Jungwirth hat ihn für uns vorab gesehen.
1: Was macht ein Streichquartett, wenn es bei den Proben zu einer Uraufführung nicht weiterkommt? Nun, es fragt den noch lebenden Komponisten. Aber der weiß auch nicht mehr so genau Bescheid über sein Stück, das er vor vielen Jahren geschrieben hat.
2: Ich muss ihm was gestehen. Ich mag nicht, was ich da komponiert habe.
3: Verzeihung?
2: Ich höre die ersten 3 Töne und will sofort alles neu schreiben.
3: Ja, aber ich meine, weil ich habe ja keine Ahnung, aber das ist doch nicht möglich. Dafür wäre es doch viel zu spät.
2: Ja, aber ich hatte Sie gewarnt, weil, wissen Sie, ich weiß gar nicht mehr, was mir durch den Kopf ging, als ich das geschrieben habe.
1: Die Proben der 4 Musikerinnen und Musiker, die erstmals zusammen in einem Quartett spielen, dazu das erste Mal mit 4 Stradivari-Instrumenten, verlaufen alles andere als planmäßig. Die Idee zu dem Konzert stammt von der reichen industriellen Erbin Astrid, deren verstorbener Vater den Wunsch zu einem solchen Konzert hatte und dem zu Ehren dieses Projekt nun verwirklicht werden soll. Dafür mussten erstmal die Stradivaris besorgt werden.
3: Wir haben die Violinen und die Bratsche. Dieses Cello hat er überall gesucht. Jetzt ist es in London und wird verkauft. Der Preis spielt keine Rolle. Diese Instrumente existieren seit 300 Jahren, aber man hat sie noch nie zusammen erklingen gehört.

Spitzt und plakativ, aber nicht verfälschend oder künstlich aufbauschend. Dafür hat der Regisseur ein Quartett eingesetzt, das durch Schauspielkunst und musikalische Qualität überzeugt. Das macht den Film authentisch. Es ist ein Film für Special Interests. Wer sich für klassische Musik interessiert, kann sich sehr gut einfühlen und wird dem Klang der Stradivari viel abgewinnen können. Denn Manier gelingt das Kunststück, aus ein paar Streichquartettproben einen anspruchsvollen und dennoch unterhaltsamen Spielfilm zu machen, in dem die Musik eine weitere Hauptrolle spielt. Keine geringe Leistung, die Anerkennung verdient.

Der Klang der Stradivari startet morgen im Kino. Und das war das Kulturleben am Mittwoch. Ich bin Katrin Hasselbeck und sage jetzt Ciao mit Heimatsound aus Österreich. Öl und Mola mit Satt werden. Schön mit

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9: Vom Bauernhof auf die große Bühne. Anita Gmeiner ist auf dem Land in der Oberpfalz groß geworden.

0: Unter ihrem Künstlernamen Oscar stand sie schon auf Bühnen vor 2000 Menschen. Als Oscar rappt sie über verschiedene Themen von Dorfleben, über Selbstwertgefühl bis hin zum Feminismus. Und das alles im Oberpfälzer Dialekt. Im Februar war sie zu Gast bei 1:1 der Talk. Für das Sommerradio wiederholen wir das Gespräch mit ihr gleich nach den Nachrichten.
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2: Um 16 Uhr mit Gudrun Skupin. Aus dem nächtlichen Drohnenvorfall am Leipziger Flughafen ist inzwischen ein mutmaßlicher Anschlagsversuch geworden. Denn an einem Flugkörper wurde eine Sprengvorrichtung samt Zünder gefunden und inzwischen entschärft. Und offenbar war noch eine zweite Drohne unterwegs. Zum aktuellen Ermittlungsstand Marc Weyrich.
3: Ein Frachtflugzeug, das gerade am Flughafen dabei war, durchzustarten, weil die Landebahn kurzfristig gesperrt wurde, das ist dann in der Luft mit einem Gegenstand zusammengestoßen. Vermutlich auch eine Drohne. Passiert ist aber nichts außer einem Kratzer an der Maschine. Ja, und später haben dann Flughafenmitarbeiter direkt bei abgestellten ukrainischen Antonov-Flugzeugen eben eine Drohne gefunden auf dem Boden und da war auch Sprengstoff dran.
2: Terrorprozess in Hamburg. Das Oberlandesgericht hat 8 Mitglieder und Unterstützer der sogenannten letzten Verteidigungswelle verurteilt. 7 von ihnen zu Haftstrafen. Die Angeklagten waren zwischen 14 und 21 Jahre alt, als sie sich der Gruppe angeschlossen hatten.
4: Rechtes Gedankengut, Brandanschläge, menschenverachtende Chats. Die letzte Verteidigungswelle sei eindeutig eine terroristische Vereinigung, so die Vorsitzende Richterin. Sie sei darauf ausgerichtet gewesen, Mord und Totschlag zu begehen. Die Gruppe hatte Brandanschläge geplant und auch bereits begangen. Einige der Angeklagten hatten ein Kulturzentrum in Brandenburg in Brand gesetzt. Die Bewohner konnten sich gerade noch retten. Andere Angeklagte hatten Feuerwerkskörper in eine Unterkunft in Thüringen geworfen. 3 der Angeklagten wurden auch wegen versuchten Mordes verurteilt. Aus Hamburg, Elke Spanner.
2: In knapp 4 Wochen beginnt das neue Ausbildungsjahr in Bayern und es gibt noch offene Stellen und Bewerber. Nach den aktuellen Zahlen sind noch 19.500 Jugendliche auf der Suche nach einem Ausbildungsplatz.
5: Etwa 31.500 Stellen sind noch unbesetzt. Über 24.000 junge Menschen sind bei ihrer Suche nach einer Ausbildungsstelle fündig geworden, so die Bayerische Regionaldirektion der Bundesagentur für Arbeit. Allerdings gibt es Branchenunterschiede. So sind die Ausbildungszahlen vor allem in der Metall- und Elektroindustrie deutlich gesunken. Eleonore Birkenstock, Nürnberg.
2: Seit Wochen ist in Bayern kein nennenswerter Niederschlag gefallen. Gleichzeitig ist es heiß. Die Folge? Mancherorts wird das Trinkwasser knapp. Im Bayerwalddorf Böbrach und im oberbayerischen Bad Bayersoien wird es jetzt angeliefert. Milchlaster bringen Trinkwasser in die Gemeinden. Im Allgäu ist ein Bergwanderer ums Leben gekommen. Der 74-Jährige aus Baden-Württemberg war zwischen Nebelhorn und dem Gundkopf bei Oberstdorf unterwegs, als er laut Polizei stolperte und etwa 80 Meter in die Tiefe stürzte. Das Unglück ereignete sich vor den Augen seiner Frau und eines weiteren Begleiters. Das Wetter in Bayern. Bis zum Abend viel Sonne, bis 37 Grad heiß. Vor allem in Ober- und Niederbayern sowie in Schwaben können sich kräftige Schauer und Gewitter mit Unwetterpotenzial entwickeln. In der Nacht in Süd- und Ostbayern Schauer, in Franken meist trocken, 21 bis 16 Grad. Die Aussichten? Morgen von den Alpen bis Niederbayern regnerisch, sonst meist trocken und vor allem in Franken häufiger Sonne. Es ist 16.03 Uhr. Zur Verkehrslage A3 Würzburg Richtung Frankfurt. Zwischen Weibersbrunn und Aschaffenburg 10 Kilometer Stau. A3 Frankfurt Richtung Würzburg. Zwischen Stockstadt und Goldbach 9 Kilometer Stau. A7 Würzburg Richtung Fulda. Zwischen Bad Kissingen-Obertulba und Bad Brückenau-Volkers 7 Kilometer Stau. A7 Fulda Richtung Würzburg. Zwischen Dreieck Fulda und Bad Brückenau-Wildflecken 4 Kilometer Stau. A9 München Richtung Nürnberg, zwischen Manching und Denkendorf 10 Kilometer Stau. A99 Westumfahrung München Richtung Lindau, zwischen Neuherberg und dem Dreieck Allach 6 Kilometer stockender Verkehr. Und hier eine Meldung, eine Servicemeldung für die BR Radeltour. Die 4. Etappe führt heute nach Rosenheim. Gegen 17 Uhr werden die Radlerinnen und Radler dort im Bereich des Ludwigsplatzes erwartet. Bald machen sie sich nach

0: in der letzten Pause in Bad Aibling wieder auf den Weg. Soweit dieser Service.
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2: Servus, grüß Gott. Im Sommerradio auf Bayern 2 wiederholen wir heute bei 1:1 der Talk mein Gespräch mit Anita Gmeiner. Sie ist Sozialarbeiterin, aber auch Mundart-Rapperin. Auf der Bühne trägt sie den Künstlernamen Oscar. Sie war im Februar bei mir zu Gast und ich habe sie erstmal gefragt, ob sie denn auch einen Oscar kennt, der sich den Künstlernamen Anita gegeben hat.
3: Vielleicht mich selber. Danke für die Frage eingangs. Also ich bin schon oft gefragt worden, warum mein Künstlername Oscar ist, was es damit auf sich hat. Aber dass ich selber aus der Perspektive denke, wie man auf die Idee kommt, da bin ich noch nicht drauf gekommen.
2: Aber cool. Möglicherweise gibt es irgendwo einen Oscar, der sich Anita nennt. Den müssen wir finden.
3: Vielleicht irgendwo in Bayern. Ja, kann man mal schauen.
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2: Ja, servus nach Regensburg. Anita Gmeiner, freue mich sehr, dass Sie da sind.
3: Ich freue mich auch. Vielen lieben Dank für die Einladung. Sehr schön.
2: Für Neueinsteiger, was Ihre Person angeht, wer ist Anita Gmeiner?
3: Anita Gmeiner ist eine junge Dame, die in aktuellen Rengsburg wohnt und sie macht nebenbei Mundart-Rap als Hobby. Also ist im Hip-Hop-Bereich unterwegs und ja, mein normales Einkommen habe ich als Sozialarbeiterin.
2: So, und da kommt aber beim Rap kommt dann der Oscar ins Spiel. Wer ist Oscar?
3: Ja, Oscar ist meine Kunstfigur, mein Artist und den habe ich mal 2019 ungefähr geschaffen. Ja, einfach der Name Oscar, ein früherer Schulkolleg hat mir immer frech wie Oscar genannt und das war für mich dann irgendwie so die Erinnerung dran, ja, das darf vielleicht für einen Rap auch gut passen.
2: Und was haben denn jetzt nur Anita Gmeiner und Oscar miteinander gemeinsam?
3: Willensstark sind die beiden auf jeden Fall.
2: Und wo liegen Unterschiede? Also kann Oscar was Anita eigentlich nicht so kann?
3: Boah, das ist eine gute Frage. Also ja, Oscar steht dann gerne im Rampenlicht und die Anita hält sie ja gern mal zurück. Das ist der Unterschied.
2: Ja, immerhin der wichtigste Filmpreis der Welt wurde ja auch nach Ihnen benannt.
3: Definitiv ja. Da habe ich mir schon einen besonderen Namen ausgesucht, ja. Das hätte ich nicht gedacht, dass das so kommt.
2: Jetzt gibt es vermutlich eine oft gestellte Frage, nämlich die, wieso eigentlich dieser Oscar ein Z in der Mitte hat. Ist auch wichtig, wenn man sie finden will, auf Spotify oder so.
3: Ja, das war nur die Idee, einfach das Ganze ein gewissen Alleinstellungsmerkmal zu geben, weil Oscar mit O ist C-A-R, gibt es ja als Preis schon und Oscar mit K einfach gibt es ja auch. Und dann haben wir gedacht, nee, O-S-Z-K-A-R. Das ist doch, irgendwie schaut das cool aus. Das hat mir richtig gut gefallen.
2: Und steht denn Oscar auch als Künstlername im Pass?
3: Na.
2: Aber es geht, es würde gehen.
3: Es wird gehen, ja. Da mal schauen. Also ich würde jetzt per se nicht Nein sagen, aber aktuell habe ich es noch nicht drin stehen.
2: Und gibt es denn auch schon Privatmenschen, die Oscar zu Ihnen sagen?
3: Ja.
2: Wirklich?
3: Ja, wirklich. Es sind nicht viele, aber es gibt sie ja.
2: Die rufen dann Oscar und sie reagieren.
3: Ja, es ist manchmal ein wenig ungewohnt, weil ja gerade mein familiäres Umfeld mich trotzdem auch Anita nennt, mit meinem normalen Vornamen, aber ich reagiere auf jeden Fall drauf, wenn es jemand sagt, ja.
2: Also Oscar jedenfalls Musikerin, Rapperin in Mundart und ihr Hauptberuf ist jetzt genau was?
3: Ich bin von der Ausbildung her bin ich Sozialarbeiterin oder Sozialpädagogin. Hat das früher auch vom Studium geheißen und ich unterstütze Menschen in dem Bereich, wo ich tätig bin, bei sozialen Fragen, sozialen Problemen, soweit es überhaupt möglich ist. Ja.
2: Und im konkreten Fall in Regensburg, Menschen mit welchem Hintergrund?
3: Da bin ich an der Klinik tätig und helfe da im Kliniksozialdienst und unterstütze da Patienten und Angehörige und berate zu betreffenden Fragen und organisiere mit Patienten entsprechende Hilfen aus dem medizinischen Bereich.
2: Also vielleicht können wir mal so einen typischen Arbeitstag von Ihnen als Anita Gmeiner mal hören?
3: Also ganz typisch ist, da ich ja von einem Bauernhof auch komme, ist, dass ich früh aufstehe auf jeden Fall. Das ist, denke ich, für einen Rapper vielleicht jetzt, wenn man das Klischee denkt, eher ungewöhnlich, aber ich stehe sehr gern früh auf und ich gehe dann auch eher früh schlafen. Also jetzt habe ich schon vorgespoilert für den Abend, also der Abend ist dann eher frühes Ende, also ich stehe sehr

0: früh auf und habe dann in der Früh meine Yoga-Runde in der Früh und dann gehe ich in die Arbeit. Arbeite fleißig, so lange wie es nötig ist und dann geht's in den Feierabend und der Feierabend ist dann eben entweder mit Musik, mit Freunden sehen, mit Sport oder mit Bauernhof verknüpft.
1: Denn den Bauernhof, auf dem Sie groß geworden sind, den gibt's noch.
0: Den
1: Den
0: gibt's,
1: macht
0: ja.
1: inzwischen Ihr Bruder.
0: Den macht mein Bruder, ja.
1: Und was gibt's da zu tun, wenn Sie auf dem Bauernhof sind? Was würden Sie da so üblicherweise machen?
0: Eine Stallrunde. Also jetzt aktuell wohne ich ja nicht mehr in der Nähe vom Hof. Da fällt es eher ins Wochenende rein. Aber es geht einfach darum, meinem Bruder auszuhelfen bei den Tieren versorgen, ausmisten, füttern, alles Mögliche. Hof mitrichten. Im Sommer ist dann eher die Arbeit auf dem Feld, Bulldog fahren, was so ansteht.
1: Also ich würde jetzt mal von außen betrachtet sagen, es sind drei sehr unterschiedliche Leben mit unterschiedlichen Bedürfnissen. Die Sozialarbeiterin, die Bauernhofhelferin und die Rapperin. Was ist das für ein multiples Leben?
0: Ja, es ist schon sehr vielfältig und ich muss auch ehrlicherweise sagen, manchmal kostet die Vielfalt dann auch Kraft, aber es ist halt auf der anderen Seite sehr bereichernd und ich habe halt einfach dadurch den Luxus, dass ich es mir auch aussuchen kann und ich mache alle drei Sachen mit Leidenschaft und mit Freude und wenn ich aber mal das Gefühl habe, gerade jetzt mit der Musik oder mit dem Bauernhof, da habe ich jetzt nicht mehr die Energie dafür, dann kann ich da natürlich auch einfach ein bisschen langsamer machen.
1: Und jetzt wollen wir natürlich von der Theorie auch in die Praxis gehen und unbedingt mal hören, wie Oskar klingt und hören jetzt gleich uns einen Track an, Oleg. Bitte noch ein paar erklärende Sätze. Wir haben ja auch Menschen die aus Norddeutschland nach Bayern gezogen sind und die nicht verstehen, wovon jetzt hier die Rede ist.
0: Ja, der Song Oleg, da geht es um das Thema, dass man was vergessen hat. Und ich habe den Song letztes Jahr geschrieben, also 25, und ich habe den Beat gehört und habe mir gedacht, boah, der Beat ist so krass cool und ich brauche da irgendwas, womit jeder was damit anfangen kann. Und das Thema, dass man was vergisst, ich glaube, das kennen Sie, also ich kenne es auf jeden Fall. Und in Bayern sagt man dann halt immer so, das Oleg, das ist so was ganz Intuitives, was einem dann so ausrutscht. Oh, Leck, das habe ich vergessen.
1: Und gibt es eine Textzeile, die also wirklich so ziemlich im krassen Oberpfälzisch gerappt ist, die wir vielleicht an der Stelle schon mal vorab übersetzen?
0: Mei, da gibt es einige Passagen in dem Song.
1: Das wird immer spannender. Aber
0: Ja,
1: Beispiel, Beispiel.
0: das Intro schon. Zweite Zeile vom dritten Song im Set, hab ich mal wieder vergessen. Also die zweite Zeile vom dritten Song im Set, habe ich mal wieder vergessen. Es gibt im dritten Song, wenn ich live spiele, gibt es eine Zeile, die habe ich schon wieder am Anfang vergessen, zum Beispiel.
1: Okay, und das hören wir jetzt. Hier kommt also
0: Ja,
1: Oskar.
0: cool.
1: Oh, leck.

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2: Denn so heißt ihr bekanntester Track. Anita Gmeiner alias Oscar, so der Künstlername. Ja, wir haben sie ja gerade gehört. Wie geht's Ihnen selber, wenn Sie sich im Radio hören?
3: Gut, also ich habe mir gerade gedacht, Alter, cooler Song.
2: Nicht nice. Schlecht, was der Bayerische Rundfunk alles so spielt.
3: Ja, voll.
2: Ja, cool. Finde ich auch.
3: Na, doch, ist ein Song aus dem letzten Jahr, doch. Gefällt mir schon gut, ja.
2: Ja, und wir haben ja auch festgestellt, es handelt sich jetzt nicht hier um den, keine Ahnung, Raiffeisenbank-Talent-Nachwuchswettbewerb, sondern das ist ja wirklich amtlich, was wir da gehört haben. Wie würden Sie denn sagen, ist Ihr Status in der Rap-Szene?
3: In Mundart-Rap in Bayern kennt man mir auf jeden Fall schon. Die Leute, die das verfolgen, die gerne Mundart-Rap hören, denen bin ich mittlerweile ein Begriff, weil ich einfach auch bei den größeren Acts wie Dicht und Ergreifend, Liquid und Maniac, Monaco F, der bei ihnen auch schon in der Sendung war, Bebo, relativ oft Support-Show gespielt habe in den Jahren 23 und 24. Aber ich glaube, wenn es darüber hinausgeht, eher dann Zufall, dass mich dann Leute erkennen.
2: Und was sagen die anderen Rapper? Sagen die, das ist die vom Bauernhof oder das ist die, die 8 Jahre lang in Innsbruck war oder das ist die Sozialarbeiterin? Was sagen die?
3: Da gibt es eigentlich gar nicht so viel Zuschreiben. Wobei eine schon, dass die Oscar ist a Workaholic. Das sagen sie ja. Aber ansonsten sind die sehr freundlich. Und es ist eigentlich auch relativ ohne Wertung, sondern es geht einfach darum, wenn wir uns da sehen und hören, da geht es um die Sache und das ist dann die Musik.
2: Also man hält zusammen, das ist ein Spirit. Ja. Aber wir haben schon an den Namen vorher gemerkt, es gibt ja relativ wenig Frauen im Rap hierzulande. Mhm. In Deutschland, aber auch in Bayern. Da gibt es vielleicht Fiverr, Ebo, aber da kommt schon nicht mehr viel. Sie natürlich. Was ist der Grund?
3: Also schwer zu sagen. Also es gibt weniger Frauen wie Männer, ja. Aber ich habe schon den Eindruck, dass es mittlerweile viele erfolgreiche weibliche Rapperinnen gibt.
2: Also es tut sich was und Sie sind ja möglicherweise auch ein Role Model, wie man heutzutage sagen würde. Also möglicherweise ein Idol für Jüngere, die merken, es geht schon. Man kann auch vom Bauernhof in der hinteren Oberpfalz kommen und dann steht man plötzlich auf den großen Bühnen. Was war denn bisher aus Ihrer eigenen Sicht so ein größter Erfolg von Oscar?
3: Das Album, das ich 24 veröffentlicht habe, inklusive den ganzen Videozeug, was ich selber gemacht habe und geschnitten habe und das ganze Konzept um das Album mit Unterstützung natürlich von super Produzenten, mit denen ich zusammenarbeiten durfte und einen sehr freundlichen Grafiker, der mir mein Artwork fürs Album gemacht hat.
2: Und also fast ehrenamtlich.
3: Also klar, umsonst hätte ich auch nicht verstanden, wenn die Leute das machen, mit denen ich zusammenarbeite. Also es läuft immer mit klaren Rechnungen und so, aber also einfach das Konzept so zu haben und dann, dass ihr das so ausgearbeitet habt, da war ich dann schon sehr stolz, muss ich sagen.
2: Und live, also wie viele Leute waren denn maximal schon mal Ihnen gegenübergestanden, wenn Sie auf der Bühne waren?
3: Das war tatsächlich dann auch bei der Albumpremiere meiner Heimatgemeinde und da waren, ich hätte gesagt, 150 Leute waren da.
2: Aber als Opening Act schon auch mit mehr Leuten schon konfrontiert?
3: Auf jeden Fall. Also bei Support-Auftritten war die einmal schon vor 2000 Leuten gestanden. Das war schon krass, auf jeden Fall.
2: Mit schlackernden Knien?
3: Ja, pumpendem Herz und so ein bisschen kompletter Kontrollverlust. Okay, auf so einer riesigen Bühne und einfach die In-Ears drin und halt einfach spannende Erfahrung. Ja.
2: Sie sind, ich glaube, das kann man so sagen, eine relativ spät berufene. Wie spät war es, dass Sie angefangen haben?
3: Es war wirklich spät. Also ich mochte Hip-Hop schon immer gerne, habe das gerne gehört, bin gerne auf Veranstaltungen gegangen und das hat mir schon immer voll taugt. Und dass ich es selber dann aktiv gemacht habe, war dann tatsächlich Ende 2018. Anfang 2019 habe ich angefangen, dass ich selber schreibe und

0: dann mit den Texten habe ich einen Bekannten in Innsbruck kennengelernt, mit dem habe ich dann erste Songs aufgenommen.
1: Das heißt, so grob gesprochen mit 28 oder so?
0: Genau, ja, 28,
1: das 27, 28. Eigentlich relativ spät. Ich glaube, ja, die meisten kommen im Grunde genommen so als 14, 15, 16-Jährige daher, wenn sie anfangen.
0: Voll, ja.
1: War das schwer, sich dann da reinzuwühlen?
0: Ja, voll. Es sind immer noch so Sachen, wo mir ein bisschen das Spontane oft fehlt, also so Freestylen und so. Da fehlt mir einfach auch die Zeit, dass ich das vernünftig üben kann, weil das ist gerade im Alter, wo man vielleicht 14, 15 ist, als Jugendlicher oder Jugendliche, da hängt man ab und da macht man die Jams mit. Das fehlt mir total. Einfach diese Zeit auch, wo man einfach so ohne ein Ziel quasi sich auch mit, oder was heißt schon mit einem Ziel, Freestylen ist sehr schwer, aber ich habe die Zeit jetzt nicht, dass ich mich auch noch plus Songwriting da mit dem Freestyle explizit beschäftige. Also wenn ich zwischen Bock habe, einen Freestyle zu machen, wenn der Beat läuft und irgendwie die Stimmung gut ist, dann schaffe ich auch mal ein paar Bars zum Freestyle. Aber es ist jetzt nicht, dass ich mich da hinstelle und juhu.
1: Okay, also wir setzen immer ganz niedrig an. Also Freestyle heißt einfach, dass man quasi ohne feststehenden Text spontan auf der Bühne rappt. Das ist natürlich die hohe Kunst. Weil auch die Fallhöhe hoch ist. Ja. Wenn da einem kein richtiger Rhyme mehr einfällt, dann wird es irgendwie peinlich. Dann so, hey, ja, an dieser Stelle endet der Rhyme, ist jetzt nicht mehr so fein. Ja. Ich hoffe, ihr seid gut drauf, aber die Sache nimmt seinen Lauf und jetzt lasst uns miteinander rappen, wir sind ja nicht die letzten Dippen. Also es fällt aber dann eigentlich doch immer irgendwas ein, es geht schon immer weiter, oder?
0: Auf jeden Fall, auf jeden Fall. Und wenn es gar nicht geht, dann geht es halt gar nicht so ungefähr. Aber ich sag mal so, ich reiß mir jetzt nicht drum, das zu machen. Aber manchmal gibt es einen guten Moment und dann hau ich auch mal einen Freestyle-Assa, aber es ist jetzt nichts, wo ich sage, da habe ich jetzt auch Erfahrung drin oder so. Das fällt mir. Also meine Stärken sind dann schon eher Songwriting und dass ich dann für eine Live-Show auch einfach ein Set habe.
1: Jetzt frage ich mich, wie sich das dann so angefühlt hat mit 28, so im stillen Kämmerchen. Man fängt an, so Texte zu schreiben und so weiter, aber irgendwann ist ja dann mal der goldene Moment, man muss da raus auf eine Bühne und hat tatsächlich sein allererstes Mal. Wie war es denn bei Ihnen?
0: Das war sehr aufregend auf jeden Fall. Hab mir dann auch einfach von außen ein wenig einen Input geholt von dem damaligen Produzenten, weil der hat viel Erfahrung gehabt im Rappen, weil der einfach auch früh zum Rappen angefangen gehabt hat. Und der hat mir einfach ein paar Tipps gegeben, wie ich für live das machen kann. Aber dadurch ist mir jetzt wieder mein Beruf ein wenig, hat mir da in die Karten gespielt, weil ich einfach Sozialarbeiterin. Ich habe damals an der Schule gearbeitet und war es gewohnt, vor Leuten zu stehen. Und dann habe ich einfach meine Songs geübt gehabt, dass ich die im Schlaf konnte. Und bin damit auf die Bühne gegangen und dann hat es soweit funktioniert. Das Lampenfieber, das habe ich da auf jeden Fall schon im Griff gehabt und auch die Konzentration dafür.
1: Und welches Echo gab's?
0: Ja, war cool, kam echt gut an. Also gar nicht ohne so, dass jetzt der erste Auftritt war. Natürlich merkt man das, wenn jemand öfter auf der Bühne steht, aber das hat gut passt und ich habe tatsächlich dann bei dem ersten Auftritt auch gleich Anfragen gekriegt für so kleinere Veranstaltungen. Also es ist dann auch schon weitergegangen, aber dann kam halt Corona einfach.
1: Es gibt ja auch Vorurteile über Rap, also die zum Teil auch Urteile sind. Es gibt ja schlicht und einfach auch Rapper, die haben eine ganz andere Sprache. Also da geht es um andere Themen, sagen wir mal so. Da geht es dann nicht so um den Wald, um Bauernhof, um Leben auf dem Land, um das Leben als Frau auf dem Land und so weiter, sondern da geht es dann um dicke Autos, dicke Knarren, blöde Ausdrücke, wenn man über Frauen redet und so weiter. Wie geht es Ihnen denn mit den ganz Großen, die ja sehr erfolgreich sind, aber auch so ein bisschen gewöhnungsbedürftig?
0: Ich muss ehrlich sagen, es ist so viel Musik im Umlauf. Manche ganz großen Rapper, die dann auch eher das Rapper-Klischee verkörpern, die hört immer an, einfach weil sie gute Technik haben, vom Rap her, gute Beats. Aber bei vielen Sachen komme ich auch gar nicht hinterher, mir das anzuhören. Ich habe auch so meine Favoriten im Rap, wo ich einfach gerne anhöre. Und
1: nämlich?
0: Zum Beispiel eine Fiverr MC und eine Spilliff, sind coole Rapperinnen und die haben auch einfach einen smootheren Sound. Und ja, im Mundart-Rap hier natürlich unglaublich gern Liquid und Maniac, weil die von den Beats total cool sind, dicht und ergreifend, hat coole Beats. Und
1: die hören wir übrigens jetzt.
0: Echt? Cool. Ist
1: dicht und ergreifend mit
0: nice.
1: Künstler. Waren Sie beim Konzert in der Olympiahalle?
0: Auf welchen?
1: Ja, es gab zwei, glaube ich, inzwischen, oder?
0: Ja, das glaube ich war das 23?
1: Also das erste Mal, als Sie die Olympiahalle ausverkauft haben?
0: Ah, nein, ich war auf dem aktuellen, also im Oktober 25, ja natürlich, ja, das war cool, ja.
1: Also wahrscheinlich auch ein irrer Moment mit Mundart-Rap irgendwie die Olympiahalle füllen.
0: Das war krass. Also was die Jungs da auf die Beine stellen, die Herrschaften, absolut ziehe ich den Hut und mit einer Ausgefeiltheit einfach die Ideen halt auch komplett durchdacht und die

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2: Wir wiederholen im Sommerradio einen Talk mit ihr aus dem Februar. Aber sie ist noch so viel mehr. Anita Gmeiner. Sie ist Sozialarbeiterin, aufgewachsen auf einem Bauernhof und wir haben uns zusammen auf den Weg durch ihr Leben gemacht. Meine Frage war, wo und wann hat alles begonnen?
3: In einem Krankenhaus in Neustadt an der Waldnaab.
2: Und dann groß geworden auf einem Bauernhof in Woppenried bei Waldturn, bei Obertresenfeld, bei Fohnstrauß, bei Wernberg-Köblitz, östlich von Weiden, südlich von Tirschenreuth. Wir wissen alle, wo es ist.
3: Klar, das ist ein Nabel der Welt da hinten.
2: Würde ich auch sagen.
3: Ja.
2: Also zu Ihrem Elternhaus, erzählen Sie mal von diesem Bauernhof bitte.
3: Ja, es ist auf jeden Fall ein Vierseithof, wo man viel arbeiten kann auf dem Bauernhof. Und die Kindheit war geprägt von viel Natur, draußen sein, Verantwortung übernehmen, aber auch Freiheiten dadurch bekommen. Und ich bin die Älteste von 3 Kindern. Also wir haben dann irgendwann, meine Schwester und ich, wir sind eigentlich wie Zwillinge. Das ist auch heute noch so. Und wir haben dann irgendwann noch die Ehre gehabt, dass wir einen kleinen Bruder bekommen. Und mittlerweile sind wir einfach ein sehr lustiges Dreiergespann, wo gelacht wird, wo geweint wird und wo halt auch mal die Fetzen fliegen. Wie es halt so ist, wenn man gemeinsam in so einem Familienbetrieb auch beschäftigt ist. Wobei mein kleiner Bruder das mittlerweile alleine macht und der macht das richtig gut. Und einfach als Mädel von einem Bauernhof, man ist einfach auch gewohnt, dass man viel, viel macht, dass man viel arbeiten kann und dass man auch schaut, dass das alles irgendwie immer läuft.
2: Ja, es ist ein Leben, ich stelle es mir einerseits frei vor und andererseits auch sehr, naja, festgeschrieben. Es gibt einfach die Tiere, es gibt die Ernte, es gibt die Felder, es gibt die Pflichten. Wie haben Sie es empfunden?
3: Genauso. Also auf der einen Seite eben die Natur, die Freiheit, einfach auch diesen quasi Luxus, mit, dass man eigene Tiere hat, dass man auch nicht überlegen muss, eben wir haben Esel zu Hause, wie organisiert man das überhaupt mit einem Heu? Wenn ich jetzt als Privatperson mir Tiere hole, dann muss ich überlegen, wo kommt der Mist hin, wo bekomme ich das Futter für die Tiere her? Das sind so Sachen, klar ist das für uns auch ein Aufwand, aber im Verhältnis relativ einfach zum Schaffen, weil man ja ohnehin für die Rinder auch einfach alles schon organisiert. Aber auf der anderen Seite, wie Sie das auch sagen, das Jahr ist durchgetaktet und dass man das Jahr jetzt nach Urlaub plant, ist in der Landwirtschaft nicht der Fall. Und das ist aber was, ich habe das als Kind halt einfach so verinnerlicht bekommen und das bleibt einfach auch, dass man immer glaubt, es gibt eine Aufgabe zu erledigen und man muss das tun, man muss helfen, man muss unterstützen, der Laden muss laufen, das ist einfach so.
2: Also gab es Familienurlaube? Mit Wegfahren?
3: Nein. Also wir sind mal mit unserer Mama kurze Tage mal im Bayerischen Wald gefahren. Aber es ist nicht so, dass wir als Familie Urlaube gemacht und geplant hätten.
2: Ihr erstes Mal am Meer?
3: Das war, oh, da waren wir mit den Ministranten. Da waren wir auf so einem Segeltörn. Ja, genau.
2: Gab es denn einen Traumberuf als Kind? Haben Sie sich vorgestellt, Sie würden das auch mal übernehmen? Oder dachten Sie, Sie machen sowieso was ganz was anderes?
3: Dass ich was anderes machen werde, war von vornherein klar. Also ich habe mich jetzt nicht als die Landwirtin gesehen, die den Hof übernimmt und dann komplett schmeißt, sondern für mich war klar, also ich war am Gymnasium, habe Abitur gemacht und für mich war klar, dass ich ein Studium machen werde. Ich habe mir da nicht viele Gedanken drüber gemacht, sondern das habe ich dann einfach umgesetzt.
2: Und wenn Sie jetzt so zurückdenken an diese Kindheit, gibt es irgendein Bild, das Ihnen einfällt, das Ihnen besonders gut gefällt? Irgendeine Situation, irgendein Moment?
3: Da gibt es ganz viele. Also vor allem im Sommer, wenn dann einfach alles grün, himmelblau und die Sonne scheint und man ist auf die Felder draußen, der Mähdrescher kommt und es dreht, wird einer gefahren und ja, es geht einfach darum, dass alles schnell erledigt wird. Wir silieren, die Bulldogs fahren mit die dicken Hänger einer und das Silo wird einer gefahren und plattgewalzt und dann decken wir gemeinsam das Silo zu, so sagt man ja bei uns. Oder einfach auch draußen zu sein mit unseren Esel in der Sonne und die streicheln und sehen, wie sie in der Sonne stehen und wie es ihnen gut geht. Da habe ich einfach unseren Garten mit der Aussicht auf den Wald nach hinten, wo die riesige Weide ist. Das habe ich vor Augen.
2: Und ich meine, die Schule war ja jetzt sicher nicht direkt ums Eck. Das heißt, von kleiner Kindheit an Schulbus fahren.
3: Auf jeden Fall. Also was eine ganz wichtige Erinnerung ist, ist halt auch in der Hofeinfahrt stehen. Im Winter ist bei uns sehr kalt. Also der böhmische Wind weht da auch, der bämische. Und da stehen und warten, bis es dann zum Bus weitergeht. Das war
2: mit Taschenlampe, oder? Es gibt ja da keine große Straßenbeleuchtung.
3: Ja, also mei, das nicht unbedingt, aber also der Taschenlampe haben wir nicht unbedingt gebraucht, aber es war kalt, es war
2: so
3: sehr kalt.
2: Morsezeichen an den Busfahrer, piep, piep, genau, piep, ja. Bitte anhalten.
3: Das Coole ist, da im Dorf, da weiß ja der Busfahrer genau, der Busfahrer, wo stehen bleiben muss. Also da reicht es, wenn man dann pünktlich draußen steht. Und wenn man Glück hat, früher war das nur so, da haben sie sogar noch gewartet, wenn man noch nicht draußen gestanden ist.
2: Und was kam sozusagen von der großen, weiten Welt bei Ihnen persönlich an? Zum Beispiel was Musik angeht, Bücher, Fernsehen und so. Was so waren Einflüsse, die Ihnen wichtig waren als junge Frau?
3: Also so mit 12, 13 hat es dann angefangen, wie ich dann auch am Gymnasium war, dass ich das auch mitgekriegt habe. Und sowas wie Eminem, so ein Rapper, das war ich der erste Hip-Hopper, Rapper-Artist, den ich selber auch sehr gefeiert habe. Und da habe ich mir dann mit 13 die Eminem-Show als CD gekauft. Und die habe ich mir dann immer beim Busfahren rauf und runter gehört.
2: Also Eminem war vielleicht schon der erste sozusagen Vorbote von der späteren Rap-Zeit, die dann kam.
3: Ja, also ich erinnere mich, dass ich mal mit 14 zwei Verse aufgeschrieben habe, wo ich mir gedacht habe, ah cool. Aber natürlich, also das habe ich nicht verfolgt. Das war so ein kurzer Moment, wo ich gedacht habe, ach cool, Mensch, das ist so cool und der Eminem ist so krass. Und ja, aber genau, es ist jetzt nicht mehr draus geworden damals.
2: Wo war die nächste Disco?
3: Also es gibt Dorffeste bei uns, gell, also, aber die Disco ist in Weiden gewesen.
2: Nach Weiden musst du
3: nach fahren. Weiden, genau. Also durch das, dass auch die Schule, wo ich gegangen bin, in Weiden war, sind wir in Weiden dann ausgegangen.
2: Und wie hieß die dann?
3: Das war damals noch eine Basement-Bar, hat die geheißen. Mhm. Genau, da sind wir hin. Und da waren immer Dancehall-Partys. Seitdem wir dann durften, sind wir da auch regelmäßig hingegangen.
2: Jetzt haben Sie vorher schon gesagt, Ministrantin waren Sie.
3: Mhm.
2: Was war das so für ein Dasein als Ministrantin für Sie?
3: Mei, am Anfang war das richtig cool. Und einfach, das hat mir ein bisschen den Weg in die soziale Arbeit geebnet, weil ich dann auch Gruppenleitung gemacht habe. Und das war für mich auch damals so diese Aufgabe, da Gruppenleitung zu haben, auch der Input, dass ich mir gedacht habe, ich will soziale Arbeit studieren und auch was, damals waren es halt noch mit jungen Menschen machen, mittlerweile arbeite ich ja im Erwachsenenbereich, aber das war so der Impuls und ich habe aber dann auch gemerkt, wie ich dann 18 geworden bin und da waren dann andere Dinge irgendwann wichtiger, also da habe ich es dann mit 18, 19 auch allmählich auslaufen lassen.
2: Tja, und was können Sie uns berichten über sich mit 17, 18? Was waren die Pläne?
3: Da waren eben die Pläne wirklich ganz kurzfristig. Also so Studium machen, Studentenleben auch genießen, einfach auch groß in die weite Welt gehen. Also einfach diesen Weg dabei verfolgen. Und mehr Pläne habe ich jetzt mit 17, 18 tatsächlich nicht gehabt. Natürlich ein Abitur schaffen, das war ganz klar. Weil ohne einen Schulabschluss macht es keinen Sinn alles. Aber ich kann mich ganz gut erinnern, dass ich dann einfach eigentlich schon relativ schnell auch wusste, dass ich soziale Arbeit studieren möchte. Und das hat dann auch in Regensburg funktioniert, dass ich da genommen worden bin.
2: Und aus Regensburg kommt auch die nächste Musik, die wir jetzt hören. Hier kommt eine Band aus Regensburg, ja, die Moonmaids.
3: Nice.
2: Und dann geht's weiter mit der Rapperin Oskar aus der Oberpfalz.

0: 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Achim Bogdan im Gespräch mit
1: Anita Gmeiner, Sozialarbeiterin mit Hang zu Klartext.
2: Ja, Klartext gibt's, wenn sie rappt als

0: Wir haben gerade über Ihr Studium geredet, das Sie aufgenommen haben, soziale Arbeit in Regensburg. Warum eigentlich jetzt genau?
1: Ich habe mir einfach gedacht, was will ich später machen? Ich möchte mit jungen Menschen arbeiten, die unterstützen, aber ich möchte nicht im klassischen Lehrerberuf arbeiten. Und dann bin ich einfach aufgrund der Beschreibung auf das Studium soziale Arbeit gekommen. Und ich bereue es um keine Sekunde, weil ich den Beruf total interessant und vielfältig finde.
0: Sie sind ja weitergegangen im Studium dann nach Innsbruck, weiter weg von zu Hause. Was war der Grund?
1: Interesse und Neugier einfach. Und ein guter Freund hat dort damals auch studiert und hat einfach gesagt, hey, probier's doch einmal, wenn das klappt, das ist doch cool. Und ich habe es halt einfach probiert und es war eine sehr spannende Zeit, weil einfach Österreich ja trotzdem auch ein anderes Land ist. Und ich meine, jeder, der schon mal in Tirol war, in die Alpen, der weiß auch, was das natürlich für Vorteile in der Freizeit hat.
0: Ja genau, die Nordkette beispielsweise geht direkt hinter Innsbruck hoch. Also man kann tatsächlich mit der Seilbahn direkt reinfahren in die Berge und dann auch da direkt Skifahren. Sie haben es getan?
1: Auf jeden Fall.
0: Oft?
1: Am Anfang sehr exzessiv.
0: Also ein Skifahrstudio mit sozialer Arbeit nebenbei.
1: Genau, ja. Also ich bin ja Snowboarderin, das ist ja
0: oder
1: ganz wichtig. Nein, fast schon. Und ja, das war cool am Anfang. Gerade weil ich es ja in der Kindheit nie machen konnte, in der Form. Ich habe zwar bei uns daheim am Fahrenberg Snowboarden lernen dürfen und war mal im Skikurs, aber es ist natürlich schon was anderes, wenn ich dann auf einmal jeden freien Tag konnte ich halt an den Stubaier Gletscher fahren am Anfang, weil man sich im Studium noch einteilen konnte. Aber das war dann auch, nachdem ich dann dort in Innsbruck gearbeitet habe, ganz anders. Da war dann auch die Arbeit wieder im Vordergrund. Aber den Master am Anfang in dem Studium, da war das schon möglich. Das war richtig cool.
0: Also was haben Sie da für eine Stadt für sich entdeckt? Sie waren ja immerhin 8 Jahre lang in Innsbruck.
1: Ja, am Anfang war es eher so, da habe ich mich halt nach den Leuten gerichtet im Freundeskreis und so, das muss machen, dass ich da eher so auf die anderen gehört habe. Und natürlich war ich einfach viel am Berg snowboarden oder wandern und habe das alles kennengelernt und probiert. Und mit der Zeit habe ich dann auch so meine eigenen Ecken in der Stadt gehabt und auch durch die Arbeit wieder auch coole Sozialarbeiter, Sozialarbeiterinnen kennengelernt gehabt. Und
0: nur, mit halt so läuft. Nur mit anderem Dialekt.
1: Genau, mit dem Tiroler Bananach-Dialekt. Also war echt eine coole Zeit. Und eben, also man hat einfach, also ich habe da einfach mal ein anderes Land gesehen. Natürlich ist jetzt Österreich nicht komplett anders wie Deutschland. Es gibt natürlich krassere Unterschiede, wenn man in andere Länder geht, auch gerade von der Sprache und so und vom kulturellen Hintergrund. Aber es war trotzdem eine richtig coole Erfahrung.
0: Das war eine tolle Sache, oder?
1: Voll cool. Also möchte nicht missen. Und ja, da ist echt viel gewesen in den 8 Jahren. Hab da echt auch wichtige, gute Freunde kennengelernt gehabt und auch viele neue Gewohnheiten, die man zum Erwachsenwerden auch vielleicht braucht manchmal, dass man in einer anderen Stadt länger lebt.
0: Und wie ging es Ihnen dann, wenn Sie aus der Ferne an Ihren Hof gedacht haben in der Oberpfalz?
1: Das war eine Zeit, da war ich tatsächlich dann wenig am Hof und hab das so ein bisschen weggeschoben gehabt, weil ich da nicht so in der Verantwortung war. Da hatte ich ein bisschen die Freiheit des jugendlichen Lebens tatsächlich.
0: Und Sie haben ja schon gesagt, Sie sind auch auf neue Welten gestoßen, auch durch die Arbeit. Sie haben unter anderem mit Wohnungslosen da zusammengearbeitet.
1: Ja.
0: Also eine völlig andere Welt, wenn man vom Bauernhof kommt. Da gibt es sowas gar nicht. Städte, wo Leute im Winter irgendwo im Freien übernachten müssen und so weiter. Was genau haben Sie da gemacht?
1: Also wie ich da in der Wohnungslosenhilfe gearbeitet habe, war ich in einer Beratungsstelle. Und da waren jetzt nicht nur Menschen, die wohnungslos waren, als Klienten da, sondern teilweise auch Familien, Einzelpersonen, also einfach Menschen, die Unterstützung in der Existenzsicherung gebraucht haben. Und wir haben mit den Klienten dort Anträge gestellt, wenn es um die sozialrechtliche Absicherung gegangen ist, also Arbeitslosengeld, wenn es um eine Mietaufstockung ging, Mindestsicherung und das halt alles in Österreich. Und ja, es war eben, wie Sie sagen, ganz interessant, weil ich da nochmal was ganz Neues kennenlernen durfte. Plus einen ganz netten, freundlichen Team. Genau, und ich musste halt diese Arbeit dann leider schweren Herzens auch beenden, weil mein Vater dann verstorben ist. Ganz ungeplant, ganz unerwartet ist das passiert. Und dann habe ich damals entschieden, dass ich aus Innsbruck wieder weggehe und zu meiner Familie zurückgehe.
0: Wie alt war er?
1: Unser Vater war 58.
0: Tja, und an was müssen Sie denken, wenn Sie an diesen Tag denken?
1: Er ist tatsächlich in der Früh verstorben. Wir haben da nachts den Anruf dann vom Arzt bekommen. Der hat dann eben gemeint, das

0: gibt Komplikationen und dann kam nochmal ein zweiter Anruf von ihm und da hat er gesagt, der Arzt, dass eben er es nicht mehr schaffen wird und dann sind wir gemeinsam als Familie ins Krankenhaus gefahren und dann war der Seelsorger da. Genau, meine Schwester ist dann noch aus München gekommen, die kam genau in der Minute, also er hat, glaube ich, gewartet, unser Vater, bis sie dann kam und dann ist er in dem Moment dann verstorben. Also wir waren alle bei ihm, es war auf jeden Fall so, dass wir uns alle verabschieden konnten.
1: Was würde er wohl sagen zur Karriere seiner Tochter?
0: Ja, der ist stolz, ja. Also auf uns alle drei, auf jeden Fall.
1: Und was hat sich dadurch verändert?
0: Ja, der Familienzusammenhalt ist dadurch einfach nochmal stärker geworden und wir haben in der Familie selber dann einfach uns wieder neu sortiert. Mein Bruder ist zwangsweise sehr schnell erwachsen geworden, der war da Anfang 20, wie das mit unserem Vater passiert ist. Und wir haben auf der einen Seite im Hof unglaublich viel an Veränderungen auch vorgenommen. Und da diese Veränderung in der Familie war, dass unser Vater gestorben ist, sind wir wirklich sehr, sehr nah zusammengerückt. Das ist einfach gewesen dann. Und ja.
1: Denn es war ja sicher die Frage, wie kann das überhaupt weitergeführt werden,
0: voll,
1: wenn eigentlich die hauptverantwortliche Person nicht mehr da ist. Also für ihre Mutter wahrscheinlich auch nicht zu stemmen, so ein Hof mit Tieren und allem drum und dran.
0: Ja.
1: Ja, und dann hat die Familie zusammengeholfen, ihr Bruder hat es übernommen. Und wie stellt sich das jetzt heute so dar auf dem Hof?
0: Mein Bruder, der macht es hauptsächlich alleine mittlerweile. Also er holt sich für uns Hilfe, wenn er das als wichtig sieht. Aber er plant es alleine, er organisiert es alleine. Und klar, natürlich unsere Mutter im Hintergrund, die hat natürlich die Erfahrung, die jahrelange. Sie hat 30 Jahre den Hof mitgeführt. Und natürlich unterstützt sie ihn, aber er hat das jetzt übernommen und er hat da seine Pläne und seine Vorstellungen und ich bin da auch echt sehr stolz auf ihn.
1: Und was hat er jetzt anders gemacht? Was ist neu am Hof?
0: Ja, es ist jetzt kein Vollerwerb mehr in der Landwirtschaft. Also wie mein Vater das geführt hat, war das ja, er hat ja davon gelebt zu 100%, also meine Mutter und er. Und die haben ja damit auch uns Kinder versorgt damals und großgezogen. Aber dadurch, dass er dann verstorben war, haben wir dann die Milchviehhaltung beendet und das auf eine Mutterkuhhaltung umgestellt. Und schlussendlich läuft es aktuell wie ein Nebenerwerbbetrieb. Genau.
1: Also was hat er noch? Er hat die Kühe, er hat die Äcker drumherum.
0: Voll.
1: Der Esel ist noch da oder wie viele Esel?
0: Die vier Esel sind da, ja. Genau. Die sind auf jeden Fall da, die sind richtig und wichtig. Und wir haben Hunde, wir haben Katzen, wir haben Hähne, wir haben noch zwei Lamas am Hof stehen und halt ganz viele Rinder, die im Sommer, die haben die auf die Weide essen.
1: Na und vor allem, sie haben ein Zuhause.
0: Ja, voll. Denen geht's gut.
1: Nein, ich meine nicht nur die Tiere, ich meine auch sie. Denn das ist ja auch ein Heimkommen immer, so stelle ich es mir hier auch vor. Das sind ja wirklich starke Momente, wenn man so eine Heimatbindung hat.
0: Voll, es ist schön und ich brauche es auch dazwischen. Also ich merke es jetzt auch, ich bin ja kürzlich dann vor Weiden nach Regensburg wieder gezogen, einfach weil mein Partner in Regensburg lebt und es ist auch jetzt wunderschön, dass wir zusammen wohnen dürfen. Aber ich brauche das auf jeden Fall alle heilige Zeit, dass ich mich dann erde und auf den Bauernhof gehe. Das ist ganz wichtig.
1: Wir hören jetzt noch eine Rapperin und Musikerin aus Innsbruck. Sie haben sie vorher schon erwähnt, Philipp, alias
0: so cool.
1: Bettina Philipps. Also persönliche Freundin oder noch was erzählen zu ihr bitte?
0: Ja, also die Betty und ich, wir kennen uns aus Innsbruck. Wir haben da eben gemeinsam einen Rapper-Kollegen im Freundeskreis gehabt und sie ist richtig coole, nette Bekannte, Freundinnen würde ich jetzt sagen, sind nicht, aber wir sind gut bekannt und wir haben uns tatsächlich letztes Jahr im Dezember in Weiden in der Sünde getroffen und das war richtig schön, hat mich voll gefreut und sie hat jetzt innerhalb kürzester Zeit zwei richtig coole Alben veröffentlicht, also absolut hörenswert. Ich bin gespannt, welchen Song sie vor ihr spielen werden.
1: Blüte.
0: Blüte, cool.
1: Hier kommt er.
0: Schön.

0: 1:1 der Talk auf Bayern 2. Wir gehen in die Schlussrunde mit unserem Gast, der Mundart-Rapperin Anita Gmeiner, alias Oscar, geschrieben mit Z in der Mitte. Und jetzt haben wir gerade Spilliff gehört, sozusagen Kollegin aus Innsbruck, die sich ja auch so ein bisschen im Text ihre Gedanken gemacht hat. Ein Einblick in die Welt des Rap, ins Touren, die Frage, wie man mit den sozialen Medien umgeht und so weiter oder Social Media umgeht. Wie geht's Ihnen mit all dem Ding, das Rap mit sich gebracht hat? Es war ja eine große Veränderung.
1: Auf jeden Fall. Und ich habe letztes Jahr auch gemerkt, ich habe viele Live-Auftritte gespielt und alles cool. Ich habe auch noch mein Live-Set ein wenig ausgebaut, einfach weil ich da Bock drauf gehabt habe, dass ich wirklich ein bündiges 60-Minuten-Live-Set habe, wo ich sage, damit bin ich jetzt wirklich zufrieden. Und das war anstrengend. Also da ich das ja alles nebenbei mache zu meiner Arbeit, merke ich jetzt schon oder habe ich dann auch aufs Ende des Jahres gemerkt, puh, das war jetzt viel, jetzt muss ich wieder neue Energie schaffen.
0: Also bei Auftritten gern mal über 20 Songs mit einer wahnsinnigen Textfrequenz. Hm. Gibt es da auch mal tatsächlich das Textloch?
1: Live wenig.
0: Wirklich?
1: Wenig tatsächlich. Also was richtig Blödes live, wenn das passiert ist, dass man sich selber irgendwie nicht so gespürt beim Live-Auftritt. Das ist immer kacke, weil dann oft ist man dann über der eigenen Stimme drüber. Also es zumindest geht mir so. Und dann wird es schwierig, 60 Minuten durchzurappen. Wenn man aber, also wenn ich mich selber gut höre, die Technik quasi für mich gut eingestellt ist und das Live dann auch gut passt, dann ist eine Stunde auf jeden Fall gut machbar. Aber es ist schon nicht ohne. Also ich muss dafür quasi trainieren. Also ich könnte jetzt nicht, ich habe jetzt zum Beispiel im letzten Monat nicht viel gemacht, wenn ich jetzt seit 60 Minuten Live-Show spiele, würde ich 1-2 Wochen zumindest Vorlauf machen, dass ich wegen Probe.
0: Also man könnte jetzt nicht nachts um 2 anrufen und sich auf die Bühne stellen, das geht nicht?
1: Es kommt drauf an, wenn ich vorher einen Auftritt gespielt habe, können es gerne anrufen, dann bin ich aufgewärmt.
0: Wie und wo schreiben Sie denn Ihre Songs, die Texte?
1: Tatsächlich daheim allein. Daheim allein. Und ich habe oft Ideen dazu zwischen Tür und Angel, die schreibe ich mir dann oft auf so ein kleiner Zettel auf. Und dann, wenn ich Zeit finde, dann hocke ich mir in Ruhe hin. Und dann wird gebrainstormt und geschrieben und probiert. Und da hocke ich mich dann auch ins Studio runter, wo ich dann auch ein bisschen leer machen kann, wo ich dann mal in Ruhe mir das vorrappen kann, wie das klingt, ob das cool ist von der Betonung und vom Flow her.
0: Ja, ich habe auch so ein Video gesehen mit ihrer Oma, wo sie tatsächlich ihrer Oma was vorgerappt haben, um mal zu testen, ob es passt.
1: Ja, weil die Oma ist ehrlich in der Kritik.
0: Also die sagt dann auch, wenn die Rhymes und Styles nicht so passen, oder?
1: Ja, voll, die hat da einfach einen ungefilterten Blick drauf, das ist immer ganz cool.
0: Und können Sie uns mal Beispiele geben für ein paar Songs, worüber die sind, worüber sie dann so rappen?
1: Ich habe einen Song, der nennt sich Schickeria, da... 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Da geht's ums Dorfleben. Das ist so richtig ein Storyteller, wo ich halt übers Dorf rap, also nicht übers Dorf, sondern über das Leben am Hof, über den Lifestyle. Und dann habe ich einen Song, der heißt Kirwa im Kopf, da tue ich einfach diese Reize, die wir kriegen, dass der Kopf oft gar nicht zur Ruhe kommt aufgrund unserer vielen sozialen Medien, wo wir ständig irgendwie in Empfang sind von Sachen, wie mir das auch selber zum Schaffen macht und bestimmt auch vielen anderen Menschen. Das ist ein Song auf meinem Album auch. Dann habe ich einen coolen Song, das ist Shay, da geht es um das Thema Selbstwert,

0: noch mehr gehen? Wie sind die Reaktionen und auch wie sind denn Ihre eigenen Ambitionen?
1: Also motiviert bin ich immer, dass ich weitermache mit Sachen, aber ich muss dann auch was zum Sagen haben. Also wenn ich jetzt aktuell keine zündende Idee habe, dass ich was schreibe, dann schreibe ich auch nichts. Also wenn ich was habe, wo ich sage, cool, das ist für mich ein Thema, dann hocke ich mich hier und mache das. So lange wie ich brauche, brauche ich halt dabei. Aber ich will es nicht machen, bloß damit ich die ganze Zeit einen Algorithmus und Spotify bediene, so dass ich ständig Sachen raushau an Songs. Ich meine, ich habe da immer Studio, ich kann selber recorden. Und wenn ich einen Produzenten habe, der Bock hat, mit mir zusammenzuarbeiten und mir ein Beat schickt, wo ich sage, cool, nice, und der dann auch Bock hat, dass wir gemeinsam den Song machen, dann kann man einen Song relativ schnell auch produzieren und veröffentlichen. Aber es muss halt auch Content, also Inhalt dafür da sein, ein gescheiter. Und,
0: denn ja. Ich meine, so von den Ambitionen, wer hätte beispielsweise bei Eva Karl Faltermeier gedacht, dass sie von der Angestellten bei der Stadt Regensburg zur erfolgreichen Kabarettistin mit eigener Fernsehshow wird, war jetzt nicht so vorgeschrieben, würde ich mal sagen, war eher ein Startnachteil und hat trotzdem geklappt. Könnte ja bei Ihnen auch so sein.
1: Boah, Eva Karl Faltermeier ist schon stabile Nummer. Die Dame ist krass. Möchte ich unbedingt mal live singen. Ja, danke für den möglichen Vergleich. Also wie gesagt, ich mag meinen Beruf als Sozialarbeiterin unglaublich gerne. Ich mache den Beruf auch mit Leidenschaft und Freude fast immer, wenn ich selber einen schlechten Tag habe. Und ich forciere das jetzt nicht, dass ich sage, ich muss jetzt nach vorne als Star erfolgreich werden. Was mich freut, ist halt, wenn die Leute Freude haben und wenn ihr Freude habt live, wenn wir da einfach eine coole Zeit miteinander haben.
0: Was würden Sie sagen, ist Ihr Motor? Was treibt Sie an?
1: Das ist eine ganz gute Frage. Also ich will halt immer was Neues irgendwie machen. Jetzt aktuell habe ich ja quasi einen neuen Arbeitgeber, aber einen neuen Bereich, in dem ich wieder arbeite. Und das finde ich unglaublich spannend gerade. Es ist natürlich fordernd, aber es ist spannend. Und bei dem Album Kirwa für den Kopf, was ich da im 24 erarbeitet habe, ich habe das Anfang 24 nicht geplant, dass ich ein Album veröffentlichen werde. Das hat sich dann ergeben. Aber es ist auch so, dass damals die Ideen gesprudelt haben in der Zeit. Und ich wollte damit einfach für mich Statement setzen von der Musik her. Und mal schauen, was heuer kommt. Also es ist noch nichts in Planung so konkret, aber ich halte es mir einfach offen, weil ich kann es oft gar nicht berechnen, was mir einfällt.
0: Also der Weg geht weiter. Ja. Der Weg geht weiter. Gibt es zum Schluss noch eine Textzeile, die uns noch in den Takt begleiten kann von Ihnen?
1: Was nehmen wir denn da? Was könnte man da nehmen?
0: Irgendeine Weisheit vom Land, irgendeine Erkenntnis vom Bauernhof.
1: Ich hab's von Anfang an gewusst, das ist eine gemahde Wiesen. Die Blumen sind am Sprießen und das Wasser ist am Fließen. Es ist alles so wie immer, alles so wie immer. Es ist alles so wie immer, aber Hein ist nur viel schlimmer.
0: Das war unser heutiger Gast, die studierte Sozialarbeiterin und Rapperin Anita Gweiner alias Oskar mit Z geschrieben, Oskar aus der Oberpfalz. Vielen herzlichen Dank nach Regensburg, danke fürs Kommen und alles Gute.
1: Vielen herzlichen Dank Ihnen und Ihnen alles Gute.
0: Im Februar dieses Jahres war Anita Gweiner alias Oskar bei mir zu Gast in 1:1 der Talk. Für das Sommerradio auf Bayern 2 haben wir das Gespräch gerne noch einmal wiederholt. Am Mikrofon verabschiedet sich Achim Bogdan. Danke für die Aufmerksamkeit.
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0: Und morgen um diese Zeit hier in 1:1 der Talk hören Sie die Literaturwissenschaftlerin Aleida Aßmann. Hier auf Bayern 2 geht es jetzt weiter mit der Welt am Abend.

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1: Um 17 Uhr mit Gudrun Skupin. Nach dem Drohnenzwischenfall am Leipziger Flughafen schließen die Ermittler ein politisches Motiv nicht aus. Bundesinnenminister Dobrindt hat seinen Urlaub unterbrochen, um am Abend an einer Lagebesprechung mit den Spitzen der Sicherheitsbehörden von Bund und Ländern teilzunehmen. In der Nacht war eine Drohne mit einem Sprengsatz an dem Frachtdrehkreuz entdeckt worden.
2: Der Einsatz spielte sich in unmittelbarer Nähe ukrainischer Antonov-Frachtmaschinen ab, die auf dem Flughafengelände stationiert sind. Ob diese Flugzeuge Ziel der Aktion waren, ist bislang völlig offen. Sachsens Innenminister Armin Schuster bezeichnete in einer Pressemitteilung die Ereignisse als einen sehr ernsten Sicherheitsvorfall. Landes- und Bundessicherheitsbehörden ermittelten unter Hochdruck. Unter anderem sei das gemeinsame Zentrum zur Abwehr hybrider Bedrohungen und die Drohnenabwehr der Bundespolizei involviert. Aus Leipzig, Ine Dippmann.
1: Die Energieversorgung in Deutschland ist bislang trotz der niedrigen Wasserstände an den Flüssen gesichert. Eine Sprecherin des Wirtschaftsministeriums sagte, es gebe derzeit keine Engpässe bei Öl und Kraftstoffen. Auch Kraftwerke müssten nicht gedrosselt werden. Anders ist die Situation in Österreich. Dort können wegen des Niedrigwassers der Donau mehrere Wasserkraftwerke nur noch eingeschränkt arbeiten. In Ungarn und Rumänien wurden zwei Kernkraftwerke heruntergefahren. Morgen will Bundesverkehrsminister Bilger mit Wirtschaftsvertretern über kurz- und langfristige Lösungen sprechen. Im Zentrum von London sind 4 Menschen niedergestochen worden. Bei den Opfern handelt es sich um Männer im Alter zwischen 34 und 52 Jahren. Sie werden im Krankenhaus behandelt. Eine Frau wurde festgenommen. Zu den Hintergründen ist noch nichts bekannt. Der Angriff ereignete sich in Covent Garden, einem Viertel, das auch bei Touristen sehr beliebt ist. Der angebliche Angriff auf einen AfD-Politiker hat im Februar in Rosenheim für Aufsehen gesorgt. Die AfD behauptete, linke Aktivisten hätten den Bürgermeisterkandidaten von Rott am Inn, Michael Maurer, zu Boden gerissen und getreten. Inzwischen ermittelt die Staatsanwaltschaft Traunstein gegen Maurer wegen des Verdachts der falschen Verdächtigung.
3: Schon früh waren Zweifel an der Darstellung der AfD aufgekommen, denn ein Handyvideo von dem Vorfall zeigt, dass nicht etwa linke Aktivisten den AfD-Politiker angriffen, sondern dass umgekehrt AfDler am Rande eines Infostands der Partei versuchten, linken Gegendemonstranten ein Transparent zu entreißen. AfD-Bürgermeisterkandidat Maurer kam dabei zu Fall. Tritte oder Schläge sind auf dem Video nicht zu sehen. Nach einem halben Jahr Ermittlungen ist die Staatsanwaltschaft Traunstein nun zu dem Ergebnis gekommen, dass das Video den Tathergang korrekt darstellt und an den Behauptungen von Maurer nichts dran ist. Thies Maasen, Redaktion Oberbayern.
1: Das Wetter in Bayern. Nach dem sonnig heißen Nachmittag können sich vor allem in Ober- und Niederbayern sowie in Schwaben kräftige Schauer und Gewitter mit Unwetterpotenzial entwickeln. In der Nacht in Süd- und Ostbayern Schauer, in Franken meist trocken, 21 bis 16 Grad. Die Aussichten? Morgen von den Alpen bis Niederbayern regnerisch, sonst meist trocken, vor allem in Franken häufiger Sonne. Freitag und Samstag wieder in ganz Bayern hochsommerlich und bis 32 Grad warm. Die Zeit 17.03 Uhr. Die Verkehrsmeldungen A3 Passau Richtung Nürnberg, zwischen Hofschlag und Beratshausen ein Lkw-Unfall. A3 Würzburg Richtung Frankfurt, zwischen Weibersbrunn und Aschaffenburg 10 Kilometer Stau. A3 Frankfurt Richtung Würzburg, zwischen Stockstadt und Goldbach 9 Kilometer Stau. A3 Nürnberg Richtung Passau, zwischen Metten und Hengersberg 6 Kilometer Stau. A7 Ulm Richtung Würzburg, zwischen Gollhofen und Kitzingen 4 Kilometer stockend. A7 Würzburg Richtung Fulda, zwischen Bad Kissingen-Obertulba und Bad Brückenau-Volkers 8 Kilometer Stau. A9 München Richtung Nürnberg, zwischen Manching und Denkendorf 10 Kilometer Stau. A9 Nürnberg Richtung München, zwischen Manching und Dreieck-Holledau 3 Kilometer stockend. A93 Holledau Richtung Regensburg, zwischen dem Kreuz Regensburg und Regensburg-Nord 5 Kilometer stockend. Und A99 Westumfahrung München Richtung Lindau, zwischen Neuherberg und dem Dreieck Allach 6 Kilometer stockender Verkehr. Soweit der Service.
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4: Im Bayern 2 Studio Tillmann Seile an diesem heißen Mittwochabend. Ich hoffe, Sie haben es schattig. Schön, dass Sie mit dabei sind. Auf dem Leipziger Flughafen, Sie haben es in den Nachrichten hören können, wurde eine in der Nacht aufgetauchte bewaffnete Drohne entschärft. Der Airport ist bislang anscheinend ein relativ leichtes Ziel, ein Sprecher des Bundesinnenministeriums.
5: Drohnenabwehrtechnik am Flughafen Leipzig ist dort noch nicht vorhanden, befindet sich gerade in der Beschaffung.
4: Wir fassen Ihnen zusammen, was über den rätselhaften Vorfall bekannt ist. Dann blicken wir auf den Fall Infantino. Fällt der skandalgeprüfte und im Moment erheblich unter Druck stehende FIFA-Boss? Hans-Joachim Eckert, früher Richter bei der FIFA-Ethikkommission, meint nein.
6: Infantino wird nicht aufgeben, an seinen Plänen festhalten und wird versuchen, dass er vor allen Dingen im März in Marokko wiedergewählt wird.
4: Heute ein FIFA-Krisentreffen. Wir sprechen dazu mit einem Insider, einem früheren FIFA-Pressesprecher. Und wir zeigen, wie sich der Stopp humanitärer US-Hilfe in Asien auswirkt. Dort sind nun entlassene Mitarbeiter einer Hilfsorganisation sogar teilweise zur Prostitution gezwungen.
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1: Love and be happy, Randy Newman. Sie hören Bayern 2 an diesem Mittwochabend, 17.08 Uhr. Aus Leipzig erreichen uns beunruhigende Nachrichten. Auf dem Flughafen der sächsischen Stadt wurde in der Nacht eine Drohne entdeckt, und zwar eine, die mit einer unbekannten Sprengvorrichtung versehen war. So teilt das sächsische Landeskriminalamt mit. Der Zünder wurde durch eine spezielle Einheit der Bundespolizei entfernt. Außerdem ist offenbar ebenfalls in der vergangenen Nacht ein Frachtflugzeug mit einem unbekannten Flugobjekt zusammengestoßen. Zwei rätselhafte Vorfälle also mit der drängenden Frage, wer steckt dahinter? Ina Dippmann.
2: Alles gesperrt, hieß es in der Nacht am Flughafen Leipzig. Ein Mitarbeiter hatte kurz nach Mitternacht eine Drohne mit einer Sprengvorrichtung auf der Südpiste des Flughafens entdeckt. Das haben inzwischen Landeskriminalamt und die Generalstaatsanwaltschaft Dresden bestätigt. Mit Unterstützung der Bundespolizei und eines Sprengstoffroboters wurde der Gegenstand untersucht, der Zünder entfernt. Besonders betroffen war der nächtliche Frachtverkehr am DHL-Drehkreuz Leipzig-Halle. Nach Polizeiangaben mussten 19 Frachtmaschinen und ein Passagierflug umgeleitet werden. Als eine DHL-Frachtmaschine wegen der Sperrung durchstarten musste, kollidierte sie mit einem Objekt, wurde aber nur leicht beschädigt und konnte später sicher in Hannover landen. Nach Angaben der Bundesstelle für Flugunfalluntersuchung wird geprüft, ob es sich um eine weitere Drohne gehandelt haben könnte. Touristen am Flughafen Leipzig machten sich im Laufe des Tages Gedanken.
3: Das gesehen mit der

0: Drohne, ja. Fliegt tatsächlich zum ersten Mal heute. Und das eine Nacht, bevor ich fliege, ist schon ein bisschen komisch.
1: Also ich habe das auch gelesen und habe gedacht, oh Gott, was jetzt? Und hatte natürlich auch Sorge, ob wir heute hier landen können und was überhaupt mit der Sicherheit hier ist.
2: Der Einsatz spielte sich in unmittelbarer Nähe ukrainischer Antonov-Frachtmaschinen ab, die auf dem Flughafengelände stationiert sind. Ob diese Flugzeuge Ziel der Aktion waren, ist bislang völlig offen. Sachsens Innenminister Armin Schuster schrieb in einer Pressemitteilung am Nachmittag:
3: Bei den Vorkommnissen am Leipziger Flughafen handelt es sich um einen sehr ernsten Sicherheitsvorfall. Deshalb ermitteln Landes- und Bundessicherheitsbehörden seit heute Nacht unter Hochdruck Hand in Hand. Unter anderem ist das gemeinsame Zentrum zur Abwehr hybrider Bedrohungen und die Drohnenabwehr der Bundespolizei involviert.
2: Es stehe im Raum, dass die hybride Kriegsführung Russlands einen wichtigen Knotenpunkt der kritischen Infrastruktur in Sachsen zum Ziel hatte, heißt es in einem Statement eines sächsischen SPD-Innenpolitikers. Das Landeskriminalamt Sachsen hat ein Hinweistelefon und ein Hinweisportal eingerichtet. Nach einer umfangreichen Kontrolle des Flughafens konnte die Start- und Landebahn Nordpiste aber noch in der Nacht wieder freigegeben werden. Die Start- und Landebahn Südpiste bleibt vorerst gesperrt. Von den Behörden heißt es zudem, es bestehe keine Gefahr für Leib und Leben von Passagieren oder Mitarbeitern des Flughafens. Der Flugverkehr für Passagiere sei nicht beeinträchtigt. Am Abend werden Bundesinnenminister Alexander Dobrindt und Sachsens Innenminister Armin Schuster am Flughafen erwartet. Sie wollen sich vor Ort ein Bild von der Lage machen.
4: Und wir halten Sie weiter auf dem Laufenden hier in dieser Bayern 2 Welt am Abend-Ausgabe. Jetzt aber was Schönes, Valeria Castro mit Sentimentalmente.

0: Valeria Castro, Bayern 2, genau Viertel nach fünf. FIFA-Boss Gianni Infantino ist schwer angeschlagen. Wer hätte das gedacht nach dieser Weltmeisterschaft der Superlative? Nach all den Bildern von den Ehrentribünen, auf denen Infantino wie ein König über dem Geschehen thronte. Aber seither ist eben einiges passiert. Vor allem Infantinos Plan, künftige Weltmeisterschaften für Investoren zu öffnen, ging dramatisch nach hinten los. Die Europäische Fußballunion UEFA ging auf Distanz, auch viele Landesverbände. Und auch im Weltverband FIFA werden Kritiker mutiger. Zudem werden aus Jordanien Erpressungsvorwürfe gegen den FIFA-Chef laut. Infantino scheint den Ernst der Lage erkannt zu haben. Er hat für heute zu einer Krisensitzung ins marokkanische Rabat geladen. All das wollen wir jetzt besprechen mit einem absoluten Insider.
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2: Guido Tognoni ist ein ehemaliger FIFA-Funktionär und heute einer der schärfsten Kritiker des Fußball-Weltverbandes. Tognoni ist studierter Jurist und war vor seiner FIFA-Karriere Sportjournalist. Er arbeitete von 1984 bis 1995 als Mediendirektor bei der FIFA, wurde dann vom damaligen Präsidenten Sepp Blatter entlassen. 2001 wird Tognoni als Troubleshooter in den Weltverband zurückgeholt, um bei der Rettung der in finanzielle Schieflage geratenen FIFA zu helfen, wird aber nach Blatters Wiederwahl erneut entlassen. Heute gilt Tognoni als gefragter Experte für das FIFA-Innenleben. Er kritisiert offen die Strukturen und in seinen Augen oft korrupten Praktiken des Weltfußballverbandes, die er als ehemaliger Insider bestens kennt. Tognoni bezweifelt aus seiner Erfahrung heraus, dass die FIFA sich aus eigener Kraft reformieren kann.
0: Und mit Guido Tognoni bin ich jetzt verbunden. Guten Abend.
3: Ja, guten Abend nach Bayern.
0: Herr Tognoni, noch bis vor kurzem schien der FIFA-Boss über den Dingen zu schweben. Hat nun plötzlich die Infantino-Dämmerung eingesetzt?
3: Ja, absolut. Also das ist wirklich ein ganz erstaunlicher Fall, wie schnell das Infantino, falls er irgendwelche Freunde hatte, alle diese verloren hatte. Er ist im Moment wahrscheinlich der einsamste Mensch im Weltfußball. Vom Glanz der Weltmeisterschaft ist nichts mehr geblieben und man muss sagen, er hat sich das eigentlich alles selber eingebrockt. Was auch erstaunlich ist, wie viele Gegner plötzlich wie ein Tsunami über ihn hereinbrechen, nachdem eigentlich in den letzten Jahren zwar verhaltene Kritik hier und da zu hören war, aber niemals derart offen wie jetzt. Die einzige Kritikerin, die es damals gab, war die norwegische Verbandspräsidentin Lise Klaveness und die ist auch jetzt wieder an vorderster Front.
0: Also wirklich aller Anlass für eine Krisensitzung, wie sie ja heute eben gerade im Moment vermutlich auch noch in Rabat stattfindet. Was könnte Infantino mit dieser Krisensitzung bezwecken?
3: Das, was alles jetzt abgeht, ist total spektakulär für die Außenwelt. Es ist aber auch sehr viel Spekulation dabei. Man weiß zum Beispiel nicht, wer ist überhaupt diesem Aufruf gefolgt, nach Rabat zu kommen vom Personal. Es geht ja um ein internes Meeting, so wie die Meldungen lauten. Es geht nicht darum, dass andere Verbände einbezogen werden oder die UEFA zum Beispiel. Und ich kann mir vorstellen, dass einige gegangen sind. Sie haben sich wahrscheinlich bei der UEFA zuerst orientiert. Was sollen wir sagen? Was sollen wir machen? Was macht ihr nachher mit uns? Und ich glaube, wir können noch einige Zeit darauf warten, bis wir aus Rabat irgendwelche substanziellen Neuigkeiten bekommen. Es ist sehr interessant, was passiert ist. Es ist auch interessant, wie viele Leute aus dem eigenen Kreis, aus dem innersten Kreis, sich von Gianni Infantino abgewandt haben. Also über ihn ist es gewissermaßen wie ein Tsunami hereingebrochen in den letzten paar Tagen.
0: Nun wäre es ja nahegelegen, in der Schweiz am FIFA-Sitz diese Krisensitzung abzuhalten. Warum ist man nach Rabat gegangen? Man muss ja dazu sagen, Mitte März soll dort ein FIFA-Kongress stattfinden, auf dem sich Infantino zur Wiederwahl stellen will.
3: Ja, das ist noch weit weg. Der März, die Wiederwahl des März, ich glaube nicht, dass es noch so lange gehen wird, dass Infantino im Amt bleiben kann, einfach so. Warum in Rabat? Ja, da fragen sich viele andere auch, aber wir dürfen nicht vergessen, die FIFA hat unter Infantino zum Beispiel einen Sitz in Miami geöffnet. Kein Mensch weiß warum, kein Mensch weiß, wozu es nützt, dass man die Juristen von Zürich nach Amerika verpflanzt. Und es hat auch noch andere Leute, die von verschiedenen Punkten der Welt nach Rabat kommen müssen. Also Zürich ist im Moment nicht unbedingt der Mittelpunkt der Fußballwelt. Es ist immer noch der Sitz der FIFA. Ich hoffe, es bleibt auch der Sitz der FIFA. Aber was im Moment geschieht in Rabat, das ist eine große Blackbox. Es wird sehr interessant sein, was da passiert. Und es wird auch interessant sein zu wissen, wer hat da teilgenommen.

0: Nicht vergessen, Infantino hat immer noch Weisungsbefugnis. Er ist noch Präsident, er hat noch Weisungsbefugnis gegenüber seinem Personal. Und ob alle gegangen sind, die aufgerufen worden sind, das werden wir bald einmal erfahren, aber nicht jetzt zur Stunde.
1: Sie sagen ja, das Ganze ist wie ein Tsunami jetzt über Infantino gekommen. Wie kann es denn sein, dass dieser inzwischen ja schon wieder kassierte Plan, die WM an Investoren zu verkaufen, dass dieser Plan Infantino jetzt so in die Bredouille bringt? Hat sich da im Hintergrund einfach auch schon viel mehr noch aufgestaut?
0: Ja, das ist richtig. Es ist nicht nur dieser Plan. Wenn man sieht, was jetzt da für Reaktionen und wer alles aus dem Busch herauskommt, plötzlich sind alle mutig. Vorher waren sie das nicht. Aber dieser Plan, dieser missratene Plan und dieser Geheimplan, der eine Solonummer war von Gianni Infantino, der hat nun etwas ausgelöst, was kein Mensch erwarten konnte in den letzten paar Monaten oder Jahren. Und das kann die FIFA vor eine neue Belastungsprobe stellen, aber es kann auch ein wunderbarer Neuanfang sein, weil man muss im Moment nicht nur über Personen reden, nicht nur über Infantino und allfällige Nachfolger, sondern man muss sehr, sehr wichtig wäre das, man muss auch über die Regierungsform der FIFA, über die Governance sprechen, weil das ist mindestens so wichtig wie die Personalie.
1: Wir haben es ja gerade zitiert in unserem Einspieler, dass Ihre Einschätzung noch vor einiger Zeit war, die FIFA wird sich aus sich selbst heraus nicht reformieren. Glauben Sie, wenn jetzt Infantino fällt, dass es doch möglich sein wird, auch an die Strukturen ranzugehen?
0: Ich glaube, das muss so sein, weil wenn man einfach jetzt wieder einen neuen Präsidenten wählt für 12 Jahre oder aufstellt oder Infantino jetzt noch 4 Jahre machen lässt, dann ändert sich nichts. Man muss etwas ändern und es ist eine große Chance für die UEFA und man darf auch nicht daran denken, die UEFA kann jetzt nicht einfach kommen und sagen, wir wollen Infantino weghaben, was der Fall ist. Sie wollen ihn möglichst schnell weghaben, möglichst schnell wegrasieren. Die UEFA muss den vielen Verbänden, die da jetzt wirklich auf das große Geld gehofft haben und einige Präsidenten vielleicht schon Mercedes-Katalog angeschaut haben, die UEFA muss auch etwas bieten und ich kann mir gut vorstellen, es wäre für mich nicht eine Überraschung, wenn die UEFA sagt, okay, wir machen jetzt eine 64er WM, dann haben alle ein bisschen mehr davon, als wenn wir überhaupt nichts anbieten, weil die kleinen Verbände, die sind im Moment noch auch unter dem Deckel der UEFA. Aber ob alle damit glücklich sind mit dieser Entwicklung, das darf man bezweifeln.
1: Also ein Machtkampf auch zwischen der Europäischen Fußballunion UEFA und dem Weltverband FIFA. Letzte Frage, glauben Sie, dass über diesen ganzen Skandal jetzt diese ganze Sache Infantino stürzen wird, schon bald?
0: Ich denke schon. Ich glaube, er hat seine Machtbasis verloren. Alles, was jetzt passiert, das sind wahrscheinlich Rückzugsgefechte. Ich weiß aus dem inneren Kreis der UEFA, man will ihn weghaben. Man hat sogar ein amerikanisches Anwaltsbüro beauftragt mit weiterer Untersuchung, mit der Sicherung von Akten und ich weiß nicht was alles. Man hat dem Personal aufgetragen, es dürfen keine Akten mehr vernichtet werden. Das macht vor allem das amerikanische Anwaltsbüro glücklich. Die werden sicher auch ihren großen Profit aus dieser Geschichte ziehen. Aber einfach so zur Tagesordnung gehen mit einem Infantino als Präsidenten, das wird nicht passieren.
1: FIFA-Chef Infantino hat Vertraute zu einer Krisensitzung einberufen. Einblicke waren das hier in Bayern 2 von Guido Tognoni, dem früheren FIFA-Pressesprecher. Vielen herzlichen Dank für Ihre Zeit.
0: Danke auch.

0: Feel Amazing. Ages and Ages waren das hier in Bayern 2, 17.26 Uhr. Die Serie von Enthüllungen über alarmierende Hackerfähigkeiten großer KI-Modelle reißt nicht ab. Jetzt ertappten britische Sicherheitsforscher künstliche Intelligenz bei einem folgenschweren Alleingang, nämlich dabei, öffentlich zugängliche Software zu infizieren und Menschen mit sogenannten Phishing-Mails zu manipulieren. Erst vor kurzem hatten die KI-Firmen Anthropic und OpenAI eingeräumt, dass ihre KI-Modelle ungeplant in Computersysteme von Unternehmen eingedrungen waren. Was geht da gerade ab in der KI-Welt? Pascal Kiss berichtet.
1: Wir behandeln dies als ernsthaften Vorfall. Das schreibt die britische Sicherheitseinrichtung, das AI Security Institute, im Bericht über den neuen Vorfall. Die Behörde testet gezielt leistungsstarke KI-Modelle und simuliert Angriffe. Besonders ein Fall mit Anthropics Modell Mythos 5 sorgt für Aufsehen. Dabei hat ein KI-Agent bewusst Schadcode in ein öffentliches GitHub-Projekt eingeschleust und Menschen getäuscht. Über diese Plattform speichern Entwickler ihre Softwareprojekte und teilen sie mit der Öffentlichkeit. Und hier hat das KI-Modell bewusst bei einem Projekt schädlichen Code eingebaut und sich als jemanden ausgegeben, der den Code verbessert und mitentwickelt, sagt Thilo Hagendorf, Experte für KI-Sicherheit von der Universität Stuttgart.
2: Das hat der Agent gemacht, hat eben einen schädlichen Code in diese bestehende Software eingebettet und brauchte dann eben den menschlichen Besitzer dieser Software, um das Ganze auf GitHub dann entsprechend zum Standard, zur aktuellsten Version zu machen.
1: Um die Softwareänderungen zu verbergen, legte der KI-Agent Fake-Identitäten an, übte Druck auf den Projektbetreuer aus und verschickte gefälschte E-Mails. Und als die Prüfer den Schadcode entdeckten, räumte das KI-Modell den Fehler zwar ein, versuchte ihn aber erneut einzuschleusen. Der KI-Agent täuschte und manipulierte Menschen bewusst, sagt Christopher Kunz, promovierter Informatiker, der heute für das Online-IT-Magazin Heise arbeitet. Viele Fachleute seien überrascht, wie die KI-Agenten vorgegangen sind.
3: Diese Modelle sind dann losgegangen, haben genau das gemacht, aber sie haben mehr gemacht, als eigentlich erwartet wurde. Sie haben nämlich sogar versucht, Softwarehersteller, echte Personen zu täuschen, zu belügen, sie mit gefälschten Identitäten zu überreden, Schadcode in ihre eigenen Produkte, ihre eigene Software einzubauen und sind weit über das hinausgegangen, was eigentlich für so eine KI möglich sein sollte und was eigentlich auch denkbar war.
1: Bei dem Vorfall handelt es sich also um einen KI-Agenten, der selbstständig über Stunden autonom ein Ziel verfolgt, betont KI-Sicherheitsexperte Thilo Hagendorf.
2: Das heißt, wenn man ihnen ein Ziel setzt, dann tun sie vieles, um dieses Ziel auch zu erreichen. Und wenn sie Hindernisse sehen, dann räumen sie diese Hindernisse zur Seite.
1: Die britischen Sicherheitsexperten waren in ihrem Bericht von dem aktuellen Fall durchaus überrascht, sagt IT-Experte Christopher Kunz.
3: Die schreiben in ihrem Bericht, der jetzt rausgekommen ist und sehr umfangreich ist, sowas wie, ja, wir haben eigentlich nicht erwartet, dass das Modell, also in diesem Fall Claude Mythos, diese Aktionen durchführt. Das haben wir unterschätzt, steht da mehr oder weniger ausdrücklich so drin.
1: Üblicherweise schützen komplexe Filter vor schädlichen Anfragen und stoppen dann auch riskantes Verhalten. Doch nicht alle Akteure müssen solche Schutzmaßnahmen einsetzen. Mit eigenen Hochleistungsmodellen könnten Staaten gezielt Cyberangriffe starten, warnt Thilo Hagendorf von der Universität Stuttgart.
2: Das ist ein ziemliches Bedrohungsszenario, ja, weil ich glaube, wir sind in einer Übergangsphase, wo die Cyberangriffsfähigkeiten von KI-Agenten jene von Menschen überschreiten.
1: Der Vorfall macht deutlich, ohne klare Grenzen und internationale Sicherheitsstandards sind KI-Agenten immer besser in der Lage, Cyberangriffe durchzuführen.
0: Pascal Kiss über folgenschwere KI-Alleingänge. Sie planten und verübten Anschläge auf Asylbewerber und auf linke Einrichtungen, die Mitglieder der rechtsextremen Terrorzelle Letzte Verteidigungswelle. Heute fielen die Urteile gegen die Gruppe. Gleich dazu mehr, jetzt die Kurznachrichten mit Gudrun Skupin.
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5: Ermittler schließen nach Drohnenfund politisches Motiv nicht aus. Innenminister Dobrindt ist unterwegs nach Leipzig, um an einer Lagebesprechung mit den Sicherheitsbehörden teilzunehmen. Laut dem Sächsischen Landeskriminalamt haben Spezialisten die mit einer Sprengvorrichtung versehene Drohne entschärft. Das Fluggerät wurde nach Angaben aus Sicherheitskreisen in der vergangenen Nacht in der Nähe ukrainischer Frachtmaschinen am Flughafen Leipzig-Halle entdeckt. Urteil gegen rechtsextreme Gruppe Letzte Verteidigungswelle ist gefallen. Das Oberlandesgericht Hamburg verhängte Haftstrafen nach Jugendstrafrecht, weil die Angeklagten zur Tatzeit zwischen 14 und 21 Jahre alt waren. Nach Auffassung des Gerichts verübte und plante die Gruppe Anschläge auf Asylbewerberheime und politisch Andersdenkende. Bilger will Wasserstraßen widerstandsfähiger machen. Das Niedrigwasser stelle die Binnenschifffahrt, die Industrie und damit die gesamte Logistikkette vor große Herausforderungen, sagte der neue Verkehrsminister dem Kölner Stadtanzeiger. Für morgen hat Bilger Vertreter von Schifffahrt, Häfen und Wirtschaft zu einem Gespräch eingeladen. Institut bestätigt offiziell bayerischen Posaunenchor-Weltrekord. Das hat der Verband evangelischer Posaunenchöre in Bayern mitgeteilt. 1800 Bläserinnen und Bläser hatten in der Nürnberger Jakobskirche 72 Stunden lang bis Sonntagmorgen ununterbrochen musiziert. Soweit die Nachrichten um halb.
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5: Nach dem heißen Nachmittag können sich vor allem in Süd- und Ostbayern Schauer und Gewitter mit Unwetterpotenzial bilden. Und die Bayern 2 Verkehrsmeldungen. A3 Würzburg Richtung Frankfurt zwischen Weibersbrunn und Aschaffenburg 13 Kilometer Stau. A3 Frankfurt Richtung Würzburg zwischen Stockstadt und Goldbach 9 Kilometer stockender Verkehr nach einem Unfall auf der rechten Spur. A3 Nürnberg Richtung Passau zwischen Metten und Hengersberg 6 Kilometer Stau. A7 Würzburg Richtung Fulda zwischen Bad Kissingen-Obertulba und Bad Brückenau-Volkers 9 Kilometer Stau. A7 Fulda Richtung Würzburg zwischen Fuldaer Dreieck und Bad Brückenau-Wildflecken 4 Kilometer Stau und stockender Verkehr. A8 Salzburg Richtung München zwischen Bernau und Fraßdorf, ein Unfall auf der linken Spur. A9 München Richtung Nürnberg zwischen Manching und Denkendorf, 11 Kilometer Stau. A93 Holledau Richtung Regensburg zwischen dem Kreuz Regensburg und Regensburg Nord, 3 Kilometer stockend. Und A99 Westumfahrung München Richtung Lindau zwischen Neuherberg und dem Dreieck Allach, 6 Kilometer stockender Verkehr. Soweit dieser Service, 17.34 Uhr.
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0: Tilman Seiler ist jetzt wieder für Sie da. Guten Abend. Letzte Verteidigungswelle. So dramatisch martialisch hat sich eine rechtsextreme deutsche Terrorgruppe genannt. Unter anderem soll diese Gruppe Brand- und Sprengstoffanschläge auf Asylbewerberheime und linke Einrichtungen geplant und verübt haben. Besonders erschreckend, zum Tatzeitpunkt waren die Mitglieder zwischen 14 und 21 Jahre alt. Deshalb fand der Prozess in Hamburg auch unter Ausschluss der Öffentlichkeit statt. Heute fiel das Urteil. Das Oberlandesgericht verhängte Haftstrafen zwischen 1,5 und 5 Jahren. Frauke Reinig über das Treiben dieser gefährlichen Gruppe.
6: Was soll brennen? Fragte einer der Angeklagten in einem Chat der Terrorgruppe. Das Asylheim oder die Bewohner? Die Antwort: beides. Vor dem zuletzt geplanten Anschlag auf eine Flüchtlingsunterkunft in Brandenburg flog die Gruppe auf. Bis dahin hatte die sogenannte letzte Verteidigungswelle aber schon professionelle Terrorstrukturen, sagt Gerichtssprecher Florian Vogelsang.
7: Das Gericht hat heute zur sogenannten letzten Verteidigungswelle festgestellt, dass es sich dabei um eine terroristische Vereinigung handelt.
6: Fast alle Angeklagten wurden wegen ihrer Mitgliedschaft in der Terrorvereinigung verurteilt, einer wegen Unterstützung.
7: Einzelne Angeklagte darüber hinaus wegen weiterer Straftaten. Das betrifft insbesondere 2 Brandanschläge, einen in Altdöbbern, wo einige der Angeklagten auch wegen eines Mordversuchs verurteilt worden sind. Wegen eines weiteren Brandanschlages auf ein Asylbewerberheim in Schmölln sind ebenfalls Angeklagte wegen eines versuchten Mordes verurteilt worden.
6: Bei einigen kamen dann noch Verabredungen zu einem Anschlag hinzu und Fälle von Körperverletzungen. Gut organisiert war die Gruppe, aber nicht sehr professionell, sagt Bundesanwalt Stefan Biel.
8: Wir haben es hier tatsächlich mit wirklich sehr unprofessionell handelnden Angeklagten zu tun gehabt, die sich selbst gefilmt haben, die ganz normal angemeldete Mobiltelefone benutzt haben, meistens auf die Familienangehörigen, sodass wir da ermittlungsmäßig ganz schnell zum Ziel kamen und die Beschuldigten damals ermitteln konnten.
6: Als eine Kugelbombe für einen geplanten Anschlag bestellt werden sollte, konnte die Gruppe 38 Euro dafür nicht aufbringen und kaufte ein kleineres Modell. Die Angeklagten sind jetzt zwischen 15 und 22 Jahre alt. Die Vorsitzende Richterin zitiert aus einem Chat. Ich würde jede Straftat begehen, schreibt da ein Mitglied. Aber versuch das mal mit einer strengen Mutter. Ich darf nach 18 Uhr nicht mehr raus. Die Richterin sprach von braunen Kinderzimmern. Es habe sich im Prozess gezeigt, wie schnell sich die sehr jungen Männer über das Internet radikalisiert haben, sagt Bundesanwalt Biel. Aber
8: tatsächlich hat die Beweisaufnahme ergeben, dass bei den meisten der Angeklagten tatsächlich die familiären Verhältnisse ein Nährboden waren für das rechtsradikale Gedankengut, was sich dann letztlich auch für die Strafzumessung ausgewirkt hat.
6: Und alle Angeklagten haben Taten gestanden. Einige sehr glaubhaft, sagt Gerichtssprecher Vogelsang.
7: Bei anderen Angeklagten war es offenbar so, dass es auch Einlassungen gab, denen das Gericht aber in Teilen jedenfalls nicht gefolgt ist, weil es andere Umstände für objektiv wahrscheinlicher hielt.
6: Weil etwa Videoaufnahmen deutlich andere Schlüsse zuließen. Was die Angeklagten in den vergangenen 5 Monaten vor Gericht genau gesagt haben, wissen nur die direkt Prozessbeteiligten. Weil die Männer so jung sind, fand die Verhandlung weitgehend unter Ausschluss der Öffentlichkeit statt.
7: Schließlich war auch zu berücksichtigen, dass einige der Angeklagten sich im Verfahren offenbar jedenfalls von der rechtsradikalen Gesinnung als auch von den Taten distanziert haben, teil- oder gar vollgeständig waren und auch bei der Strafaufklärung weiter geholfen haben.
6: Einige nehmen freiwillig an Deradikalisierungsprogrammen teil, so der Gerichtssprecher. Wir hoffen, ihre Einsicht ist echt, sagt die Vorsitzende Richterin und gibt den Männern noch mit auf den Weg. Sie sollten die Zeit in der Haft nutzen, um an sich zu arbeiten und sich eine Zukunft aufzubauen. Für Bundesanwalt Stefan Biel ist das Thema letzte Verteidigungswelle mit diesem Prozess noch nicht abgeschlossen.
8: Es ist klar, dass wir uns die weiteren Mitglieder der entsprechenden Chatgruppen anschauen und schauen, wer sich da gegebenenfalls auch noch mitgliedschaftlich an dieser Vereinigung betätigt hat.
6: Die 8 Angeklagten in Hamburg seien nur die Spitze des Eisbergs, sagt Biel. Einige weitere Polizeiaktionen gegen die Gruppe gab es bereits. Zuletzt sind im Juni 2 Männer in Thüringen festgenommen worden. Sie sollen versucht haben, eine Asylunterkunft anzuzünden.
0: Frauke Reinig über das Urteil gegen die rechte Terrorzelle, letzte Verteidigungswelle.

0: Kate Bush, Running Up That Hill, Bayern 2, 17.42 Uhr. Die US-Entwicklungshilfebehörde USAID war ein ganz wichtiger Faktor für die weltweite humanitäre Hilfe. Mit über 40 Milliarden Dollar unterstützte sie jährlich entsprechende Projekte, bevor die Trump-Administration zum Kahlschlag ansetzte. Auch in Asien spürt man das jetzt schmerzhaft. In Nepal sind HIV-Präventionsprogramme weggefallen. Nun wird befürchtet, dass mehr Menschen sich mit dem Virus infizieren könnten. Die entlassenen Mitarbeiter dieser Organisation müssen ihren Lebensunterhalt jetzt anders verdienen und sind einem hohen Risiko ausgesetzt. Lena Bodewein berichtet.
1: Erst hat sie Menschen am Rande der Gesellschaft geholfen, sich vor der Infektion mit HIV zu schützen. Jetzt ist Ruby Lama selbst dieser Gefahr ausgesetzt. Denn seit dem Ende der finanziellen Hilfen von USAID sind in vielen Hilfsorganisationen weltweit Stellen gestrichen worden. Allein in Nepal waren schätzungsweise 35.000 Menschen im humanitären Sektor beschäftigt. Gerade Transmenschen wie Ruby Lama bleibt jetzt in dem südasiatischen Land kaum eine andere Wahl, als sich zu prostituieren.
2: In jener ersten Nacht, als ich dort war und es mit Kunden zu tun hatte, die auf mich zukamen, hatte ich Angst. Ich war nervös und unsicher, was ich sagen und wie ich es sagen sollte.
1: So erzählt sie es einer Reporterin der Nachrichtenagentur AP und beschreibt, wie sie und viele andere nachts an einer Schnellstraße stehen, um ihre sexuellen Dienstleistungen anzubieten. Wie berauschte Gruppen von Männern sie umzingeln, aggressiv mit ihnen handeln und sie dann mitnehmen, um im Dschungel oder einem Industriegebiet Sex zu haben. Viele berichten von Gewalt und Übergriffen. Sie sind oft ungeschützt, in jeder Hinsicht.
3: Man verdient sehr wenig mit Prostitution oder Sexarbeit. 100 Rupien pro Kunde, etwa bei Sexarbeiterinnen, die am Straßenrand arbeiten. Eine Packung Kondome kostet hingegen 150 Rupien, wenn es sich um Latexkondome handelt. Sie können also nicht mehr Geld für Kondome ausgeben, als sie von den Kunden einnehmen. Es ist für sie eine sehr schwierige Situation zu überleben.
1: Erklärt Sunil Babupant der ARD. Sex für weniger als einen Euro. Der ehemalige Politiker hat vor 25 Jahren die Blue Diamond Society gegründet, Anlaufstelle und Sprachrohr für die nepalesischen LGBTQ-Gemeinschaften. Sie haben mit dafür gesorgt, dass Nepal als erstes Land weltweit ein drittes Geschlecht anerkennt, dem Menschen wie Ruby Lama angehören. Doch die haben oft einen prekären Stand.
3: Da sie von zu Hause vertrieben wurden, fehlt ihnen das Geld, um auch nur ein kleines Unternehmen zu gründen, einen Teeladen etwa. Doch die bittere Realität ist, dass das Bankensystem nicht für Arme ausgelegt ist. Sie besitzen nichts, weshalb ihnen selbst für kleine Kredite nicht vertraut wird. Und das nicht nur in Nepal, sondern in vielen Ländern, glaube ich. So entsteht ein Teufelskreis.
1: Und andere Jobs zu bekommen, ist für Angehörige dieser Gemeinschaften schwierig, erzählt Sunil Babupant weiter. Darum sind viele von ihnen in die Sexarbeit abgewandert. Und ihnen fehlt die Unterstützung, die sie als humanitäre Helfende früher selbst anderen geben konnten, erzählt Ruby Lama.
2: Als USAID-Gelder zur Verfügung standen, waren Kondome kostenlos. Auch Gleitmittel wurde gratis verteilt. HIV-Behandlungen einschließlich PrEP, das zur HIV-Prävention eingenommen wird, waren ebenfalls kostenlos. Doch das ist nun vorbei.
1: Ruby Lamas Geschichte ist nur ein Beispiel von zigtausenden, wie Helfende zu Hilflosen werden.
0: Das Ende von US-Hilfsgeldern, Lena Bodewein, über die teils dramatischen Folgen. 17.46 Uhr, Sie hören Bayern 2. Wenn Sie einen Verbrenner fahren, dann wissen Sie, wenn es ans Tanken geht, wird es wieder sehr, sehr teuer. Die Spritpreise klettern Richtung Rekordhoch. Das freut natürlich die Mineralölkonzerne, deren Gewinne ebenfalls rekordmäßig sprudeln. Deshalb hatte die Politik ja über Konsequenzen nachgedacht. Stichwort Übergewinnsteuer. Die wollte Finanzminister Klingbeil auf EU-Ebene prüfen lassen. Anne-Kathrin Mellmann darüber, wie weit das Projekt gediehen ist.
4: sie verdienen zu viel, das gefällt mir nicht, schreibt sogar US-Präsident Trump und meint die Mineralölkonzerne. Sie erzielen trotz oder wegen des Iran-Kriegs deutlich höhere Gewinne. Abzocke, meint Christian Görke, Finanzpolitiker der Linken im Bundestag.
5: Wie man sieht, geht durch die unterlassene Hilfeleistung der Bundesregierung das Abkassieren an den deutschen Zapfsäulen munter weiter. Und deshalb schlagen wir als Linke eine Übergewinnsteuer von 50% vor. In dem Moment, wo diese Übergewinnsteuer scharf gestellt wird, fehlt den Mineralölkonzernen das entscheidende Motiv, da sie wissen, dass der Staat sowieso rückwirkend sie zur Kasse bitten wird.
4: Eine nationale Lösung müsse her, so Görke, und nicht die von SPD-Finanzminister Lars Klingbeil vorgeschlagene europäische. Die, so Görke, dauere zu lange und sei zu zahm. Seine Kollegin von den Grünen, Katharina Beck, weist auf ein Grundproblem in Deutschland hin. Wenige Konzerne beherrschen den Markt. Auch das treibe die Preise.
6: Wir haben auch nach dem russischen Angriffskrieg auf die Ukraine Übergewinne beobachtet. Also dass quasi die Gewinnmargen krass ausgedehnt werden, obwohl sich das auf der Kostenseite nicht spiegelt. Klingbeil und die Bundesregierung sollten endlich jetzt hier auch diese Übergewinnsteuer einführen.
4: Aber Klingbeil und die Bundesregierung scheinen weiterhin abzuwarten, wie sich der Iran-Krieg entwickelt. Regierungssprecher Steffen Mayer vor einer Woche.
7: Der Bundeskanzler hat sich hier mehrfach auch geäußert. Er ist grundsätzlich offen für die Diskussion, sieht aber eben auch steuerrechtliche und verfassungsrechtliche Risiken, die zum Beispiel auch von betroffenen Unternehmen durchgängig vor Gericht angefochten werden können, auch angefochten wurden. Insofern prüfen wir alle Möglichkeiten, wie wir auch kartellrechtlich, steuerrechtlich abgesichert gegenüber den Mineralölwirtschaftsunternehmen Maßnahmen treffen können.
4: Offenheit signalisiert auch CSU-Chef Markus Söder. Bundeswirtschaftsministerin Katharina Reiche von der CDU allerdings will von einer Übergewinnsteuer nichts wissen.
8: Unsere Raffinerien sind in Deutschland ein wesentlicher Standortfaktor. Wir haben noch 11 Raffinerien in unserem Land. Raffinerien weiter zu schwächen, ist das falsche Signal in dieser Zeit. Wir müssen vielmehr alles dafür tun, dass der Raffineriestandort Deutschland gestärkt wird.
4: Es sei eine Illusion, durch eine Übergewinnsteuer Mehreinnahmen zu erzielen. Ablehnung kommt auch vom AfD-Finanzpolitiker Kai Gottschalk.
9: Eine Übergewinnsteuer ist rechtlich fraglich. Ab wann gibt es eine Übergewinnsteuer? Sie schreckt Unternehmen, Investoren ab. BioNTech beispielsweise in der großen Corona-Krisenzeit, sollen die dann Übergewinnsteuer zahlen, weil sie als erstes ein Impfpräparat entwickelt haben, ohne dabei zu sagen, wie man zum Impfen steht. Also generell ist das ein Rezept aus der Mottenkiste, aus dem sozialistischen Giftschrank. Entlasten, die CO2-Bepreisung aufheben, runter mit den Steuern auf Benzin, Sprit und allgemein auf die Strompreise. Und dann klappt das auch schon ohne solche Verrenkung.
4: Andere Länder planen angesichts der extrem hohen Gewinne der Mineralölkonzerne so eine Übergewinnsteuer. Portugal zum Beispiel. Die Abgabe soll auf den Teil des Profits erhoben werden, der den Durchschnitt der letzten 2 Jahre um mehr als 20% übersteigt. In Deutschland dagegen stehen die Zeichen weiterhin auf Abwarten.

0: Maxim aus Köln mit Automat.
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0: Ja, und bei mir im Studio ist Gott sei Dank kein Automat, sondern ein Mensch aus Fleisch und Blut, Dirk Filzmaier aus unserer Wirtschaftsredaktion. Hallo Dirk. Ja, die weltweit steigende Nachfrage nach Strom hat Siemens Energy ein Rekordquartal beschert.
2: Ja, das liegt zum einen am grundsätzlichen Umstieg auf Strom in immer mehr Bereichen, beispielsweise bei Wärmepumpen oder auch der Elektromobilität. Zum anderen aber gerade vor allem auch an den vielen Rechenzentren, die ans Netz gehen und riesige Mengen an Strom brauchen. Für Siemens Energy brachte das neue Höchstwerte beim Auftragseingang, bei Umsatz und auch der Gewinnmarge. Das operative Ergebnis stieg um fast 2/3 auf 1,6 Milliarden Euro. Und die schon vorher angehobene Jahresprognose wurde dann nochmal bestätigt. Margit Ziller.
3: Zum ersten Mal seit 4 Jahren schaffte es das Windkraftgeschäft in die schwarzen Zahlen. Gleichzeitig kursieren Spekulationen, der Energietechnikkonzern mit weltweit 100.000 Beschäftigten könne sich doch noch davon trennen. Der Vorstand hält sich dazu nach wie vor bedeckt, räumt aber ein, dass der Auftragseingang bei Siemens Gamesa stark zurückgegangen sei und dass preisgünstige Anbieter aus China das Onshore-Geschäft vielerorts dominieren. Gleichzeitig verzögern sich Projekte für Windräder auf hoher See. In diesem Offshore-Geschäft sieht sich Siemens Energy als Weltmarktführer. Spekuliert wird ebenfalls über die Ausgliederung

0: Und auf eine Branche, die zuletzt fast schon depressiv schien, aber jetzt plötzlich schaut sie durchaus optimistisch auf die kommenden Monate.
1: Ja, die Autoindustrie. Und das zeigt eine Umfrage des IFO-Instituts. Zwar bewerten die Unternehmen ihre aktuelle Geschäftslage weiterhin als schlecht, die Erwartungen allerdings haben sich zuletzt jetzt stark verbessert. Hintergrund sind vor allem wieder steigende Auftragseingänge aus dem Inland und dem Euroraum. Und nach Einschätzung der IFO-Forscher profitieren Teile der Branche außerdem von den wachsenden Investitionen in die Verteidigungsindustrie, von der eben jetzt auch Autozulieferer profitieren können. Zumindest dann, wenn sie beispielsweise im Bereich Karosseriebau oder Elektronik tätig sind.
0: Und das war der Blick auf die Welt der Wirtschaft heute Abend mit Dirk Filzmaier. Danke dir.
1: Gerne.

0: Bayern 2 Heimatsound aus der Schweiz von Malumi mit Key.
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0: Und Sie hören die Bayern 2 Welt am Abend. Eine Minute vor sechs ist es mittlerweile geworden. Der Drohnenvorfall am Leipziger Flughafen, dazu versorgen wir Sie auch in der kommenden Stunde mit Hintergründen. Der Verdacht steht ja im Raum, dass Russland dahinter stecken könnte. Ja, und auch über den russischen Drohnenterror gegen die Ukraine berichten wir. Bleiben Sie also dran. Jetzt erstmal die 18 Uhr Nachrichten hier in Bayern 2.
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2: Um 18 Uhr mit Marlene Reichert. Ein mutmaßlicher Anschlagsversuch mit einer Sprengstoffdrohne am Flughafen Leipzig-Halle alarmiert die Sicherheitsbehörden. Noch am Abend findet eine Lagebesprechung statt, für die Bundesinnenminister Dobrindt seinen Urlaub unterbricht. Denn dieser Drohnenvorfall hat eine neue Dimension, so auch die Einschätzung unseres ARD-Terrorismus-Experten Holger Schmidt.
3: Jetzt finden wir eine Drohne an.

0: der ganz offensichtlich Sprengstoff und wohl auch eine Zündvorrichtung gefunden worden ist. Und da ist es ja mehr als naheliegend, über einen Anschlagsversuch nachzudenken. Das wäre eine neue Qualität und entsprechend groß ist die Besorgnis in den Sicherheitskreisen. Und wenn wir merken, da ist noch eine zweite Drohne gewesen, dann deutet ja auch das darauf hin, dass das wohl eine kompliziertere Operation gewesen sein könnte und dass es möglicherweise bei dieser zweiten Drohne auch darum gegangen sein könnte, Aufnahmen von dem zu machen, was hätte passieren sollen.
1: Terrorprozess in Hamburg. Das Oberlandesgericht hat 8 Mitglieder und Unterstützer der sogenannten letzten Verteidigungswelle verurteilt, 7 von ihnen zu Haftstrafen. Die Angeklagten waren zwischen 14 und 21 Jahre alt, als sie sich der Gruppe angeschlossen hatten.
2: Rechtes Gedankengut, Brandanschläge, menschenverachtende Chats. Die letzte Verteidigungswelle sei eindeutig eine terroristische Vereinigung, so die Vorsitzende Richterin. Sie sei darauf ausgerichtet gewesen, Mord und Totschlag zu begehen. Die Gruppe hatte Brandanschläge geplant und auch bereits begangen. Einige der Angeklagten hatten ein Kulturzentrum in Brandenburg in Brand gesetzt. Die Bewohner konnten sich gerade noch retten. Andere Angeklagte hatten Feuerwerkskörper in eine Unterkunft in Thüringen geworfen. 3 der Angeklagten wurden auch wegen versuchten Mordes verurteilt. Aus Hamburg, Elke Spanner.
1: Die Ukraine hat die Evakuierung von hunderten Familien aus der Stadt Kramatorsk im Osten des Landes angeordnet. Der Gouverneur der Region sprach von einer schwierigen, aber notwendigen Entscheidung. Die Sicherheitslage verschlechtere sich, deswegen sei es inakzeptabel, Kinder unter der ständigen Bedrohung russischer Angriffe zu lassen. Zuletzt waren russische Truppen in die Region vorgerückt. Sie sind nach militärischen Analysen nur noch 20 Kilometer vom Stadtrand entfernt. Jetzt ist es amtlich. Der Verband evangelischer Posaunenchöre in Bayern ist Weltrekordhalter für das längste Bläserkonzert der Welt. Das Rekordinstitut für Deutschland hat nach Prüfung aller Protokolle und Videobeweise das 72-stündige Konzert anerkannt und ins Rekordregister eingetragen. Das Resümee der Verantwortlichen: Durch den Schichtbetrieb über 3 Tage und Nächte sei ein beeindruckendes Zeichen für den Zusammenhalt und die Vielfalt der Posaunenchorarbeit in Bayern gesetzt worden. Das Wetter in Bayern. Nach dem sonnig heißen Nachmittag können sich vor allem in Ober- und Niederbayern sowie in Schwaben kräftige Schauer und Gewitter mit Unwetterpotenzial entwickeln. In der Nacht in Süd- und Ostbayern Schauer, in Franken meist trocken bei 21 bis 16 Grad. Die Aussichten: morgen von den Alpen bis Niederbayern regnerisch, sonst meist trocken und vor allem in Franken häufiger Sonne. Freitag und Samstag wieder in ganz Bayern hochsommerlich und bis 32 Grad warm. Soweit die Nachrichten. Es ist 18.03 Uhr. Die Verkehrsübersicht: A3 Würzburg Richtung Frankfurt, zwischen Weibersbrunn und Aschaffenburg 10 Kilometer Stau. A3 Frankfurt Richtung Würzburg, zwischen Aschaffenburg und Goldbach 9 Kilometer stockender Verkehr nach einem Unfall auf der rechten Spur. A3 Nürnberg Richtung Passau, zwischen Metten und Hengersberg 5 Kilometer stockend. A7 Würzburg Richtung Fulda, zwischen Bad Kissingen Obertulbau und Bad Brückenau-Volkers 8 Kilometer Stau. A8 Salzburg Richtung München, zwischen Bernau und Fraßdorf ein Unfall auf der linken Spur. A9 München Richtung Nürnberg, zwischen Manching und Denkendorf 10 Kilometer stockender Verkehr. A995 Kreuz München Süd, München in beiden Richtungen zwischen Taufkirchen West und Unterhaching Nord, Stau nach einem Lkw-Unfall. Und die B303 Kronach Richtung Schweinfurt ist zwischen Sonnefeld und Ebersdorf bei Coburg gesperrt. Soweit der Service.
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4: Auch in der kommenden Stunde darf ich Sie hier in Bayern 2 begleiten. Tillmann Seiler mein Name, schön, dass Sie eingeschaltet haben. Die aktuelle zweite Hitzewelle des Sommers war vorhergesagt worden, aber manchmal liegen Wetterdienste und Apps ja auch daneben. Was sagt Claudia Reschke vom Deutschen Wetterdienst dazu?
5: Wetter ist mehr als Freibad oder nicht Freibad.
4: Aha, mehr zum Erstellen von Wetterprognosen bei uns. Wir halten Sie über den beunruhigenden Drohnenvorfall am Leipziger Flughafen auf dem Laufenden. Da kann man nur vermuten bislang, dass Russland dahinter steckt. Dass Moskau aber mit Drohnen Terror betreibt, das wissen die Menschen in der Ukraine. Wir berichten von dort. Und wir gehen in die Bayerischen Alpen, sind bei der traditionellen Hauptalmbegehung dabei. Top-Themen heuer: die Trockenheit und der Dauerbrenner Wolf.
6: Die Sorge und die Angst, gerade wenn junge Almbäuerinnen auf der Alm wirtschaften und arbeiten, wie soll die tatsächlich einem Wolf denn Herr werden? Und diese Sorge, finde ich, muss man nehmen. Wir wollen keine Verluste hinnehmen bei den Nutztieren und auch nicht, dass unsere Bäuerinnen Angst haben müssen.

0: Agrarministerin Karniber. Von der Hauptalmbegehung über Drohnen bis zur Erstellung von Wetterprognosen. Das Spektrum, das Sie in der Bayern 2 Welt am Abend erwarten dürfen.
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0: Und mit Pulp, der legendären Britpop-Band aus Sheffield. Die haben sich ziemlich lange Zeit gelassen mit ihrem aktuellen Album, das dann voriges Jahr erschienen ist. Davor gab es 24 Jahre Sendepause. Aus dem aktuellen Album hören wir jetzt den Song Gotta Have Love.

0: Harp, die Altmeister mit relativ neuem Material aus 2025, Got to Have Love. Eine Drohne mit einem Sprengsatz, der entschärft werden muss. In der Ukraine ist das fast schon Alltag. Aber hier sprechen wir von Leipzig. Dort ist ja in der vergangenen Nacht auf dem Flughafen so ein Fluggerät entdeckt worden, das für einen Angriff ausgerüstet war. Das Sprengmaterial konnte unschädlich gemacht werden. Aber der noch ungeklärte Vorfall schreckt natürlich auch die Politik in Berlin auf.
1: Das Geschehen am Flughafen Leipzig-Halle alarmiert die Sicherheitskräfte. Am Mittag äußert sich in Berlin der Sprecher des Bundesinnenministeriums, Leonard Kaminski. Er sagte:
2: Ich kann bestätigen, dass diese Drohne gefunden wurde am Flughafen Leipzig-Halle. Darüber hinaus kann ich leider jetzt erstmal nichts zu sagen, handelt sich um laufende Ermittlungen.
1: Die Drohne soll in der Nacht nahe von ukrainischen Antonov-Transportflugzeugen entdeckt worden sein. An dem Fluggerät befand sich, nach ARD-Informationen, ein funktionsfähiger Sprengsatz. Das ergab demnach eine erste Einschätzung von Polizeikräften. Die Bundesregierung bestätigte diese Angaben bislang nicht. Dagegen bestätigte das Innenministerium einen weiteren Vorfall in der Nähe des Flughafens. Zum Ablauf erklärte der Sprecher:
2: Es ging um ein Flugzeug, was in Leipzig hätte landen sollen, dann durchstarten musste, weil es halt dort nicht landen konnte und ist dann dabei anscheinend mit etwas kollidiert und konnte dann an Hannover landen.
1: Um was für einen Gegenstand es sich dabei gehandelt hat, dazu teilte der Sprecher nichts mit. Nach Angaben des Ministeriums stellten die Behörden den Flugbetrieb am Flughafen Leipzig-Halle in der Nacht für rund 2 Stunden komplett ein. Die Ermittlungen führt inzwischen die Landespolizei Sachsen. Zudem befassen sich mit den Vorfällen das gemeinsame Drohnenabwehrzentrum, das gemeinsame Zentrum zur Abwehr hybrider Bedrohungen und die Landespolizei Niedersachsen.
0: Aus Berlin, Dietrich Karl Meurer. Also eine bewaffnete Drohne, wohl in der Nähe ukrainischer Frachtflugzeuge. Da steht der Verdacht im Raum, dass Russland in welcher Form auch immer die Finger im Spiel haben könnte. Mit solchen Fluggeräten kennt sich das russische Militär gut aus. Drohnenterror ist ein wesentlicher Faktor der russischen Kriegsführung gegen die Ukraine. Dort machen russische Drohnen offenbar immer häufiger gezielt Jagd auf Zivilisten. Rebecca Barth über die neue russische Angriffswelle.
3: Nicht eine einzige der nahezu 30 ballistischen Raketen habe man abfangen können. Das geben die ukrainischen Luftstreitkräfte bekannt. Dutzende Menschen sind in der Ukraine infolge russischer Luftangriffe in dieser Nacht verletzt worden. In und um die Hauptstadt Kiew werden mindestens 17 Zivilistinnen und Zivilisten getötet. Die Nacht war schrecklich. Wir haben den Mangel an Flugabwehr das erste Mal sehr deutlich gespürt. Das ganze Haus hat gezittert. Ich will mich nicht in irgendeinem Keller verstecken, sondern aus Kiew wegziehen, damit dieser Albtraum ein Ende hat. Es ist unmöglich zu schlafen, unmöglich zu arbeiten. Es ist einfach unmöglich geworden, in Kiew zu leben. Die Ziele der russischen Angriffe, vor allem Industriegebiete, Infrastruktur, Tankstellen, Lagerhäuser von großen Baumärkten oder Postunternehmen. Doch dafür schickt Russland ungenaue Raketen in dicht besiedeltes Gebiet und nimmt zivile Opfer in Kauf. Die Ukraine kann sich gegen ballistische Raketen aktuell praktisch nicht schützen, erklärt Militärexperte Anton Semljany. Die größte Gefahr bei ballistischen Raketen besteht darin, dass der Start nur sehr schwer vorauszusagen ist. Sie werden praktisch erst in dem Moment erfasst, in dem die Rakete abhebt. Das ist eines der größten Probleme, die derzeit bestehen, die Verfolgung und die Aufklärungsinformation über den möglichen Einsatz ballistischer Waffen. An anderer Stelle aber nimmt Russland getötete Zivilisten nicht nur in Kauf, sie sind das Ziel. So wie beispielsweise in Cherson. In der südukrainischen Stadt werden die Bewohner von russischen Drohnenpiloten regelrecht gejagt, so systematisch, dass in der Ukraine von Human Safari, also Menschenjagd, gesprochen wird. Jeden Tag haben wir hier etwa 15 verletzte Personen durch Drohnenangriffe. Das kommt sehr häufig vor. Zurzeit verzeichnen wir 500 Drohnenangriffe pro Woche. Gestern alleine waren es sogar 1000 Drohnen an einem Tag. So sieht die Realität aus. Die Russen setzen immer mehr Drohnen ein und ergänzen diese durch Artillerie und Mörser. Und sie greifen vor allem Zivilisten an. Ein jüngst verbreitetes Video zeigt den alltäglichen Terror auch gegen einfache Anwohner. Ich habe Knoblauch in der Hand gehalten und das dem Drohnenpiloten gezeigt. Schau mal, das ist alles Gemüse. Juri hat den Angriff wie durch ein Wunder überlebt. Auf dem Video ist zu sehen, wie der Gemüsehändler die Drohne anbettelt, vor ihr davonläuft, Kreise zieht um seinen Gemüsestand, stets von ihr verfolgt. Der russische Soldat kann Juri über eine Kamera sehen, muss sehen, dass er sich hier gerade auf einen Gemüsehändler stürzt. Das Video schockiert viele Menschen in der Ukraine, obwohl solche Angriffe mittlerweile zur traurigen Normalität geworden sind in vielen Frontregionen.
0: Der Terror, der aus der Luft kommt, Rebecca Barth über die russischen Angriffe. Faye Webster jetzt bei uns in Bayern 2. Sie singt über eine ganz konkrete Körperregion, nämlich Right Side of My Neck.

0: Bayern 2 mit Faye Webster. Gestern hat die Wetter-App noch Sonnenschein für heute angesagt und jetzt regnet es. Die Schwimmbad-Vorfreude ist verpufft und der Glaube an zumindest diese konkrete Wetter-App ist dahin. So hat es jeder von uns schon mal erlebt. Aber sind andere Wetterberichte präziser und wie überhaupt funktionieren Wettervorhersagen? Und wie kann es sein, dass die eine Wetterplattform eine Hitzewelle ankündigt und die andere für den gleichen Zeitraum nur von entspanntem Eisdielenwetter spricht? Susi Weichselbaumer ist solchen Fragen nachgegangen.
1: Wetter war schon immer wichtig. 1947 zum Beispiel unterbricht der Bayerische Rundfunk die ganz große Politik fürs Wetter.
2: Der Bayerische Rundfunk setzt die Übertragung der Sondersitzung des Bayerischen Landtags in einigen Minuten fort. Inzwischen geben wir Ihnen den Wetterbericht.
1: 1976 ist der Bayerische Rundfunk bei der täglichen 10.30 Uhr Lagebesprechung im Münchner Wetteramt dabei.
3: Ja, zunächst der gewohnte Rückblick. Die Umstellung von Samstag auf Sonntag ist zwar auch im Wesentlichen erkannt worden, allerdings ging es dann mit der Kaltfront nicht so. Von Sonntag auf Montag, ja. Die Gewitter sind zwar eingetroffen, aber die Anzahl, die waren doch nicht so zahlreich wie ursprünglich angenommen, ja.
1: Fazit damals, alles in allem, Wetter ist wichtig, aber komplex, also die Vorhersage kompliziert. Das gilt im Grunde bis heute, auch wenn Technologien, Messmethoden und meteorologische Modelle längst sehr viel fortschrittlicher, damit präziser geworden sind, sagt Claudia Reschke vom Deutschen Wetterdienst DWD in Offenbach am Main.
4: Ja, im Prinzip haben wir so ein bisschen unsere Standardmodelle. Es gibt einmal diese globalen Modelle. Zum Beispiel das deutsche Icon-Modell hat halt eine Auflösung von 13 Kilometern. Und zum Beispiel auch das GFS hat auch eine ähnliche Auflösung. Das ist das amerikanische Modell, was vielleicht auch viele kennen von ihrer Handy-App mit dem Wetter drauf.
1: Neben weltweiten Modellen nutzt der DWD auch solche, die sich auf Europa und den Nordatlantik konzentrieren oder nur auf Deutschland. Letztere sind besonders kleinteilig, können also regional ins Detail gehen. Aus den einlaufenden Daten von Wettersatelliten und Messstationen zu Temperatur, Luftdruck, Windgeschwindigkeit, Sonnenscheindauer und so weiter prognostizieren diese Modelle den Zustand der Atmosphäre, und zwar nach vorgegebenen physikalischen Gleichungen. Die Ergebnisse verschiedener Modellrechnungen führt Meteorologin Claudia Reschke dann zu einem Wetterbericht zusammen. Das ist mal leichter und mal weniger.
4: Also ein bisschen abhängig ist natürlich einfacher, auch wenn man die Breite der Modelle sich anguckt, wenn wir eine Wetterlage haben, die halt, sag mal, dominiert ist von einem stabilen Hochdruckgebiet mit sehr trockener Luft im Vergleich zu einer Wetterlage, wo wir halt viele Tiefdruckgebiete haben, die halt relativ zügig bei uns meist von West nach Ost durchziehen. Also wie schnell, wie dynamisch ist die Wetterlage? Und das ist schon mal ein maßgeblicher Faktor, wie zuverlässig und präzise auch unsere Wettervorhersage ist.
1: Selbst regional hochauflösende Modelle tun sich schwer, wenn es zum Beispiel darum geht, im Hochsommer Gewitterlagen präzise vorherzusagen. Im Sinne von, trifft es eher die Osthälfte meiner Stadt oder den westlichen Teil? Herausfordernd ist außerdem die Langzeitvorhersage. Auf 3-4 Tage, das geht ganz gut. Längerfristige Prognosen macht häufig eine sich ändernde Großwetterlage zunichte. Genau das ist es aber, was Claudia Reschke an ihrem Beruf so mag. Da steckt viel Wissenschaft, viel Technologie drin, aber auch eine satte Portion Natur.
4: Wetter ist mehr als Freibad oder nicht Freibad. Wetter hat ganz viele Facetten.
1: Und Befriedigung, wenn man richtig vorhergesagt hat. Auch das war wohl immer schon so. Wie 1976 bei der täglichen 10.30 Uhr Lagebesprechung im Münchner Wetteramt.
3: Wir sagten am Freitag,

0: Freitag vorher für Samstag, heiter bis wolkig. Die Vorhersage ist auch eingetroffen.
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1: Dicht und ergreifend sind Bayerns erfolgreichster Act in Sachen Mundart-Rap. Die machen ganz schnell auch mal die Münchner Olympiahalle voll. Egal, haben wir gerade gehört. Das ist die Vorab-Single zum neuen Album Zwei Ländereck und das erscheint im Oktober. 18.23 Uhr. Elektroautos in Deutschland werden laut einer Untersuchung des Center Automotive Research wieder teurer. Grund ist demnach die staatliche Förderprämie und damit der Anstieg der Verkäufe von E-Autos. Ministerpräsident Markus Söder fordert jetzt, die Förderprämie auf große Wagen auszuweiten, damit eben auch die deutschen Hersteller mit ihren Elektro-SUV entsprechend profitieren. Aus Berlin berichtet Jakob Mayer.
2: Die CSU will die E-Auto-Förderung zugunsten deutscher Hersteller anpassen. Die Förderung müsse so ausgerichtet werden, dass die Wertschöpfung größtenteils in Europa stattfindet, verlangt CSU-Landesgruppenchef Alexander Hoffmann im Internetportal Politico. Er beklagt, dass von der E-Auto-Prämie vor allem außereuropäische Hersteller profitierten. Hoffmann konkretisiert damit die Forderung von Parteichef Markus Söder. Der bayerische Ministerpräsident hatte sich im ARD-Sommerinterview dafür ausgesprochen, die seit Mitte Mai geltende Förderung bald zu überprüfen.
3: Das müssen wir machen. Wir haben auch versprochen in der Koalition, dass wir es im Herbst noch mal angehen wollen. Das sind so anpassen, zum Beispiel auch für Gebrauchtwagen und anderes, sodass wir dann auch eine stärkere Öffnung haben, sodass auch die deutschen Hersteller davon deutlich mehr profitieren.
2: CSU-Landesgruppenchef Hoffmann verweist auf EU-Partner, die E-Auto-Prämien an bestimmte Voraussetzungen wie Umweltauflagen knüpfen, was heimische oder europäische Hersteller bevorzugt. Frankreich macht die Unterstützung zum Beispiel davon abhängig, wie sehr Herstellung und Transport von E-Autos und Batterien das Klima belasten. Das erschwert es der Konkurrenz aus China. Nach Angaben des Bundesumweltministeriums ist Berlin mit Brüssel über mögliche Lösungen auf EU-Ebene im Gespräch. Grundlage ist der Industrial Accelerator Act, ein Rechtsakt, der angesichts des zunehmend als unfair wahrgenommenen globalen Wettbewerbs die europäische Industrie stärken soll. Eine Ministeriumssprecherin:
4: Wir hatten ja auch schon im Koalitionsausschuss die Vereinbarung von Ende November, dass eben auf der Grundlage von europäischen Initiativen, zum Beispiel dem Industrial Accelerator Act, möglichst EU-weit harmonisierte Local-Content-Kriterien entwickelt werden. Und an diesem Vorschlag arbeiten wir sozusagen.
2: Die seit anderthalb Monaten geltende deutsche E-Auto-Förderung will nicht vorrangig heimische Hersteller unterstützen, sondern die Elektromobilität insgesamt voranbringen. Und davon profitieren bisher tatsächlich vor allem ausländische Autobauer. Das geht aus der Antwort des Umweltministeriums auf eine Frage des grünen Bundestagsabgeordneten Julian Joswig hervor. Demnach lagen bei den bis Ende Juni bewilligten Förderfällen die Marken Tesla, Skoda und Renault an der Spitze. Volkswagen kommt als erster deutscher Hersteller erst auf Platz 8, noch hinter Hyundai und Kia aus Südkorea und Leapmotor aus China, das aber bestimmte Modelle in Europa montieren lässt. Bundesumweltminister Carsten Schneider hatte bei der Einführung der Förderung im Mai die Gefahr, dass die Prämie eine Kaufhilfe für chinesische E-Autos werde, als sehr gering eingeschätzt. Er verwies darauf, dass bei aktuellen Neuzulassungen europäische Hersteller führten und dass der US-Konzern Tesla in Grünheide bei Berlin fertigt. Im Übrigen seien die Beteiligten inklusive der Länderregierungschefinnen und Chefs einbezogen worden.
5: Ich habe das abgestimmt mit der IG Metall und auch mit dem VDA im Vorfeld, auch mit den Ministerpräsidenten, dass wir hier keine Beschränkung machen, sondern sicher sind, dass die europäischen Autos wettbewerbsfähig sind und die deutschen allemal.
2: Auf jeden Fall ist das Interesse enorm. Nach Angaben des Bundesamtes für Wirtschaft und Ausfuhrkontrolle sind bis heute früh 103.542 Anträge auf E-Auto-Förderung eingegangen. Die Unterstützung ist sozial gestaffelt. Entsprechend wurde über die Hälfte der Anträge von Haushalten mit einem zu versteuernden Jahreseinkommen von bis zu 45.000 Euro gestellt. Die Zahl der Neuzulassungen von E-Autos in Deutschland steigt stetig. Im Juni machten sie ein knappes Drittel der Gesamtzulassungen aus.

0: Sugarman, DDO, hier bei uns in Bayern 2. So wenige BAföG-Bezieher wie seit dem Jahr 2000 nicht mehr. Woran liegt das? Wissen viele Leute vielleicht gar nicht, dass sie Anspruch auf diese Staatshilfe haben? Klären wir alles im Gespräch mit dem Studierendenwerk. Erstmal die Kurznachrichten mit Marleen Reichert.
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2: Drohnenfund führt zu Großeinsatz auf Flughafen Leipzig-Halle. Ein Flugobjekt war in der Nacht in der Nähe von ukrainischen Frachtflugzeugen entdeckt worden. Nach Angaben des Landeskriminalamtes war die Drohne mit einer Sprengvorrichtung versehen und wurde von Spezialisten entschärft. Eine

0: Weitere Frachtmaschine, die auf dem Weg nach Leipzig war, stieß mit einem unbekannten Flugobjekt zusammen. Das Flugzeug wurde leicht beschädigt und konnte in Hannover landen. Bislang ist unklar, ob es einen Zusammenhang zwischen beiden Vorfällen gibt und wer dahinter steckt. Oberlandesgericht Hamburg verurteilt Mitglieder von rechtsextremistischer Gruppierung. Die 8 jungen Leute erhielten Haftstrafen zwischen 1,5 und 5,5 Jahren. Die Gruppe nannte sich Letzte Verteidigungswelle. Die Mitglieder planten und verübten Anschläge auf Asylbewerberheime und machten Jagd auf Menschen, die sie für Pädophile hielten. Polizei geht gegen Schleuserbande vor. In Saarbrücken und in Serbien wurden 3 Personen verhaftet. Die Ermittler werfen ihnen vor, mehrere hundert Menschen in die Europäische Union gebracht zu haben. Die meisten stammten aus Syrien. Die Verdächtigen verlangten für die Schleusung bis zu 10.000 Euro pro Person. Niedrige Wasserstände der Flüsse wirken sich bislang nicht auf Energieversorgung aus. Wie eine Sprecherin des Wirtschaftsministeriums erklärte, gibt es derzeit keine Engpässe bei Öl und Kraftstoffen. Auch Kraftwerke müssen nicht gedrosselt werden. In Ungarn und Rumänien wurden Kernkraftwerke heruntergefahren, weil es an Kühlwasser fehlt. In Österreich drosselten Wasserkraftwerke ihre Produktion. Soweit die Nachrichten um 13:30.
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0: Das Wetter bis zum Abend sonnig oder leicht bewölkt, später sind Schauer und Gewitter möglich. Und die Verkehrsübersicht, A3 Passau Richtung Nürnberg, zwischen Passau Nord und Eicher vorm Wald ein Unfall auf der linken Spur. A3 Würzburg Richtung Frankfurt zwischen Weibersbrunn und Aschaffenburg 9 Kilometer Stau. A3 Nürnberg Richtung Passau zwischen Metten und Hengersberg 5 Kilometer stockend. A7 Würzburg Richtung Fulda zwischen Bad Kissingen Obertulba und Bad Brückenau Volkers 8 Kilometer Stau. A9 München Richtung Nürnberg zwischen Ingolstadt Süd und Denkendorf 8 Kilometer stockend. A995 Kreuz München Süd, München in beiden Richtungen zwischen Taufkirchen West und Unterhaching Nord, Stau nach einem Lkw-Unfall. Und die B303 Kronach Richtung Schweinfurt ist zwischen Sonnefeld und Ebersdorf bei Coburg gesperrt. Es ist 18.32 Uhr.
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2: In Bayern 2 an diesem Mittwochabend Tillmann Seiler. BAföG ist vor allem für junge Menschen aus weniger betuchten Familien unverzichtbar. Nur mit der staatlichen Hilfe können sich viele überhaupt erst ein Studium oder eine Schulausbildung leisten. Die Zahl der Geförderten sinkt aber beständig. Im vergangenen Jahr bekamen 570.000 Menschen Geld nach dem Bundesausbildungsförderungsgesetz, so heißt es offiziell. 570.000, so wenige Geförderte gab es zuletzt im Jahr 2000. Warum das so ist und wie wichtig BAföG überhaupt für junge Leute, das alles will ich mit Matthias Anbuhl besprechen. Er ist Vorstandsvorsitzender des Deutschen Studierendenwerks. Guten Abend.
3: Guten Abend, Herr Seiler.
2: Herr Anbuhl, Sie sind, anders als man annehmen könnte, kein Student mehr. Sie haben schon studiert, Lehramt. Haben Sie denn damals selber von BAföG profitiert?
3: Ich habe nicht von BAföG profitiert. Ich hatte den Vorteil, dass ich aus einer Lehrerfamilie komme. Mein Vater war beamteter Lehrer, Schulleiter an einer Schule in Schleswig-Holstein. Insofern war ich nicht BAföG-berechtigt. Ich habe aber in einem Studentenwohnheim in Kiel gewohnt.
2: Und da haben Sie sicherlich mitbekommen, wie wichtig BAföG eben für viele Studierende ist. Jetzt haben wir weniger BAföG-Geförderte voriges Jahr. Liegt das einfach daran, dass es insgesamt weniger Studierende gab?
3: Na, insgesamt, wenn man das bundesweit sieht, dann ist die Zahl der Studierenden doch sehr stabil. Sie ist in den 10er-Jahren gestiegen, aber jetzt so seit 2020 haben wir konstant hohe Zahlen, bundesweit von 2,8 bis 2,9 Millionen Studierende. Trotzdem ist die Zahl der BAföG-EmpfängerInnen stark gesunken. Hatten wir 2010, 2011 noch 27% aller Studierenden, die BAföG bekommen haben, sind es jetzt nur noch 11 bis 12% aller Studierenden. Und da kann man schon sehen, dass das BAföG nicht ausreichend gepflegt wurde in den vergangenen 2 Jahrzehnten, dass es weniger Studierende erreicht hat. Und da brauchen wir dringend eine Trendwende, denn viele Studierende leben in prekären Lagen, finanziellen Lagen, und die brauchen eben ein besseres BAföG.
2: Da höre ich aus Ihren Worten heraus, dass viele Leute, die BAföG eigentlich beziehen könnten, es gar nicht beantragen. Ist das so?
3: Ja, das gibt in der Tat eine Studie auch vom Fraunhofer Institut für angewandte IT, die besagt, dass ungefähr 70% der Anspruchsberechtigten kein BAföG beziehen. Und diese Studie hat auch 2 Haupthürden eigentlich identifiziert. Das eine ist, dass viele Studierende denken, dass das Einkommen ihrer Eltern zu hoch ist, um BAföG zu bekommen.

0: bekommen, was aber nicht stimmt. Das heißt, sie unterschätzen die Freibeträge, die da nötig sind. Und gibt einen kleinen Anteil von Studierenden, die sagen, wir stellen keinen Antrag trotz der Berechtigung, weil wir die Rückzahlung fürchten. Wobei auch dort, im Moment, das gibt es einen Darlehensanteil von 50%. Höchstens muss man 10.000 Euro zurückzahlen. Und das wird eben von vielen Studierenden falsch eingeschätzt. Sie denken, sie müssen mehr zurückzahlen.
1: Der aktuelle BAföG-Satz, der wurde ja angehoben. 25 Euro gab es voriges Jahr mehr für Studierende, also 682 Euro pro Monat im Schnitt. Reicht das denn Studierenden zum Überleben?
0: Nein, das reicht nicht. Das BAföG ist nicht hoch genug. Man kann das nochmal aufteilen. Wenn man den Höchstsatz nimmt von derzeit 855 Euro von Studierenden, dann gibt es für das Wohnen eine Wohnkostenpauschale von 380 Euro. Damit kann man sich in fast keiner Hochschulstadt noch ein WG-Zimmer leisten. Ein WG-Zimmer kostet im Schnitt 512 Euro in Deutschland. Wir wissen, in Großstädten, etwa in München, liegt es bei 800 Euro und in vielen anderen Städten noch über 600 Euro die Durchschnittsmiete für ein WG-Zimmer. Damit kommt man nicht klar. Und der Grundbedarf beim BAföG liegt bei 475 Euro, der Grundbedarf so für Essen, Trinken, Heizen. Bei der Grundsicherung, was nach Auffassung der Bundesregierung das Existenzminimum sein sollte, liegt er bei 563 Euro. Das heißt, das ist fast eine Diskrepanz von rund 90 Euro. Studierende essen, trinken und heizen aber nicht weniger als andere Menschen. Das heißt, es ist nötig, dass der Grundbedarf auch auf Höhe der Grundsicherung angepasst wird.
1: Jetzt haben Sie gerade schon die hohen Wohnkosten angesprochen. Dazu passt auch, was das Statistische Bundesamt da gerade vermeldet, nämlich dass Studierende, die nicht mehr im Elternhaus wohnen, mehr als die Hälfte ihres Einkommens fürs Wohnen ausgeben, also einen ganz beträchtlichen Teil. Das heißt, da muss in vielen Fällen zum BAföG noch neben dem Studium dazu verdient werden, oder?
0: Ja klar, man kommt mit dem BAföG alleine häufig nicht mehr klar. Viele Studierende arbeiten nebenbei. In der Regel 2/3 aller Studierenden jobben nebenbei 15 Stunden in der Woche. Und das ist beträchtlich, wenn man sagt, dass es gibt Studien, die sagen, dass ab 10 Stunden pro Woche Nebenjob der Studienerfolg beeinträchtigt ist, dann ist das einfach zu hoch. Auch deswegen brauchen wir höhere BAföG-Sätze und deswegen brauchen wir auch eine höhere Wohnkostenpauschale.
1: Nun bekamen aber immerhin 11.600 junge Menschen aus ärmeren Familien zum Studienbeginn die neue einmalige Starthilfe von 1.000 Euro. Immerhin kann man sagen, ist das eine echte Hilfe oder doch nur der Tropfen auf den heißen Stein?
0: Ich würde sagen, es ist für die 11.600 Studierenden eine echte Hilfe. Aber ansonsten ist, wenn man schaut, dass wir 570.000 BAföG-Bezieherinnen haben, die alle aus Elternhäusern mit weniger Geld kommen, Tropfen auf den heißen Stein. Und ich bin der Auffassung, dass man eigentlich allen BAföG-Empfängern diese Studienstarthilfe auszahlen sollte. Denn es fallen eben einfach Kosten vor Beginn eines Studiums für Technik, für Kaution bei der Miete an. Und deswegen sollte man das öffnen und die Studienstarthilfe an alle BAföG-EmpfängerInnen auszahlen.
1: Nun hat die schwarz-rote Koalition ja durchaus erkannt, dass man was machen möchte. Trotzdem will sie das BAföG erst später als ursprünglich geplant anheben, erst zum kommenden Sommersemester. Welches Signal sendet die Koalition damit?
0: Tja, die Koalition hat leider ihr Versprechen aus dem Koalitionsvertrag nicht eingehalten. Für die Studierenden, die jetzt schon prekär leben, ist das schwierig. Das heißt, sie müssen ein weiteres halbes Jahr mit unzureichender Wohnkostenpauschale, unzureichendem BAföG-Bedarfssätzen leben. Das ist nicht gut, aber immerhin bietet jetzt diese BAföG-Reform, wenn sie denn auch endgültig beschlossen wird, Planungssicherheit bis 2029. Das heißt, es sind ja mehrere Stufen vorgesehen. Die Bedarfssätze sollen auf Höhe der Grundsicherung wirklich angepasst werden. Die Freibeträge für das Elterneinkommen sollen regelmäßig steigen. Es ist geplant, eben die Wohnkostenpauschale dann zum Sommersemester zu erhöhen. Es sind auch Verordnungen bei der BAföG-Beantragung vorgesehen. Das ist alles sinnvoll. Es kommt aus meiner Sicht ein bisschen zu spät und es gibt ein weiteres Problem. Das Gros der BAföG-Anträge wird zum Wintersemester eingereicht. Die BAföG-Erhöhung greift aber erst zum folgenden Sommersemester und das ja, macht doch erheblichen Mehrbedarf und mehr Arbeit in den BAföG-Ämtern. Den hätte man vermeiden können, wenn man rechtzeitig geplant hätte, dieses Gesetzgebungsverfahren und zum Wintersemester bereits die BAföG-Sätze erhöht hätte.
1: Also hoffen auf die nächste BAföG-Reform. Währenddessen ist die Zahl der BAföG-Empfänger so niedrig wie seit dem Jahr 2000 nicht mehr. Und dazu habe ich mit Matthias Anbuhl gesprochen, Chef des Deutschen Studierendenwerks. Vielen Dank für Ihre Zeit und Ihnen einen schönen Abend.
0: Ihnen auch einen schönen Abend, Herr Seiler. Vielen Dank.

0: Lindsay Buckingham von Fleetwood Mac ist in trouble. 18.44 Uhr. FIFA-Boss Gianni Infantino ist schwer angeschlagen. Wer hätte das gedacht, nach dieser Weltmeisterschaft der Superlative mit Gewinnen der Superlative. Doch sein Versuch, die Kronjuwelen der FIFA, nämlich die künftigen Weltmeisterschaften, zu verscherbeln, ist grandios gescheitert. Die Kontinentalverbände aus Europa, Nord- und Mittelamerika sowie Asien haben Infantino so heftig kritisiert, dass er die Pläne zurückgezogen hat und FIFA-Spitzenfunktionäre heute zu einer Krisensitzung nach Marokko einbestellt hat. Zu Beginn unserer Sendung habe ich Guido Tognoni, früher Pressesprecher der FIFA und intimer Kenner der Organisation, gefragt, ob Infantino sein Amt verlieren wird. Und seine Antwort war doch sehr deutlich.
1: Ich denke schon. Ich glaube, er hat seine Machtbasis verloren. Alles, was jetzt passiert, das sind wahrscheinlich Rückzugsgefechte. Ich weiß aus dem inneren Kreis der UEFA, man will ihn weghaben. Man hat sogar ein amerikanisches Anwaltsbüro beauftragt mit weiterer Untersuchung, mit der Sicherung von Akten und ich weiß nicht was alles. Aber einfach so zur Tagesordnung gehen mit einem Infantino als Präsidenten, das wird nicht passieren. Also das ist wirklich ein ganz erstaunlicher Fall, wie schnell das Infantino, falls er irgendwelche Freunde hatte, alle diese verloren hatte. Er ist im Moment wahrscheinlich der einsamste Mensch im Weltfußball. Vom Glanz der Weltmeisterschaft ist nichts mehr geblieben und man muss sagen, er hat sich das eigentlich alles selber eingebrockt. Was auch erstaunlich ist, wie viele

0: Gegner plötzlich wie ein Tsunami über ihn hereinbrechen, nachdem eigentlich in den letzten Jahren zwar verhaltene Kritik hier und da zu hören war, aber niemals derart offen wie jetzt. Und ich glaube, wir können noch einige Zeit darauf warten, bis wir aus Rabat irgendwelche substanziellen Neuigkeiten bekommen. Es ist sehr interessant, was passiert ist. Es ist auch interessant, wie viele Leute aus dem eigenen Kreis, aus dem innersten Kreis, sich von Gianni Infantino abgewandt haben. Aber was im Moment geschieht in Rabat, das ist eine große Blackbox. Es wird sehr interessant sein, was da passiert. Und es wird auch interessant sein zu wissen, wer hat da teilgenommen.
1: Guido Tognoni, FIFA-Kenner und Kritiker im Gespräch mit der Welt am Abend hier in Bayern 2. Das ganze Interview können Sie in der BR-Radio-App nachhören.
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1: Tja, was ist sie eigentlich, die sogenannte Hauptalmbegehung, die heute schon zum 79. Mal stattgefunden hat? Irgendwas zwischen Sommerausflug, Vorortbegehung, Netzwerktreffen und echter politischer Arbeit, so könnte man es vielleicht sagen. Eingeladen hat der Almwirtschaftliche Verein Oberbayern, und zwar nach Lenggries. An die 900 Besucher sind gekommen, darunter wie immer auch politische Prominenz. Und diesmal ging es vor allem um zwei Themen, um den Wolf und um die Trockenheit. Helene Köck war mit dabei.
3: In den letzten Tagen hat es am Alpenrand bei Lenggries ab und zu gewittert. Das Gras auf der Schönbergalm auf 1430 Metern Höhe ist einigermaßen grün. Aber dieser oberflächliche Eindruck verdeckt nur das tiefer liegende Problem, die akute Trockenheit. Almwirtin Tanja Müller erzählt, dass es sich überall anders auswirke.
4: Also wir haben hier am Schönberg herum eine relativ zuverlässige Quelle. Die verlässt uns Gott sei Dank nicht oft. Aber natürlich bei Almnachbarn, die müssen schon Wasser fahren wieder. Also Quellen ist A und O, dass die Viecher Wasser haben, weil sonst, ja, das sind 15 Kilometer bis ins Tal, das ist weit zum Fahren mit dem Wasser. Und das ist natürlich auch für Sprit und auch für Zeit.
3: Unter den gut 900 Wanderern, die zur Hauptalmbegehung gekommen sind, sind viele Almbauern. Einige berichten, dass die Trockenheit heuer extrem ist. Josef Glatz, Vorstand beim Almwirtschaftlichen Verein Oberbayern, beobachtet einen Trend.
5: Die Wasserversorgung selber, wenn das Grundwasser fällt und weniger Oberflächenwasser ist, wird die Wasserversorgung eben schlechter. Aber schauen wir mal, wie das ist. Weil wenn das weiter so entwickelt, muss man halt eben mehr lagern. Wenn man die Regenzeiten, muss man es auffangen.
3: Der Bau von Zisternen oder Wasserspeichern werde nur teilweise, zum Beispiel über das Bayerische Bergbauernprogramm, gefördert. Bei der politischen Prominenz, die traditionell am Almrundgang teilnimmt, stoßen diese Sorgen auf offene Ohren. Bundeslandwirtschaftsminister Alois Rainer beschreibt die Trockenheit als große Herausforderung. Nicht nur auf den Almen, sondern auch für den Rest des Landes, wo teilweise Futtermittel knapp werden. Sowohl er als auch seine bayerische Kollegin Michaela Kanniber plädieren für bessere Anpassungsstrategien.
6: Das ist kein einjähriges Phänomen, sondern wir müssen uns wirklich auf den Weg machen, sehr kluge Strategien zu fahren, gerade was den Landeswasserhaushalt auch anbelangt. Das heißt, Wasser zurückzuhalten, damit wir in Trockenphasen dieses Wasser wieder abgeben können.
3: Die andere große Frage, die Almbauern nach wie vor umtreibt, ist, wie sie ihre Tiere vor großen Beutegreifern, vor allem vor Wölfen, schützen können. Seit diesem Jahr stehen Wölfe im Bundesjagdgesetz. Damit ist es leichter, Wölfe, die Weidetiere angreifen, abzuschießen. In alpinen Regionen müssen dafür aber erst Weidegebiete ausgewiesen werden, in denen es zu bergig für Weideschutzzäune ist. Bisher sind die Almbauern noch nicht akut betroffen. Laut vorläufigen Monitoring-Zahlen vom Landesamt für Umwelt zur vergangenen Saison gibt es 9 Wolfsrudel, überwiegend in Nordbayern. Aber die Almbauern wollen vorbereitet sein für den Fall, dass es mehr werden. Norbert Schäffer, Vorsitzender beim Landesbund für Vogel- und Naturschutz, stellt nicht in Abrede, dass Wölfe punktuell Probleme machen können. Er sieht die aktuelle Herausforderung aber eher darin, dass Naturschutzprogramme erhalten bleiben, die artenreiche Almen ermöglichen.
7: Langfristig ist es für mich vor allem die Finanzierung. Wir müssen Hand in Hand mit den Almbauern zusammenarbeiten, um die Finanzierung dauerhaft sicherzustellen. Das sind die großen Herausforderungen. Den Wolf, das kriegen wir in den Griff. Die Finanzierung, das ist ein dickes Brett.
3: Nach der Hauptalmbegehung bei Sonnenschein würde man sich wieder über Gewitter am Abend freuen. Obwohl Fachleute sagen, um die Trockenheit wirklich auszugleichen, müsse es Dauerregen geben. Und das wochenlang.
1: Die Hauptalmbegehung, was für ein Wort. Ja, und wenn vom Wolf schon die Rede ist, hier ist er schon. Jedenfalls die Band Wolf in Lovelands in Bayern 2, Nothing at All.

0: Wolf in Loveland mit Nothing at All. Für mich gibt's heute Abend auch nichts mehr zu sagen. Tilman Seiler sagt Servus. Ich wünsche Ihnen einen schönen Abend. Nach 19 Uhr der Zündfunk und jetzt noch das Betthupferl von Ursel Böhm.
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2: Es gibt eine kleine Insel, die von weit, weit oben aussieht wie ein Kaninchen. Kein Wunder, dass sie deswegen gern Kanincheninsel genannt wird. Friedas Großonkel Gustav hat dort einen Zeltplatz. Genau zwischen den Ohren des Kaninchens, in einer gemütlichen Bucht am Meer. Diesen Sommer darf Frieda die Ferien zum ersten Mal mit ihrer besten Freundin Lilly auf dem Zeltplatz verbringen. Bei Onkel Gustav und Nixe. Der liebsten Hundedame der Welt, wie Frieda findet. Und Gustav. Und Lilly. Heute ist perfektes Badewetter. Viel Sonne und eine leichte Brise Wind. Genau richtig, um mit Nixe und den Wellen um die Wette zu laufen. Um in die Wellen hineinzuspringen und sich auf den Wellen und der Luftmatratze tragen zu lassen. Sogar Nixe kriegen sie auf die Matratze. »Komm, mein kleiner Seehund«, ruft und lockt Frieda, während Lilly sie von hinten ein wenig anschubst. Damit die Mädchen nicht auch noch auf die Idee kommen, Gustav ins Wasser zu locken, beobachtet er den Badespaß lieber aus der Ferne. Er sitzt auf der Bank vor seiner Hütte und raucht Pfeife.

0: Ja, auf ein glubschiges, bläuliches Ding. Die hatte ich bestimmt gestreift, eine von diesen verflixten Nesselquallen. Von der nächsten Welle wird sie auch schon wieder weggespült. Die verletzte Lilly darf jetzt ganz alleine auf die Luftmatratze und wird von Frieda an Land gezogen. Am Oberschenkel ist ihre Haut etwas rot und geschwollen, ungefähr so, als wenn sie 7 Brennnesseln gleichzeitig gebrannt hätten. Also, es gibt Schlimmeres, aber Gustav empfängt sie zum Glück schon mit einem Quarkwickel. Gustavs Antiquallenwickel wirken Wunder. Und tatsächlich, als er Lillys Bein verarztet hat, spürt sie schon fast nichts mehr. Trotzdem ist den Mädchen die Lust auf Baden für heute vergangen. Am Nachmittag lädt Gustav sie zu einer Spritztour auf Seebär ein, seinem kleinen blauen Fischerboot. Langsam tuckern sie durch das in der Sonne glitzernde Wasser. Einmal um die ganze Kanincheninsel herum. Nixe ist natürlich auch dabei. »Schaut mal unauffällig nach hinten, Kinder«, flüstert Gustav, »wir werden verfolgt.« »Ein kleiner Seehund«, ruft Lilly begeistert. Der alte Mann macht den Motor aus und sie lassen sich vom leichten Wellengang schaukeln. Immer wieder taucht das Seehundbaby ganz nah am Boot auf und streckt sein Näschen in die Luft. »Als ob er euch guten Tag sagen will«, schmunzelt Gustav. »Mich kennt er ja schon, der Kleine, und Nixe auch. Anscheinend so gut, dass sie geradewegs zu ihm ins Wasser gesprungen ist. Jetzt tauchen und schwimmen sie lustig um die Wette.« Für Lilly war es heute ein Tag mit gleich 2 überraschenden Bekanntschaften. Vormittags mit einer Nesselqualle und nachmittags mit einem Seehundbaby. Zufrieden blinzelt sie in die Sonne und Frieda auch. Und Onkel Gustav.
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1: Jürgen Thormann.
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1: Um 19 Uhr mit Marlene Reichert. Aus dem nächtlichen Drohnenvorfall am Leipziger Flughafen ist inzwischen ein mutmaßlicher Anschlagsversuch geworden. Denn an einem Flugkörper wurde eine Sprengvorrichtung samt Zünder gefunden und inzwischen entschärft. Und offenbar war noch eine zweite Drohne unterwegs. Zum aktuellen Ermittlungsstand Marc Weirich.
2: Ein Frachtflugzeug, das gerade am Flughafen dabei war, durchzustarten, weil die Landebahn kurzfristig gesperrt wurde, das ist dann in der Luft mit einem Gegenstand zusammengestoßen. Vermutlich auch eine Drohne. Passiert ist aber nichts außer einem Kratzer an der Maschine. Ja, und später haben dann Flughafenmitarbeiter direkt bei abgestellten ukrainischen Antonov-Flugzeugen eben eine Drohne gefunden auf dem Boden und da war auch Sprengstoff dran.
1: Ob Isar, Donau oder weißer Regen, in vielen Flüssen in Bayern fehlt es wegen der Hitzewelle an Wasser. Weil dann weniger Frachtschiffe fahren, nimmt die Wirtschaft Schaden, hat das Institut der deutschen Wirtschaft gesagt. Am Wochenende kam deshalb die Forderung auf, dass die Wasser

0: Wasserwege in Deutschland, zum Beispiel der Rhein, mehr ausgebaut werden müssten, dass auch bei wenig Wasser noch viele Schiffe durchfahren können. Nikolas Vordanarakis berichtet.
1: Demnach könnte das Wachstum des Bruttoinlandsproduktes wegen des Niedrigwassers um 0,4 Punkte niedriger ausfallen als bisher erwartet. Eine Vertiefung, auch um wenige Zentimeter, könnte an manchen Stellen zwar Abhilfe schaffen und direkt deutlich größere Mengen Transportgut ermöglichen, aber bei tieferer Rinne fehlt nun mal Wasser am Rand des Flusses. Umweltschützer warnen vor den Folgen für die Natur.
0: Wer alkoholisiert oder unter Drogen am Steuer erwischt wird, muss sich unter Umständen der MPU stellen. In Deutschland sinkt jedoch die Zahl der Autofahrer stetig, die zu einem solchen Test antraten. Nach Angaben der Bundesanstalt für Straßen- und Verkehrswesen waren im vergangenen Jahr rund 70.000 Menschen bei der medizinisch-psychologischen Untersuchung. Innerhalb eines Jahres ein Rückgang von 7%. Nach Meinung des ADAC liegt das unter anderem daran, dass es ein immer größeres Bewusstsein für die Gefahr von Alkohol am Steuer gibt. In Franken warnt die Polizei vor einer Betrugsmasche beim privaten Verkauf von Motorrädern. Im Kreis Bamberg in Nürnberg und Fürth wurden in 6 Fällen Maschinen bei einer Probefahrt gestohlen. Der Kaufinteressent hatte dem Verkäufer gegenüber so getan, als lasse er ein wertvolles Pfand zurück, was sich dann aber als wertlos herausstellte. Die Polizei rät sich, vor Probefahrten einen Ausweis zeigen zu lassen und den zu fotografieren. 5 der Motorräder konnten wieder an die Eigentümer zurückgegeben werden. Bei der 5. Etappe der Tour de France der Frauen ist die Rosenheimerin Antonia Niedermayer ins weiße Trikot der besten Nachwuchsfahrerin geschlüpft. Die 23-Jährige fuhr als 6. ins Ziel. Den Sieg holte sich die niederländische Top-Favoritin Demi Wollering vor der gesamtführenden Schweizerin Marlene Reusser. Über 140 Kilometer führte die Strecke heute von Mâcon nach Belleville-Ange-Beaujolais. Das Wetter in Bayern. Am Abend könnten sich vor allem in Ober- und Niederbayern sowie in Schwaben kräftige Schauer und Gewitter mit Unwetterpotenzial entwickeln. In der Nacht in Süd- und Ostbayern Schauer, in Franken meist trocken bei 21 bis 16 Grad. Die Aussichten morgen von den Alpen bis Niederbayern regnerisch, sonst meist trocken und vor allem in Franken häufiger Sonne. Freitag und Samstag wieder in ganz Bayern hochsommerlich und bis 32 Grad. Soweit die Nachrichten, es ist 19.04 Uhr. Die Verkehrsmeldungen: A3 Passau Richtung Nürnberg zwischen Passau Nord und Eicher vorm Wald ein Unfall auf der linken Spur. A3 Würzburg Richtung Frankfurt zwischen Weibersbrunn und Aschaffenburg, 9 Kilometer Stau. A7 Würzburg Richtung Fulda zwischen Bad Kissingen, Obertulba und Bad Brückenau, Volkers, 8 Kilometer Stau. Und die B303 Kronach Richtung Schweinfurt ist zwischen Sonnefeld und Ebersdorf bei Coburg gesperrt. Soweit der Service.
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0: Es ist Sonntag, 9. Juli 2006. Ich bin 19 Jahre alt, irgendwo vor einem Fernseher. Ich weiß nicht einmal mehr, bei wem. Irgendeine Wohnung, irgendeine Couch, zu viele Menschen für den Raum. Ich habe 3 Striche auf der Wange in Schwarz-Rot-Gold und eine Fahne in der Hand. Und auf dem Bildschirm dieses Bild. Ein Menschenmeer vor dem Brandenburger Tor. 800.000 Menschen. Und alle singen dasselbe Lied. Und da vorne auf dieser Bühne 3 Jungs aus München. Sportfreunde Stiller. Keine Arena-Rockband. Keine Superstars. Oder doch? Für mich eigentlich die Jungs, die mich durch meine Jugend getragen haben, wie meine Freunde. Aber das hier ist eine andere Dimension. Hier tragen sie eine ganze Nation durch den Sommer ihres Lebens. Was ich damals nicht wusste, dass dieser Moment ein Höhepunkt ist. Nicht nur für Deutschland, nicht nur für diesen Sommer, sondern für die Band und ihre Freundschaft, die sie zusammenhält.
1: Ja, sag mal so, ich glaube, 2007 hat was gestartet, was dann 2016 so zum quasi so ein bisschen zum Break geführt hat.
0: Und wie das so ist mit Höhepunkten, irgendwann geht es auch runter.

0: dass ich irgendwann gesagt habe, hey, so geht's nicht mehr, ich kann das nicht mehr aushalten. Hopp oder top, mir geht's schlecht, ich kann nicht mehr.
1: Aber von Anfang an. Sportfreunde Stiller, das sind Sänger und Gitarrist Peter Brugger.
2: Wir sind Sportfreunde Stiller und kommen aus München, machen Hardrock, melodiösen Hardrock mit psychedelischen Einflüssen und zur Fußballkarriere hat es nicht gelangt.
1: Flo Weber am Schlagzeug.
0: Die Sportfreunde liebe ich natürlich. Also es ist sowohl mein Beruf als auch meine Berufung, als es sind auch meine Freunde.
1: Und Rüdiger Rüde Linhof am Bass.
3: Ich wusste genau, was passieren wird. Ich hatte einfach voll das Gefühl für diese Band. Also, wenn wir jetzt eine Band werden, dann wird das irgendwie cool.
1: Cool. Sogar mehr als das. Verdammt nochmal großartig. Diese Band hat etwas geschaffen, das größer ist als sie selbst. Sie wollten immer Musik machen, aber nie um jeden Preis. Nie für jeden und plötzlich für alle. Das hier ist ihre Geschichte. Eine Geschichte über Erfolg und mehr noch über Freundschaft, die einsam macht, wenn man nicht weiß, wie man mit den Menschen redet, die einem am nächsten sind.
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1: Das hier ist Folge 1. Willkommen im Club. Hey, ich bin Franziska Nieser und ihr hört ARD Ikonen. Das ist der Podcast, in dem wir große deutsche Musikgeschichten erzählen. Von Stars, die wir alle irgendwie kennen, aber hier erst so richtig kennenlernen. Denn hier erzählen sie uns selbst, wie und warum sie wurden, was sie heute sind. In dieser Staffel erzählen wir die Geschichte der Sportfreunde Stiller. Dafür habe ich mit allen drei einzeln und auch mit ihnen als Band gemeinsam über mehrere Tage gesprochen. Außerdem mit ihrem Manager Marc Liebscher, Wegbegleiterinnen und anderen Artists. Damals, auf der Abschlussparty des Sommermärchens am Brandenburger Tor, wirken sie auf mich mehr wie Freunde als wie Stars auf der Bühne. So herrlich unprätentiös. Und vielleicht genau deshalb treffen sie mein aufgewühltes Teenagerherz. Vor allem Peter, der Sänger, weil er über Alltägliches singt und Fragen stellt, wie meine beste Freundin sie stellen könnte. Immerhin ist es auch das, was die drei zusammen ausmacht. Dachte ich zumindest. Eine Freundschaft, die alles aushält. Die größer ist als die Musik. Und diese Freundschaft, die beginnt in den 90ern. Nicht im Proberaum beim Musikmachen, sondern in den Bergen, beim Skifahren. 1995 in Südtirol, in einem kleinen Zimmer mit Stockbetten links und rechts.
0: Ich weiß es noch ganz genau, als wäre es vorgestern.
5: Wirklich?
0: Und
5: so genau.
0: Zwar waren wir mit der Winterexkursion, so hieß der Ausflug unseres Studiengangs, in Brunegg. Und da, genau, war der Peter zwar Snowboarder, ich war aber Skifahrer und wir hatten einen lustigen, geselligen Abend im Zimmer Nummer 7.
5: Ach, come on.
1: Flo und Peter sind Sportstudenten an der LMU München, nähern sich aber gerade erst an. Wobei Peter Flo schon länger im Fokus hat.
6: Ich habe den natürlich wahrgenommen, weil er war sehr auffällig zu der Zeit.
5: Warum?
6: Weil er... Ja, war so ein Grunge-Typ halt mit rot gefärbten Haaren. Er war halt ein auffälliger Typ, ein cooler Dude halt einfach. Und der ist mir schon ins Auge gestochen, weil ich ja auch so ein bisschen alternativ unterwegs war und so. Da fällt man schon irgendwie auch in so einer Sportgruppe auf. So. Mhm.
5: Was habt ihr da so getragen, klamottentechnisch?
6: Also ich war so ein bisschen Britpopper und Flo war eben so dieser Grunger. Crossover-Typ. Flo hatte so weite Hosen, weite Korthosen an, wie man sie jetzt auch wieder anhat. Mhm. Genau. Und ich hatte eher geradere Hosen und eher adrett zugeknöpfte Hemden und so an.
5: Also du warst eher Oasis, er war eher Nirvana.
6: Ja, genau. Und wir sind die Mischung dieser beiden Bands.
1: Britpop und Grunge. Mitte der 90er sind Oasis und Blur angesagt. Nirvana-Fans trauern noch um Kurt Cobain. Helmut Kohl ist Bundeskanzler. Musikalisch war ich persönlich weder Britpop noch Grunge. Ich bin auf dem Dorf aufgewachsen und was mir damals niemand zugespielt hat, auf Kassette oder CD, fand bei mir musikalisch einfach nicht statt. Deshalb war ich damals eher Team Charts aus dem Radio. Take That, Michael Jackson, die Kelly Family. Bei Peter.

0: Und Flo lief was anderes.
1: Sportstudenten sind ja sehr offen und sehr zugänglich zueinander gewandt. Durch die Praxis natürlich Mannschaftssportarten, aber gegenseitige Hilfestellungen beim Turnen. Deswegen ist man da ja auch einfach mal im Bett gelegen beim Ratschen, egal ob Dame oder Herr oder was auch immer. Und irgendwann hat es dazu geführt, dass der Peter neben mir lag. Und er hatte einen Walkman dabei, das ist vielleicht ein Discman wahrscheinlich eher. Und da drin war ihm eine Smashing Pumpkins CD. Und ich glaube, wir haben Tonight Tonight gehört. Und mochten uns eigentlich gleich sehr gern und haben festgestellt, ja, so eine Musik müsste man machen, nur mit deutschen Texten. Und dann haben wir gesagt, ja, machen wir eine Band. Dann habe ich gesagt, okay, ich spiele Schlagzeug, was machst du? Und er sagt, ja, er ist auch Schlagzeuger. Mhm. Blöd. Mhm.
0: Aus der gemeinsamen Band wird erstmal nichts. Beide haben schon ihre eigenen Projekte. Peter ist Drummer bei der Indie-Band Vertical Orange Car Crash und Flo spielt bei Subsonic Bypass. Aber aus dem Abend wird eine Freundschaft. Sie fahren sogar nochmal zusammen zum Skifahren. Und da kommt der Moment, der zeigt, was für ein Freund Peter ist.
1: Ich mit meiner Grunge-Band Subsonic Bypass aus Schrobenhausen, wir waren im Finale des Feuerwerk-Wettbewerbs und mussten in München oder durften in München im Finale spielen, neben drei anderen Bands. Und der Peter hat angeboten, weißt du was, Flo, wir steigen nach dem Skikurs um 2 ins Auto, fahren nach München, du spielst abends das Konzert und wir fahren nachts noch zurück. Und das ist natürlich ein wahnsinniger Freundschaftsdienst. Und ich habe das irgendwie aber so in Erinnerung, dass uns das beiden Spaß gemacht hat, dass er gern dabei war, zu sehen, was macht der Flo denn mit seiner anderen Band.
0: Muss ihm sehr viel Spaß gemacht haben, weil Bruneck München und wieder zurück, das sind 7 Stunden Autofahrt über die Alpen, durch die Nacht, ohne Endorphinschub. Weil auf der Bühne stand ja nur Flo.
2: Ich fand's auch geil natürlich so, ihm zuzujubeln und ihm zuzuhören. Und da war er Schlagzeuger und hatte 2 Auftritte als Sänger.
0: Oh.
2: Aber die Highlights des Konzerts waren, weil er halt vorne so abgegangen ist mit den typischen Crossover-Posen und so. Das hat er super drauf gehabt.
3: Was ist so eine Crossover-Pose?
2: So, man schnappt sich das Mikro mit 2 Händen, reißt so die Arme hoch und geht dann in die Hocke runter und brüllt halt irgendwie, brüllt, ich hasse euch alle, ins Mikro oder sowas.
3: Wann war denn dann der Moment, als ihr gesagt habt, wir wollen uns nicht mehr nur noch gegenseitig zuschauen auf der Bühne, wir wollen zusammen auf der Bühne stehen?
2: Ich muss in der Zeit schon irgendwie begonnen haben, mir Akkorde drauf zu schaffen und so Liedideen so auszuprobieren. Mhm. Irgendwie hat es mich ja dahin gezogen, so selber Lieder zu schreiben und irgendwie an der Gitarre dann die Lieder zu trällern. Und ich kann mir vorstellen, dass das da geboren war, die Idee in dieser Exkursion.
0: Weil Peter keine Scheu davor hat, sich Gitarrenakkorde drauf zu schaffen, ist eigentlich ziemlich schnell klar, wer von den Drums ans Mikro wechselt. Flo bleibt am Schlagzeug. Aus Peters alter Band holen sie sich noch Andy Erhard am Bass dazu. Und dann spielen sie einfach los. Kleine Bühnen, kleine Räume. Etwa zur selben Zeit macht sich jemand in München auf die Suche nach einer Band. Rüdiger Linnenhof. Alle nennen ihn Rüde. Er hat langes Haar, zu einem Zopf gebunden, Bassgitarre und eine Überzeugung, die klingt, als hätte er sie sich selbst in den Spiegel gesagt, bis er sie glaubt.
4: Also, ich habe ja im, Januar oder Februar 96 habe ich mir ein Jahr genommen. Ich bin ein bedingungsloser Anhänger des Glaubens, der Erzwingung, der Wahrscheinlichkeit, des Eintretens eines bestimmten wundersamen Momentes. Langer Satz. Ich habe mir ein Jahr Zeit genommen, die Band zu finden, mit der ich es schaffen kann.
3: Was schaffen kann?
4: Mal eine Tour zu spielen, mal auf einer Bühne zu stehen, auf einem Festival zu stehen, weil ich mir dachte, das Üben muss ja irgendwie einen Sinn haben. Mhm. Und ja, meine Maxime waren, die Gürtelschnalle muss über den Bass sichtbar sein und ich muss in jedem Proberaum, den ich besuche, und das waren ungefähr in der Woche 2, 3, muss ich abgehen, wie Sau. Ob Bossa Nova, Jazz-Standards oder Speed-Metal oder Reggae. Und so habe ich eine Odyssee gemacht, habe viele Bands besucht, viele Zeitungsausschnitte beantwortet, Zeitungsanzeigen beantwortet, Schnipsel abgerissen in irgendwelchen Musikläden.
0: Bandsuche in den 90ern. Zeitungsschnipsel abreißen und abgehen wie Sau. Während Rüder analoges Speed-Dating betreibt, planen Flo und

0: Peter ihren ersten gemeinsamen Auftritt. 1996. Wir sind im Jugendzentrum Germering im Knast. Also, so heißt der Club. Ein Flachbau gegenüber der S-Bahn. Unten ein paar Proberäume, oben eine kleine Bühne. Kein glamouröser Ort, aber genau der richtige. Denn dort im Publikum steht Marc Liebscher, DJ und Stammgast im Münchner Nachtleben. Und irgendwie immer da, wo Peter und Flo auch ihre Nächte verbringen. Er hat sogar eine eigene kleine Plattenfirma. Und Peter lädt ihn ein, zum ersten Auftritt seiner neuen Band zu kommen.
1: Ich glaube, dass er irgendwann mir aber mal gesagt hat, hey Marc, mit dem Flo, der halt auch hier Gast ist, hat er jetzt eine Band, wo er singen wird und Gitarre spielen wird. Und da gibt es ein Konzert in Germering im Jugendzentrum und sie nennen sich Endkrass. Und ob ich nicht Lust hätte, mir das anzuschauen. Sie wollen nur einmal spielen, sie wollen einmal auf die Bühne gehen, sagen, hey, wir sind Endkrass und sich danach wieder auflösen. Trotzdem war ich irgendwie neugierig und bin halt hingefahren, warum auch immer.
0: Marc fährt planlos hin, ähnlich wie die Band selbst. Peter und Flo hatten gerade mal 4, 5 Songs geschrieben, kaum geprobt. Irgendwie mutig, da jemanden dann einzuladen, der in der Münchner Musikszene schon wer ist. Könnte ja auch peinlich werden. Wird es aber nicht.
1: Also es war schon toll. Und interessant war, weil ich den Peter ja immer nur so als war, also kaum kennengelernt habe, aber eigentlich war er ein ruhiger, stiller Typ am Schlagzeug. Und als er da halt performt hat, sage ich mal, war es halt schon sehr, extrovertiert. Einfach halt enorm unterhaltsam und sehr, sehr kurzweilig. Und halt schon auch wirklich, ja, halt krass und hat einen dann schon so begeistert einfach. Da war ich, glaube ich, dann schon so mit offenem Mund, wow, krass, was geht jetzt da ab? Was macht der? Der dreht ja komplett durch. Also, aber auch sehr humorvoll das Durchdrehen. Und das fand ich schon, da bin ich mit offenem Mund dagestanden. Also alle, glaube ich, sind da mit offenem Mund dagestanden. Jeder hat, was war jetzt das? Aber der Name, doof.
2: Es war wirklich darauf angelegt, dass ihr nur einmal sagen könnt, ey, wir sind oder wir waren Endkrass und ciao.
3: Ja, das war so gedacht, ja, tatsächlich. Und Marc ist eigentlich schon der Grund, weshalb es dann auch weiterging, weil er gemeint hat, hey, es ist cool, bitte macht's was. Wollt's nicht ein Demo mal aufnehmen und so. Und dann haben wir bei mir im Keller so ein wirklich sehr schlechtes Vierspur-Demo aufgenommen. Und das hat ja dann der Marc unter die Leute gebracht. Also all seine Leute, die er irgendwie aus dem Musikbusiness kannte, das hingeschickt und sich Feedback erfragt.
0: Diese Entschlossenheit und Ehrlichkeit von Marc wird übrigens überlebenswichtig für die Band. Aber erstmal brauchen sie einen anderen Namen. Der Witz mit Hey, wir waren Endkrass ist ja schnell auserzählt.
4: Wir haben damals händeringend nach einem Bandnamen gesucht und da ist Hennings Koffer zur Auswahl gestanden, Bodden oder eben Stille. Und dann haben wir uns für Stille entschieden und ja, der Hans war begeistert.
0: Es wird Stiller. So heißt nämlich der Fußballtrainer von Peter und Flo. Hans Stiller vom SC Germering. Und dann geht's los. Sie nehmen ein erstes Demo-Tape auf und Marc zapft all seine Kontakte an. Unter anderem Musikjournalist Achim Bogdan. Der ist auch Moderator beim Zündfunk, einer Musiksendung bei Bayern 2 mit Kultstatus für Bands, die sich von der Masse abheben. Aber vor allem mit Strahlkraft. Bands, die er hier spielt, sind in Bayern jemand oder können es werden. Marc lädt Achim ein, sich ein Konzert von Stille anzuschauen. Nicht mehr im Jugendzentrum in Germering, sondern in München. Es ist erst ihr zweites überhaupt und das erste mit neuem Namen.
5: Ja, ich komme da rein ins Feuerwerk und dann sind halt genau, ich habe gezählt, 18 Leute im Publikum. Mehr nicht. Also es war jetzt klar, da ist jetzt nicht ihr ganzer Freundeskreis im Publikum, sonst hätte es schon anders ausgeschaut, sondern tatsächlich nur ein paar Menschen so wie ich. Ja, und dann stehen die da auf der Bühne. Also mir ist gleich aufgefallen, hey, die Songs sind ja mega simpel. Also 3 Akkorde war schon das Maximum, was daraus geholt wurde. Es war echt super simpel, aber von Anfang an fand ich die Texte super. Na gut, und ich meine, die waren ja wirklich echt richtig dilettantisch, haben die ganze Zeit nur gelacht, geflaxt, geblödelt und zwischendurch halt so einen 3-Akkord-Song gespielt. Und weil sie so viel geblödelt haben, haben sie dann auch angefangen, auf der Bühne Fußball zu spielen, während sie gespielt haben. Bei dieser Gelegenheit ist der Fußball ins Publikum geflogen. Und weil so wenige Leute im Publikum waren ja nur 18, hat auch keiner geistesgegenwärtig den Ball zurück auf die Bühne gespielt. Deswegen hat Peter seine Gitarre

0: Gitarre beiseite gelegt, während also noch Bass und Schlagzeug weiterliefen von diesem Song. Aber der Gitarrist und Sänger war plötzlich weg und hat im Publikum nach dem Cymbal hinterhergerannt. Und dann habe ich mir gedacht, das ist ja eh schon so ein anarchisches Konzert, das passt. Bin auf die Bühne gesprungen, habe mir die Gitarre umgehängt und einfach weitergespielt, weil es war so simpel. Ich habe die Akkorde gesehen und gewusst, das kann ich gleich weiterspielen. Der Text war auch so simpel und dann habe ich einfach weitergesungen. Dann habe ich die Zeit überbrückt, bis Peter den Ball wieder auf die Bühne zurückgebracht hat. Dann haben wir wieder getauscht. Also ich war beim ersten Stiller-Konzert, war ich für circa 30 bis 40 Sekunden war ich Mitglied von Stiller.
1: Wie hat denn Peter darauf reagiert?
0: Ja, wie immer mit Humor. Wir haben nur gelacht, wir haben uns die Bäuche gehalten. Ich meine, was, wie bescheuert kann es sein, so ein Konzert von einer Band, die keiner kennt, die da mit dem Ball rummachen auf der Bühne, statt sich auf die Lieder zu konzentrieren. Also so blöd muss das erstmal sein. Solche Konzerte gibt es auch nicht viele.
1: Aber als du damals bei diesem Konzert warst, als einer von 18,
0: ja.
1: Was hast du denn da gedacht?
0: Also ich habe zunächst mal gedacht, es ist einfach so ein Blödelprojekt. Ich will nicht zu nahe treten, aber es war jetzt wirklich nicht abzusehen, dass das so groß wird an diesem Auftritt. Weil es hat einfach elementar an so vielem gefehlt. Nicht an der Originalität, nicht am Humor, nicht an der Lebensfreude, aber musikalisch war es echt schon ganz schön rumpelig noch. Es gab ja vorher nicht sowas wie die Sportfreunde Stiller. Leute, die in die Charts gegangen sind, die haben halt üblicherweise auch wirklich so ihr Metier richtig gekonnt.
2: Dieses dilettantische, unperfekte, was die Band ausmacht, gepaart mit Humor und Unbekümmertheit, das führt auch zu Kritik und belastet vor allem Peter irgendwann stark. Aber dazu kommen wir später. Mitte der 90er ist das ihre Power. Die Konzerte machen einfach Spaß und haben so einen gewissen Zauber, in den sich viele Fans verlieben. Einer ganz besonders.
3: Peter und Flo habe ich zum ersten Mal gesehen, da kannten sie mich noch gar nicht. Zufällig im Vorprogramm von der Band Boxhamsters im Backstage.
2: Rüde. Mittlerweile sind Monate vergangen auf seiner Suche nach einer Band.
3: Und stand vor dieser Bühne und fand es einfach unglaublich, diese Typen zu sehen. Der Sänger konnte nicht Gitarre spielen und singen gleichzeitig. Hat wirklich 10 Minuten gebraucht, seine Gitarre mit einem Stimmgerät zu stimmen. Und der Schlagzeuger hat einfach unglaublich tolle Fußballtricks vorgeführt. Und ich hatte sowas wie Kummer. Ich habe das meiner Freundin damals erzählt, dass ich halt so eine Band suche.
1: So eine Band?
3: Ja, genau.
1: Was denn für eine Band?
3: So eine Band, die eigentlich auf Musik scheißt, aber halt total geilen Sound macht, wenn sie es irgendwie spielen können. Also so eine Band, die das einfach aus Spaß einfach nur macht.
2: Rüde hat Kummer, weil sie ja schon einen Bassisten haben. Und so bleibt er zurück und sucht weiter. Und Flo und Peter, die spielen weiter. Live. Richtig häufig haben sie jetzt kleinere Konzerte. Aber zum Leben reicht's natürlich noch lange nicht. Zum Leben gibt's einen anderen Job. Hinter der Bar. Im Atomic Café, einem coolen neuen Club in München. Flo, klar, der geborene Barkeeper, Peter eher nicht.
4: Ich habe überhaupt keine Erfahrung gehabt, was es bedeutet, in einer Bar zu arbeiten. Also ich war der größte Nerd. Ich habe keinen Alkohol getrunken, großartig. Ich konnte gerade eine Bierflasche öffnen, so ungefähr. Und irgendwie bin ich da mit reingeraten. Und dann stand ich am Eröffnungsabend in diesem proppevollen Club, der wirklich cool war. Alle Coolen waren da. Alle aus der Stadt, die man so irgendwie kannte, so vom Sehen, waren am Start und ich war drin in diesem, okay, krass, ziemlich beschissener Job, muss ich sagen, weil ich war derjenige, der die Flaschen und die Gläser eingesammelt haben, von denen die halt übelst gefeiert haben und die halt, genau, das war mein Job im Atomic Café und trotzdem hat sich's cool angefühlt, dazu zu gehören. So.
2: Das Gefühl kenne ich ziemlich gut. Ich war während meines Studiums in den 2000ern häufig im Atomic Café und als Gast bei Partys und Konzerten hatte ich immer das Gefühl, Teil von etwas Besonderem zu sein. Teil einer Szene, die es sonst so in München nicht gab. Und das ausgerechnet in einer Gegend, die so gar nichts damit zu tun hatte. Das Atomic Café lag in einer Seitenstraße der Porsche Maximilianstraße mit all den Luxusmarken, die dort im Atomic eigentlich niemand tragen konnte. Drinnen alles rot, geschwungene Formen, die Bar, das Licht, die Möbel, als hätte jemand die 60er durch einen Science-Fiction-Filter gejagt. Und genau da entstand zu der Zeit der angesagteste Club für Bands, die damals noch nicht wussten, dass sie irgendwann weltberühmt sein werden. Arctic Monkeys, Mumford & Sons, James Blake, die Libertines, alle haben da ihre ersten Konzerte gegeben.

0: Es gab Partys von angesagten DJs, die nur gutes Zeug aufgelegt haben.
1: Als Flair der Leute, auf Dauer dann auch die Akzeptanz, dass der Club ja komplett auf 60s, 70s rein modisch ausgelegt war, aber trotzdem dieser Britpop-Abend, wo der Marc, unser Manager, DJ war, ein wahnsinnig wichtiger Abend war, für Münden auch, für die Leute, für die Musik. Das war irgendwie eine tolle Zeit.
2: Also ich habe viele Bands dort gesehen, ich habe Travis gesehen, Placebo dort drin gesehen und so.
3: Wow.
2: Und man war so irgendwie so dran an diesem Zeug, so was es bedeutet, halt so in Clubs zu spielen und so. Das fand ich schon super.
0: War dann der Traum noch ein bisschen stärker, wenn man dann so Bands sieht wie Travis oder Placebo?
2: Ja, das hat es schon befördert auf jeden Fall. Und da waren wir halt dann plötzlich da so, ich sag mal, in der Szene so drin. Mhm. Obwohl ich uns nie so begriffen habe, dass wir Teil einer Szene waren. Aber da waren wir. Ich weiß nicht, damit kann ich irgendwie nicht so richtig was anfangen, dieses Gelaber von
0: mit Szene.
2: Wir sind die und die und die und die. Das checke ich irgendwie nicht. Ich finde, wir Sportfreunde sind einfach ein sehr eigenes Ding. So. Wir gehören auch gefühlt irgendwie nirgends dazu.
0: München ist zu dem Zeitpunkt nicht der kreative Hotspot für Popmusik. In den 90ern sitzen hier zwar große Musiklabels, Sony, BMG und Virgin, aber die interessieren sich für Schlager, internationale Stars, sichere Sachen. Nicht für drei Jungs aus Germering. Trotzdem ist die Eintrittskarte ins Musikbusiness näher, als man denkt. Versteckt in einem Münchner Hinterhof liegt das Büro von Warner Chappell, einem der größten Musikverlage der Welt. Und dort fängt gerade eine junge Frau an zu arbeiten, Natascha Augustin.
4: Ich habe dann so eine Art Praktikum gemacht bei Warner Chappell. Es war mein allererster Job und ist immer noch mein Arbeitgeber. Ich bin nie woanders hingegangen.
0: Inzwischen ist Natascha Managing Director, also ganz oben in der Führungsriege. Aber als sie anfängt, Ende der 90er, muss sie erstmal checken, wie der Job funktioniert, den sie da machen soll im Musikverlag.
4: Da waren lauter ältere Männer und ich war ein junges Mädchen und die meinten dann, wenn du mal jemand hättest, den du gut findest, dann können wir überlegen, ob wir die Band dann unter Vertrag nehmen. Und ich wusste ja eh überhaupt gar nicht, was es bedeutet, wenn ich jemanden unter Vertrag nehme. Das hat mir auch keiner so richtig erzählt. Und also es war alles vogelwild und es war eigentlich wirklich eine geile Zeit.
0: Vogelwild. Die 90er im Musikbiss halt.
4: Und dann habe ich schon ein bisschen mich umgeschaut, war damals sehr ausgefreudig auf jeden Fall, war viel im Atomic Café und kannte schon den Marc. Und es gab da eben eine Band, die hieß damals Stiller, als ich die kennengelernt habe. Und als ich zum ersten Mal dann ein Konzert gesehen habe, fand ich die Energie super, muss ich sagen. Ich fand die so lustig. Ich mochte die Musik. Jede Textzeile war eine Punchline. Es war absolut gute Laune Musik, ohne das jetzt so zu trivialisieren, aber das war einfach so ein Lebensgefühl und ich war ja selber Mädchen aus der Vorstadt und das hatte auch so ein bisschen so ein Vorstadt-Vibe und das hat mich total abgeholt, muss ich sagen.
0: Natascha versucht ihren Job ernsthaft anzugehen, zumindest so wie sie glaubt, dass man es macht.
4: Und dann habe ich mich eben so schon ein bisschen mit dem richtigen Gedanken damit beschäftigt, wie ist denn das Umfeld und dachte, der Marc ist echt krass und der hat so einen Drive. Okay, also sollen jetzt diese Stiller werden und dann werde ich nie in meinem Leben vergessen, wie ich und ich weiß ja auch gar nicht, was die damals in mir gesehen haben. Es war also wirklich alles so absurd und so lustig und so süß. Die kamen dann also zu mir ins Büro, das war damals in der Marstallstraße, so eine Seitenstraße von der Maximilianstraße. Und dann hatte ich quasi diesen Konferenzraum so und dann kam diese Band und die Rezeptionistin hat das alles total ernst genommen und ich fand das alles so skurril und wusste ja, wie gesagt, auch gar nicht so richtig, was ich jetzt mit denen besprechen soll und hatte aber dann schon so Verträge, die haben sie mir da so in die Hand gedrückt und habe dann eben so einen Vertrag denen vorgelegt für 5000 Mark. So. Und dann dachte ich die ganzen, und die haben wahrscheinlich auch sich gedacht, was passiert hier? Alle haben so getan, als ist das jetzt ganz normal, was wir hier machen. Und dann dachte ich die ganze Zeit während des Meetings, wie zur Hölle sollen diese 5000 Mark jemals wieder zurückkommen? So viel Geld. Ja? Ich bin gar nicht drauf klargekommen, dass ich jetzt jemand 5000 Mark hier quasi geben darf. Und genau, und das haben wir dann gemacht und waren alle ganz begeistert. Und so ging quasi unsere Zusammenarbeit los.

0: Stell dir vor, du verdienst als Barkeeper deinen Lebensunterhalt und plötzlich kommt jemand und gibt dir 5000 Mark und sagt, mach mal was draus. Das ist schon krass gut. Stiller können endlich professionelle Aufnahmen machen. In einem richtigen Studio, für das man Geld braucht. Und endlich geht's los. 1997 erscheint ihre erste richtige CD. Eine EP mit ganzen 5 Songs. Darunter auch Wunderbaren Jahren und Lobby. Fanlieblinge bis heute. Die EP heißt Macht doch, was ihr wollt, ich gehe jetzt. Und einer geht tatsächlich. Andy Erhardt, der Bassist, verlässt die Band. Als Flo und Peter anfangen loszulaufen, macht er eine Vollbremsung. Andy hat andere Pläne. Er will sein Germanistikstudium beenden und Buchhändler werden. Auf der Bühne ersetzen ihn Flo und Peter durch eine Star Trek-Pappfigur. Aber nur kurz, denn Rüde sucht noch immer.
1: Ja, ich habe halt jeden gefragt, den ich getroffen habe, weil du musst dir die Wahrscheinlichkeit bedingungslos erzwingen. Dann irgendwann habe ich die Anita getroffen, zufällig auch, und die meinte dann, weil mein erster Satz war immer so, sorry, ich weiß, dass es total komisch kommt, aber das ist jetzt meine Mission. Ich suche halt eine Band, die einen Bassisten sucht. Kennst du einen? Und das war der dümmste Spruch, mit dem man halt ein Mädel ansprechen kann, aber es war trotzdem immer lustig, so ins Gespräch zu kommen. Und ja, die meinte, sie kennt da zwei.
0: Anita kennt da zwei. Zwei, von denen einer seine Gitarre nicht stimmen kann und der andere eher mit Fußballtricks auf der Bühne brilliert als mit Skills am Instrument. Anita arbeitet auch im Atomic Café und kennt exakt diese zwei Personen, in die sich Rüde verliebt hat, als er sie live gesehen hat. Und jetzt, kurz bevor ein Jahr Suche abgelaufen ist, scheint sich sein Glauben an die Erzwingung der Wahrscheinlichkeit auszuzahlen.
1: Und dachte mir, ich fass es nicht, dass es wirklich jetzt die Möglichkeit gibt, im letzten Monat meiner Suche mal mit denen mitzuspielen und mal zu schauen. Und war irgendwie so ein bisschen struck, so ein ungläubig vor diesem Ereignis gestanden, weil das ja eigentlich irgendwie so wundergleich ist.
0: Anita gibt Rüde einen Zettel in die Hand, auf der eine Telefonnummer steht.
1: Am nächsten Tag habe ich da angerufen und Peter war in der Leitung.
2: Was hat er gesagt?
1: Hallo, ich bin der Peter.
0: Und Anita informiert auch Flo über den Typen, der sie da angequatscht hat.
3: Die Anita meinte, du, pass auf, ich habe einen kennengelernt, der ist ausgeflippt, als er erfahren hat, dass wir einen Bassisten suchen. Er möchte so gern bei euch mal vorspielen. Kein Problem, ich arbeite morgen im Atomic, soll er kommen, sich vorstellen. Da kam er, fast schon über die Theke geflogen, hallo, ich bin's, der Rüde. Hat Kangol-Kappe verkehrt rum auf, hinten flattert noch so ein Pferdeschwanz raus. Und mit einem Grinsen hat er sich vorgestellt. Ich sage, ja, kein Problem, lass übermorgen proben, wir holen dich ab, da und da und da. Auf alle Fälle haben wir ihn abgeholt. Er saß zeitungslesend an der U-Bahn Nordfriedhof und dachte mir, oh, schau mal, ein Mensch, der sich bildet. Rüde war auch Politikstudent damals.
1: Dann kam so ein VW-Bus an und da saß halt dann der Peter drin. Hat mich voll nett begrüßt und ich hatte halt einfach einen totalen Stock im Arsch. Ich war so verspannt. Eigentlich immer ein total lustiger, also glaube ich ein netter, entspannter Typ, aber das konnte ich einfach nicht fassen, dass das jetzt passiert. Dann geht die Seitentür auf und dann sitzt der Flo da, halt immer wie er so schaut. Und
2: wie schaut er denn?
1: Er schaut einem halt sehr genau an. Und ich bin dann so eingestiegen und dachte mir, scheiße, was? Naja, jetzt gehen wir zum Proben, aber das muss ja jetzt irgendwie klappen. Hoffentlich spiele ich nicht scheiße. Ich war in so einem schönen Sinne erschüttert. Ich fand es ja auch voll strange.
2: Was?
1: Dass das so eingetreten ist. Und ich hatte halt dieses klare Bild, dass wir irgendwas reißen werden, wenn wir miteinander spielen werden. Ja, dann sind wir zur ersten Probe gefahren und die erste Frage war, glaube ich, ob ich Bayern oder 60er-Fan bin.
0: In München ist das keine Frage, die man mal eben so nebenbei stellt. Das ist eine Glaubenssache. FC Bayern München oder

0: TSV 1860 München. Rekordmeister oder Drittligist? Rot oder Blau? Das trennt Familien. Und bei den Sportfreunden? Peter ist Bayern-Fan und Flo ist 60er. Wann beginnt denn deine Fußballliebe?
1: Ich glaube, mit dem Jubellauf von Tardelli im WM-Finale 1982, als er das 2:1 geschossen hat, da war für mich klar, wenn man so Emotionen zeigen kann bei so einer Sportart, dann ist es erstrebenswert, dass man irgendwie Fußballer wird.
2: Also ich weiß, dass mein erster Stadionbesuch bei den Bayern circa im Jahr 82 gewesen sein muss.
0: Wie alt warst du da?
2: 10. Es muss das Spiel gegen Eintracht Braunschweig gewesen sein. Und ich glaube, es war das einzige Mal, dass mein Papa mit uns ins Stadion gegangen ist. Und ich glaube, mein Papa fand's scheiße. Der wollte dann nicht mehr. Ich fand's mega. Ich wollte dann immer wieder, bin auch immer wieder. Dann sind halt in der Folgezeit mein Bruder und ich selber gegangen. Und ich liebe immer noch Bälle. Immer wenn ich in ein Sportgeschäft komme, will ich mir einen Ball kaufen.
0: Weil Rüde erzählt hat, die erste Frage, die ihm gestellt worden ist, war Bayern oder 60er.
1: Ja, das mag natürlich sein.
0: Was wäre das Schlimmste, was er hätte sagen können?
1: Ja, stell dir mal vor, es gibt ein Mehrgewicht an Bayern-Fans in unserer Band. Nö.
3: Ich habe mich nicht so um Fußball gekümmert, aber ich fand es immer sehr beeindruckend, dass ich damals in meinem Hof in Neuaubing gab es einen Typen, der ist immer so völlig mit 60er-Schals und mit 60er-Kutte behangen an uns vorbeigelaufen, während wir mit Ketkas und Bonanza Radels da umeinander gefahren sind. Und irgendwie fand ich den immer so cool, weil er so über und über einfach nur blau-weiß und 60er war. Und dann habe ich halt 60er gesagt. Aber ich wusste ja nicht, was Fußballfan sein heißt.
0: Was heißt das denn? Weißt du es jetzt?
3: Absolut. Liebe, Schmerz, Trauer, Panik, Erschrecken, Glückseligkeit, das ganze Programm am Fernseher. Also da kannst du neben am Flo sitzen und maximal 3 Minuten ist es mal still und plötzlich bricht irgendwas los und du fällst halt auseinander, weil halt irgendwie ist ein Blitz durch ihn durchgefahren, weil halt irgendwie irgendwas passiert ist. Irgendjemand irgendeinen Ball irgendwo hingeschoben hat.
0: Okay, das Wichtigste ist geklärt. Rüde steht in der Kurve bei den 60ern. Wie sieht's aus mit dem Zweitwichtigsten? Kann er was am Bass?
3: Ja, sind halt dann in den Proberaum nach Germering gefahren. Und da war es so seltsam, das Zeug so aufzubauen und sich da so... Es war irgendwie für mich so eine Spannung in der Luft. Also ich bin halt dann einfach durchgegangen, habe eingestöpselt und habe mein Programm abgezogen. Also Gürtelschnalle über den Bass sichtbar und einfach abgehen. Und bin dann gestolpert und bin halt in den Bassamp reingeflogen und habe ihn halt umgeschmissen. Und das war dann für den Flo das Zeichen, dass ich der Richtige bin.
0: Sofort haben andere Bewerber keine Chance mehr.
1: Das hat mir so gut gefallen, dass ich gesagt habe, komm, den schnappen wir uns. Er konnte die Lieder von der EP. Ja, und als sich dann herausgestellt hat, dass der mit den Füßen Orgel spielen kann, war für mich klar, es könnte ein Mehrgewinn sein, der Rüde, wenn man ihn irgendwie zum Friseur bringt.
0: Zum Friseur geht Rüde erstmal nicht. Aber das ist sowieso Nebensache, denn die Band ist endlich komplett. Peter singt und spielt Gitarre, Flo die Drums, Rüde Bass und Marc Liebscher hält als Manager alles zusammen.
4: Ist das ein viertes Bandmitglied? Ist der komplett gleich beteiligt?
1: Ja, er ist viertes Bandmitglied, hat also nicht unbedingt kreativer Natur die Musik betreffend, aber alles andere, ja, ist er ein Viertel.
4: Okay, also auch Gage, es wird immer, also alles...
1: Ja, man muss dazu sagen, Marc ist ja Manager und Booker gleichzeitig, also deswegen steht es ihm ja natürlich komplett zu. Würden wir einen Manager bezahlen müssen und extern noch einen Booker...
5: Wäre schon lange rausgeflogen.
1: Hätten wir ihn schon lange rausschmeißen müssen.
4: Habt ihr das von Anfang an so entschieden? War das da? Hat er gesagt, wenn ich das jetzt mache, dann ist das so? Oder habt ihr gesagt, wir beteiligen dich komplett gleich? Oder hat sich das entwickelt?
1: Ja, es war schon eine Diskussion im positiven Sinne, wie man das handeln könnte. Aber ziemlich schnell war klar, wir sind alle gleich viel wert. Wir haben alle den gleichen Input, auch wenn auch andere Aufgaben. Und das war eigentlich nie anders, ja, mit Marc, dass der war einer von uns.
4: Ist.
1: Ist immer noch einer von uns.
4: Mhm.
1: Wird einer von uns bleiben, für immer.
2: Gewesen sein.
0: In all den wunderbaren Jahren.
4: Marc kümmert sich um Konzertbuchungen und darum, dass die verschiedenen Radiosender die EP bekommen, die sie ja mit dem Geld von Natascha Augustin von Warner Chappell aufgenommen haben. Und es klappt! M94.5 aus München, das Ausbildungsradio, spielt Wunderbaren Jahren und auch im Zündfunk auf Bayern 2 läuft ihre Musik. Stiller spielen viel live und die Leute feiern ihre Konzerte. Nur weiter geht's erstmal nicht.
5: Aber was mir einfällt, ist schon so, dass es halt jeder Auftritt halt immer, egal wo, wie groß oder wie klein, und es war ja eher klein als groß, dass immer irgendwie was passiert ist, was einzigartig war.
4: Marc fährt mit, immer. Und die Jungs spielen ständig. Auf der Suche nach dem einen Moment, der die Tür öffnet für den nächsten Schritt. Aber der bleibt aus.
1: Wir hatten schon Auftritte, Gaswerk in Winterthur, wo wirklich mehr Leute auf der Bühne waren als im Publikum. Und die beiden, die da waren, die waren auf unserer Gästeliste gestanden. In Halle, wo du im Publikum auf dem Stuhl stehend Bass gespielt hast, weil halt einfach 7 Leute da waren.
3: Auf so einem Stehtisch.
1: Genau.
6: Und wir haben uns schon immer einen Spaß draus gemacht, aber ich weiß auch, dass es Momente der Frustration schon gab.
1: Ich glaube aber, das war nicht mit den Zuschauerzahlen verbunden, sondern eher, weil wir irgendwann unbedingt eine Plattenfirma wollten. Und da kamen wir irgendwann ins Grübeln, als wir merkten, hey, offenbar schlägt unsere Musik bei den Firmen nicht so an. Und gab es dann auch ein bisschen Geplänkel, es hat dann nicht geklappt. Da waren nicht Zweifel, aber da hat man zumindest sich schon geärgert.
4: Und dann scheint er da. Dieser eine Moment, der alles verändern könnte.
1: Es war Potsdam. Und es war ein Plattenfirmen.
3: Ich weiß genau
1: Boss,
3: den Namen. Aber
1: und der hat sich angekündigt, er will uns sehen. Und dann hieß es, ja, okay, fahren halt schnell nach Potsdam, spielen im Waschhaus, oben im Club. Genau, und jetzt geht's weiter.
3: Ja, und dann kam er kurz rein, hat 3 Lieder angehört und ist dann gegangen.
1: Also und ist er dann runtergegangen, weil unten Sammy Deluxe gespielt hat und hat sich Sammy Deluxe angeschaut. Wir haben oben vor 17 Leuten unser Konzert zu Ende gespielt, haben eingepackt, wollten den Typen aufsuchen, der war nicht mehr da. Und dann sind wir wieder zurück nach München. Also und das an einem Tag.
4: Habt ihr gemerkt, dass er gegangen ist, während ihr gespielt habt oder erst danach?
3: Ja, wir haben schon immer also so hingelinst. Also so. Ist
1: halt
3: er noch da? Und ich,
1: also, hat den Raum verlassen dann.
3: Genau. Seine Freundin wollte ihn noch ein bisschen halten oder so. Aber
6: ihr war es peinlich.
3: Ihr war es peinlich. Aber es war ja auch so ein bisschen erbärmlich, weil ich glaube, meine Fußorgel war kaputt und ich habe dann so versucht, mit meinen Zehen auf einem Klavier zu spielen, auf so einem 100 Mark kleinen Keyboard, also auf Klaviertasten.
6: 100 Mark klein, das finde ich einen guten...
3: Also ein kleines 100 Mark teures Winz-Ding. Also es war eine jämmerliche Vorstellung, weil dieser Typ halt wirklich ein Plattenfirmenmanager war.
6: An die Heimfahrt kann ich mich erinnern, das war ätzend.
4: Weil?
6: So. Ja, weil man natürlich immer hofft, und denkt so, jetzt ist vielleicht der Moment, wo irgendwie was geht, so, wo ein nächster Schritt kommt. So. Und da haben wir schon viel gehofft in den ersten Jahren. Ich weiß auch noch, wie ich mir immer gedacht habe, ja krass, scheiße, irgendwie andere Bands, die mit uns gestartet haben, ziehen so an uns vorbei irgendwie.
1: Freunde von uns, Readymade Record aus Wiesbaden, Bands in Frankfurt, mit denen wir eng waren.
6: Heinz hat einen Plattenvertrag.
1: Heinz aus Wien, genau.
4: Und noch einen Tiefschlag gibt es. Durch das viele Touren kennt man sie nicht mehr nur noch im Süden. Sie fallen auf, auch einer Band in Hamburg. Einer Band namens Stiller. Ja, tatsächlich. Und die finden die Namensverwandtschaft natürlich gar nicht lustig und gehen dagegen vor. Und Marc Liebscher, der Manager und Booker, hat gar keine Lust auf eine gerichtliche Auseinandersetzung. Er lässt sich beraten und schickt ein Fax, was sinngemäß sagt: Das hier kostet uns Nerven und Zeit. Wir haben wirklich Besseres zu tun, zum Beispiel Konzerte spielen. Deshalb heißen Stiller aus München ab sofort Sportfreunde Stiller. Musik. 1998 kommt Tonträger raus. Die zweite EP und die erste als Sportfreunde Stiller. Tonträger mit TH nach Olaf Thon, dem Fußballer. Mit 6 Songs, darunter sogar Wellenreiten. Ein Song, den die Sportfreunde bis heute immer wieder spielen. Trotzdem läuft sie unterm Radar, die Platte. Und das, obwohl Sony, BMG und Virgin Records, also 3 der größten Plattenlabels der Welt, ihren Sitz in München haben. Keiner greift zu. Bands außerhalb von Bayern werden durchaus unter Vertrag genommen. Als hätten die Sporties einen Standortnachteil. Michi Seiler schreibt das im WOM-Journal 1998 so.
7: Tonträger ist die geilste Platte von einer deutsch sprechenden Band, die seit langer, seit wer weiß wie langer Zeit erschienen ist. mit zwei der schönsten Songs.

0: Jungs, die ich kenne. Und ich wage noch eine Prognose, fast niemand, aufs Ganze gesehen, wird diese Platte kaufen. Denn die drei Sportfreunde haben Pech. Sie kommen aus einer Gegend, die dumme Journalisten sofort zur Verwendung solcher Vokabeln wie bajuwarisch und Buben nötigt. Das ist schlecht. Während in Berlin, Hamburg und anderswo für die Armada nutzloser und langweiliger Tokotronik- und Sterne-Replikanten der Weg aus dem Gitarrengeschäft direkt zur Vertragsunterzeichnung führt, gibt die im Süden ansässige Plattenindustrie ihr Geld für Sorgen und andere Brecher aus und wundert sich, dass die keiner will.
1: Sony, BMG und Virgin Records, also drei der größten Plattenlabels der Welt, haben damals ihren Sitz in München. Sie hätten buchstäblich nur eine Straße weiterlaufen müssen. Aber die Tür, die sich schließlich öffnet, die befindet sich am Ende ausgerechnet am anderen Ende des Landes, in Hamburg. Marc Liebscher, Manager und Booker, hatte den Sportfreunden ein eigenes Konzert organisiert.
2: Wir hatten einen Auftritt im Molotow in Hamburg. Da waren wir nicht Vorband, sondern haben halt einfach gespielt im Molotow. Und da waren halt, mittlerweile kamen dann wahrscheinlich schon 50 Leute, 70, 75 Leute. Ja, und da war die Frau Husemann und der Tim, denen hat's gefallen.
1: Die Frau Husemann und der Tim. Das sind Tim Renner, der Gründer von Motor, und Petra Husemann, die Geschäftsführerin von Motor wird, als erste Frau überhaupt, die ein Major-Label in Deutschland leitet. Und auf diesem Label sind damals unter anderem Tokotronic, Element of Crime und Absolute Beginner.
2: Haben uns dann mit der Frau Husemann getroffen und hat sie gemeint, ja, ich finde es ganz gut und es taugt ihr, gefällt ihr. Und sie kann sich vorstellen, mit uns zusammenzuarbeiten, uns einen Plattenvertrag zu geben. Als wir dann den Plattenvertrag oder den Vorschlag, den Entwurf bekommen haben, haben wir uns immer noch so ein bisschen darüber, also zum einen gefreut, aber zum anderen auch gewundert. Wo ist da der Haken? Warum nimmt uns jetzt eine Plattenfirma aus Hamburg unter Vertrag? Weißt du, wir sind in München 100 Mal, haben wir 100 Mal gespielt und in München gibt es auch 20 Plattenfirmen und Verlage und alles. Warum die?
1: Von außen denke ich mir, ja, dann hättet ihr vielleicht schon früher rausgemusst aus München. Aber vielleicht war das auch ein zu fremdes, kaltes Becken, in das man hätte springen müssen. Schöner ist es ja, im Heimeligen immer die Freunde und Freundinnen dabei zu haben bei Konzerten. Das gibt Sicherheit. Aber ob man was drauf hat und ob das auch Menschen anspricht, die nicht eh von Anfang an dabei waren und halt wissen wollen, wie es weitergeht, das weiß man erst, wenn man die Comfortzone mal länger verlässt. Auf der anderen Seite macht das auch ihren Vibe aus, dass sie eben einfach machen. Ohne sich viel vorher zu überlegen und taktisch vorzugehen. Und das wiederum ist super sympathisch.
2: Ich glaube auch, dass wir selten so zu viert jetzt so uns getroffen haben und so, was wollen wir erreichen oder was ist jetzt unsere Strategie oder was müssen wir hier machen, dass das passiert. Wir sind immer wieder in Situationen halt geraten, die uns natürlich gefreut haben und mit denen wir uns dann kurzfristig auseinandergesetzt haben, aber nie so, ha, Plattenvertrag, jetzt müssen wir in die Charts gehen oder jetzt müssen wir Nummer 1 Hit haben, jetzt müssen wir in die Olympiahalle gehen. Nee.
1: Ohne Proben nach oben. Ohne Businessplan in die Olympiahalle München? Ganz so naiv war es nicht. Vielleicht steckt hinter dem, eigentlich können wir ja nichts außer rumblödeln, mehr Strategie, als wir zunächst ahnen. Denn all das wird kommen. Und das hört ihr in den nächsten Folgen.

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1: Um 20 Uhr mit Marleen Reichert. Eine Drohne mit Sprengstoff platziert neben einer ukrainischen Frachtmaschine am Flughafen in Leipzig. Außerdem ein Flugzeug, das mit einem unbekannten Flugobjekt zusammenstößt. Möglicherweise auch eine Drohne. Passiert ist das vergangene Nacht am Flughafen Halle Leipzig. Wer die Urheber sind, ist noch völlig unklar, berichtet ARD-Terrorismusexperte Holger Schmidt.
2: Wir spekulieren darüber, ob es da um Ausspähen oder worum es da geht. Und jetzt finden wir eine Drohne, an der ganz offensichtlich Sprengstoff und wohl auch eine Zündvorrichtung gefunden worden ist. Und da ist es ja mehr als naheliegend, über einen Anschlagsversuch nachzudenken. Das wäre eine neue Qualität. Das ist eine neue Qualität. Und entsprechend groß ist die Besorgnis in den Sicherheitskreisen.
1: In der Bundesregierung wird bereits darüber nachgedacht, den Zivildienst wieder einzuführen. Aus diesem Grund wurden große Wohlfahrtsverbände um eine Stellungnahme gebeten, berichtet Birte Sönnigsen aus Berlin.
3: Der Arbeiter-Samariter-Bund und das Deutsche Rote Kreuz haben konkrete Forderungen. Sie wollen, dass ein Zivildienst mindestens 9, besser 12 Monate lang sein muss. Ansonsten könnten die Leute nicht genug ausgebildet werden und würden nur ihre Zeit absitzen. Bei der Finanzierung sieht die Caritas-Präsidentin Eva-Maria Welskopf-Deffer den Staat in der Verantwortung. Der ARD sagte sie, der Staat zahle ja auch den Sold für die Soldaten, also sei die Bezahlung der Zivildienstleistenden auch auf Aufgabe des Staates.
1: In Deutschland wirken sich die niedrigen Wasserstände der Flüsse bislang nicht auf die Energieversorgung aus. Wie eine Sprecherin des Wirtschaftsministeriums erklärte, gibt es derzeit keine Engpässe bei Öl und Kraftstoffen.

0: Auch Kraftwerke müssten nicht gedrosselt werden. In Ungarn und Rumänien wurden Kernkraftwerke heruntergefahren, weil es an Kühlwasser fehlt. In Österreich drosselten Wasserkraftwerke ihre Produktion. Seit Mitte Mai kann die Förderung eines E-Autos beantragt werden. Seitdem sind mehr als 100.000 Anträge beim Bundesamt für Wirtschaft und Ausfuhrkontrollen eingegangen. Für das Förderprogramm stehen bis 2029 3 Milliarden Euro zur Verfügung. Das soll für 800.000 Fahrzeuge reichen. Die Förderung ist einkommensabhängig. Das Wetter in Bayern. In der Nacht in Franken trocken, in Süd- und Ostbayern stellenweise Schauer und Gewitter. Aktuell gilt eine Warnung vor schwerem Gewitter im südlichen Oberbayern. 21 bis 16 Grad. Morgen von den Alpen bis Niederbayern gebietsweise Regen und Gewitter, sonst trocken und in Franken häufiger Sonne. Ab Freitag verbreitet Sonne bis zu 32 Grad. Soweit die Nachrichten des Bayerischen Rundfunks. In wenigen Sekunden wird es 20 Uhr und 3 Minuten.
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2: In Mühldorf gibt's derzeit Theater zu sehen über ein 16-jähriges Mädchen, das dort vor fast 300 Jahren als Hexe angeklagt worden ist.
3: Also wir wollen, dass die Figur lebendig bleibt und auch so ein Anstoß ist, wenn wieder irgendwelche Vorfälle sind, wo jemand in die Enge getrieben wird, wo jemand misshandelt wird, wo jemand denunziert wird.
2: Wir erfahren gleich mehr über Marie Power, die sogenannte Mühldorfer Hex. Außerdem nehmen wir sie mit ins Wittelsbacher Schloss Friedberg. Da gibt es im Museum Spannendes zu entdecken.
4: Diese Nachtlicht- und auch Nachtlichtprojektionsuhren sehr, sehr raffiniert. Weil die sozusagen wie ein Beamer schon im 17. Jahrhundert die Zeit an die gegenüberliegende Wand ganz groß projizieren konnten mittels Kerzenlicht. Also die waren ausgesprochen findig, die Friedberger Uhrmacher.
2: Und gleich lernen Sie bei uns einen Lyriker kennen, Tristan Marquardt.
5: Es gibt nur den Weg, über meine eigenen Ängste zu schreiben. Und da eine Sprache zu finden, war gar nicht so einfach.
2: Tja, einfach war es nicht, aber es ist ihm gelungen, werden Sie gleich hören. Ich bin Katrin Hasselbeck und ich freue mich, dass Sie dabei sind.
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0: Mochiba auf Bayern 2, Rome wasn't built in a day. Das literarische Leben in München wäre ohne Menschen wie Tristan Marquardt deutlich blasser. Geboren ist er 1987 als Alexander Rudolph und er schreibt Gedichte. Eine Form der Literatur, die in München wenig sichtbar ist, findet er. Deswegen organisiert Tristan Marquardt Lesereien wie Meine drei lyrischen Ichs oder große Gemeinschaftslesungen von Autorinnen und Autoren der Stadt. Und er bringt selbst Lyrikbände raus im kleinen Hochrot Verlag. Katalog der Kataloge heißt nun sein eigener jüngster Gedichtband. Ein gemeinsames Buch mit dem Künstler Andreas Töpfer. Auch aus diesem Anlass hat mein Kollege Nils Beindker Tristan Marquardt getroffen. An einem Ort, der ihm selbst viel bedeutet.
1: Es gibt Freundschaften, die unaufgeräumte Wochen in Ordnung bringen. Freundschaften, dank denen du es am Ort, an dem du lebst, besser aushalten kannst.
2: Das Buch ist auch dank des markanten orangefarbenen Einbandes schwerlich zu übersehen. Es liegt neben anderen neuen Gedichtbänden in der Vitrine im Foyer des Münchner Lyrikkabinetts. Empfehlungen nicht nur, aber auch für den Sommer. Katalog der Kataloge heißt es und passt ja eigentlich auch gut zu diesem Haus, das mit einer Bibliothek von über 70.000 Titeln über einen eigenen stattlichen Katalog verfügt. Als Tristan Marquardt vor bald 20 Jahren von Berlin nach München zog, besuchte er das Lyrikkabinett in der Maxvorstadt und ging erstmal wieder vor die Tür. Er fühlte sich sehr jung.
1: Und die Veranstaltung sollte eigentlich schon anfangen. Ich wunderte mich, dass sie noch nicht anfing. Man wartete und so weiter. Und ich kannte die entscheidende Leerstelle nicht, nämlich Ursula Heusgen, die Stifterin. Und dann rauschte hier an der Amalienstraße ein Taxi an. Ursula stieg aus und paffte in einem Wahnsinnstempo von der Amalienstraße in diesen Innenhof hinein eine Zigarette weg. Sie verschwand förmlich in einer Wolke aus Qualm, tauchte hustend wieder auf, schaute mich an, der ich draußen stand, und sagte: Pah, die Münchner Luft. Und dann sagte sie den Satz, der für mich sehr viele Konsequenzen hatte: Komm, wir gehen rein.
2: Er ist geblieben, besucht viele der Lesungen im Haus, wirkt an Veranstaltungen mit, arbeitet selbst in der Bibliothek, liest unter anderem in den Zeitschriften, die dort gesammelt werden. Kürzlich hat Tristan Marquardt zusammen mit dem Künstler Andreas Töpfer den Katalog der Kataloge erstmals öffentlich vorgestellt. Buchpremiere mit Lesung und Livezeichnen, zum Beispiel zum Thema Freundschaft.
1: Es gibt Freundschaften, in denen die befreundete Person etwas sagen kann, was bei Menschen, mit denen du nicht befreundet bist, dazu führen würde, dass ihr euch nicht befreundet. Ich lese sehr viel Lyrik und ich liebe Lyrik und ich finde, manchmal nimmt die Lyrik etwas zu sehr Abstand von Humor. Etwas, das sozusagen künstlerisch wertvoll ist, muss nicht deswegen immer bierernst sein. Wahrscheinlich muss man auch als Dichter oder musste ich als Dichter einen Ticken Erfahrung sammeln, um mich das dann auch zu trauen, um das Gefühl zu haben, man kann auch ernst genommen werden, wenn man eine gute Pointe macht.
2: Wer Tristan Marquardt im Lyrikkabinett gegenüber sitzt, merkt schnell, hier brennt einer auf so schöne Weise für das, was er macht, für das Schreiben von Gedichten und auch für das literarische Spiel. Manche der Gedichte im neuen Buch kommen wie Lexikon-Einträge daher, zu Katalogen etwa zum Thema Hälften, Schatten, Licht oder Staub. Hier Verse zu Worten wie Kipphälfte oder Möglichkeitsschatten, dort unter anderem, die Frühromantik lässt heimlich grüßen, zu Blütenstaub. Seit vielen Jahren schreibt Tristan Marquardt auch in dieser so eigenen Katalogform.
1: Als ich meinen ersten Gedichtband fertigstellte, der auch schon bei Cookbooks erschienen ist, 2013, das amortisiert sich nicht, saß ich im Zug an der Überarbeitung eines Textes und wusste, jetzt an dieser Stelle muss Schatten kommen. Und dann merkte ich aber, dass das Wort Schatten nicht das genau ausdrückt, was ich meinte, zum Ausdruck bringen zu wollen. Und dann öffnete ich ein zweites Dokument und schrieb eine Liste an verschiedenen Schattenformen. Ich dachte, was gibt es denn eigentlich so für Schattenformen? Und dachte mir nichts groß dabei und

0: und schrieb eben, also es gibt diese Form von Schatten, die Dinge bedeckt, und dann gibt es die Form von Schatten, die man unter Licht hervorholen kann und so weiter.
1: Also etwa Deckschatten, Hubschatten, Kehrschatten, Schattenschatten.
0: Irgendwann las ich dieses Dokument durch und dachte mir, hoppla, das ist ja der viel bessere Text geworden. Da ging mir etwas auf, was mich seitdem begleitet. Die Tatsache, dass die poetische Auffächerung der Welt, wenn man so sagen will, in der Lage ist, bestimmte Aspekte an Dingen besser in die Sprache zu bringen und ins Denken zu holen, sprachlich, als es herkömmliche Lexikon-Definitionen oder der Duden machen. Da merkte ich, das ist ein Potenzial von Gedichten, dass sie wie eine Art Erkenntnismedium fungieren können. Und da begann die Reise mit den Katalogen. Es gibt Freundschaften, die vor Feindschaften schützen.
1: Andreas Töpfer hat diese und all die anderen vielen Verse nicht nur illustriert. Er hat den Gedichtkatalogen einen eigenen Band allein mit Zeichnungen hinzugefügt. Beide Buchteile oder Buchblöcke, aneinander gebunden, nehmen fortwährend Bezug aufeinander. Man springt von der einen Kunst zur anderen und zurück. Hinter dieser spielerischen Anordnung öffnet sich immer wieder tiefer Ernst. Im Grunde ist dieses ungewöhnliche Gedicht-Zeichnungen-Buch eine Anthropologie, eine Ergründung des Menschseins. Es geht auch um existenzielle Themen wie die Angst.
0: Es gibt nur den Weg, über meine eigenen Ängste zu schreiben. Und da eine Sprache zu finden, war gar nicht so einfach, weil die Verfahren, die ich vorher in den anderen Katalogen angewandt hatte, da nicht drauf anwendbar waren. Ich überhaupt erstmal einen neuen Stil und ein neues Sprechen finden musste für diesen Text. Und dann wird es natürlich für mich auch interessant, wenn ich mich nicht selbst sozusagen kopiere und dann nehme ich den nächsten Begriff und gehe so vor wie immer, sondern wenn man vom Phänomen aus nochmal neu eine Sprache finden muss, wie man die verschiedenen Erscheinungsformen davon definieren kann. Und ich hätte am Anfang meines Dichtens nie gedacht, dass ich mal einen Text über meine Milchallergie schreiben werde. Irgendwie habe ich es über diesen langen Weg dann geschafft, diesen Text zu schreiben, der vielleicht der persönlichste im ganzen Band ist.
1: Oder die Angst, auf der Straße plötzlich einer größeren Gruppe von Männern gegenüberzustehen. Was wird passieren? Und dann wieder die Freundschaft.
0: Es gibt Freundschaften, die verhalten sich zum Liebesleben der FreundInnen wie die Kleiderwahl zum Wetter. Und es gibt Freundschaften, die verhalten sich zum Liebesleben der FreundInnen wie MeteorologInnen zum Wetter.
1: Mehr als nur eine Freundschaft verbindet Tristan Marquardt, der gerade seine Habilitation in der Mediävistik, der Literatur des Mittelalters, abschließt, mit dem Gedicht, dieser kleinen und zugleich großen Form des Schreibens. Einer Indie-Kultur, wie er sagt.
0: Und Indie-Kultur heißt wortwörtlich genommen eben eine, die sagt, wenn es die anderen nicht machen, mache ich es halt selbst. Als ich dann nach München kam, habe ich das Stück für Stück in die Tat umgesetzt. Man könnte dann ins Quengeln geraten und das ist nicht meine Art, sondern ich habe Verbündete gefunden und sie haben mich gefunden. Und dann haben wir halt gesagt, dann machen wir die Lesungen, zu denen wir gerne auch gehen würden, eben selbst. Das waren dann doch irgendwie sehr beglückende Erfahrungen, weil die Resonanz positiv war, weil Freundschaften darüber entstanden sind. Und so kam das dann Schritt für Schritt. Es gibt Freundschaften, in denen füreinander da zu sein bedeutet, wenn einem etwas fehlt, etwas zu haben, das einem nicht fehlt.
2: Katalog der Kataloge von Tristan Marquardt und Andreas Töpfer ist im Verlag Cookbooks erschienen. Die nächste Lesereihe, Meine drei lyrischen Ichs, die gibt's im Oktober.

0: Aktuelle Musik aus Italien auf Bayern 2. Giovanotti und Alfa mit Buon Vento. Guten Wind. Das wünschen wir uns auch bei dieser Hitze. Angenehm mild wird's übrigens am Freitag. Schon mal ganz gut für die Premiere in Altus Ried am Freitagabend auf der Freilichtbühne. Dort feiert nämlich ein neues Musical Premiere, Uraufführung sogar. Das zauberhafte Land von Oz. Eine Uraufführung einer uralten Geschichte, könnte man sagen, oder? Das kann ich jetzt Benjamin Sala fragen. Er führt die Regie. Hallo, Herr Sala.
1: Hallo, freut mich, dass ich mit Ihnen sprechen darf.
0: Viele kennen ja den Zauberer von Oz, das Buch von 1900 oder noch den Film aus den 30ern. Noch mehr kennen vermutlich heute Wicked, eine Art Vorgeschichte zum Zauberer von Oz. Da gibt es das Musical und natürlich die zweiteilige Verfilmung, die ganz groß in den Kinos gerade war. Worum geht's jetzt in diesem Musical im zauberhaften Land von Oz?
1: Also das zauberhafte Land von Oz, das orientiert sich eher jetzt an der bekannten Geschichte, also wirklich um den Zauberer, um die Geschichte von Dorothy, die aus Kansas von dem Wirbelsturm in das zauberhafte Land von Oz gewirbelt wird und dort die gelbe Straße beschreitet auf dem Weg in die Smaragdstadt und den Blechmann, den Löwen und die Vogelscheuche kennenlernt, denen ja allen irgendwas fehlt. Also dem Blechmann fehlt das Herz, der Vogelscheuche fehlt der Verstand und dem Löwen fehlt der Mut. Und gemeinsam machen die vier sich auf dem Weg zum Zauberer, müssen die Hexen bekämpfen und lernen am Schluss den Zauberer auch kennen. Und dann gibt es natürlich noch die eine oder andere überraschende Wendung, die wir jetzt noch gar nicht spoilern wollen.
0: Nee, verraten sollen sie natürlich nichts. Aber mich interessiert, wie ist es jetzt musikalisch? Also es ist sehr nah am Zauberer vom Oz. Sind dann da auch so musikalische Klassiker drin, wie eben Somewhere Over the Rainbow, was man ja kennt daraus? Oder ist die Musik komplett neu?
1: Die Musik haben wir jetzt tatsächlich im Festspielhaus komplett neu gestaltet mit einem Kreativteam von 3 Leuten. Wir haben ja inzwischen auch ein eigenes Studio bei uns. Und ja, das Thema ist ja auch weit mehr als 100 Jahre alt und es gibt schon, Sie hatten es angerissen, die verschiedensten Versionen. Natürlich gibt es diesen Klassiker aus den 30ern, aber es gibt ja auch eine Version aus den 70ern zum Beispiel von Quincy Jones, wo Michael Jackson die Vogelscheuche gespielt hat. Das war schon komplett andere Musik und wir haben einfach jetzt die Trends der Zeit aufgegriffen, also einfach dem Ganzen nochmal einen Refresh gegeben und moderne Musical-Musik aus der heutigen Zeit unter diese ja bekannte und klassische Geschichte gelegt, um einfach nochmal auch einen neueren Blick auf das Ganze zu werfen.
0: Spannend, welche musikalischen Trends der Zeit fließen denn da ein?
1: Ja, ich nenne es jetzt mal New Broadway Sound. Also einfach, der Broadway hat sich ja auch weiterentwickelt. Wenn Sie jetzt die ganz neue Musicals anschauen, von eben Rap und Hip-Hop über moderne Popmusik, aber natürlich auch richtig coole Tanznummern und so. Einfach von der Stilistik hat sich ja die Zeit doch ein bisschen weiterentwickelt. Und natürlich ist es auch recht kurzweilig. Die Erzählgeschwindigkeiten werden ja höher, weil die Aufmerksamkeitsspanne von jetzt zum Beispiel gerade jüngeren Leuten wird ja auch kürzer durch die ganzen sozialen Netzwerke, durch das Streaming überall, durch TikTok und so weiter. Und ich denke, da haben wir einfach auch jetzt ein bisschen eine höhere Erzählgeschwindigkeit als beispielsweise noch in dem Film aus den 30er Jahren.
0: Die Aufführung ist in

0: Altus Ried, anderthalb Tage haben Sie noch. Ich erreiche Sie ja gerade auch dort draußen, ne? Sie sind gerade dort bei der Freilichtbühne. Erzählen Sie mal, was
1: Ganz
0: ist um Sie
1: genau.
0: rum zu sehen? Was passiert da gerade? Was ist das für eine Bühne?
1: Die Bühne ist ja riesig in Altus Ried. Also es gibt 2500 Sitzplätze. Die Bühne ist 60 Meter breit. Im Hintergrund ist auch ein wunderschöner Wald, ein kleiner Fluss und Berge. Das war auch einer der Hauptgründe, warum wir uns als Thema für das zauberhafte Land von Oz entschieden haben. Weil es einfach hier wirklich so zauberhaft ist, auch in Realität, weil es eine echte Naturbühne ist. Und da bietet sich natürlich so ein Stoff auch sehr, sehr gut an, um einfach das zu nutzen, was hier die natürlichen Gegebenheiten schon bieten.
0: In der Ankündigung zum Musical, das ist natürlich Werbung, da heißt es, in einer Zeit, in der es an guten Nachrichten mangelt, entsteht im zauberhaften Land von Oz ein Gegenentwurf voller Farbe, Fantasie, mitreißender Musik, und zwar getragen von einer Botschaft, die berührt und aufrichtet. Können Sie uns mehr über diese Botschaft verraten?
1: Naja, die zentrale Botschaft von dem Zauberer von Oz ist ja, seitdem es das Stück schon gibt, alles liegt in dir. Und das ist auch so ein ganz wunderschöner Song, den wir da eingebaut haben. Denn ich hatte ja schon eingangs erwähnt, Löwe, Blechmann, Vogelscheuche, die denken ja alle, sie haben Mangel. Dem einen fehlt das Herz, dem anderen der Verstand, dem Löwen der Mut. Und sie entdecken eigentlich auf der Reise über die gelbe Straße und zum Zauberer, wie viel Kraft und Energie in ihnen selber schon drin liegt. Ich meine, die meisten kennen ja die Geschichte, dass das schon rauskommt am Ende, dass der Zauberer selber eigentlich gar nicht zaubern kann, sondern, ich sag's jetzt mal, fast ein Scharlatan ist. Man könnte auch positiv sagen, ja, ein Schaumschläger. Aber dadurch erkennen die eben erst ihren eigenen Wert und wie viel Energie und Kraft in ihnen selber liegt. Und das ist ja schon die Botschaft. Und das ist ja auch eine Sache, was, glaube ich, für jeden Besucher eine schöne Erkenntnis ist. Und dass wir in Zeiten leben, aktuell, sage ich mal, wo nicht alles happy um uns rum ist in den Nachrichten, in der weltpolitischen Lage, in der Gesellschaft. Und dass es dann auch mal so positive Nachrichten gibt oder positives Feeling, dafür machen wir ja auch Musical und Theater.
0: Das zauberhafte Land von Oz ist im August 6-mal zu sehen auf der Freilichtbühne Altus Ried. Diese Woche Freitag bis Sonntag und dann nochmal eine Woche später ebenfalls Freitag bis Sonntag. Herzlichen Dank an den Regisseur. Danke an Sie, Benjamin Sala.
1: Vielen Dank, dass Sie sich die Zeit genommen haben.
0: Und das ist die Münchner Band Young Chinese Dogs mit Phone Call, Heimatsound auf Bayern 2.

0: Am 27. Januar 1749 ist Maria Pauner in Mühldorf verhaftet und dann in die dunkle Keuche gesperrt worden. Das war das Hexenkammerl unterm Rathaus. Hexerei hat man der 16-jährigen Dienstmagd vorgeworfen, weil Zeugen behauptet haben, in ihrer Umgebung würden Gegenstände fliegen. 1,5 Jahre später ist Maria Pauner dann in Salzburg hingerichtet worden. An diese Geschichte erinnert ein Theaterstück, die Mühldorfer Hex, entstanden anhand der über 500 Seiten Prozessakten, die original überliefert sind. Eine Geschichte, die alt und jung in Mühldorf und Umgebung bewegt. Zum 20-jährigen Jubiläum bringt der Kulturschuppen diese zum 5. Mal auf die Bühne im Haberkasten-Innenhof. Roland Biswurm war bei der Generalprobe und merklich beeindruckt von dem, was der engagierte Laienspielverein auf die Bühne bringt.
1: Habt schon gehört? In Regensburg, da werden die Totengraber schon die Arme lahm. Und in Passau, da haben sie auch schon nichts mehr zu beißen.
2: Okay, was geht uns da in Regensburg und Passau an? So weit weg.
1: So weit ist Regensburg auch nicht weg. Im Krieg bin ich mit den Soldaten bis nach Sachsen.
3: Bereits während dieser ersten Minuten im Mühldorfer Haberkasten, der Innenhof, der Zuschauerraum ist mit einer großen Plane überdacht, die Bühnenrückwand gehört zur historischen Stadtmauer, wird klar, ja, so weit ist Geschichte nicht weg, das 19., das 18., 17., 16., 15. Jahrhundert.
4: In Mühldorf war das Thema in der Grundschule, im Heimat- und Sachkundeunterricht in der 3. Klasse damals, wo man die Geschichte gehört hat. Und im selben Jahr hat der Kulturschuppen dann auch das Stück aufgeführt. Die Geschichte hat mich damals schon fasziniert, dann wollte ich das natürlich unbedingt sehen. Und das hat mich schon wahnsinnig beeindruckt, dass ich dann auch gesagt habe, bei sowas will ich auch mal mitmachen.
5: Ja, ich möchte einfach, dass Sie sich erinnern an dieses Mädchen. Also wir haben immer von einem Denkmal, also Denkmal gesprochen. Ja. Also wir wollen, dass die Figur lebendig bleibt und auch so ein Anstoß ist, wenn wieder irgendwelche Vorfälle sind, wo jemand in die Enge getrieben wird, wo jemand misshandelt wird, wo jemand denunziert wird. Und am Schluss heißt es,
6: dass niemandem wird angetan, dergleichen und ähnlich heutig Verbrechen. Das wollten wir mit unserem Stück hier bezwecken. Jetzt geht's heim. Oder trinkt's nach Heube.
7: Fast doch nur ein Spiel.
3: Na na, so einfach ist das nicht. Anita Viscalla in der Rolle als Marie Pauerin, eine 16-Jährige, die als Kindsmagd bei einer angesehenen Schmiedefamilie in Mühldorf am Inn im Jahr 1749, übrigens dann in Salzburg, gewaltsam zu Tode gebracht wurde, ist, sagen wir es rundheraus, die Entdeckung dieses vorderhand kleinstädtischen oberbayerischen Brettl, nein, Laientheaterabends. Hier gibt es einen Theaterverein, für den und mit dem der umtriebige Tittmoninger Musikclubbetreiber, Käsetandler und langjährige Zelttheaterschauspieler Christopher Luber gemeinsam mit seiner Frau Silvia Menzel ein Stück bewegender Mühldorfer Stadtgeschichte lebendig hält.
5: Angefangen haben diese großen Sommerproduktionen mit der Mühldorfer Hex 2006. Inzwischen führen wir es zum 5. Mal auf. Und irgendwie ist es so das Identifikationsstück dieses Theatervereins. Wir schreiben eben Stücke aus der Mühldorfer Historie. Ob es da um die Schlacht bei Mühldorf ging oder um einen Elefanten, der auf dem Weg von Spanien nach Wien durch Mühldorf kam, oder Geschichten aus dem Glasschirmviertel von Mühldorf. So nehmen wir immer historische Momente und erzählen eigentlich die Anliegen von heute. Eben auch wie für dieses Mädchen, wie wir es geschrieben haben, waren jetzt Femizide nicht so ein Thema. Aber heute kriegt es noch mal ein anderes Gewicht. Also ich sehe das immer auch in einem politischen Zusammenhang. Da kommen dann so Mosaiksteine zusammen und die bauen sich dann um dieses Mädchen rum. Was du auf der Nebenbühne siehst, im Gericht, ist alles original in diesen Prozessakten. Und auf der großen Bühne spielen wir die Geschichten dazu.
8: Fällt alles runter, so wie es soll.
9: Ich hab Storner, Glasscherben, Hammer, Kurvnägel
8: Orchen, Schweinsklauen, heißer Juche in Tell geworfen. Hab mich selber auch drauf.
1: Hopp, komm damit weh, du!
8: Geist hat man heut Käufer.
9: Ja, aber wer ist der?
8: Er hat das meiste dabei, du.
9: Aber wer ist der Geist nun?
3: Da ist also ein junges Mädchen, das als Dienstmagd, als Kindsmensch, als Nanny verdingt wird. Sie ist neugierig, wach und überprüft die abergläubig wahrgenommenen physikalischen Gesetze, hier der Gravitation. Wenn Dinge zu Boden fallen, könnten sie ja auch geworfen sein. Christopher Luber hat im Theaterhof Priesenthal nahe Burghausen viele Erfahrungen sammeln dürfen und während der 80er Jahre zahlreiche politisch motivierte Straßentheaterprojekte realisiert. Die Mühldorfer Hex ist, wenn man so will, ein Segen für diese Stadt und diesen engagierten Theaterverein. Mühldorf in Oberbayern gehörte noch im 18. Jahrhundert zur Gerichtsbarkeit in Salzburg und eben nicht zu Altbayern.
10: Lasst's mir doch die Ruhe mit eurem Aberglauben. Seit unser Jesu Christ für uns gestorben ist, gibt's keine Hexen und Geister mehr. Die Herren von der Universität in Ingolstadt lehren, dass der Glaube an Hexen und Zauberei nicht mit der christlichen Lehre vereinbar ist. Der Teufel ist in der Hölle und sonst nirgendwo.
8: Der Teufel ist unter uns.
11: Ich hab's ja alle schon gesagt, aus dem bayerischen Kind nichts scheiß.
12: Eine Hexe bei uns in Mühldorf,
13: ihr lieben Leute!
3: Die in Mühldorf wohlbekannte ehemalige Heimatpflegerin, die Musikwissenschaftlerin und Geigerin Monika Baumgartner, hat altbayerische Stückeln den Waschweibern auf die Leiberln geschrieben. Die kommentieren chorisch das ganze Geschehen und erinnern bisweilen an das Drama um die Bernauerin von Karl Orff. Und das Lamento um den dummen Augustin, Zwiefach und in Moll, alles ist hin, erscheint mir noch heute nach den ersten drei famosen Aufführungen im Traum, nochmal am kommenden Wochenende. Musik.

Die Mühldorfer Hex. Aufführungen sind noch morgen am Freitag und am Samstag im Haberkasten-Innenhof in Mühldorf. Sie hören Bayern 2 am Mittwoch. The Tallest Man on Earth nennt er sich, der schwedische Folkrock-Musiker Christian Mattsson. Das mit dem größten Mann der Erde ist aber eher ironisch gemeint. Eigentlich gehörte er zu den kleineren, also so von der Körperlänge her. Hier singt er Every Little Heart. Darüber, wie wichtig das ist, die Welt nicht nur durch unser eigenes Herz, sondern eben durch jedes Herz zu erfahren. Quasi die Gefühle der anderen nehmen als Erweiterung der eigenen.

0: The Tallest Man on Earth, Every Little Heart, Bayern 2 am Mittwoch. Bei der Tanzwerkstatt Europa kommen Bewegungskünstlerinnen und Künstler aus der ganzen Welt nach München. Gestern ist es losgegangen und Walter Heun, der Leiter der Tanzwerkstatt, hat trotzdem Zeit gefunden, zu mir ins Studio zu kommen. Und darüber freue ich mich sehr. Hallo, Herr Heun.
1: Ja, ich freue mich erstmal.
0: Seit 1991 gibt es die Tanzwerkstatt Europa. Sie haben sie damals ins Leben gerufen. Das war ja eine ganz andere Zeit, oder? Was war damals Ihr Ziel und wie hat sich das jetzt verändert in den 35 Jahren?
1: Ja, das Interessante ist, zu der Zeit gab es ja auch noch gar kein richtiges Handy oder Internet. Man hat sich bei mir im Wohnzimmer getroffen mit der Münchner Tanzszene und überlegt, was brauchen wir eigentlich, um an die internationale Tanzszene Anschluss zu finden. Da kam die Idee auf, so ein Workshop-Programm zu machen. Das hat sich dann später um ein Vorstellungsprogramm entwickelt und ist jetzt die Tanzwerkstatt Europa. Am Anfang hieß es Werkstatt München, aber da kam die europäische Dimension dazu durch Förderung der EU. Und verändert hat sich vielleicht, dass die Menschen, die zur Tanzwerkstatt kommen, weniger Zeit haben. Das heißt, zwischen den Workshops hingen die früher ab, in den Studios haben miteinander geredet, waren glücklich, einander ihre Arbeit vorstellen zu können. Das ist heute anders geworden. Man kann jederzeit alles im Internet sehen.
0: Trotzdem, der Begriff Werkstatt ist geblieben. Warum eigentlich Werkstatt? Was ist so wichtig daran, dass es kein Festival, sondern eine Werkstatt ist?
1: Ja, mir ist es wichtig, dass man das Unfertige mit bedenkt. Auch wenn wir ein hochklassiges Vorstellungsprogramm haben, versuchen wir immer wieder auch Formate zu entwickeln, die noch nicht ganz Ausgereiftes zulassen, zum Beispiel die Open Stage, die wir haben. Das war ursprünglich mal gedacht als eine Möglichkeit, die Kursteilnehmer einzuladen, dass die auch erste kleine Werke, die sie haben, zeigen können. Im ersten Jahr haben sich 7 Leute beworben, dass sie es zeigen. 6 haben wir gezeigt. Eine haben wir überredet, es nicht zu tun, weil sie sich auf verschiedensten Ebenen entblößen wollte. Und die seelische war die schlimmste, meiner Meinung nach. Dann hat sich das entwickelt immer mehr. Mittlerweile sind es 130 Leute in diesem Jahr, die sich beworben haben, um so ein 10-Minuten-Stück zeigen zu können. Da kann man dann einfach ein Probentape einschicken oder einen Link und eine Idee, was man machen möchte. Und dann entscheidet das ganze Team sehr niederschwellig, was wir da zeigen wollen.
0: Und wenn das dann auf diese Werkstattbühne kommt, dann wird dann danach drüber gesprochen, wird da dran gearbeitet, kriegt man Feedback, kann man sich das so vorstellen?
1: Richtig, also wir machen dann verschiedene Arten von Feedback-Sessions mit den Leuten. Es kann sein, dass das Publikum einfach Fragen aufschreibt und die Künstler dürfen wählen, welche Fragen sie beantworten wollen, damit wir die vielen, beim Fußball sagt man die Bundestrainer im Publikum, also es gibt auch sehr viele Tanztrainer im Publikum, die den anderen erklären wollen, was sie besser oder richtig machen sollten. Und ein besser oder richtig gibt es in der Kunst meiner Auffassung nach nicht. Es gibt unterschiedliche Perspektiven. Und ja, Sie sagten, Werkstattcharakter ist für uns auch wichtig, dass wir diese Offenheit bewahren. Das heißt, wenn ich in einen Workshop gehe, gehe ich rein mit der Einstellung, okay, ich will was dazulernen, ich will arbeiten, ich will mich weiterentwickeln. Und das ist eine Haltung, die wünschen wir uns auch von unserem Publikum. Das müssen wir uns auch wünschen im zeitgenössischen Tanz, weil der Tanz für viele Menschen so ungewöhnlich ist.
0: Geworden ist vermutlich.
1: Ich erlebe es immer wieder, jetzt auch nach so vielen Jahren, dass Menschen nach einer Vorstellung zu mir kommen und sagen, was, das ist zeitgenössischer Tanz, das habe ich ja noch nie gesehen, sowas konnte ich mir nicht vorstellen. Und meine Lieblingsantwort ist dann, Sie können sich auch nicht vorstellen, was Sie morgen erwartet, denn morgen wird es ganz anders sein, denn der Tanz ist so vielfältig wie die Menschen, die sich damit beschäftigen.
0: Diese Workshops sind ja ausgeschrieben nach verschiedenen Levels, also da treffen sich auch wirklich die Profis und arbeiten miteinander, die Amateure, und dann gibt es die All-Level-Kurse.
1: Ja.
0: Kann ich da hingehen?
1: Da können Sie hingehen, ja. Also ich sage mal, die Grundorientierung, was ist links, was ist rechts, sollte man vielleicht mitbringen. Aber ansonsten kann wirklich jeder kommen. Wir haben auch explizite Beginners-Klassen. Wir haben vor ein paar Jahren auch die Golden Ages eingeführt, weil wir so eine ganz starke Klientel haben, die schon in den ersten Tanzwerkstätten dabei waren und die halt mit der Tanzwerkstatt auch in die Jahre gekommen sind. Die Schwierigkeit ist immer die Abgrenzung. Wirklich zu sagen, ja, wer gehört wohin, da muss man sich auch selbst ein bisschen finden.
0: Kann man über sich selbst entscheiden, ob man schon im Golden Age ist?
1: Ja, das ist etwas, was Einzelne dann quasi in die Identitätskrise stürzt. Die schwierigste Abgrenzung für uns ist zwischen Profis und engagierten Amateuren. Interessanterweise haben Profis die Einstellung, wenn sie eine neue Technik lernen, dann gehen sie da lieber in eine Beginnersklasse, weil die Technik neu ist. Amateure haben oft die Einstellung, wenn ich bei den Profis bin, dann bin ich Profi. Und die Definition, was ein Profi ist, hat auch jeder Künstler anders gesetzt.
0: Ich verstehe. Sie haben gerade schon erwähnt, zeitgenössischer Tanz und wie unterschiedlich der ist. Kann man denn da sowas wie Trends ausmachen? Also könnten Sie sagen, was da jetzt bei der Tanzwerkstatt dieses Jahr dabei ist, was zuvor noch ungesehen war? Kann man das beschreiben oder hat sich da in den letzten 5 Jahren was Neues rausentwickelt?
1: Also man kann insgesamt sagen, dass man überhaupt die Kunst nicht mehr so richtig in Epochen einteilen kann, weil sehr viel gleichzeitig passiert. Der Tanz ist ja seit Jahrzehnten eigentlich das Forschungslabor der darstellenden Künste. Es ist eine Kunstform, wo die Möglichkeiten der Kunstform auch permanent entwickelt werden. Ich weiß nicht, ob Sie diese Entwicklung zum Konzepttanz um die 2000er mitbekommen haben. Jerome Bell hatte so das Konzept, die Reduktion der Choreografie auf den Nullpunkt. Das heißt, was muss ich im Gedanken, im Kopf des Zuschauers auslösen, damit der Film losgeht? Und das immer mehr reduziert, sodass nur ganz einfache Triggermomente auf der Bühne kamen, die deswegen Choreografie auf den Nullpunkt geführt, weil oft das kleinste Mittel ausreicht, um einen großen Film im Kopf zu erzeugen, wenn man es geschickt kalkuliert.
0: Das war jetzt 2000 rum, haben Sie gesagt?
1: Um die 2000er war diese Entwicklung. Heute würde ich sagen, gibt es eine starke Entwicklung in der Verbindung zu den urbanen Tänzen. Es gibt eine Entwicklung hin zum Zirkus, zum Akrobatischen. Eine avancierte Form von Partnering zum Beispiel, wie sie Guy Nader und Maria Campos lehren oder auch gerade Rosa Espinosa aus Barcelona. Die Idee ist eigentlich unter dem Titel Microbatics vielleicht zusammengefasst. Das heißt, es ist eine minimale Form von Akrobatik, Einbeziehen vom Boden, wenn Sie Breakdance oder sowas kennen, das sind Spins, Pirouetten auf dem Boden. Aber dann durch den Einsatz der Hände geht es dann auch auf die mittlere Ebene sozusagen und dann auch wirklich in Zusammenarbeit mit PartnerInnen wirklich dann in die Höhe, auch eher ins Akrobatische.
0: Zu welcher Musik wird getanzt 2026 bei der Tanzwerkstatt?
1: Sehr unterschiedlich. Also gibt auch natürlich viele musiklose Arbeiten. Wer gestern Anne-Theresa de Gersmarker in der Muffathalle zur Eröffnung gesehen hat, da gibt es auch Tanzsequenzen, die finden in Stille statt, andere, wo nur ein Metronom tickt, aber dann natürlich auch andere. Also Anne-Theresa de Gersmarker hat ja auch viel zu Musik gearbeitet, zu Bach, zu Steve Reich. Also das Spektrum ist unendlich.
0: Die Tanzwerkstatt Europa in München läuft noch bis zum 14. August. Es gibt viel zu entdecken, das haben wir gerade gehört. Schauen Sie mal vorbei. Danke an Walter Heun und eine gute Werkstatt wünsche ich.
1: Dankeschön, ich freue mich auf alle, die gerne kommen wollen.
0: Können Sie sich noch über den Sommer freuen, wo doch Wälder brennen, Menschen sterben, wir alle unter der Hitze leiden? Ein paar Momente gibt's noch, oder? In denen man unbeschwert den Sommer feiern kann. Zum Beispiel der Sprung ins Wasser. Der Song dazu kommt von The Ediacaran und Royal Blue. Water in the Sun.

0: Das Museum im Wittelsbacher Schloss Friedberg gehört zu den ältesten Museen Bayerns. Gegründet hat es der Heimatverein Friedberg vor 140 Jahren. Damals von der Größe her noch recht überschaubar. Inzwischen sind der Verein und das mittlerweile professionell geführte Museum weiter ein eingespieltes und vor allem ein erfolgreiches Team. Großes Engagement und viel Herzblut stecken dahinter. Doris Bimmer über ein beispielhaftes Jubiläum in einer außergewöhnlichen Umgebung.
1: Über den Dächern der Altstadt thront das Wittelsbacher Schloss, das eigentlich mehr einer Trutzburg gleicht als einem prächtigen Schlossbau à la Ludwig II. Es gibt nur einen Zugang über eine Brücke mitsamt Tor. Statt eines Wassergrabens ist der Bau umgeben von einem kleinen Mischwald. Historisch gesehen war das Schloss von den Wittelsbachern auch mehr als Verteidigungsbau Richtung Schwaben hingedacht. Bis zum Zweiten Weltkrieg gehörte Friedberg zu Altbayern. Die Stadt hat eine buchstäblich reiche Geschichte. Vor 140 Jahren gründeten deshalb ein paar Bürger den Museumsverein, erzählt Regine Nägele.
2: Wir haben das Museum gegründet. Das ist unser Verein gewesen. Wir haben es mehr als 90 Jahre ehrenamtlich geführt. Und unser Kind, das Museum, ist erwachsen geworden.
1: Was damals undenkbar war, ist heute mit Regine Nägele eine Tatsache geworden. Eine Frau als Vorstand. Sie lebt den Verein. Die Begeisterung ist unüberhörbar, wenn sie über das Museum und die Arbeit im Heimatverein spricht.
2: Ja. Ich bin dazu gereist, wie es so ein Like schmeckte. Aber mein Mann ist Friedberger und ich habe überhaupt nicht gewusst, wie mir geschieht. Das ist eine Geschichte für sich.
3: So, herzlich willkommen bei uns im Wittelsbacher Schloss. Mein Name ist Margit Möding. Ich wünsche Ihnen einen angenehmen Aufenthalt bei uns.
1: Mit diesen Worten begrüßt Margit Möding die Besucher des Museums und öffnet ihnen die Tür. An diesem Tag trägt sie Frack, Zylinder und weiße Handschuhe.
3: Weil das diese

0: Zeit, das Museum ist 1886 gegründet worden. Und das war mein Ururgroßvater, der da maßgeblich beteiligt war. Und das ist so eine familiäre Angelegenheit für mich. Mir ist es sehr am Herzen gelegen, dass das Museum gut besucht wird und dass es einfach weiterlebt.
1: Bei der Kleidung handelt es sich um den Hochzeitsanzug ihres Großvaters aus dem Jahr 1933. Natürlich war auch er engagiert im Museum, wie anscheinend alle in Mödings Familie.
0: Was habe ich mitbekommen? Eigentlich sehr, sehr viele Erinnerungen dank des Urgroßvaters dann wieder, der 20 Jahre lang Kustos war im Museum. Und natürlich, die Oma hat viel erzählt. Mama war sehr engagiert, hat die Erinnerungen am Leben gehalten und jetzt musste ich machen.
1: Normalerweise übernimmt sie auch Führungen durchs Museum. An diesem Tag obliegt ihr die Begrüßung der zahlreichen Besucher. Es ist strahlend schönes Maiwetter und das Haus ist trotzdem sehr gut besucht. Und so gar nicht leise, wie man es sonst oft im Museum erlebt. Zum Glück ein lebendiger Ort, sagt Museumsleiterin Alice Arnold-Becker.
2: Also wunderbar, diese Geräuschkulisse. Könnte man natürlich immer drin baden als Museumsmitarbeiter. Also es ist ja hier kein heiliger Tempel oder so, sondern wir möchten ja, dass die Menschen auch sich drüber austauschen und was ja, lernen letztlich, aber auf spielerische Art und Weise. Und man soll sich auch wohlfühlen hier in jeder Hinsicht.
1: Das Museum hat, wie das Schloss, turbulente Zeiten erlebt und erfolgreich überstanden. Das Schloss, im 13. Jahrhundert erbaut, hatte seine Blütezeit im 16. Jahrhundert. Lange Zeit war es von den Wittelsbachern als Witwenresidenz genutzt worden. Und als es selbst dazu nicht mehr taugte, weil es ziemlich marode wurde, richteten die bayerischen Kurfürsten dort kurzerhand zwei Manufakturen ein. In den einstigen Wohnräumen wurden Buntpapier und Friedberger Fayencen angefertigt. Aus Keramik hergestellte und mit einer speziellen Glasur versehene Raritäten. Später fiel das Schloss an den Freistaat Bayern. Aber auch der wusste nicht recht, damit etwas anzufangen.
2: Das Schloss hat eine sehr wechselvolle Geschichte. Hier war auch schon das Rentamt drin, also Finanzamt. Dann war mal das Vermessungsamt untergebracht. Und man muss sagen, das Museum hält sich mit seinen 140 Jahren, toi, toi, toi, am längsten. Also sehr beachtlich. Und ich meine, gut, Alter allein ist nicht das Entscheidende. Das sind ja auf jeden Fall die Bestände, die sehr spannend sind. Und wir zeigen ja auch quasi ein Stück europäischer Geschichte. Also gerade mit den Uhren, die ja in ganz Europa Verbreitung gefunden haben.
1: Das Uhrmacherhandwerk hatte der Stadt vom 17. bis zum beginnenden 19. Jahrhundert eine Blütezeit beschert. Wer etwas auf sich hielt, besaß eine Uhr aus Friedberg. Die Handwerker waren äußerst geschickt, wie zum Beispiel sogenannte Telleruhren belegen.
2: Die letztlich so heißen, weil sie aussehen wie ein Teller von der Form, von der Technik, aber sind tatsächlich solche Uhren wie diese hier. Diese Nachtlicht- und auch Nachtlichtprojektionsuhren sehr, sehr raffiniert, weil die sozusagen wie ein Beamer schon im 17. Jahrhundert die Zeit an die gegenüberliegende Wand ganz groß projizieren konnten mittels Kerzenlicht. Also die waren ausgesprochen, finde ich, die Friedberger Uhrmacher.
1: Vor rund 20 Jahren hat die Stadt das Schloss dem Freistaat abgekauft und saniert. 2019 ist auch das Museum modern aufgestellt worden. Der Charme der historischen Mauern ist dabei nicht nur erhalten geblieben, sondern aktiv ins Ausstellungskonzept eingebaut worden. Die Besucher honorieren die vielseitige und für Jung und Alt attraktiv präsentierte Stadtgeschichte.
3: Wenn man gewusst hat, wie es früher ausgeschaut hat und wie es jetzt ausschaut, das ist gewaltig. Also das ist ein Aushängeschild für unsere Stadt.
4: Also finden, man kann einfach unheimlich viel entdecken. Auch wenn man eigentlich aus der Nähe ist, aber es ist mal eine Gelegenheit, das sich genauer anzuschauen.
5: Es ist eine tolle Mischung zwischen den historischen Wurzeln und in frischem Glanz, würde ich sagen.
6: Ich finde das Museum schon schön, aber es sieht nicht alt aus.
5: Sieht nicht alt aus?
6: Nee.
5: Gar nicht, gell?
6: Nee.
5: Ist ja schön. Wir freuen uns doch auf den Turm. Da dürfen wir heute rauf.
7: Also ich wusste nicht, dass das Museum so alt ist. Also wirklich toll. Also es ist sehr schön renoviert und die Ausstellung ist auch super, finde ich. Also sehr, sehr, ich bin sehr beeindruckt.
1: Ohne den Heimatverein und das Engagement von Menschen wie Margit Mödings Uropa gäbe es das Museum und auch das Schloss vermutlich heute so nicht mehr. Die Vorsitzende des Heimatvereins Regine Nägele ist deshalb froh um das Gebäude.
8: Dass wir es überhaupt haben, dass es der Stadt Friedberg gehört. Ich finde es gut, man sieht es ja an anderen Beispielen, wo dann die Bürger gar nicht mehr reinkommen, weil dann irgendein Betrieb oder Privatier drin ist und dann Geld verlangt, dass man nicht mal in den Hof rein kann, ne, zum Beispiel. Also ich bin schon froh, dass wir es haben.
9: vor 140 Jahren von Bürgern der Stadt gegründet und bis heute kein bisschen altbacken, das Museum im Wittelsbacher Schloss Friedberg. Und ein Besuch dort lohnt sich gleich mehrfach. Nach einem Rundgang durchs Haus und durch die Ausstellung lässt sich dann der Tag im hübschen museumseigenen Café mit

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2: Um 21 Uhr mit Marlene Reichert. Der Drohnenzwischenfall am Leipziger Flughafen vergangene Nacht könnte den Ermittlern zufolge ein politisches Motiv haben. Bundesinnenminister Dobrindt hat seinen Urlaub unterbrochen, um an einer Lagebesprechung mit den Spitzen der Sicherheitsbehörden von Bund und Ländern teilzunehmen. Dietrich Karl Meurer fasst zusammen, was bekannt ist.
3: Die Drohne soll in der Nacht nahe von ukrainischen Antonov-Transportflugzeugen entdeckt worden sein. An dem Fluggerät befand sich ein funktionsfähiger Sprengsatz. Die Bundesregierung bestätigte diese Angaben bislang nicht. Dagegen bestätigte das Innenministerium einen weiteren Vorfall in der Nähe des Flughafens. Demnach ist eine Frachtmaschine in der Luft mit einem unbekannten Gegenstand zusammengestoßen. Das Flugzeug habe anschließend in Hannover landen können. Die Ermittlungen führt inzwischen die Landespolizei Sachsen. Zudem befassen sich mit den Vorfällen das gemeinsame Drohnenabwehrzentrum und die Landespolizei Niedersachsen.
2: Angesichts dramatisch sinkender Pegelstände in vielen Flüssen kommt immer wieder die Forderung, die Fahrrinne zu vertiefen. Dadurch soll der Transport auf dem Wasserweg möglich bleiben. Das ruft Naturschützer auf den Plan, wie Sandra Demmelhuber berichtet.
4: Wenn der Wasserstand im Fluss zu niedrig für die Schifffahrt ist, dann baggert man ihn einfach weiter aus. Diese scheinbar einfache Lösung sieht der Bund Naturschutz kritisch. Denn tiefere Flüsse würden die Fließgeschwindigkeit des Gewässers ändern. Und das hätte unter anderem zur Folge, dass das Wasser noch schneller abgeführt, der Fluss quasi zum Kanal wird. Und gerade bei anhaltender Trockenheit sollte das Wasser ja in der Flusslandschaft bleiben. Hinzu kommt laut Lehrstuhl für Wasserbau an der TU München, dass tiefere Flüsse auch die Strömungsvielfalt schwächen.
2: Die Sicherheitsbehörden warnen mit Blick auf die bevorstehenden Landtagswahlen im Herbst vor einer russischen Desinformationskampagne. Beobachtet werden demnach zahlreiche Videos in sozialen Netzwerken, in denen Politiker verunglimpft werden, quer durch alle Parteien außer der AfD und dem BSW. Russland versuche gut einen Monat vor den Wahlen Einfluss zu nehmen. Die Sternsinger haben heuer mehr als 47 Millionen Euro gesammelt, etwas weniger als im Jahr davor. Laut katholischem Kindermissionswerk fließt das Geld an benachteiligte Kinder in aller Welt. Beteiligt waren an der Sammelaktion mehr als

0: als 7000 Pfarrgemeinden, Verbände, Schulen und Kindergärten. Das Wetter in Bayern in der Nacht, in Franken trocken, in Süd- und Ostbayern stellenweise Schauer und Gewitter. Aktuell gilt eine Warnung vor schwerem Gewitter im südlichen Oberbayern und in Schwaben, 21 bis 16 Grad. Morgen an den Alpen bis Niederbayern gebietsweise Regen und Gewitter, sonst trocken und in Franken häufiger Sonne. Ab Freitag verbreitet Sonne bis zu 32 Grad. Soweit die Nachrichten des Bayerischen Rundfunks. In wenigen Sekunden wird es 21.03 Uhr.
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2: Willkommen zu Funk und Welt, den Late Night Sounds. Seien Sie herzlich willkommen. Funk und Welt heute mit Johannes Petzold. Und zwar ein letztes Mal mit mir. Dies ist meine letzte Sendung Funk und Welt für die ARD. Und da habe ich mir das Recht genommen, ich hoffe, ich habe Ihr Einverständnis dazu, heute mal nicht die aktuellen Songs aus der Weltmusik und dem Global Pop Ihnen vorzustellen, sondern Songs aus vielen Jahrzehnten Ihnen vorzuspielen. Sozusagen meine Favoriten aus einer langen Zeit, in der ich mit dieser Musik gelebt habe. Es auch weiterhin tun werde, aber eben nicht mehr an dieser Stelle. Und das ist mein Kickoff heute. Reggae-Star Tikkanja Fakoly von der Elfenbeinküste mit einem transatlantischen Projekt. Reggae-Legenden wie Max Romeo waren an seiner Seite für das Album Racine, die Wurzeln.

Reggae-Klassiker One Step Forward. Untermalt, begleitet von westafrikanischen Instrumenten wie der Choraharfe. Racine, dieses Album von Tikken Chafakoli, ist eine musikalische Wucht. Dazu eine historische Brücke zwischen Afrika und Jamaika, die eben zu Racine, den Wurzeln, zurückgeht. Es gibt eine Band, ein Orchester aus dem Westen Afrikas, das verbindet ebenso die Geschichte, die Wurzeln mit ihrer Musik. Die Geschichte der afrokubanischen Musik. Das Orchestra Baobab aus dem Senegal. Seit über 50 Jahren spielt das Orchester karibische Salsa-Musik, aber eben auf ihre westafrikanische Art. Sie singen auf Spanisch und in der senegalesischen Sprache Wolof. Wenn ich heute weit zurückgehe mit meinen musikalischen Passionen, ist doch der eine oder andere neue Tune dabei. Denn das Orchestra Baobab hat gerade eine neue Single veröffentlicht, Anna Maria.

Blasorchestra Baobab und Anna Maria. Für diese Band bin ich noch in den 90er Jahren in den Senegal gereist, um diese Band vor Ort erleben zu dürfen. Ein Schlüsselerlebnis. Ein Orchester führt uns hier zum anderen, wobei das Orchester Mendoza personell viel kleiner bestückt ist. Tucson in Arizona ist ihre Basis. Das Orchester, ein Seitenprojekt von Gitarrist und Keyboarder Sergio Mendoza, vom Hauptprojekt der Gruppe Calexico. Sergio Mendoza mit mexikanischen Roots hat den Desert Rock von Calexico um Cumbia Beats erweitert. Del desierto de Sonora, Tucson, Arizona.

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1: Das Orchester Mendoza und Cumbia Volcadero. Es war in den späten 80ern, ich lebte in London. Ohne Mauerfall wäre ich da wahrscheinlich auch geblieben, aber das ist eine andere Geschichte. Ich hörte zu jenen Zeiten vor allem New Wave und Punk und britischen Pop, arbeitete als Musikjournalist und las im New Musical Express, der Bibel für uns Musikfans, eine Plattenbesprechung von King Sunny Ade aus Nigeria und seinen African Beats. Mehr aus Neugierde kaufte ich mir die Platte. Für mich war das eine musikalische Zeitenwende oder wie man heute auch gerne sagt, ein Game Changer.

King Saniade und Ya Fun Mi. Der King, ja, der König der nigerianischen Chuchu-Music, der mit seiner Big Band auch mal beim Rockpalast auftrat. Mit King Saniade begann meine Leidenschaft für Weltmusik oder wie ich selbst immer das gerne nenne, Global Pop. Musik aus aller Welt. Dazu musste ich nicht unbedingt auch in ferne Länder reisen, denn Afrobeats, die gibt es auch in Deutschland, in Berlin, mit Rapper Megalo und seinem Song für den Leichtathleten Jesse Owens.

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1: Megalo und sein Projekt BSMG und Jesse Owens. Rapper Megalo aus Berlin hat seinen Song für den berühmten Sportler Jesse Owens mit afrikanischen Beats und Melodien unterlegt. Er hat auch mit Tony Allen, dem berühmten Schlagzeuger aus der Band von Fela Kuti, zusammengearbeitet. Ein anderes Duo aus Deutschland, aus Hannover, habe ich ebenso immer wieder in meinen Sendungen gespielt. Mo Horizons, die von Brasilien über ganz Lateinamerika bis nach Afrika und hin zu Jamaika sich immer wieder haben inspirieren lassen. Wie hier mit Highlife-Musiker Giedo Blay Ambole beim gemeinsamen Song für die Mango Woman.

Highlife aus Hannover, Mo Horizons und Gedouble Ambole und Mango Woman. Leila McCullough stammt ursprünglich aus New York, siedelte nach New Orleans über. Sie hat Cello studiert, spielt das Five-String-Banjo und hat immer wieder die Tradition ihrer Vorfahren aus Haiti mit ihren Liedern neu interpretiert. Von ihrem Album A Day for the Hunter, A Day for the Prey ist dies der Song über das PC Café.

Leila McCullough, sie hält kreolische Tradition in ihren Liedern am Leben, Haiti musikalisch hier Seite an Seite mit New Orleans. Für ihre Musik wurde sie gefeiert, bekam Preise, vor allem als Teil der Folk-Supergroup Carolina Chocolate Drops. Teil dieser Gruppe war auch Rhiannon Giddens, ebenso Banjo-Spielerin. Und das ist nur eines ihrer vielen Talente. Rhiannon Giddens hat auch Opern geschrieben, sich immer wieder mit der afroamerikanischen Geschichte aus Sicht vor allem von Frauen beschäftigt. Das war ganz genau das Thema auch bei dem Quartett Our Native Daughters, bei dem sie wieder mit Leila McCullough und zwei weiteren Banjo-Spielerinnen zusammenarbeitet.

Our Native Daughters und Moon Meets the Sun. Songs für die Native Daughters recherchierte Rhiannon Giddens übrigens im Smithsonian Museum in Washington D.C., genau da, wo der jetzige US-Präsident gerne war.

0: Anschilder vor dem Museum aufbauen will, weil er die Auseinandersetzung mit der amerikanischen Geschichte wie der Sklaverei für falsch hält. Wie wichtig Musik, Folkmusik sein kann, um genau die Geschichte zu beleuchten und damit auch aufklärerische Seiten hat, darüber singt Drew Gonsalves von der kanadischen Band Cobotown im folgenden Lied. Er selbst hat Wurzeln auf Trinidad und Tobago, spielt Calypso-Musik und sehnt sich nach den Zeiten zurück, als Calypso-Musik wie ein Nachrichtenkanal für die einfachen Menschen war.
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Kobotown und Kaiso Newscast. Besonders hat mich in meiner Zeit mit Fokenwelt und den Late Night Sounds immer wieder gefreut, wenn echte Überraschungen auf mich zukamen. Ein Waliser, der als Musiker mit der Gruppe The Pretenders nach Brasilien reiste, um dort Konzerte zu geben, sich in die Musik vor Ort verliebte, mit Musikern jammte und dann mehrere Alben herausbringt, auf denen er mit seiner neuen Band Rio 18 brasilianische Samba-Stücke spielt, das aber auf Walisisch. Carwin Ellis und seine Band Rio 18.

Brasilianische Melodien, bei Carwin Ellis darf einem das auch walisisch vorkommen. Ich gehe ins Nachbarland England zu einer Gruppe, für die der Begriff Folktronics prägend war. Tang schöpfen aus der englischen Folkmusik, aber sie drehen auch an den Knöpfen der Elektronik. Sachte verweben sich elektronische Klänge und englische Folkmusik.

Chang und ihr Lied über die Krähe Crow. So, bis zu den Nachrichten. Bleiben wir nochmal in England mit der Gruppe Afro-Celt Sound System. Mit Mastermind Simon Emerson kamen hier englische und irische Folkmusik zusammen. Emerson wollte das vor allem für eine jüngere Generation attraktiv machen. Das Bett, den Beat, nahm er daher vor allem aus dem Reggae mit der Kultur der West Indies in England, den Sound Systems aus der Karibik. Und dann eben auch der Name Afro-Celt Sound System ist Programm, wurde das noch begleitet von westafrikanischen Talking Drums und Chorharfen. Afro-Celt Sound System, eine Gruppe, die mit ihrem Whirly Reel, so heißt dieses Stück, Global Pop auf die Tanzfläche brachten.

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1: Um 22 Uhr mit Marlene Reichert. Wir haben es mit einem hybriden Anschlagsszenario zu tun. Diese Einschätzung hat Bundesinnenminister Dobrindt vorhin bei einer Pressekonferenz am Flughafen Halle Leipzig abgegeben. Er sprach über die Drohne mit Sprengstoff, die vergangene Nacht neben einem ukrainischen Frachtflugzeug gefunden und später entschärft wurde. Dazu kam der Zusammenprall einer Maschine in der Luft mit einem kleinen Flugobjekt. Dobrindt geht davon aus, dass keine Amateure am Werk waren,
2: sondern sehr professionell vorbereitet sein müssen, umgesetzt werden, ein hohes Maß an Technikerfahrung dabei sein muss, Umgang mit Sprengstoff, auch diese Erfahrung muss vorhanden sein. Das alles deutet nicht auf amateurhaftes Vorgehen hin. Wir reden hier von einer professionellen hybriden Bedrohungslage.
1: In knapp 4 Wochen beginnt das neue Ausbildungsjahr in Bayern und es gibt noch offene Stellen und Bewerber. Nach den aktuellen Zahlen sind noch 19.500 Jugendliche auf der Suche nach einem Ausbildungsplatz.
3: Etwa 31.500 Stellen sind noch unbesetzt. Über 24.000 junge Menschen sind bei ihrer Suche nach einer Ausbildungsstelle fündig geworden, so die Bayerische Regionaldirektion der Bundesagentur für Arbeit. Allerdings gibt es Branchenunterschiede. So sind die Ausbildungszahlen vor allem in der Metall- und Elektroindustrie deutlich gesunken. Eleonore Birkenstock, Nürnberg.
1: In Franken warnt die Polizei vor einer Betrugsmasche beim privaten Verkauf von Motorrädern. Im Kreis Bamberg, in Nürnberg und in Fürth wurden in 6 Fällen Maschinen bei der Probefahrt gestohlen. Der Kaufinteressent hatte dem Verkäufer gegenüber so getan, als lasse er ein wertvolles Pfand zurück, was sich dann als wertlos herausstellte. Die Polizei rät, sich vor Probefahrten einen Ausweis zeigen zu lassen und ihn zu fotografieren. Bei der Schwimm-EM in Paris hat es wieder Gold für einen Deutschen gegeben. Wasserspringer Moritz Wesemann wurde 4 Tage nach seinem Sieg vom 1-Meter-Brett auch Erster vom 3-Meter-Brett. Hinter ihm landete der Franzose Jules Boyer und der Brite Jordan Holden. Zuvor hatte das deutsche Duo Pauline Pfeiff und Ole Rösler Silber im Turm-Synchronspringen geholt. Das Wetter in Bayern, in der Nacht in Franken trocken, in Süd- und Ostbayern stellenweise Schauer und Gewitter. Aktuell gilt eine Warnung vor schwerem Gewitter im südlichen Oberbayern und in Schwaben, 21 bis 16 Grad. Morgen von den Alpen bis Niederbayern gebietsweise Regen und Gewitter, sonst trocken und in Franken häufiger Sonne. Ab Freitag verbreitet Sonne bis zu 32 Grad. Soweit die Nachrichten des Bayerischen Rundfunks. In wenigen Sekunden wird es 22 Uhr und 3 Minuten.

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1: Und hier beginnt die zweite Stunde der Late Night Sounds, für mich die letzte. Hallo und willkommen, sagt ein letztes Mal Johannes Petzold.

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1: Zwei Brasilianer, die mit Bossa und Samba tief aus der brasilianischen Musikkultur schöpfen, aber doch auch zeitgemäß klingen. Seu Jorge und Roger und das Stück Sarava. Brasilien hat mich über die Jahre begleitet, oder ich habe Brasilien begleitet, mit seiner Vielfalt von Bossa bis Hip-Hop. Gerade in Brasilien ist die Hip-Hop-Musik ebenso eingebettet in die Tradition. Und bei keinem brasilianischen Rapper klingt das so wunderschön harmonisch wie bei Emicida.

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1: Emicida und Mufete. Ich bleibe bei Rap, ich bleibe bei Brasilien und bin doch jetzt in Deutschland mit Rapperin Laiz, die schon in Teenie-Jahren hierher zog, die bei allem Rap und Hip-Hop sich immer wieder musikalisch bekennt, zu den großen Ikonen der Musica Popular Brasileira war, wie zum Beispiel Caetano Veloso. Das hört man in Songs wie Tipo Assim.

Lais and the New Love Experience und Tipo Assim. Wunderschöne, jazzige, brasilianische Hip-Hop-Musik aus Deutschland. Die Band The New Love Experience um Lais ist zum Teil in Berlin beheimatet. Einige der Musiker spielen auch bei einer anderen Gruppe mit, die für Highlife, Afro-Soul steht, die inzwischen international tourt und Erfolge feiert. Die Gruppe Chamber Groove, hier zu hören mit Dabia.

Gemma Groove aus Berlin und ihr Afro Soul, die Band um Yannick Nolting und Eric Owusu aus Ghana. In meiner letzten Sendung darf und will ich nochmal weit zurückgehen, einige Favoriten aus alten Zeiten spielen, die ich selbst schon lange nicht mehr gehört habe. Heute ist ein guter Zeitpunkt, Suleiman Rogi nochmal rauszukramen. Palm Wine Musik nannte der Musiker von der Sierra Leone seine Musik. Suleiman Rogi und Morning, Noon and Night.

Balladen von der Sierra Leone, Palm Wine Music mit Suleiman Logi. Balladen, melancholische, traurige, sentimentale Musik, dafür steht der Blues aus Portugal, die Fado-Musik. Die kann aber auch mit etwas mehr Abtempo daherkommen, wie bei meiner Lieblingssängerin aus der portugiesischen Fado-Tradition, Ana Moura.

Anna Mura und das Fado. Ein echtes Gesamtkunstwerk für mich ist der englische Musiker Will Holland. Der fing als DJ an, mit Breakbeats und Funk brachte er die Menschen auf die Tanzfläche, ging nach Kolumbien, entdeckte dort neue Welten, spielte mit kolumbianischen Sängerinnen und Musikern zusammen. Er nannte sich nun Quantic und bespielte die Partituren von Cumbia über Funk und Folk hin zu Reggae und Latin Music. Musik zum Zuhören und oft zum Tanzen. Quantic und Nicodemus und Mi Swingers Tropical.

Quantic und Nicodemus, Me Swing es Tropical. Ab und an sind die Grenzen zwischen Folk und Pop fließend und bringen einen internationalen Star hervor, wie Stromae aus Belgien. Im Grunde kommt Paul van Haver, wie er bürgerlich heißt, vom Hip-Hop, von der Elektronik, aber immer wieder schafft er es, diese musikalische Herkunft in neue Bezüge zu setzen. Dabei auch seine väterlichen Roots in Ruanda mit ins Spiel zu bringen. Sein Album Multitude war eine facettenreiche Sammlung seiner Ideen und Kreationen, wenn zum Beispiel das Lied L'Enfer mit einem bulgarischen Frauenchor beginnt.

Stromae und L'Enfer vom Album Multitude. Eine Band, die mir im Grunde vom ersten Song an ans Herz gewachsen ist, Saigon Soul Revival. Musik, die so exotisch, ja wie auch vertraut klingt. Soul wie aus den USA, vietnamesische Folk- und Popmusik aus den 60ern, Saigon Soul Revival und ihre neue Single Chip Singh.

Saigon Soul Revival. Im Spätherbst kommt die Gruppe aus Ho Chi Minh Stadt auch wieder auf Tournee nach Deutschland. Die Late Night Sounds heute mit vielen Favoriten aus meiner Plattensammlung und doch nur eine Mini-Auswahl aus all den vielen Jahren. Und kurz vor Schluss war das Saigon Soul Revival mit noch einem ganz aktuellen Song, denn der ist gerade erschienen von der Gruppe aus Vietnam. Cheon Kuti, der jüngste Sohn von Afrobeat-Legende Fela Kuti, bleibt dem Afrobeat seines Vaters treu, aber fürs neue Album sind wieder viele Gäste dabei. Tom Morello von Rage Against the Machine habe ich Ihnen hier jüngst im Duett mit Cheon Kuti vorgestellt. Das hier ist die neue Single vom angekündigten neuen Album. Cheon Kuti zusammen mit dem Reggae-Musiker Kabaka Pyramid aus Jamaica und Problems.

Shiankuti und seine Band Egypt 80 und Kabaka Pyramid. So, da bin ich heute schon fast ans Ende mit meiner Auswahl meiner Favorite Tunes aus vielen, vielen Jahren angekommen. Den hier habe ich mir für den Fastschluss aufgehoben. Der hat nämlich auch ein passendes Lied. Yusundu aus dem Senegal und Leaving. Gehen, weggehen. In der wichtigsten Sprache des Senegals, Wolof, heißt das Dem.

Yusundur und Leaving Them. Genau, Leaving, das war's. Nach vielen Jahren beim öffentlichen Rundfunk sage ich mit dieser Sendung Tschüss. Auf einem Floß geleite ich nach draußen The Raft von Fat Freddy's Drop, der Reggae-Band aus Wellington, Neuseeland. Ich werde Sie vermissen und diese Sendung, Fokenwelt, die Late-Night-Sounds von MDR Kultur, Bremen 2 und Bayern 2. Aber ich wechsle jetzt eben vom Macher zum Hörer von Fokenwelt. Danke für die gemeinsame Zeit. Nicht nur heute. Ciao, sagt Johannes Petzold.

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1: Um 23 Uhr mit Marlene Reichert. Deutschlands Sicherheitsbehörden sind alarmiert. Bundesinnenminister Dobrindt spricht von einem hybriden Anschlagsszenario. Ausgelöst hat das der Fund einer Sprengstoffdrohne am Flughafen Leipzig-Halle gestern neben einem ukrainischen Frachtflugzeug. Was den oder die Täter angeht, hat Dobrindt vor Spekulationen gewarnt.
2: Es geht darum, in alle Richtungen jetzt zurzeit zu ermitteln, um dafür zu sorgen, dass wir Hintermänner identifizieren können, in der Aufklärung dafür sorgen, dass wir diese dann auch dingfest machen können. Aber es gehört zum Prinzip der hybriden Bedrohung, dass nicht automatisch immer gleich klar ist, wo das herkommt.
1: Die Ukraine hat die Evakuierung von hunderten Familien aus der Stadt Kramatorsk im Osten des Landes angeordnet. Der Gouverneur der Region sprach von einer schwierigen, aber notwendigen Entscheidung. Die Sicherheitslage verschlechtere sich, hieß es. Zuletzt waren russische Truppen in der Region vorgerückt. Sie sind nach militärischen Analysen nur noch 20 Kilometer vom Stadtrand entfernt. Die Bundesregierung denkt darüber nach, den Zivildienst wieder einzuführen. Aus diesem Grund wurden große Wohlfahrtsverbände um eine Stellungnahme zu dem Thema gebeten. Was herauskam, schildert Birte Sönnigsen in Berlin.
3: Der Arbeiter-Samariter-Bund und das Deutsche Rote Kreuz haben konkrete Forderungen. Sie wollen, dass ein Zivildienst mindestens 9, besser 12 Monate lang sein muss. Ansonsten könnten die Leute nicht genug ausgebildet werden und würden nur ihre Zeit absitzen. Bei der Finanzierung sieht die Caritas-Präsidentin Eva-Maria Welskopf-Deffer den Staat in der Verantwortung. Der ARD sagte sie, der Staat zahle ja auch den Sold für die Soldaten, also sei die Bezahlung der Zivildienstleistenden auch auf Aufgabe des Staates.
1: Wer mit Alkohol oder unter Drogen am Steuer erwischt wird, muss unter Umständen zur MPU, der medizinisch-psychologischen Untersuchung. In Deutschland sinkt aber die Zahl der Autofahrer stetig, die zu einem solchen Test antreten. Laut der Bundesanstalt für Straßen- und Verkehrswesen waren letztes Jahr rund 70.000 Menschen bei der MPU. Das war innerhalb eines Jahres ein Rückgang von 7%. Das Wetter in Deutschland. In der Nacht teilweise kräftige Schauer und Gewitter. Im Osten und Südosten ist es tropisch warm, in der Eifel dagegen 10 Grad kühler. Tagsüber im Südosten wechselhaft mit Schauern und Gewittern, vor allem am Alpenrand ist Starkregen möglich. Auch in Nordseenähe kann es regnen. Höchstwerte 20 bis um die 30 Grad. Soweit die Nachrichten. Es ist 23 Uhr und 3 Minuten.
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4: Ja, sie hat diesen gigantischen Erfolgssong I Follow Rivers.

0: Aber vor allem hat Licke Lee über fast 20 Jahre hinweg eine ganze Generation neuer Popstars beeinflusst. Licke Lee wollte nicht über sich reden, mochte keine Interviews und kein Tamtam, sondern wollte ihre Musik sprechen lassen. Letzten Endes ging es auf ihren Alben immer um ein gebrochenes Herz. Das Ringen um die Deutungshoheit am Ende einer Beziehung, wie man sich dann wiederfindet. Liebeskummer als Muse. Oft auch in düsteren Bildern und mit einer Liebe zu Stimmungen wie aus David Lynch-Filmen, mit dem sie ja auch einen Song veröffentlicht hat. Jetzt aber soll es nur um sie gehen. Im März 2026 ist Licke Lee 40 Jahre alt geworden und ihr Album von Mai 2026, sagt sie, soll ihr letztes sein. Höchste Zeit, ihr eine Sendung zu widmen.
1: And I'm never gonna love again. Zum 40. der schwedischen Popkönigin Licke Lee, die ihr letztes Album rausbringt. Playback von Katja Engelhardt.

Jede Indie-Disco hätte man damals die ganze Nacht hindurch mit ihrer Musik beschallen können. Als 2008 das Debütalbum von Licky Lee rauskommt, sind alle begeistert, wenn nicht verliebt. Lieblich klingt die Platte, verspielt, ein bisschen schüchtern. Es ist Elektropop mit einer edgy Note. Und Youth Novels, diese Sammlung aus Geschichten einer Teenagerin, die hatten den passenden Drang, das Drama. Licky Lee kam gerade rechtzeitig zu einem kleinen Skandinavien-Hype. Indie-Rockbands wie Mando Diao, die Shoutout Louds oder die Hives, die haben eh alle nach Schweden schauen lassen. Pop-Acts wie Robin auch. Und dann kam sie und wurde ratzfatz zu einem Role Model. Ob Licky Lee so aussah wie die jungen Frauen in den Indie-Clubs oder ob die jungen Frauen in Indie-Clubs so aussehen wollten wie Licky Lee, das kann man kaum noch voneinander trennen, aber es war auffällig. Lässiger Dutt, langes Jeanshemd, Leggings oder Skinny Jeans. Und dieses Image der Indie-Pop-Prinzessin, das ging auf, hat aber getäuscht. Das werden wir gleich noch sehen. Vorher fühlen wir uns noch mal rein. Einer von vielen Hits aus Licky Lees Debütalbum, I'm Good, I'm Gone.

0: Rückblickend wird die Gothic-Note. Das Düstere in Lücke Lys Musik viel klarer, mit hämmerndem Piano und Stimmmanipulationen. Lücke Lys Debütalbum sieht aus wie ein Instant-Hit. Aber am Anfang war es für die Schwedin alles andere als leicht. Auf eigene Faust geht sie mit 19 Jahren nach New York, um Sängerin zu werden. Aber dort hat keiner auf sie gewartet.
1: I'm not sure.
2: Ich habe bei Open Mics mitgemacht und beim letzten vor einem großen Publikum. Sie haben mich alle ausgebuht. Man muss 21 sein, um in diese Clubs reinzukommen. Deswegen hatte ich den Ausweis meiner älteren Schwester dabei. Ich konnte nur Klavier spielen. Und wenn da kein Klavier stand, dann habe ich die Akkorde aufgeschrieben und jemanden gebeten, dazu Gitarre zu spielen.
3: So whenever they didn't have a piano, I just wrote down the chords and I would just ask someone else to play. Guitar. So I'm not sure how and why I survived that period.
0: Sie wisse gar nicht, wie sie diese Phase überlebt hat, sagt sie. 3 Monate lang zieht Lücke Lee das in New York City durch, dann geht sie zurück nach Schweden und trifft Björn Ittling, Musiker und Produzent. Er ist damals rund 10 Jahre älter als sie, um die 30, und er ist Indie-Fans schon bekannt, als Teil von dem rumpeligen Hit-Trio Peter, Björn und John. Mit den angesagten Schweden von Shoutout Louds hat er gearbeitet, später folgen Franz Ferdinand und Primal Scream. Als Lücke Lee im Gespräch mit mir auf ihren gemeinsamen Weg mit Björn Ittling zurückschaut, nennt sie ihre Zusammenarbeit fundamental.
3: It's a very mysterious partnership and I realized too, if I hadn't found him, then I probably wouldn't have had a career. So it's fundamental. Not that I think that we maybe are as great, but I'm always referring.
2: Wenn wir uns nicht getroffen hätten, hätte ich keine Karriere. Wir sind zwar nicht so legendär, aber ich vergleiche uns immer mit Paul McCartney und John Lennon. Zwei Menschen, die miteinander um Musik ringen.
3: It is the alchemy between them that really makes the work. And we have this very mysterious, unspoken.
2: Björn und ich haben diese unausgesprochene Übereinkunft, dass wir miteinander Musik machen. Das ist immer noch wie zu Beginn, als ich 19 Jahre alt war.
3: For a long time trying to understand the song.
0: Diese Partnerschaft floriert. Nur bei einem einzigen Album von Lücke Lee wird Björn Ittling nicht mit dabei sein. Und so klingt der wohl größte Hit aus ihrem Debüt.

Diesen Song hat unter anderem Rapper Drake gesampelt und genau genommen auch gecovert, was damals total passt, weil Drake der gefühlvolle Allrounder im Hip-Hop war und heute Multimillionär. Schon 2008 ist Lücke Lees Melancholie anschlussfähig, kommt aber manchmal ganz schön heftig. Auf ihrem Debütalbum Youth Novels singt Lücke Lee etwa vom Weinen. Nicht ästhetisch, nett, kameratauglich, sondern exzessiv. Nasses Make-up, es strömt aus ihr heraus. Süß sind da nur die tröpfelnden Sounds. Diese sich leise ankündigenden Abgründe werden deutlicher auf ihrem zweiten Album. Auf Wounded Rhymes singt sie triumphierend von der Trauer als ihrem Boyfriend. Nur die Trauer ist stabiler Partner an ihrer Seite. Dank seiner Wucht klingt Wounded Rhymes trotz allem überlegen.

Spätestens hier clasht das falsch verstandene Image als Indie-Musik-Girlie mit dem, wie Lykkeli sich selbst sieht. Nämlich als ernstzunehmende Künstlerin mit vielschichtiger Musik. Anders kann ich mir die Reaktionen auf die Platte nicht mehr vorstellen. Auf dem Album Wounded Rhymes ist der Song Get Some mit dieser Textstelle.

0: Ich bin deine Prostituierte, du wirst was bekommen. Begleitet von Anspielungen auf Oralsex ist natürlich auch klar, wer da was bekommen soll. Zu dieser Zeit, 2011, wird sie in Interviews immer wieder auf diese Zeile angesprochen. Das wirkt oft reißerisch. Wieso das so ein Thema ist, fragt damals ein Kollege von Puls. Ihre Antwort? Männer und Musikjournalismus seien besessen davon, dass sie eine Frau ist. Das sei ziemlich antiquiert.
1: And it's about the male species and especially journalists being obsessed with me being a woman. That's what I'm still trying to figure out, how it can still be such a big thing that people are quoting that line in the year 2011 and I'm a girl. I wonder, how can that be shocking? We've heard far worse things, you know. Some of the Beatles songs, you know, they talk about LSD, you know, or a lot of the Chuck Berry songs, he talks about having sex with females that are under 18 and that wasn't a problem, you know.
0: Im Pop, sagt uns damals Lücke Lee, hätte es schon viel heftigere Texte gegeben als ihre. Die Beatles sangen über LSD, Chuck Berry über Sex mit Minderjährigen. Und wenn man genau hinhört, dann geht es im Song Get Some vor allem um Macht. Im Video dazu tanzt Lücke Lee fast rituell anmutend. Die Stimmung ist düster. Sexy im klassischen Sinne ist hier wirklich gar nichts. Ich glaube, heute würde man viel eher verstehen, dass es bei Sex nie nur um Sex geht. Erst recht nicht, wenn eine junge Frau zu beschwörenden Rhythmen in die Kamera stiert. Das Team von Lücke Lee setzt damals auf diesen Song. Es gibt Remixe von Mike D, von den Beastie Boys, von Beck und einen von dem Belgier The Magician, aber zum Song I Follow Rivers.

In dieser Version wird I Follow Rivers ein Riesenhit. Goldene Schallplatten en masse. Es gibt aber noch einen anderen Remix, der gehört, von Dave Sitek, Produzent und Bandmitglied von TV on the Radio.

0: Mit ihrem zweiten Album Wounded Rhymes nimmt Licky Lee ihr mädchenhaftes Image vom Debütalbum scheinbar gezielt in Angriff. Sie ist da gerade mal 25 Jahre alt und stilisiert sich als trauernde Frau. Ich habe sie damals gesehen auf ihrer Tour, in einer ausverkauften Halle mit aus der Höhe herunterhängenden dunklen Stoffen, so halbdurchsichtig in Grau und Schwarz. Das Konzert? Gelebte Melancholie und Schmerz. Denn sie betont immer wieder, ihre Songs drücken aus, was sie tatsächlich fühlt. Licky Lee hat schon damals drüber gesprochen, dass sie das einiges abverlangt, diese großen Emotionen auf der Bühne und dieses sich selbst so nach außen stülpen. Aber auch das Touren an sich nimmt sie mit. Auch heute noch, wie sie mir im Mai 2026 erzählt hat.
1: When you tour a lot, it can make you feel. I think everyone is different.
2: Auf Tour fühle ich mich oft einsam und ohne Halt. Das kenne ich aus meiner Kindheit. Auf Tour durchlebe ich meine Kindheitstraumata nochmal.
0: Denn Licky Lee ist in verschiedenen Ländern aufgewachsen. In Schweden, ja, aber auch in Indien und in Portugal. Nach einer ausgiebigen Tour mit ihrem zweiten Album strandet Licky Lee in den USA, in Los Angeles. Dort gibt sie das letzte Konzert dieser Tour und dort bleibt sie einfach. In dieser Phase, in der sie nach ewigem Reisen ankommen möchte und muss, zerbricht ihre Beziehung. Völlig ausgebrannt von der Tour, ohne festen Wohnsitz, ohne Plan und jetzt auch noch mit neuem Herzschmerz, den sie in ihr drittes Album gießt, I Never Learn. Ein Kommentar auf sich, ihre Beziehungen und ihre Karriere. Ein Kommentar auf dieses Sich-Hangeln von einem Album über Heartbreak zum nächsten Album über Heartbreak. Mama.

0: Bayern 2, ihr hört ein Zündfunk-Playback über Licke Lee. Ihr drittes Album, I Never Learn, ist immer wieder bombastisch. Die Wucht aus dem Vorgänger Wounded Rhymes trifft auf einen neuen Vorsatz. Ihr Album soll das Gefühl von Guilty Pleasure vermitteln. Songs, für die man sich kokettierend schämt, wenn man sie mag, weil sie so monumental sind und unverschämt große Gefühle behandeln. Das ist ganz schön dramatisch, aber eben auch ehrlich. Die Kritiken sind durchwachsen, wie ich aus heutiger Sicht finde, aus den falschen Gründen. Denn um diese Zeit wird immer wieder das Bild von Licke Lee als einer extrem anstrengenden Künstlerin gezeichnet und sogar einer anstrengenden Person. Im Gespräch mit ihr habe ich laut überlegt, ob das vielleicht heutzutage nicht mehr vorkommen würde, dass eine Frau, die Künstlerin ist, nicht als schwierig gilt, sondern vielleicht eher als ambitioniert und deutlich. Wäre ihr Image heute ein anderes?
1: No, I mean, I'm sure all those things are what people think about me. Still.
2: Das denken die Leute sicher immer noch über mich.
1: Artist too. There's the choreographer Martha Graham that has one of my favorite quotes about being an artist, that there is no satisfaction.
2: Die Choreografin Martha Graham hat mal gesagt, als Künstler ist man nie zufrieden, sonst gibt's nichts mehr zu tun.
1: I mean, you're done. Otherwise there's no point in making anything else if you're satisfied.
2: Ich habe sehr klare Vorstellungen und ja, ich bin schwierig.
1: Ja.
0: Es wird übrigens nicht das letzte Mal in dieser Sendung gewesen sein, dass Licke Lee den Namen einer Choreografin nennt in Bezug auf sich und ihr Schaffen. Wir springen in die Gegenwart. Das Albumcover von The After Party, dem sechsten Album, zeigt Licke Lee verfremdet. Über ihrem Gesicht trägt sie eine seidenwirkende Maske. Man muss sich das ein bisschen wie eine Strumpfhose vorstellen, wie ein eleganter Gangster, aber auch wie Masken, mit denen die Choreografin Martha Graham gearbeitet hat. Und auch wenn wir uns Licke Lees Musikvideos anschauen, da wird viel getanzt. Da sind ihre Bewegungen oft eigentümlich, exaltiert, nur nicht einfach nur schön. Das Denken von Licke Lee geht weit über Popsongs hinaus.

0: Licke Lee mit Never Gonna Love Again. Auf dem Zeitstrahl ihrer Karriere gehen wir nochmal zurück ins Jahr 2011. Da bringt sie ihr drittes Album I Never Learn raus. Das dazugehörige Albumcover ist das einzige in ihrer gesamten Diskografie, auf dem wir ihr Gesicht klar sehen können. Auf allen anderen Artworks sehen wir nur Teile ihres Gesichts oder sie ist gleich ganz verhüllt, irgendwie immer unkenntlich, entrückt. Auch das hat mit dem ständigen Vermischen von Licke Lee als Person und Licke Lee als Künstlerin zu tun. Das liegt einerseits nahe. Immerhin betont Licke Lee immer wieder, dass ihre Songs authentisch sind. Es ist aber auch ein Aspekt, mit dem die Schwedin immer wieder hadert und der ihr Artwork beeinflusst, dieses nicht ganz zu sehen sein.
1: I think if you think of all the greatest male artists, for example, where they are not even on the album cover, you know, like
2: die größten männlichen Artists sind gar nicht auf dem Albumcover zu sehen. Ihr Werk hat nichts damit zu tun, wie sie aussehen.
1: Collective universal experience, and that sounds really thrilling.
0: Auf dem Cover zum nächsten Album war es das dann auch schon wieder mit der Sichtbarkeit. Nachdem Licke Lee jahrelang ausgiebig tourt, findet sie in Los Angeles ein Zuhause und eine Beziehung, die jahrelang halten wird. Bis ihr Leben wieder ordentlich durchgerüttelt wird und ihr Herz gleich mit. Und wieder werden Tränen und Regen in den Lyrics ein wichtiges Motiv. Ihr viertes Album, So Sad, So Sexy, beginnt damit. Hard Rain, heftiger Regen, ein Wolkenbruch über ihrem Privatleben.

0: Es ist das einzige Album von Lücke Lee, das sie ohne ihren musikalischen Langzeitpartner Björn Ytling aufgenommen hat. Und den eben gehörten Song, den hätte Rapper Kanye West gerne gehabt, sagt Lücke Lee, damals in den 10er-Jahren, in denen Kanye West noch nicht derart umstritten war. Und den Lücke Lee von einem Feature kennt aus den 0er-Jahren. Als das Album So Sad, So Sexy rauskommt, eröffnet von dem eben gehörten Lied Hard Rain, da lebt die Schwedin in Los Angeles. Und ich dachte damals, genau danach klingt das Album. Nach Hip-Hop-Einfluss, nach dem, was gerade modern ist. Autotune, Future R&B, Electro. Das krasse Gegenteil von ihren bisherigen, zeitloseren Sounds. Und es ist wieder ein Trennungsalbum. Ihre Beziehung zu dem Musiker und Hitproduzenten Jeff Baskers zerbricht. Lücke Lee muss aber noch mehr Verlust verkraften. Ihre Mutter stirbt an Krebs. Und doch bleibt keine Zeit für Rückzug. Lücke Lee ist nämlich selbst Mutter geworden. Mitten in diesem Hard Rain hat sie ein kleines Kind. Die Musikerin findet Zuflucht und Heilung in Meditationsübungen und entdeckt Yoga Nidra für sich.
1: I go through different type phases of meditation. I started doing transcendental meditation right before I wrote I Never Learn, and that really unlocked a whole world for me.
2: Bevor ich mein Album I Never Learn geschrieben habe, habe ich mit transzendentaler Meditation begonnen. Nach dem Nachfolgealbum So Sad, So Sexy war ich völlig erschöpft vom Trauern. Meine Mutter war gestorben, ich war frisch getrennt, ich hatte ein kleines Kind. Ich musste mich einfach hinlegen und meine Augen schließen. Diese Nidra-Yoga-Sessions haben mich geheilt.
1: What is the channel, the vibration that is there when you close your eyes? I'm very interested in that.
2: Ich möchte in touch sein mit dem Unbewussten. Ich bin oft überwältigt von Emotionen und denke zu viel nach. Mit dieser Methode kann ich einfach nur sein.
1: Stronger than fear.
0: Sie findet darin etwas, das stärker ist als Angst, sagt Lücke Lee. Die Trennung, die sie musikalisch auf So Sad, So Sexy verarbeitet, wird sie noch länger beschäftigen. Mit diesem Ex hat sie ein gemeinsames Kind, ein gemeinsames Haus. Es gilt, mehr aufzulösen und manches kann auch gar nicht aufgelöst werden. Und so geht es weiter und weiter wie in einem Carousel, wie Lücke Lee auf ihrem 4. Album singt, das zurückgenommen ist, Lo-Fi, aufgenommen im Schlafzimmer, wie in einem Schneckenhaus. Ein Lebenszeichen aus einem Rückzugsort.
3: And I'm never gonna love again. Zum 40. der schwedischen Popkönigin Lykke Li, die ihr letztes Album rausbringt.

Und auch auf diesem Song singt Lykke Lee von starkem Regen. Never rained like this. Von einer Person kommt sie einfach nicht weg. Es ist wie auf einem Karussell. Immer im Kreis, ständig geht's von vorne los. Ein Motiv, dem wir gleich wieder begegnen werden. Und eins, das Lykke Lee auch künstlerisch selbst beeinflussen will. Das Album, auf dem Carousel ist, heißt Ai Ai. Und das hat die Musikerin anschließend nochmal veröffentlicht, aber rückwärts. Der Song Carousel klingt darauf so.

Das Album erfährt nicht allzu viel Aufmerksamkeit und wirkt auch eher wie eine künstlerische Spielerei als wie eine eigenständige Veröffentlichung und ist vor allem rückblickend interessant. Im Mai 2026 bringt Lücke Lee nämlich ihr 6. Album raus, ihr letztes, so heißt es. Und auf dem baut sie eigene Karusselle. Plattformen wie TikTok gewöhnen uns ja an kurze Videos, die geloopt werden und am Ende direkt wieder starten. Auch einige Streaming-Plattformen zeigen beim Abspielen von Songs hochkant Bewegtbilder mit kurzer Laufzeit in Dauerschleife. Und so sehen auch die Videos zu den neuen Songs von Lücke Lee aus. Hochkant, eine Szene wenige Sekunden lang.

0: dann wiederholt, wiederholt, wiederholt. Das entspricht ihrer Lebensphilosophie.
1: Well, I think everything is in loops. Like history repeats itself. Humans make the same mistakes over and over again. And then
2: alles besteht aus Loops. History repeats itself. Menschen machen immer wieder die gleichen Fehler. Eins meiner Lieblingskunstwerke ist aus Kaffee Müller, einem Film von der Choreografin Pina Bausch. Da wird eine Frau immer wieder fallen gelassen, mehrmals hintereinander. Wiederholungen haben etwas Rituelles. Alles passiert in Schleifen, in Kreisen.
1: And I mean, we're all, our brains, our thoughts, we're all carving loops. To me, everything is loops, everything is circles, the circle of life.
0: Und natürlich sind damit auch die Themen von Lücke Lies Alben gemeint. Oder besser, das Thema. Das gebrochene Herz und der Umgang damit. Unser Herz wird gebrochen, wir heilen, wir öffnen uns und unser Herz wird wieder gebrochen. Dieser ewige Kreislauf der gebrochenen Herzen gilt aber nicht mehr nur romantischen Gefühlen, sondern auch Leben und Tod. Wir erinnern uns. Auf dem vorherigen Album So Sad, So Sexy, da heißt der erste Song Hard Rain und der symbolisiert heftiges Weinen. Das sechste Album von Lücke Lie beginnt mit der Ansage, ich werde nicht weinen. Da heißt der erste Song Not Gone Cry und in der Strophe heißt es, ich werde nicht weinen, das ist der Regen.

0: Im Mai 2026 bringt Lücke Lee ihr Album The After Party raus, das weniger Herzschmerz ist und mehr Lebensschmerz.
1: I feel like with my last album I tried to intentionally break up with the breakup album, so.
2: Auf meinem letzten Album habe ich mich vom Trennungsalbum getrennt. Wahrscheinlich komme ich doch drauf zurück. Aber ich hoffe nicht. Ich möchte eigentlich Existenzielleres schreiben, weniger Nabelschau betreiben.
0: Die Tanzbarkeit vieler Songs, diese eigentümliche Feier, die gilt nicht den Umstand, dass glückbrüchig ist und Schmerz zum Leben dazugehört, dass wir beides immer wieder erleben wie in einer Wiederholungsschleife. Die Feier gilt der Erkenntnis selbst. Aus der zieht Lücke Lee auf The After Party eine gehörige Portion Trotz und sogar Euphorie. Ein Album, das zu schreien scheint, hey, der Kampf ist noch nicht vorbei. Wie kann das letzte Album sein? Im Gespräch relativiert Lücke Lee.
1: I want to start a new chapter and I'm sure I'm gonna do music, but I'd like to be more invisible.
2: Ich werde sicher weiter Musik machen, aber ich möchte dabei weniger im Mittelpunkt stehen.
0: Vermutlich ist The After Party also das letzte Album von Lücke Lee, aber nicht das letzte Album von Lee Lücke Tumutay Sachkrisson, wie sie bürgerlich heißt. Wobei ich ja hoffe, dass uns diese Zeremonienmeisterin der gebrochenen Herzen noch lang musikalisch erhalten bleibt und sie weiter diese Wucht an Gefühlen in Indie-Pop-Hits fließen lässt. Bitte mehr davon, egal in welcher Form. Das war ein Zündfunk-Playback über Lücke Lee. Vielen Dank fürs Zuhören. Am Mikrofon verabschiedet sich Katja Engelhardt, natürlich mit einem Song von der Schwedin. Lucky Again.

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1: Um 24 Uhr mit Marlene Reichert. Bundesinnenminister Dobrindt hat nach dem Drohnenfund am Flughafen Leipzig-Halle von einem sehr ernsten, sicherheitsrelevanten Vorfall gesprochen. Nach einer Lagebesprechung vor Ort sagte er, es handle sich um ein hybrides Anschlagsszenario. Das Vorgehen deutet laut Dobrindt nicht auf ein amateurhaftes Vorgehen hin. Wer dafür verantwortlich ist, sei Gegenstand laufender Ermittlungen. In der vergangenen Nacht war eine mit Sprengstoff beladene Drohne in der Nähe ukrainischer Frachtflugzeuge gefunden worden. Außerdem stieß eine weitere Maschine mit einem unbekannten Flugobjekt zusammen und wurde leicht beschädigt. Die Ukraine bringt hunderte Minderjährige aus der Region Kramatorsk im Osten des Landes in Sicherheit. Erwachsene Begleiter dürfen mit den Kindern und Jugendlichen mitkommen. Der zuständige Gouverneur sagte zur Begründung, die Sicherheitslage verschlechtere sich. Russische Truppen rücken in dem Gebiet gerade vor. Die Frontlinie ist nur noch rund 15 Kilometer entfernt von Kramatorsk. Präsident Zelensky hat unterdessen mit NATO-Generalsekretär Rutte über die Beschaffung weiterer Luftabwehrraketen gesprochen. Zuletzt hatte es immer wieder aus der Ukraine geheißen, man könne russische Angriffe kaum mehr abwehren. In Michigan hat sich bei den parteiinternen Vorwahlen der US-Demokraten der linksgerichtete Kandidat El Sayed durchgesetzt. Er gewann knapp gegen die moderatere Kandidatin Stevens. Damit kann El Sayed bei den Kongresswahlen im November antreten. Sollte er gewinnen, wäre er der erste muslimische Senator der US-Geschichte. Die Bahnstrecke zwischen Berlin und Hamburg ist gerade erst umfangreich saniert worden. Nun muss sie in ein paar Nächten im August und September noch einmal gesperrt werden. Wie ein Bahnsprecher mitgeteilt hat, handelt es sich dabei um Optimierungen und um Restmängel, die in den Wochen nach Betriebsbeginn festgestellt wurden. Fern- und Güterzüge werden umgeleitet. Für den Regionalverkehr soll es einen Ersatz geben. Bei der Schwimm-EM in Paris hat es wieder Gold für einen Deutschen gegeben. Wasserspringer Moritz Wesemann wurde 4 Tage nach seinem Sieg vom 1-Meter-Brett gestern auch Erster vom 3-Meter-Brett. Hinter dem Sportsoldaten aus Halle an der Saale landete der Franzose Jules Boyer und der Brite Jordan Holden. Zuvor hatte das deutsche Duo Pauline Pfeiff und Ole Rösler Silber im Turm-Synchronspringen geholt. Das Wetter in Deutschland: in der Nacht teilweise kräftige Schauer und Gewitter. Im Osten und Südosten ist es tropisch warm, in der Eifel dagegen 10 Grad kühler. Tagsüber im Südosten wechselhaft mit Schauern und Gewittern. Vor allem am Alpenrand ist Starkregen möglich. Auch in Nordseenähe kann es regnen, Höchstwerte 20 bis um die 30 Grad. Soweit die Nachrichten, es ist 0.03 Uhr.
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2: Humor benötigt ein hohes Maß an Bewusstsein. Den Philosophen Ludwig Wittgenstein konnte es schon zum Lachen bringen, wenn er nur aus dem Fenster blickte und den blauen Himmel betrachtete. Er besaß die Fähigkeit, im völlig Alltäglichen das Überraschende zu erkennen. In seinem Vortrag über Ethik erklärt er das mit seinem berühmten Löwenkopfbeispiel. Jeder wäre überrascht, wenn er eines Morgens aufwachen und feststellen würde, dass er den Kopf eines Löwen hat. Man hielte das zu Recht für außergewöhnlich. Aber ist nicht das Gewöhnliche das eigentlich Überraschende? Also, dass wir morgens aufstehen, dass wir leben, dass wir lieben, dass wir trauern, dass wir Schönheit sehen. Alles. Wittgenstein staunte darüber, dass er überhaupt aufwachte. Ihn erstaunte die Existenz der Welt, sein Bewusstsein, gerade die Fähigkeit, über so etwas nachdenken zu können. Wittgenstein benötigte keinen Löwenkopf, um in sich ein Gefühl des Staunens hervorzurufen.

Wittgenstein: Die Aussage, ich staune darüber, dass das und das der Fall ist, hat nur dann Sinn, wenn ich mir vorstellen kann, dass es nicht der Fall ist. Ich könnte zum Beispiel darüber staunen, dass der Himmel blau ist, im Gegensatz etwa zu dem Fall, in dem er bewölkt ist. Wittgenstein staunte, dass der Himmel überhaupt da ist. O-Ton Wittgenstein: Egal, wie er aussieht. Das waren Gedanken zum Tag von Alexander von Schönburg.

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1: Ein Fußballspiel dauert 2x45 Minuten, so will es das Reglement, seit dem Jahr 1897. Zuvor war die Spieldauer noch von Fall zu Fall vereinbart worden. Oder man kickte einfach wie auf dem Bolzplatz, bis ein Team 10 Tore geschossen hatte. Nun aber galten die 90 Minuten, plus etwaige Nachspielzeit, um Verluste durch Auswechslungen, Verletzungen oder unzulässiges Verzögern auszugleichen. Über die jeweilige Länge der Nachspielzeit wird übrigens auch heute noch oft diskutiert. Pfeif endlich ab, rufen die Fans der einen Mannschaft. Lass länger spielen, die der anderen. Gelegentlich hört man auch, dass eine Nachspielzeit immer so lange dauert, bis der FC Bayern München gewonnen hat. Aber das ist natürlich ein böses Gerücht. Vermutlich. Jedenfalls beschreibt heute die gängige Formel 90 plus x die reguläre Dauer eines Fußballspiels. Dass Mannschaften früher in die Kabinen zurückgeschickt werden, ist selten. Kommt aber vor. 2018 zum Beispiel, als bei einem griechischen Ligaspiel der Vereinspräsident von Saloniki mit einem Revolver im Gürtel auf den Platz stürmte und der Schiedsrichter daraufhin beschloss, das Spiel vorzeitig abzubrechen. Verständlicherweise. Nicht, dass es am Ende noch aus Versehen einen Treffer gibt. Vergleichsweise ruhig geht's da in deutschen Stadien zu. Gespenstisch ruhig mitunter. Wie 1997 beim Abendspiel zwischen Kickers Offenbach und FC Memmingen, als es plötzlich zappenduster wurde im Stadion. Ein Übertragungswagen des Hessischen Rundfunks hatte für den Stromausfall gesorgt. Und manchmal sind noch viel höhere Gewalten am Werk. Ein Gewitter sorgte dafür, dass eine Partie zwischen Germania Halberstadt und Budissa Bautzen nur 17 Sekunden dauerte. Der Klassiker in der deutschen Fußballspielabbruchsgeschichte aber ist und bleibt das unendliche Finale vom 6. August 1922. Im Kampf um die deutsche Meisterschaft war der Hamburger Sportverein gegen den Titelverteidiger 1. FC Nürnberg angetreten. Zum zweiten Mal. 7 Wochen zuvor hatten sich die Teams schon einmal unentschieden getrennt. Mehr als 3 Stunden hatten sie damals im deutschen Stadion von Berlin gekämpft. Elfmeterschießen gab's noch nicht. Dafür immer wieder Verlängerung. Freilich ohne Entscheidung, bis die dunkle Nacht hereinbrach. Die Wiederholung der Partie fand dann Anfang August im rappelvollen Stadion von Leipzig statt, wo auf dem Rasen so hitzig gefochten wurde, dass es mehrere Verletzungen und Platzverweise hagelte. Als in der 105. Minute nur noch 7 Nürnberger auf dem Feld standen, laut Reglement einer zu wenig, musste die Partie abgebrochen werden. Ihre Fortsetzung fand sie am grünen Tisch der Funktionäre vom Deutschen Fußballbund. Und die entschieden schließlich, der HSV ist deutscher Meister 1922. Doch kaum war das Urteil gesprochen, stand ein Hamburger Vorstandsmitglied auf und erklärte hanseatisch vornehm, wir verzichten. Und so gab es 1922 eben keinen deutschen Fußballmeister. Dafür unendlich viel spannenden Gesprächsstoff, bis heute. Tja, vielleicht sollte man ja öfter mal ein Match vorzeitig. Das war das Kalenderblatt. Heute von Thomas Grasberger. Gelesen hat Christian Baumann.

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1: Willkommen zur heutigen Ausgabe mit Werken von Wolfgang Jacoby, Gloria Coates, Rudolf Mors, Dieter Acker, Dorothee Eberhardt und Robert Delanoff. Zu Beginn Musik für zwei Klaviere von Wolfgang Jacoby, drei Sätze. Der erste ein Choralvorspiel über Durch Adams Fall ist ganz verderbt. Danach folgt eine Aria sowie ein Scherzo. Wir hören im Juli 1976 in einer BR-Studioaufnahme das Klavierduo Uriarte Mongovius.

Musik für zwei Klaviere von Wolfgang Jacoby, gespielt vom Klavierduo Begonia Uriarte und Karl Hermann Mrongovius im Juli 1976. Es folgt hier im Concerto Bavarese Musik von Gloria Coates, ihr Illuminatio in Tenebris, die Sinfonie Nummer 2, mit den Stuttgarter Philharmonikern unter Wolf-Dieter Hauschild im Juni 1990.

Illuminatio in Tenebris, die Sinfonie Nummer 2 von Gloria Coates. Wir hörten die drei Sätze im Juni 1990, gespielt von den Stuttgarter Philharmonikern unter Wolf-Dieter Hauschild. Rudolf Moors vertonte 4 frühe Lieder nach Texten von Clemens Brentano, Hermann Claudius, Christian Felix Weiße und Rudolf G. Binding, Abendständchen, Birken, Der bescheidene Schäfer und Stunden voll von süßen Traurigkeiten. All das jetzt mit der Sopranistin Gabriele Cerepan und der Pianistin Anja David.

Vier frühe Lieder von Rudolf Mohrs Abendständchen Birken, der bescheidene Schäfer und Stunden voll von süßen Traurigkeiten, gesungen von der Sopranistin Gabriele Celepan, ihre Begleiterin im Klavier war Anja David. Saschko Gavrilow und das Symphonieorchester des Bayerischen Rundfunks, geleitet von Georg Schmöhe, sind jetzt zu hören in den kommenden 37 Minuten mit dem ersten Violinkonzert von Dieter Acker. Introduzione und Finale.

Das Violinkonzert Nummer 1 von Dieter Acker im Februar 1987, gespielt von Saschko Gawrilow und dem Symphonieorchester des Bayerischen Rundfunks, dirigiert von Georg Schmöhe. Time Changes heißt es jetzt, mit drei Stücken für Klavier von Dorothee Eberhardt, gespielt von Judith Pfeiffer.

Time Changes in drei Teilen, Stücke für Klavier von Dorothee Eberhardt, gespielt von Judith Pfeiffer im August 2001. Willkommen zur letzten Aufnahme im heutigen Concerto Bavarese und damit in den kommenden 20 Minuten zum Trio für Violine, Violoncello und Klavier von Robert Dillanoff mit dem Titel Reminiscence. Es spielt das Trio Con Brio München.

Kammermusik von Robert Delanoff, Reminiscence, ein Klaviertrio in drei Sätzen, hier gespielt vom Trio Con Brio München im April 1997. Gleich nach den 2 Uhr Nachrichten dann das ARD-Nachtkonzert.